0: Es ist 5 Uhr.
1: Die gute Saat. 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August. Aber im 15. Jahr der Regierung des Kaisers Tiberius, als Pontius Pilatus Statthalter von Judäa war und Herodes Vierfürst von Galiläa, sein Bruder Philippus aber Vierfürst von Iturea und der Landschaft Trachonitis und Lysanias Vierfürst von Abilene, unter dem hohen Priestertum von Annas und Kaiaphas, erging das Wort Gottes an Johannes. Das sind Worte aus Lukas 3, die Verse 1 und 2. Zu viel des Guten? Übertreibt Lukas hier nicht mit seiner Berichterstattung und sind einige Details nicht überflüssig? Keineswegs. Jedes einzelne Wort ist von Gott inspiriert. Lukas ist Historiker und will wahrheitsgemäß berichten. Er hat sorgfältig recherchiert und beschreibt nun, wer, wann und wo herrschte, um dann im Schnittpunkt dieser Personen Johannes als Wegbereiter von Jesus Christus anzukündigen. Doch diese Aufzählung ist nicht nur ein politisches, sondern zugleich ein sittlich-moralisches Bild. Denn wer wird hier genannt? Pontius Pilatus, der römische Statthalter, der sich als willensschwach und bestechlich erweist. Herodes, der Vierfürst, der Ehebruch begeht und seinem Bruder Philippus die Ehefrau ausspannt. Die hohen Priester Annas und Kaiaphas, die das jüdische Volk machtbesessen und korrupt beherrschen, sie alle sind wenige Jahre später am Komplott und Verbrechen gegen Jesus Christus beteiligt und werden schuldig an ihm. Wusste Gott nicht, wie böse die Zeit war? Natürlich, aber gerade in diese Dunkelheit sandte er seinen Sohn. Und genau dort erhält Johannes den Auftrag, die Taufe der Buße zur Vergebung der Sünden zu predigen und die Menschen auf den kommenden Messias vorzubereiten. Wie gut, dass Gott nicht auf bessere Zeiten gewartet hat. Auch heute ist er bereit, gerade in verkorkste oder scheinbar hoffnungslose Lebensumstände hineinzukommen. Denn noch immer sucht er, was verloren ist.

Er wartet. Das tägliche Bibelhörbuch. 18. August. Aus der Übersetzung Neues Leben. Esther, Kapitel 1 bis 3. Das Festmahl des Königs. Folgendes ereignete sich in den Tagen von König Ahasveros. Ahasveros herrschte über 127 Provinzen, die von Indien bis nach Kusch reichten. Damals regierte er von der Burg Susa aus. Im dritten Jahr seiner Herrschaft gab er ein Festmahl für alle seine Fürsten und Beamten, für die Befehlshaber der Heere Mediens und Persiens, für die Adligen und die Provinzverwalter. Das Fest dauerte 6 Monate und war eine zur Schaustellung des unermesslichen Reichtums seines Königreiches und dessen unerhörter Pracht und Größe. Als diese Zeit vorüber war, gab der König ein Festmahl für alle Bewohner der Burg Susa, vom höchsten bis zum niedrigsten. Das Bankett dauerte 7 Tage und wurde im Garten des königlichen Palastes veranstaltet. Der Garten war mit kunstvoll gewobenen weißen und blauen Leinenvorhängen geschmückt, die mit Byssus und Purpurbändern und mit silbernen Ringen an Marmorsäulen befestigt waren. Auf dem aus Porphyr, Marmor, Perlmutt und anderen kostbaren Steinen zusammengesetzten Mosaikboden standen goldene und silberne Sessel. Die Getränke wurden in goldenen Bechern gereicht, von denen keiner dem anderen glich, und der Wein aus dem königlichen Weinkeller floss in Strömen, wie der König es befohlen hatte. Der König hatte angeordnet, dass das Trinken zwanglos geschehen sollte. Er hatte seine Diener angewiesen, jedem nach Wunsch aufzutragen. Königin Vashti gab zur gleichen Zeit ein Festmahl für die Frauen des Hofstaates von König Ahasveros. Königin Vashti wird verstoßen. Am 7. Tag des Festes, als König Ahasveros schon von vielen Wein in heiterer Stimmung war, befahl er Mehuman, Biseta, Harbona, Bigta, Abagta, Seta und Karkas, den 7 Eunuchen, die ihn bedienten, Königin Vashti zu ihm zu holen. Sie sollte ihre Königskrone tragen, um den Burgbewohnern und Fürsten ihre Schönheit vorzuführen, denn sie war eine sehr hübsche Frau. Doch als die Eunuchen Königin Vashti den Befehl des Königs überbrachten, weigerte sie sich zu kommen. Das erboste den König und sein Gesicht rötete sich vor Zorn. Er besprach sich mit seinen Beratern, die sich in Rechtsfragen auskannten, denn derartige Angelegenheiten des Königs wurden von der Gesamtheit der Gesetzes- und Rechtsgelehrten behandelt. Seine engsten Berater waren Karschena, Shetar, Admata, Tarsis, Meres, Marsena und Memuchan. Sie waren die 7 Fürsten Mediens und Persiens, die Zutritt zum König und die höchste Stellung im Königreich innehatten. »Was muss nach dem Gesetz mit Königin Vashti geschehen?« fragte der König. »Sie widersetzte sich meinem Befehl, der ihr durch die Eunuchen überbracht worden war.« Memuchan antwortete dem König und dem Fürsten: »Königin Vashti hat sich nicht nur gegen den König, sondern auch gegen alle Fürsten und Bürger in allen Provinzen des Königs Ahasveros verfehlt. Wenn das Verhalten der Königin bekannt wird, werden die Frauen überall anfangen, die Achtung vor ihren Männern zu verlieren. Sie werden sagen: König Ahasveros hat Königin Vashti befohlen, zu ihm zu kommen, aber sie kam nicht. Noch heute werden die Frauen der Fürsten im ganzen medisch-persischen Reich, die von der Weigerung der Königin hören, mit ihren Männern darüber sprechen. Die Folgen werden Geringschätzung und großer Ärger sein. Wenn es Ihrer Majestät gefällt, schlagen wir vor, dass Sie ein Dekret erlassen und ein schriftliches Gesetz der Perser und Meder anordnen, das nicht aufgehoben werden darf. Dieses Gesetz soll Königin Vashti für immer aus der königlichen Gegenwart verbannen und festlegen, dass ihre Königswürde einer anderen gegeben wird, die würdiger ist als sie. Wenn dieser königliche Erlass im ganzen riesigen Reich veröffentlicht wird, werden die Ehemänner überall, ganz gleich welchen Ranges,
von ihren Frauen mit dem gebührenden Respekt behandelt werden. Der König und die Fürsten hielten diesen Rat für vernünftig und der König tat, was Memuchan ihm vorgeschlagen hatte. Er sandte Briefe in alle Provinzen des Reiches, die in der jeweiligen Landessprache und Schrift verfasst waren, um bekannt zu geben, dass jedermann Herr in seinem Haus sein und dort nur in seiner Sprache gesprochen werden solle. Esther wird Königin. Doch nachdem Ahasveros Zorn verraucht war, fing der König an, über Vashti und das, was sie getan hatte, und über seinen

werden. Dieser Rat gefiel dem König und er setzte ihn in die Tat um. Nun lebte in der Burg Susa ein Jude namens Mordechai, ein Sohn Jairs vom Stamm Benjamin, der ein Nachkomme von Kisch und Shimi war. Seine Familie war zusammen mit König Jechonja von Juda und vielen anderen Israeliten vom babylonischen König Nebukadnezar aus Jerusalem verschleppt worden. Mordechai hatte eine Cousine mit Namen Hadassa, auch Esther genannt. Er war ihr Vormund, denn sie hatte weder Vater noch Mutter. Die junge Frau hatte eine schöne Figur und ein hübsches Gesicht. Nach dem Tod ihrer Eltern nahm Mordechai sie in sein Haus und zog sie wie seine eigene Tochter auf. Als auf den Erlass des Königs hin viele junge Frauen in der Burg Susa unter der Aufsicht von Hegai versammelt wurden, wurde auch Esther an den Königshof gebracht und in die Obhut des Haremswächters Hegai gegeben. Sie gefiel ihm und erwarb sich seine Gunst. Er ließ ihr besonderes Essen servieren und tat alles, um ihre Schönheit durch sorgfältige Pflege zu vervollkommnen. Darüber hinaus stellte er ihr 7 ausgewählte Dienerinnen aus dem Palast des Königs zur Verfügung und wies ihr und ihren Dienerinnen die beste Wohnung im Harem zu. Esther hatte keinen Menschen von ihrem Volk und ihrer Herkunft erzählt, denn Mordechai hatte ihr befohlen, darüber zu schweigen. Mordechai selbst ging jeden Tag am Hof des Harems vorüber, um zu erfahren, wie es Esther ging und was mit ihr geschah. Wenn eine junge Frau an die Reihe kam, zum König zu gehen, waren laut Vorschriften 12 Monate vergangen, denn so lange dauerte die Schönheitspflege der Frauen. 6 Monate wurden sie mit Myrrenbalsam massiert und danach 6 Monate mit besonderen Balsamölen und Cremes für Frauen. Wenn die Zeit gekommen war, dass das Mädchen zum König gehen sollte, durfte sie sich wünschen, was sie aus dem Harem in den Palast des Königs mitnehmen wollte. Es wurde ihr alles gegeben. Am Abend ging sie dann zum König hinein und am nächsten Morgen dann in den zweiten Harem, wo die Nebenfrauen des Königs wohnten. Dort stand sie unter der Aufsicht von Schaschgas, einem anderen Eunuchen des Königs. Niemals ging sie wieder zum König, es sei denn, sie hatte dem König besonders gefallen und er ließ sie bei ihrem Namen rufen. Als Esther an der Reihe war, zum König zu gehen, verlangte sie nichts mitzunehmen, außer dem, was Hegai, der oberste Eunuch des Harems, ihr vorschlug. Sie erwarb sich Gunst bei allen, die sie sahen. Esther wurde im 10. Monat, dem Monat Tebet, im 7. Jahr seiner Herrschaft, zu König Ahasveros in den königlichen Palast gebracht. Der König liebte sie mehr als alle anderen Frauen. Sie erwarb sich mehr Gunst und Liebe als die anderen Jungfrauen. Deshalb setzte Ahasveros ihr die Königskrone auf und machte sie an Vashtis Stelle zur Königin. Dann gab er Esther zu Ehren ein Festmahl für alle seine Fürsten und Diener. Den Provinzen gewährte er einen Steuernachlass und ließ seine Untertanen großzügig beschenken. Mordechais Treue zum König. In der Zeit, als die jungen Frauen versammelt wurden und Mordechai Palastbeamter wurde, verschwieg Esther ihre Volkszugehörigkeit und Herkunft, wie Mordechai es ihr befohlen hatte. Sie befolgte Mordechais Befehl genauso, wie sie es getan hatte, als sie noch von ihm erzogen wurde. Eines Tages, als Mordechai im Palast Dienst tat, ärgerten sich 2 der Eunuchen des Königs, Bigtan und Teresh, die Wachen an der Tür zu den Privatgemächern des Königs waren, über Ahasveros und schmiedeten ein Mordkomplott gegen ihn. Doch die Sache kam Mordechai zu Ohren und er sagte es Königin Esther. Diese erzählte dem König davon und sagte ihm auch, dass Mordechai sie über die Verschwörung unterrichtet hatte. Als man Nachforschungen anstellte und sich Mordechais Bericht als wahr erwies, wurden die beiden Männer am Galgen gehängt. Der ganze Vorfall wurde im Buch der Geschichte von König Ahasveros Herrschaft aufgezeichnet. Hamans Verschwörung gegen die Juden. Einige Zeit später erhöhte König Ahasveros Haman, den Sohn von Hammedata, dem Agagiter,

Er beförderte ihn und unterstellte ihm alle seine Mitfürsten. Alle Mitarbeiter der königlichen Verwaltung mussten sich als Zeichen ihrer Ehrfurcht vor Haman verneigen und sich auf die Knie werfen. So hatte es der König befohlen. Mordechai aber wollte sich weder vor ihm verneigen, noch sich vor ihm auf die Knie werfen. Die Mitarbeiter der königlichen Verwaltung fragten Mordechai: »Warum missachtest du das Gebot des Königs?« Tag für Tag redeten sie ihm zu, doch er hörte nicht auf sie. Schließlich wandten sie sich an Haman selbst, um zu sehen, ob Mordechais Verhalten akzeptiert würde, denn Mordechai hatte ihnen gesagt, dass er Jude war. Als Haman bemerkte, dass Mordechai sich weder vor ihm verneigte, noch sich vor ihm auf die Knie warf, packte ihn Wut. Doch es genügte ihm nicht, nur Mordechai etwas anzutun. Da man ihn inzwischen auch über Mordechais Volkszugehörigkeit unterrichtet hatte, plante er, alle Juden im ganzen Königreich von Ahasveros als Volk Mordechais zu vernichten. So ließ er im ersten Monat, dem Monat Nissan, im 12. Jahr der Herrschaft von König Ahasveros, Tage- und monatsweise Lose, die sogenannten Purim, werfen. Das Los fiel auf den 13. Tag des 12. Monats, den Monat Adar. Darauf sagte Haman zum König Ahasveros: »Es gibt ein Volk, das zerstreut und abgesondert unter den Völkern in allen Provinzen deines Reiches lebt. Das Gesetz dieses Volkes unterscheidet sich vom Gesetz aller anderen Völker, und seine Angehörigen halten sich nicht einmal an die Gesetze ihrer Majestät. Deshalb liegt es nicht im Interesse ihrer Majestät, sie unbehelligt zu lassen. Wenn es ihrer Majestät genehm ist, so erlassen sie ein Dekret, sie zu vernichten. Im Gegenzug gebe ich den Schatzmeistern 10.000 Talente Silber, die sie in die königliche Schatzkammer bringen sollen.« Der König zog seinen Siegelring vom Finger und reichte ihn Haman, dem Sohn Hammedatas, dem Agagita, dem Feind der Juden. »Behalte das Geld«, sagte der König zu Haman, »und dieses Volk, mach mit ihm, was du willst.« Am 13. Tag des ersten Monats wurden die Schreiber des Königs zusammengerufen. Haman diktierte ihnen ein Schreiben an die Satrapen des Königs, die Statthalter der einzelnen Provinzen und die Fürsten der verschiedenen Völker. Es wurde in der jeweiligen Landessprache und Schrift geschrieben. Die Briefe wurden im Namen des Königs Ahasveros verfasst und mit seinem Ring besiegelt. Dann wurden die Schriftstücke von Boten in alle Provinzen des Reiches gebracht. Alle Juden, Junge und Alte, auch Frauen und Kinder, sollten an einem einzigen Tag, nämlich dem 13. Tag des 12. Monats, dem Monat Adar, vernichtet, umgebracht und ausgerottet und ihr Besitz geplündert werden. In allen Provinzen sollte eine Abschrift dieses Erlasses als königliche Anordnung veröffentlicht und allen Völkern bekannt gemacht werden, damit sie an dem festgesetzten Tag bereit seien. Auf Befehl des Königs zogen die schnellsten Kuriere hinaus und auch in der Burg Susa wurde das Dekret verkündigt. Dann setzten sich der König und Haman nieder, um ein Gelage abzuhalten. In der Stadt Susa aber herrschte Bestürzung. Aus der Übersetzung das Buch 1. Korinther Kapitel 11, die Verse 17 bis 34. Das Abendmahl. Wenn ich jetzt über das nächste Thema spreche, dann kann ich euch nicht loben. Denn wenn ihr als Gemeinde zusammenkommt, dann tut ihr das nicht zu eurem Nutzen, sondern zum Schaden. Als erstes: Mir ist berichtet worden, dass es, wenn ihr zusammenkommt, Spaltungen unter euch gibt. Und zum Teil glaube ich das auch. Denn es ist ja zwangsläufig so, dass es auch Parteibildungen unter euch gibt. Auf diese Weise werden sich unter euch die herausstellen, die wirklich bewährt sind. Wenn ihr alle an einem Ort zusammenkommt, dann ist es eigentlich nicht möglich, miteinander das Mahl von Jesus, dem Herrn, einzunehmen. Denn jeder nimmt beim Essen im Grunde sein eigenes Abendessen vorweg. Das Ergebnis? Der eine bleibt dann hungrig und der andere ist betrunken.
Habt ihr nicht eure eigenen Häuser, wo ihr essen und trinken könnt? Oder ist es einfach so, dass ihr die Gottesgemeinde für unwichtig anseht und deshalb ohne nachzudenken die Mitchristen beschämt, die nichts besitzen? Was soll ich euch zu diesem Sachverhalt sagen? Soll ich euch dazu auch noch loben? Nein, in dieser Sache lobe ich euch nicht. Denn ich habe das vom Herrn Jesus als verbindliche Tradition übernommen, was ich euch auch übergeben habe. In der Nacht, in der Jesus, der Herr, ausgeliefert wurde, nahm er das Brot und sprach darüber das Dankgebet. Dann brach er es in Stücke und sagte: Das ist mein Körper, der für euch ist. Tut genau das, um mich in eurer Mitte in Erinnerung zu bringen. Genauso nahm er den Becher nach dem Festessen und sagte: Dieser Kelch ist der Ausdruck der neuen Gottesbeziehung, die durch mein Blut gestiftet wird. Tut auch das, immer wenn ihr daraus trinkt, um mich in eurer Mitte zu erleben. Denn jedes Mal, wenn ihr dieses Brot esst und aus dem Becher trinkt, dann macht ihr damit den Tod von Jesus, dem Herrn, bekannt, bis er wiederkommt. So ist es auch so. Der, der in unwürdiger Weise das Brot isst oder von dem Kelch des Herrn trinkt, der wird damit schuldig am Körper und am Blut von Jesus, dem Herrn. Jeder soll sich selbst prüfen und dann auf diese Weise vom Brot essen und aus dem Kelch trinken. Denn wer einfach so isst und trinkt, ohne auf den Körper des Messias Acht zu geben, der zieht durch sein Verhalten beim Essen und Trinken ein Gericht auf sich. Aus diesem Grund sind auch viele unter euch krank, und einige sind sogar schon gestorben. Wenn wir uns selbst aber einer Prüfung unterziehen, dann werden wir nicht endgültig gerichtet werden. Wenn wir von Jesus, dem Herrn, gerichtet werden, dann dient das dazu, dass wir auf dem Weg zum Erwachsenwerden weitergebracht werden und dazu, dass wir nicht zusammen mit der ganzen Welt dem endgültigen Gericht verfallen. So komme ich zu dem Ergebnis, meine Schwestern und Brüder. Wenn ihr zusammenkommt, um miteinander das Abendmahl zu feiern, dann wartet dabei aufeinander, als Ausdruck eurer gegenseitigen Annahme. Wenn jemand wirklich Hunger hat, dann soll er zu Hause etwas essen. Das sage ich, damit eure Zusammenkunft nicht am Ende noch dazu führt, dass ihr gerichtet werdet. Die übrigen Fragen hierzu will ich dann klären, wenn ich zu euch komme. Aus der Übersetzung das Buch Psalm 35, die Verse 18 bis 28. Ich will dich preisen in der großen Gottesgemeinde, in der Menschenmenge werde ich dich loben. Lass die nicht jubeln über mich, die aus Lug und Trug meine Feinde sind, und lass die nicht mit den Augen zwinkern, die mich ohne Ursache hassen. Denn das, was sie reden, dient nicht zum Frieden. Ja, gegen die Friedfertigen im Land denken sie sich Verleumdungen aus. Ja, sie reißen ihren Rachen gegen mich auf. Sie sagen: Ha, ha, ha, jetzt sehen wir es mit eigenen Augen. Du hast es ja gesehen, Herr, schweige nicht. Herr, zieh dich nicht von mir zurück. Tu doch etwas, schaffe mir Recht, mein Gott und mein Herr, nimm dich meiner Sache an. Verhilf mir zum Recht, so wie es deiner Gerechtigkeit entspricht, Herr, mein Gott. Und lass nicht zu, dass sie mich auslachen können. Sie sollen nicht in ihrem Herzen sagen: Ha, genau das war unsere Absicht. Sie sollen nicht sagen können: Wir haben ihn ausgeschaltet. Sie sollen zunichte werden, beschämt und bestürzt dastehen, alle zusammen, die sich über mein Unglück freuen. Sie sollen sich in Schimpf und Schande hüllen, die sich gegen mich aufspielen. Doch lass die jubeln und sich freuen, die wünschen, dass ich gerecht behandelt werde, und lass sie immer wieder sagen: Groß ist der Herr, der nur das Beste für seinen Diener will. Ja, meine Zunge soll von deiner Gerechtigkeit sprechen und den ganzen Tag dein Lob verbreiten. Aus der Übersetzung Neues Leben,
Sprüche Kapitel 21, die Verse 19 und 20. Es ist besser, allein in der Wüste zu leben, als sein Leben mit einer verärgerten und nörgelnden Frau zu verbringen. Ein weiser Mensch bewahrt seinen Reichtum und Wohlstand, ein Narr aber verschwendet gleich alles wieder.

0: Es ist 5 Uhr und 30 Minuten.
1: Herzlich willkommen im Open Doors Hoffnungszentrum für verfolgte Christen. Danke, dass du heute dabei bist. Es geht heute um Kuba. Und wir haben Klaas bei uns. Er ist Bibelschmuggler. Er ist aus Holland und er wird uns einiges Spannendes zu erzählen haben. Klaas, danke, dass du dabei bist.
2: Es ist ein Privileg, hier zu sein.
1: Klaas, möchtest du uns erzählen, wann du in Kuba warst und ein bisschen, wie es dort war? Was war die Situation vor Ort?
3: I was there twice in the early 90s.
2: Ich war in den frühen 90er Jahren zweimal dort, also schon vor vielen Jahren. Und es war wirklich aufregend, in Kuba zu sein. Doch als wir in Kuba waren, war die Wirtschaftskrise enorm. Es war nicht schön zu sehen. Der Kommunismus war auf der ganzen Welt zusammengebrochen. Und so wurde die gesamte Unterstützung Kubas durch Russland eingestellt. Das Land befand sich also in einer schlechten wirtschaftlichen Lage. Ich erinnere mich an einen Pastor, der erzählte, dass er sich und seiner Familie morgens ein Glas Wasser einschenkte. Ein Glas Wasser. Und er betete: Herr, wir haben heute nichts zu essen und wir beten, dass du genug Vitamine in dieses Glas Wasser gibst, damit es für mich und meine ganze Familie heute reicht.
1: Glas. Das ist ja furchtbar.
2: Ja, das ist also eine kleine Beschreibung der wirtschaftlichen Situation in diesem Land.
1: Das ist das Ende der Fahnenstange, da ist ja wirklich nichts mehr. Gar nichts mehr.
2: Das stimmt, ja. Es war wirklich schlimm. Und natürlich erlebt man das als Tourist im Hotel nicht so wie die Einwohner. Aber in der Zwischenzeit hatte es 1988 in Kuba eine Erweckung in der Stadt Madruga gegeben, bei der viele Menschen geheilt und gerettet wurden. Und diese Erweckung hielt an. Die Hauskirchen boomten und schossen überall aus dem Boden. In kleinen Häusern mit offenen Fenstern und lauter Musik, sodass ganz Kuba sie hören konnte. Zu dieser Zeit stand Kuba auf Platz 33 des Weltverfolgungsindex. Aber die kubanische Kirche hatte ein so fantastisches Zeugnis, das sich schon bei unserer Ankunft zeigte. Ich war nämlich mit ein paar Kollegen aus anderen Büros dort. Und am Flughafen stand plötzlich dieser Taxifahrer da und er kam auf uns zu. Wir hatten bereits kubanische Christen getroffen, auch in Mexiko, und sie reisten mit uns. Und sie kannten diesen Taxifahrer. Der Taxifahrer erzählte uns: Heute Morgen hatte ich einen starken Impuls vom Herrn, dass ich zum Flughafen fahren soll, um dort einige Leute abzuholen. Und so mussten wir nicht so wie all die anderen Touristen warten und einen Bus nehmen. Denn hier war dieser Taxifahrer, der uns sofort in die Stadt brachte.
1: Fantastisch.
2: Ja, und etwas Lustiges passierte in diesem Auto. Denn jedes Mal, wenn er auf die Bremse trat, hörten wir eine kleine Melodie im Auto. Es war mitten im Sommer. Ich konnte nicht wirklich erkennen, was für eine Melodie das war. Und ich dachte, was ist das? Als er das 20. Mal an einer Ampel bremste, erkannte ich es. We wish you a Merry Christmas, mitten im Sommer. Und dann trafen wir diesen Pastor, Sandro. Er wurde als eine Art moderner Paulus bezeichnet. Er hatte eine Kirche, in der sie 6 Abendgottesdienste hielten, pro Woche. Außer am Samstagabend gab es an allen anderen Abenden einen Gottesdienst.
1: Und immer voll.
2: Bis auf den letzten Platz gefüllt. Der Gottesdienst begann um 8 Uhr und dauerte bis Mitternacht. Alle Fenster waren offen. Jeder konnte es hören. Und Sandro war bekannt dafür, Risiken einzugehen. Denn er und seine Kirche versorgten Pastoren in ganz Kuba mit Literaturkassetten. Insbesondere mit Inhalten zur Kindererziehung und zur Bildung einer christlichen Familie. Denn in dem Kampf, in dem sie sich befanden, war es sehr wichtig, ihre Prioritäten richtig zu setzen. Ich hörte zu, wie er von all ihrer Arbeit erzählte. Und ich wurde schon müde, nur vom Zuhören. Sandro hatte außerdem auch 6 Gerichtsverfahren gegen sich laufen. Aber er sagte, ich werde von so vielen Ausländern besucht, dass ich auf eine gewisse Weise unberührbar bin. Denn wenn die Regierung mich einsperrt, dann wird die ganze Welt dagegen protestieren. Daraufhin fragte ich ihn, hast du nicht langsam genug von der Verfolgung? Und er sagte, nein, denn wir wissen, dass die Arbeit der Christen hier in Kuba wie eine Reise durch die Wüste ist. Wir wissen, dass die Sonne heiß sein wird. Es wird schwer sein, durch den Wüstensand zu gehen. Wir wissen, dass es nicht an jeder Meile einen Wasserhahn geben wird. Aber wir wissen, dass am Ende des christlichen Lebens eine Oase auf uns warten wird.
1: Das nennt man Ewigkeitsperspektive.
2: Das stimmt. Sie haben über den heutigen Tag hinausgeschaut.
1: Wirklich, also auch über ihr Leben hinaus haben sie geschaut dann.
2: Es war eine Freude, ihn zu treffen. Wir mussten mit ihm auch über Bibellieferungen und andere Dinge sprechen. Aber diesem Mann zuzuhören war wirklich, wirklich fantastisch. Ich kann nicht aufhören, über Kuba zu reden.
1: Ja, bitte, bitte, gerne, erzähl alles.
2: Wir waren in einer kleinen Hauskirche. Eine dieser boomenden Hauskirchen. Es war eine sehr kleine Halle hinter dem Haus mit einer Orgel, einer kleinen Kanzel, ein paar Plastikstühlen und etwa 30 Leuten. Und gerade eine Minute vor dem Gottesdienst, als der Orgelspieler den Raum mit Lobpreismusik erfüllte, geschah etwas Unerwartetes. Denn der Hund des Orgelspielers hatte in dieser Hauskirche die Angewohnheit, eine Minute vor dem Gottesdienst auf die Bank zu springen, auf der der Organist saß, und dann begann er zu singen.
1: Wie?
2: Der Hund.
1: Was meinst du damit?
2: Nun, während der Organist diese Melodie spielte, sang der Hund ungefähr so. Und nach einer Minute war er fertig und hat sich wieder hingesetzt.
1: Nicht schlecht.
2: Und dann konnten wir anfangen zu singen. Das hatte ich noch nie gesehen und ich war schon in vielen Kirchen auf der ganzen Welt. Und ich denke, auch in unseren Ländern würde das nie passieren. Aber dort geschah es. Bei der zweiten Reise fuhren wir mit einer Reisegruppe und brachten 1500 Stück Literatur und dazu noch Kleidung mit.
1: Wie konntet ihr das machen? War das einfach? Oder also ich denke jetzt mal an den Zoll, ich denke an Flugzeug, an wie kriegst du so viel Zeug durch?
2: Wir hatten eine besondere Vereinbarung mit der Fluggesellschaft. Als wir im Osten Kubas ankamen, landeten wir mit einem Jumbojet mit 270 Personen. Und viele von ihnen hatten mehr als nur einen Koffer dabei. Wir kamen in einem kleinen Gebäude an, wo die Koffer auf dieses Karussell geladen wurden. Nur war es so klein, dass nur 15 Koffer darauf passten. Das musst du dir mal vorstellen, mit 500 Gepäckstücken.
1: Das ging Stunden, ja.
2: Ja, und am Anfang gab es keine Kontrolle. Also haben wir es geschafft, eine Menge Material durchzuschleusen. Aber dann schlossen sich die Türen und schließlich verloren wir 10% unserer Literatur und Kleidung. Ja, das war eigentlich kein so großes Problem. Wir konnten die Sachen schon am ersten Tag ausliefern. Das war großartig. Und alles in allem waren wir in 17 Tagen in 12 Gemeindeversammlungen.
1: Sportlich!
2: Ja, und du musst dir vorstellen, dass die Gottesdienste in Kuba nach 2 Stunden gerade erst anfangen.
3: They have just started.
2: Wir konnten auch Lieder auf Spanisch singen wie Holy, Holy, Holy, Santo, Santo, Santo. Es war fantastisch. Und dann haben wir Pastor Orson Wheeler getroffen.
1: Wer war das?
2: Das war ein Mann, der erst 2 Tage zuvor aus dem Gefängnis entlassen worden war.
1: Wie lange war er dort?
2: Er war 1,5 Jahre lang im Gefängnis gewesen, weil er in seinem Hinterhof vor 2000 Menschen gepredigt hatte. Er war ein so anziehender Pastor, dass immer mehr Menschen in diese kleine Casa Culta kamen, in diese Hauskirche, wie sie es auf Spanisch in Kuba nennen. Und die Leute saßen auf dem Dach und auf den Mauern. Sie standen im Hof, auf der Straße und blockierten den Verkehr.
1: Aber 2000 Leute.
2: Das war ein großes Ärgernis für die Regierung und die Behörden, und sie wollten das unterbinden. Sie sagten zu ihm, Bruder Orson, natürlich haben sie nicht das Wort Bruder benutzt, sie sagten, du musst damit aufhören. Und er entgegnete, ich kann eine Kirche nicht aufhalten, die von dem Herrn Jesus Christus errichtet worden ist. Ihr könnt es stoppen, aber ich kann es nicht. Also verhafteten sie ihn und brachten ihn ins Gefängnis. Und dabei begleiteten ihn 1000 Christen mit Gesang zum Gefängnis. Im Gefängnis wurde er von den anderen Gefangenen empfangen. Sie hatten diesen ganzen Lärm gehört und sie fragten ihn, warum ist ein Pastor hinter Gittern?
1: Klar.
2: Wir können nicht verstehen, warum du hier bist.
1: Und das war für ihn dann die Steilvorlage, um von Gott zu erzählen.
2: Ja, genau. Und dann sagte er, ihr fragt nach dem Grund, warum ich hier bin. Ihr fragt, ob das eine Strafe von Gott ist. Aber es ist genau das Gegenteil. Ich bin hier, um mit euch über Gottes Liebe zu sprechen. Also gründete er eine kleine Kirche im Gefängnis.
1: Großartig.
2: Nach 1,5 Jahren wurde er entlassen und dann trafen wir ihn und hörten seine Geschichte. Und er hatte nicht vor, aufzuhören. Er wollte mit seinem Dienst weitermachen. Und er sagte auch, dass er die Gebete wirklich gespürt habe, als er im Gefängnis war. Er sagte, um ehrlich zu sein, ich brauchte die Ruhe. Gott wusste genau, was ich brauchte.
1: Oh, das ist aber gut jetzt.
3: Ja.
1: Er hat es wirklich für sich genutzt und hat es als Ruhephase empfunden.
2: Im Nachhinein dachte er, es war ein gutes Timing des Herrn, dass ich mit den Gefangenen das Evangelium teilen und mich ein wenig ausruhen konnte.
1: Einfach mal runterzukommen.
3: Ja.
1: Ungewöhnlicher Ort, aber wenn der Effekt stimmt.
3: Ja.
2: Wie schön, diesen Bruder zu treffen. In Kuba haben wir außerdem viele Palmen gesehen. Und wir haben auch Fragen dazu gestellt, weil ich in Psalm 92 gelesen habe, dass der Gerechte wie ein Palmenbaum wachsen wird. Also habe ich mir für meinen Reisebericht schon eine schöne Illustration vorgestellt. Und dann haben wir gelernt, dass, wenn Sie Palmen pflanzen, wohlgemerkt, ich bin kein Biologe, also was weiß ich schon, aber Sie haben gesagt, wenn eine Palme sehr klein ist, dann legen Sie einen Stein oben auf die Palme, damit sie gegen die Unterdrückung wachsen kann.
3: So that it can grow against oppression.
1: Guck mal, das war jetzt interessant, weil ich hab echt im Moment gedacht, der arme Baum. Also das wäre ja so der Effekt, wenn jemand dann Druck bekommt, ein Mensch Druck bekommt, zu sagen, der arme Mensch, der bekommt Druck.
2: Ja, aber was dann passiert, ist, dass der Baum seine Wurzeln tiefer in den Boden steckt.
1: Ja.
2: Der Effekt ist, dass der Baum stärker wird. Und eine Palme kann sich dann auch mit dem Sturm bewegen. Sie wird nicht zerbrechen. Und das war ein schönes Zeichen der Kirche in Kuba. Sie wuchs gegen die Unterdrückung, wurde stärker in ihrem Fundament, in ihrer Beziehung zu Gott. Und sie konnte jedem Sturm trotzen, der auf den Baum und die Kirche zukam.
3: to the church.
1: Das ist so ein schönes Bild, was du da gerade sagst, weil das wirklich bedeutet, danke Herr, wenn es mal drückt oder wenn, ja, wenn etwas mich zu erdrücken droht, weil meine Wurzeln tiefer gehen und ich stärker werde.
3: Ja, ja.
1: Krass. Oh, yeah. Viel zum Nachdenken.
3: Yeah. And
2: Schließlich trafen wir einen Pastor, der erzählte, dass er wegen seines Glaubens inhaftiert worden war. Im Gefängnis wurden sie gezwungen, immer hart auf den Feldern außerhalb des Gefängnisses zu arbeiten. Dort mussten sie immer ein paar Kilometer hinlaufen. Und er erzählte, jedes Mal, wenn wir vom Gefängnis zu den Feldern gingen, wo wir arbeiten mussten, standen meine Frau und mein Kind an der Straße und begrüßten mich. Die Treue dieser Frau, die ihren Mann vermisste, und das Mädchen, das seinen Vater vermisste, sind herzzerreißend. Aber dieses Bild zeigt ein wenig vom Kampf der Kirche in Kuba. Sie werden verfolgt, aber gleichzeitig wächst sie wie verrückt. Und derselbe Pastor sagte uns, als wir das Land verließen, wann immer ihr nach Kuba kommt, um uns zu ermutigen, seid ihr für uns wie von Gott gesandte Engel. Und du kannst dir vorstellen, dass das der schönste Abschied war, den ich mir vorstellen konnte.
1: Ja.
2: Dass wir als einfache Christen, die versuchen, sie zu ermutigen, ein solches Kompliment erhielten. Das machte uns, wie ich oft sage, sehr still und sehr demütig.
3: Very quiet and very, very humble.
1: Ich habe gerade gedacht, klein mit Hut, weil es so sich anfühlt, wir haben keine Ahnung von der Verfolgung, wir kommen dahin und sie bezeichnen uns noch als Engel. Das ist fast nicht würdig. Ja.
2: So, wie du sehen kannst, gibt es in Kuba viele unterschiedliche Erfahrungen. Von einem singenden Hund bis zu einem Pastor im Gefängnis. Ich wünschte, alle Zuschauer könnten nach Kuba reisen, um die Kirche dort zu ermutigen.
1: Also ich habe innerlich eben mein Ticket schon gebucht. Klar. Klarer Fall. Möchtest du am Ende der Sendung beten für dieses wunderbare Land?
2: Sehr gerne. In Kuba haben sie diesen Spruch, Kuba para Cristo,
1: ja.
2: Kuba für Christus. Und ich bete gerne für diese Vision, dass das Evangelium von Ost nach West auf dieser Insel erklingt und die Erweckung weitergeht.
1: Ja, gerne.
2: Okay, lasst uns beten. Vater Gott, wir danken dir für das Privileg, für die Kirche in Kuba beten zu dürfen. Eine Insel so weit weg von hier, mit einer so anderen Geschichte als in vielen anderen Teilen der Welt. Aber wir danken dir, dass du deine Kirche auch in Kuba baust und dass auch dort die Pforten der Hölle nicht bestehen können und dass dein Werk weitergeht. Wir danken dir für mutige Pastoren wie Sandro und viele andere. Herr, wir beten, dass sie, wenn sie ihren Gemeinden treu dienen, die Salbung deines Heiligen Geistes erfahren. Und wir beten, dass du viele, viele Menschen zur Kirche ziehst, trotz all der Schwierigkeiten, die sie durchgemacht haben. Ich bete, dass das Zeugnis der Kirche gehört wird, dass es wertvoll ist und dass es auf dieser Insel etwas bewirkt. Und wir segnen die Kirche, wir segnen alle, die in Schwierigkeiten sind, um deines Namens willen. Und wir beten, dass du noch mehr Engel auf diese Insel schickst, um die Kirche zu ermutigen. Wir danken dir auch für ihre Vision, Kuba für Christus zu gewinnen. Und wir beten, dass viele, viele Tausende zu dir kommen und gläubig werden. Wir danken dir, Herr, und wir vertrauen dir in Jesu Namen. Amen.
1: Amen. Herzlichen Dank, Klaas, für diese Einsicht in dieses Land. Und wenn du möchtest, Kuba para Cristo, Kuba für Christus, dann bete einfach diese Woche weiter für die kubanische Bevölkerung, für unsere Brüder und Schwestern in Kuba, dass es ihnen gut geht, dass sie eine noch größere Erweckung sehen können. Dank dir für dein Engagement und Gebet. Dank dir, dass du dabei warst. Wir freuen uns auf dich das nächste Mal. Tschüss.
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0: Es ist 6 Uhr.
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2: Liebe Hörer, wir wollen jetzt den InfoG ganz herzlich begrüßen. Am Mikrofon begleiten Sie Tabea Wardein, Jonathan Schmidt, Wilfried Schulte und Marc Thorsten Wardein. Unser Mitarbeiter Jonathan Schmidt hat Heiner Holzhüter interviewt. Er ist Pilot, Pastor und Musiker.
3: Wir sitzen hier mit Heiner Holzhüter in der Glockenspitze in Altenkirchen. Mein Name ist Joni. Und Heiner, sag mal, du bist Pastor, du bist Musiker und du bist Pilot. Du hast eine längere Zeit mit Echtzeit Musik gemacht und hast dann eine Ausbildung bei Videnest gemacht zum Pastor. Und dann wurdest du Pilot bei der Lufthansa. Wofür schlägt da bei all dem dein Herz?
4: Also bei all dem muss ich sagen, dass grundsätzlich am allermeisten mein Herz für Menschen schlägt, auch wenn das vielleicht gar nicht so das Offensichtlichste einer Sache ist. Und trotzdem habe ich das Gefühl, am meisten hat schon immer mein Herz für die Menschen geschlagen. Sei es bei der Musik, wo es mir schon immer am meisten Spaß bereitet hat, wenn ich gemerkt habe, die Musik, die wir machen, die bedeutet Menschen was, die verändert Menschen vielleicht sogar. Vielleicht bringt sie ihnen einfach auch nur mal morgens ein bisschen Spaß, weil ihnen das Lied gute Laune macht. Das, was die Musik mit den Menschen macht, war für mich das Allerwichtigste, auch wenn ich einfach auch so gerne Musik mache. Aber das Gleiche war es auch mit der Ausbildung zum Pastor. Ich habe mich am meisten dafür interessiert, was man als Pastor für die Menschen tun kann, in dem Sinne, dass man ihnen vielleicht Möglichkeiten gibt, Gott zu begegnen. Und das ist irgendwie für mich so die Grundaufgabe eines Pastors, irgendwie eine Möglichkeit, einen Rahmen zu schaffen, wo Menschen Gott begegnen können. Und das hat mich sehr begeistert. Und das Gleiche jetzt beim Piloten ist es natürlich so, dass mein Beruf wesentlich weniger menschenorientiert ist, sondern eher sachlich. Trotzdem ist es die Begegnung mit sehr vielen Menschen, die mich dabei wahrscheinlich am meisten am Leben erhält oder am meisten begeistert, weil das einfach immer, immer spannend bleibt und nie vorberechenbar und irgendwie auch das, wo ich mich am wohlsten fühle.
1: Nach der Musik berichtet Ihnen Rainer Holzhüter mehr über seine Musik.

0: Unser Mitarbeiter Jonathan Schmidt hat Heiner Holzhüter interviewt. Er ist Pilot, Pastor und Musiker.
1: Es gab eine Zeit, da wurde es ein bisschen ruhiger um die Band Echtzeit. Ihr habt euch alle anderen Projekten gewidmet, so. Und du hast dort angefangen, Theologie zu studieren in Wiedenest. Wie kam es dazu? War es so eine Alternative, dass ihr sagt, okay, gut, vielleicht ist das mit der Band, mit der Musik gerade nicht so das Richtige, was gerade dran ist? Oder habt ihr gesagt, hey, wir wollen jetzt hier einen Schnitt machen, wir wollen uns neu orientieren? Wie war das bei dir? War das mehr eine Alternative oder war das wirklich, hey, das ist jetzt dran?
2: Also für mich war das schon immer sehr, wie es auch bis heute fast noch ist, dass wir gemerkt haben, okay, wir wollen Musik eigentlich gerne Vollzeit machen, würden gerne davon leben, und gleichzeitig haben wir gemerkt, es ist einfach sehr schwer, davon zu leben, und deswegen war für uns eigentlich alle klar, dass wir uns Alternativen suchen müssen, die wir machen können, um einfach Geld zu verdienen, weil die Musik unsere Leidenschaft ist, aber das Geld verdienen nun mal nicht umgänglich ist irgendwie, das kann man leider nicht, kann man nicht lassen, sondern es muss sein, und es ist mit der Musik heute vielleicht schwieriger, als es jemals war. Und wir haben gemerkt, dass wahrscheinlich auf absehbare Zeit das mit Echtzeit nicht wird, dass wir davon leben können und vielleicht auch Familien ernähren können. Unser Sänger hatte schon 2 Kinder, sodass wir uns alle überlegt haben, was machen wir nebenher. Und so kam das da bei mir. Ich habe dann eben an der Bibelschule angefangen zu studieren. Und unser Sänger hat Lehramt studiert, unser Bassist hat Mediendesign studiert und oder macht das immer noch. Und so sind wir alle dazu übergegangen, eben zweigleisig zu fahren.
1: Wenn es jetzt, wenn man sich mal ein paar junge Musiker anguckt, die, was weiß ich, bei in ihrem Kinderzimmer auf ihrem Bett sitzen mit der Gitarre in der Hand und auch so diesen Traum von der Musik haben und hey, wie ist es mit Geld verdienen? Was würdest du denen empfehlen?
2: Ich würde, glaube ich, jedem sagen, prüf dein Herz. Es gibt, glaube ich, Menschen, für die ist es unumgänglich, Musik zu machen. Für die ist alles, was sie sind und können, Musik. Und ich glaube, dass den Menschen keiner den Traum verwehren sollte, Musik zu studieren und wirklich zu versuchen, davon zu leben. Aber ich glaube, das ist allgemein für jeden jungen Menschen, der irgendwie super gern Musik macht, dran ist, wirklich zu prüfen, wäre es für mich auch eine Alternative, das wirklich als Hobby zu machen, vielleicht als super krasses Hobby, was du fast jeden Tag machst und was du sehr ausbaust, aber kannst du vielleicht die Möglichkeit noch woanders Geld zu verdienen, weil ich wirklich ja nur jedem sagen kann, es ist sehr schwierig, es ist ein sehr schwerer Markt und die Chance, dass du mit deiner Musik dich ernähren kannst, ist einfach relativ gering, dessen muss man sich bewusst sein. Und ich glaube, dass man, wie ich das zum Beispiel erlebt habe, manchmal glücklicher ist, wenn man das Gefühl hat, hey, ich kann Musik machen, selbst wenn sie mir kein Geld einbringt. Ich kann zum Beispiel Konzerte für Leute spielen, die kein Geld haben, weil ich das Geld nicht brauche. Ich kann vielleicht Musik nicht machen, die mir nicht gefällt, weil ich nicht darauf angewiesen bin, damit Geld zu verdienen. Viele Musiker machen einige Projektbands, wo ihnen die Musik gar nicht gefällt, aber es bringt Geld ein. Und ich glaube, es ist ein sehr schönes Gefühl, wenn du davon nicht abhängig bist. Zumindest haben wir das so erlebt, dass je freier wir davon sind, Geld verdienen zu müssen mit unserer Leidenschaft, desto schöner wird's.
0: Nach der Musik berichtet Heiner Holzhüter mehr über seine Einstellung zur Musik.

0: Unser Mitarbeiter Jonathan Schmidt hat Heiner Holzhüter interviewt. Er ist Pilot, Pastor und Musiker.
1: Was bedeutet für dich Musik?
2: Ja, Musik ist für mich, ich weiß auch nicht, das Salz in der Suppe irgendwie. Musik ist die emotionalste Art zu kommunizieren, die ich mir irgendwie vorstellen kann. Es gibt, glaube ich, nichts, was mich in meinen Emotionen und in meinem Denken stärker beeinflusst als Musik. Also ich liebe es zu hören, wie Menschen mit ihrem ganzen Herzen in Musik investieren und was dabei rauskommt. Viele Freunde

0: selbst zu dem Schluss gekommen bin, ja, mein Leben würde keinen Sinn machen ohne Gott. Es würde einfach keinen Sinn machen. Warum sollte ich versuchen, sehr schwere Sachen zu lernen, um Geld zu verdienen, um damit ein Haus zu bauen, um damit vielleicht einen Kredit abzuzahlen oder mir etwas Erspartes anzulegen, wenn am Ende meines Lebens das Gleiche steht, egal ob ich das geschafft habe oder nicht, nämlich der Tod, und dann war es das. Was für einen Sinn würde das für mich machen? Keinen. Ich könnte, glaube ich, nicht leben, wenn ich nicht wüsste, dass es Gott gibt, der erstens mein Leben jetzt führt und bereichert und segnet und begleitet und der gleichzeitig meinem Leben in der Ewigkeit einen Sinn gibt. Ich glaube, dann wäre für mich alles, was ich tue, sinnlos.
1: Liebe Hörer, in der nächsten Sendung berichtet Ihnen Heiner Holzhüter mehr über seine Musik und die Band Echtzeit. Mehr Infos zu Heiner Holzhüter und seiner Band Echtzeit gibt es unter der Telefonnummer 0176 40 181 107 oder mit der Internetseite www.echtzeit-rockt.de. 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

0: Wilfried Schulte von Neues Leben Medien spricht heute über das Lebensziel.
1: Stellen Sie sich vor, Sie sitzen im Flugzeug. Sie haben sich angeschnallt, die Maschine hebt ab und Sie sind auf den

0: Weg in ihren Traumurlaub. Nun meldet sich der Kapitän und sagt, herzlich willkommen an Bord. Fühlen Sie sich wie zu Hause. Wir hoffen, dass wir Ihnen den Flug so angenehm wie möglich machen können. Leider muss ich Ihnen aber auch mitteilen, wir haben keine Zielvorgabe. Wir wissen nicht, wohin wir fliegen. Das wäre nicht der Anfang eines Traumurlaubs, das wäre ein Albtraum. Denn irgendwann geht dem Flieger der Sprit aus und dann stürzt man ab. Kennen Sie das Ziel Ihres Lebens? Nur zielorientierte Menschen können ihren Standort bestimmen. Sie können den Weg beurteilen, den sie gehen, und leben mit einer Hoffnung auf das, was vor ihnen liegt. Paulus, ein Jünger Jesu, hat das einmal so gesagt. Manchmal würde ich am liebsten schon jetzt sterben, um bei Christus zu sein. Gibt es etwas Besseres? Andererseits ist mir klar, dass ich bei euch noch eine wichtige Aufgabe zu erfüllen habe. Wer Christus kennt, der hat ein Ziel für Zeit und für Ewigkeit.
1: Liebe Hörer, in der nächsten Sendung berichtet Ihnen Heine Holzhüter mehr über seine Musik und die Band Echtzeit. Heute stellte er sein musikalisches Leben und sein Theologiestudium vor. Falls Sie Fragen oder Anregungen haben, können Sie uns schreiben oder anrufen. Die Angaben folgen mit der nächsten Melodie. Wir wünschen Ihnen Gottes Segen.
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1: 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Ich wünsche Ihnen noch Gottes Segen.

0: Glück in Abhängigkeit. Womit habe ich das verdient? Diese Frage steht oft am Rande einer scheinbaren Niederlage. Eben schien noch alles geordnet. Da geschieht plötzlich etwas Unerwartetes, mit dem ich nicht gerechnet habe. Krankheit, ein Schicksalsschlag, Streit in der Ehe, Konflikte in der Familie, in der Firma oder zu Hause. Auf einmal scheint alles gegen mich zu stehen. Ein Mann der Bibel hat dies in äußerster Tiefe erfahren. Darum sagt Hiob, ich will klagen in der Betrübnis meiner Seele. Buch Hiob, Kapitel 7, Vers 11. Ihm ist, als sei ihm der Boden unter den Füßen entzogen worden. Zunächst erlebt Hiob seine Abhängigkeit von seinem Schöpfer nicht als Segen, sondern als Last und Unglück. Gedemütigt fühlt er sich unter Gottes starke Hand. Heimat, Besitz, Sicherheit, alles wird ihm genommen. Auch seine Söhne und Töchter sterben auf tragische Weise. Der Schwergeprüfte ringt mit dem Gedanken, von Gott ungerecht behandelt worden zu sein, obwohl er doch ein gottesfürchtiger und gerechter Mann ist. Vielleicht lässt sich diese Erfahrung mit einem Bild aus dem Alltag verstehen. Ein Kind lebt ganz aus der Hand seiner Mutter und seines Vaters. Es trägt sein Leben nicht aus sich selbst, sondern empfängt, was es zum Leben braucht. Schutz, Nahrung, Nähe und Geborgenheit. Solange alles gut ist, erscheint diese Abhängigkeit verständlich. Erst wenn Halt und Sicherheit erschüttert werden, wird deutlich, wie tief der Mensch auf Geborgenheit angewiesen ist. Hermann Betzel hat gesagt, Christsein bedeutet, seine Abhängigkeit von Gott als Glück zu erfahren. Von dieser Einsicht ist Hiob im Alten Testament noch weit entfernt. Seine Gebete zeigen ein Herz, das zwischen Misstrauen und Vertrauen hin und her gerissen ist. Mal resigniert er, mal erhebt er Vorwürfe gegen Gott. Ich will klagen in der Betrübnis meiner Seele. Das heißt, die Glaubensnot nicht verschweigen, die innere Zerrissenheit vor Gott bringen, mit der Klage nicht allein bleiben. Womit habe ich das verdient? In der tiefsten Lebenskrise wird diese Frage zur Frage nach Gottes Handeln selbst. Nur selten wird die Gegenfrage gestellt, womit habe ich das verdient, dass es mir so gut geht? Ein Beter im Psalm 73 bekennt, wenn mir gleich Leib und Seele verschmachten, so bist du doch, Gott, alle Zeit meines Herzens Freude und Trost. Psalm 73, Vers 26. Und auch Hiob selbst gelangt später zu einem neuen Bekenntnis. Ich weiß, dass mein Erlöser lebt. Buch Hiob, Kapitel 19, Vers 25. Hiob muss den Weg von der Warum-Frage zur Wozu-Frage gehen. Am Ende erkennt er, Gott ist gerecht. Ich kann mich nicht selbst rechtfertigen. Christen dürfen dank Christus von einer anderen Ausgangslage her leben. Als Erlöste und Getaufte dürfen wir unter dem Kreuz Jesu unsere Schuld bekennen. Dort weicht das Misstrauen gegen Gott, dem befreienden Vertrauen auf Christus. Fragt Hiob noch, warum vergibst du mir meine Sünde nicht? So wird auch die Frage nach der Gerechtigkeit Gottes neu beantwortet. Schuldige werden allein durch Christi Erlöserblut gerechtfertigt. Darum ist die Abhängigkeit von Christus kein Verlust, sondern der Ort unseres Heils. Wer von ihm gehalten wird, muss sich selbst nicht rechtfertigen. In ihm wird die Klage zur Beichte, die Schuld zur Vergebung und die Not zur Hoffnung. Und so darf am Ende eine Freude entstehen, die nicht aus sich selbst kommt, sondern aus seiner Gnade. Christus hält mich, darum werde ich nicht fallen. Sie hatten eine Sendung der Medienmission Lutherische Stunde von Konrad Uecker, gesprochen und produziert von Helmut Poppe.
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2: Es ist 6:30 Uhr.

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1: Herzlich willkommen zu einer weiteren Ausgabe der Sendereihe Durch die Bibel. Wir setzen unsere Betrachtung des zweiten Buchs der Chronik fort. Was kommt nach der Regierungszeit Salomos auf seine Nachkommen zu? Nach dessen Tod wurde Rehabeam sein Nachfolger und damit beginnt auch das Dilemma. Man könnte es auch so ausdrücken, unter David und Salomo stabilisierte sich, was jetzt auseinanderbricht, der gemeinsame Staat für das Volk der 12 Stämme Israels. Und genau das sind jene neuen Herausforderungen, denen sich das gesamte Volk Israel und zugleich auch die, die darin Verantwortung tragen, stellen müssen. Worin die Bedrohungen konkret bestehen, das wird beschrieben im zweiten Buch der Chronik in den Kapiteln 10 bis 12. In den Kapiteln 10 bis 12 heißt das aktuelle Thema Teilung des Königreichs unter Rehabeam. Nun kommen wir zum zweiten und letzten Teil des zweiten Chronikbuches. Die ersten 9 Kapitel waren der Herrschaft Salomos gewidmet. Nun ist Salomo tot und sein Sohn Rehabeam sitzt auf dem Thron. Es war eigentlich eine Dummheit Rehabeams, die zur Teilung des Königreichs führte. Das Nordreich besteht aus 10 Stämmen und dafür bürgert sich die Bezeichnung Reich Israel ein. Das Südreich, dem 2 Stämme zugehören, wird dagegen Juda genannt. Gott betont in der Darstellung der Chronik die Geschichte des Königreichs Juda, weil hier der Stammbaum Davids weitergeführt wird, der letztlich zu Christus führt. In diesem Bereich der Geschichte des Volkes gibt es dann auch 5 Erweckungsperioden, von denen wir aus der Sicht Gottes zuerst erfahren sollen. Zunächst aber wird ein Ereignis beschrieben, das in seiner Bedeutung für alles Folgende nicht unerheblich ist. Rehabeam besteigt den Thron. In Vers 1 und 2 wird erzählt, Rehabeam zog nach Sichem, denn ganz Israel war nach Sichem gekommen, um ihn zum König zu machen. Und als das Jerobeam hörte, der Sohn Nebats, der in Ägypten war, wohin er vor dem König Salomo geflohen war, kam er aus Ägypten zurück. In den Königebüchern erfahren wir mehr über diesen Mann mit Namen Jerobeam. Der hatte versucht, noch vor dem Tod Salomos eine Rebellion anzuzetteln. Er musste um sein Leben fürchten und war nach Ägypten geflohen. Dort blieb er bis zum Tode Salomos. Nun kehrte er mit der Absicht zurück, eine Rebellion im Königreich anzuzetteln. Wäre allerdings der Nachfolger Salomos, Rehabeam, weise in seinen Entscheidungen, das heißt zurückhaltend und ein wenig sanfter gewesen, hätte er die Teilung des Königreichs verhindern können. Dies tat er jedoch nicht. Jerobeam ist also in das Land zurückgekehrt und wir lesen dann in Vers 3 und 4, und sie sandten hin und ließen ihn rufen. Und Jerobeam kam mit ganz Israel, und sie redeten mit Rehabeam und sprachen, dein Vater hat unser Joch zu hart gemacht. So erleichtere nun den harten Dienst deines Vaters und das schwere Joch, das er auf uns gelegt hat. So wollen wir dir untertan sein. 2. Chronik 10, Vers 3 und 4. Die erhobenen Steuern waren der Grund für die aufkommenden Unstimmigkeiten. Steuern haben in der Geschichte vermutlich mehr Revolutionen und Rebellionen entfacht als irgendetwas anderes. Sie haben zum Sturz vieler Nationen geführt. Sie haben zum Beispiel das Römische Reich in die Knie gezwungen. Zu hohe Steuern, die nötig waren, um die Bedürfnisse der Königsfamilie zu erfüllen, waren später verantwortlich für die Französische Revolution. Aus dem gleichen Grund kam es auch zur Amerikanischen Revolution. Eine Besteuerung, ohne dass eine politische Vertretung der Einwohner gewährleistet war, führte zur Boston Tea Party und daraus entwickelten sich Ereignisse, die die Revolution ausgelöst haben. Wenn heute in irgendeinem Staat die Steuern, wie das häufig der Fall ist, immer höher steigen, könnte es eventuell dort zu einer weiteren Tea Party kommen. De facto können zu hohe Steuern letztendlich ein ganzes Land zerstören. Steuern waren auch zu Rehabeams Zeit das Problem. Salomo hatte ein großes, sehr beeindruckendes Bauvorhaben durchgeführt. Er hatte nicht nur den Tempel gebaut. In den Büchern der Könige wird uns berichtet, dass er viele Paläste und Gebäude bauen ließ. Solche großen Bauvorhaben müssen bekanntlich auch bezahlt werden und aus diesem Grund stieg die Steuerlast rapide an. Dies gab aber Jerobeam ein gutes Druckmittel für seine Proteste in die Hände. Er scharte die Israeliten zusammen und ging mit ihnen zu Rehabeam mit den Worten, dein Vater hat unser Joch zu hart gemacht. Jerobeam verhielt sich durchaus sehr zurückhaltend. Er sagte dem neuen König Rehabiam, er würde ihm weiterhin dienen, wenn er die Steuern senken würde. Hätte Rehabiam dies getan, dann wäre es nicht zur Rebellion gekommen. Weiter mit Vers 5. Er sprach zu ihnen, kommt nach 3 Tagen wieder zu mir. Und das Volk ging hin. Sie hatten den König um faire Behandlung gebeten. Rehabiam hätte die Schuldenlast des Landes begutachten können, um dann zu entscheiden, welche Schritte als nächstes zu treffen waren. Die Senkung der Steuern wäre jedenfalls weise gewesen. Der Bericht über diesen König fährt fort in Vers 6 mit einem verhängnisvollen Schritt. Und der König Rehabiam hielt einen Rat mit den Ältesten, die vor seinem Vater Salomo gestanden hatten, als er noch am Leben war, und sprach, »Wie ratet ihr, dass ich diesem Volk Antwort gebe?« Sie sprachen zu ihm, »Wirst du zu diesem Volk freundlich sein und sie gütig behandeln und ihnen gute Worte geben, so werden sie dir untertan sein alle Zeit.« Er aber ließ außer Acht den Rat der Ältesten, den sie ihm gegeben hatten, und hielt einen Rat mit den Jüngeren, die mit ihm aufgewachsen waren und vor ihm standen, und sprach zu ihnen, »Was ratet ihr, dass wir diesem Volk antworten, das zu mir gesagt hat, erleichtere das Joch, das dein Vater auf uns gelegt hat?« 2. Chronik 10, Vers 6 bis 9. Rehabiam hatte wohl ein sehr schlechtes Urteilsvermögen. Er hätte dem weisen Rat der älteren Männer folgen sollen, die bereits während der Herrschaft Salomos königliche Ratgeber gewesen sind. Sie kannten die wahre Situation. Leider suchte er bei den jungen Männern Rat, wie die Verse 10 und 11 belegen. Die Jüngeren aber, die mit ihm aufgewachsen waren, sprachen zu ihm, »So sollst du sagen zu dem Volk, das zu dir gesprochen hat. Dein Vater hat unser Joch zu schwer gemacht. Mach du unser Joch leichter. So sollst du zu ihnen sagen. Mein kleiner Finger soll dicker sein als meines Vaters Lenden. Hat nun mein Vater auf euch ein schweres Joch gelegt, so will ich euer Joch noch schwerer machen. Mein Vater hat euch mit Peitschen gezüchtigt. Ich will euch mit Skorpionen züchtigen.« 2. Chronik 10, Vers 10 und 11. Die jungen Männer gaben Rehabiam den Rat, mach es ihnen nicht leichter, wir wollen weiter so leben wie bisher. Wir alle arbeiten im öffentlichen Dienst und all diejenigen, die nicht aus dem öffentlichen Topf versorgt werden, wollen ebenfalls in ihn hineingelangen. Du solltest die Steuern nicht senken, sondern erhöhen. Dies war vermutlich das Schlimmste, das der junge Rehabiam tun konnte. Die älteren Ratgeber gaben zu bedenken, dass Rehabiam von den Menschen zu hohe Steuern fordere. Sie schlugen vor, das Bauprogramm zu beenden. Es sei Zeit, die Staatsausgaben zu reduzieren und es war Zeit, die Steuern zu senken. Haben Sie übrigens jemals von einer Regierung gehört, die die Steuern wirklich gesenkt hat? Unsere Politiker beginnen ihre Regierungszeit ja eigentlich immer mit der Versprechung, dass die Steuern gesenkt werden. Ich habe in meinem ganzen Leben rund ein Dutzend Präsidenten gewählt und jeder von ihnen wollte die Steuern senken. Ich habe Gouverneure und Bürgermeister gewählt, die alle versprochen haben, Steuern zu senken. Merkwürdig, trotzdem sind unsere Steuern immer wieder gestiegen. Auch Rehabiam will diese Politik fortführen. Im Folgenden wird noch eine weitere Eigenart dieses Königs deutlich, von der in Vers 12 bis 14 zu erfahren ist. Als nun Jerobiam und alles Volk am 3. Tage zu Rehabiam kam, wie der König gesagt hatte, kommt wieder zu mir am 3. Tage, antwortete ihnen der König hart. Und der König Rehabiam ließ außer Acht den Rat der Ältesten und redete mit ihnen nach dem Rat der Jüngeren und sprach, hat mein Vater euer Joch schwer gemacht, so will ich's noch schwerer machen. Mein Vater hat euch mit Peitschen gezüchtigt, ich aber will euch mit Skorpionen züchtigen. Wort für Wort sagt Rehabiam den Menschen die herzlosen und unsensiblen Worte der jungen Männer. Vers 15 zieht folgendes Fazit. So hörte der König nicht auf das Volk, denn es war so von Gott bestimmt, damit der Herr sein Wort wahrmachte, das er durch Ahija von Silo zu Jerobeam, dem Sohn Nebats, gesagt hatte. Die Prophezeiung, auf die sich die Bemerkung hier bezieht, steht in 1. Könige 11, Vers 9 bis 39. Doch im 2. Chronikbuch geht es dann im 10. Kapitel mit Vers 16 so weiter. Als aber ganz Israel sah, dass der König nicht auf es hörte, antwortete das Volk dem König und sprach, »Was haben wir für Teil an David oder Erbe am Sohn Isais? Jedermann von Israel auf zu seiner Hütte! So sorge nun du für dein Haus, David!« Und ganz Israel ging heim. Israel, bezieht sich auf die 10 Stämme. Juda bezieht sich auf die 2 Stämme Juda und Benjamin. Der Name Israel wird manchmal aber auch auf das Südreich bezogen, denn Gott sieht die 12 Stämme als ein Volk an. Die Folge für die Herrschaft Rehabiams lag aber darin, was in den Versen 17 bis 19 so aufgezeichnet ist. So dass Rehabiam nur über die Israeliten regierte, die in den Städten Judas wohnten. Und als der König Rehabiam den Fronvogt Adoniram sandte, steinigten ihn die von Israel zu Tode. Aber der König Rehabiam stieg eilends auf seinen Wagen und floh nach Jerusalem. Also fiel Israel ab vom Hause David bis auf diesen Tag. 2. Chronik 10, Vers 17 bis 19. Der König Rehabiam schickt einen Finanzbeamten, der die Steuern eintreiben solle. Die Menschen steinigen ihn zu Tode. Rehabiam wusste wohl nicht, wie erzürnt diese Menschen tatsächlich waren. Israel hat also gegen das Haus Davids rebelliert. Bis auf diesen Tag heißt, bis zu der Zeit, in der die 2. Chronik geschrieben wurde. Was eben zu erfahren war, lässt nichts Gutes vermuten für das, was jetzt kommt. Die ersten Regierungsjahre Rehabiams. Als Rehabiam nach Jerusalem zurückkehrt, erkennt er, dass sich sein Königreich bereits ziemlich verkleinert hat. Dann tut er wieder etwas Törichtes, wie der erste Vers des 11. Kapitels dokumentiert. Und als Rehabiam nach Jerusalem kam, sammelte er das Haus Juda und Benjamin, 180.000 streitbare Männer, um gegen Israel zu kämpfen, damit sie das Königtum an Rehabiam zurückbrächten. Erst hat Rehabiam durch seine eigene Tölpelhaftigkeit einen Teil seines Königreichs verloren. Nun tut er wieder etwas Törichtes, indem er mit Israel einen Bürgerkrieg vom Zaun bricht. Was daraufhin, Gott sei Dank, erfolgt, wird beschrieben in den Versen 2 bis 4. Aber des Herrn Wort kam zu Schemaja, dem Mann Gottes. Sage Rehabiam, dem Sohn Salomos, dem König von Juda und all denen von Israel, die in Juda und Benjamin wohnen, so spricht der Herr. Ihr sollt nicht hinaufziehen und gegen eure Brüder kämpfen. Ein jeder gehe wieder heim, denn das ist von mir geschehen. Sie gehorchten den Worten des Herrn, kehrten um und zogen nicht gegen Jerobeam. 2. Chronik 11, Vers 2 bis 4. Gott hat hier eingegriffen, um einen Bürgerkrieg zu vermeiden. Über die Aktivitäten des Königs wird in den Versen 5 bis 12 Folgendes berichtet. Rehabiam aber wohnte in Jerusalem und baute Städte in Juda zu Festungen aus, nämlich Bethlehem, Etam, Tekoa, Bezur, Socho, Adullam, Gat, Maresha, Sif, Adorajim, Lachish, Aseka, Zora, Ajalon und Hebron. Das waren die festen Städte in Juda und Benjamin. Und er machte die Festungen stark und setzte Hauptleute über sie und legte Vorrat von Speise, Öl und Wein sowie Schilde und Spieße in alle Städte. So machte er sie sehr stark. Und Juda und Benjamin waren ihm untertan. 2. Chronik 11, Vers 5 bis 12. Rehabiam errichtet nun Festungen, um sich gegen das Nordreich zu verteidigen. Der Teil, der vorher ein Teil des Königreichs von David und Salomo war, gehört nun nicht mehr dazu. Die Einwohner des Gebietes werden, aufgereizt durch Rehabiams fragwürdige Entscheidungen, zu seinen Feinden. Er hatte es ja vorgezogen, den Ratschlägen der jungen Männer zu folgen, anstatt denen der weisen Ratgeber Salomos. Weiter mit Vers 13. Die Priester aber und die Leviten von ganz Israel hielten sich zu ihm aus ihrem ganzen Gebiet. Vermutlich wissen Sie noch, dass die Leviten bestimmte Städte in ganz Israel zur Verfügung gestellt wurden. Sie hatten jedoch kein eigenes Land erhalten wie die anderen Stämme. Die Leviten werden nun die Städte im Nordreich verlassen und alle Priester und Leviten ziehen Richtung Süden, nach Juda und Jerusalem, so erfahren wir aus den Versen 14 und 15. Denn die Leviten verließen ihre Ortschaften und ihre Habe und kamen nach Juda und Jerusalem. Denn Jerobeam und seine Söhne hatten sie verstoßen, dass sie das Priesteramt vor dem Herrn nicht mehr ausüben konnten. Und er bestellte sich Priester für die Höhen und die Feldgeister und für die Kälber, die er machen ließ. Alle Priester und Leviten, die im Nordreich gelebt hatten, zogen nach Süden, wo sie weiterhin im Tempel dienen konnten. Jerobeam dagegen führt die Anbetung von Dämonen ein. Im ersten Buch der Könige erfahren wir ausführlichere Details dazu. In Kapitel 12. Wenn dies Volk hinaufgeht, um Opfer darzubringen im Hause des Herrn zu Jerusalem, so wird sich das Herz dieses Volkes wenden zu ihrem Herrn Rehabiam, dem König von Juda, und sie werden mich umbringen und wieder Rehabiam, dem König von Juda, zufallen. Und der König hielt einen Rat und machte zwei goldene Kälber und sprach zum Volk: Es ist zu viel für euch, dass ihr hinauf nach Jerusalem geht. Siehe, da ist dein Gott Israel, der dich aus Ägyptenland geführt hat. Und er stellte eins in Bethel auf, und das andere tat er nach Dan. 1. Könige 12, Vers 27 bis 29. Diese Menschen beteten die goldenen Kälber an. Hinter dem Götzendienst aber steht Satan. Dies war somit Satans Anbetung. Ich hatte das Vorrecht, die 7 biblischen Gemeinden in Kleinasien zu besuchen. Vielleicht kennen Sie die Worte, die der Herr Jesus Christus zur christlichen Gemeinde in Pergamon sagte: Ich weiß, wo du wohnst, da, wo der Thron des Satans ist. Offenbarung 2, Vers 13. Pergamon war eine Stadt, in der Götzendienst sehr verbreitet war. Hinter Götzenverehrung steht letztlich Satan. Der Dämonenkult zeigt sich auf verschiedene Art und Weise. In Vers 16 und 17 erfahren wir aber auch etwas Erfreuliches. Und die den Herrn, den Gott Israels, von Herzen suchten, folgten den Leviten aus allen Stämmen Israels nach Jerusalem, dass sie opferten dem Herrn, dem Gott ihrer Väter. So machten sie das Königreich Juda mächtig und stärkten Rehabiam, den Sohn Salomos, für 3 Jahre. Denn 3 Jahre wandelten sie in dem Wege Davids und Salomos. In den 10 Stämmen im Norden gab es noch einige Menschen, die Gott treu waren. Sie zogen nach Jerusalem, um Gott dort anzubeten. Nun, in den Versen 18 bis 23, erfahren wir etwas aus dem persönlichen Leben von Rehabiam. Und Rehabiam nahm zur Frau Mahalat, die Tochter Jerimots, des Sohnes Davids, und der Abihail, der Tochter Eliabs, des Sohnes Isais. Die gebar ihm diese Söhne: Jeusch, Schemaja und Saham. Nach ihr nahm er Maacha, die Tochter Abishaloms, zur Frau. Die gebar ihm Abia, Atai, Sisa und Shelomit. Aber Rehabiam hatte Maacha, die Tochter Abishaloms, lieber als alle seine Frauen und Nebenfrauen. Denn er hatte 18 Frauen und 60 Nebenfrauen und zeugte 28 Söhne und 60 Töchter. Und Rehabiam setzte Abia, den Sohn der Maacha, als ersten unter seinen Brüdern als Thronfolger ein. Denn er gedachte, ihn zum König zu machen. Und er handelte klug und verteilte alle seine Söhne in die Gebiete von Juda und Benjamin, in alle festen Städte, und gab ihnen Nahrung in Menge und verschaffte ihnen viele Frauen. 2. Chronik 11, Vers 18 bis 23. Viele Menschen meinen, Gott erlaube die Vielehe, weil in der Bibel beispielsweise so ein Bericht hier über die vielen Frauen von Rehabiam vorkommt. Nein, Gott hat dies an dieser Stelle erwähnt, damit wir wissen sollen, dass Gott diesem Brauch nicht zustimmt. Dieser Mann Rehabiam war zwar König auf dem Thron Davids und Salomos, er hat sich aber falsch verhalten, weil er den Ratgebern Salomos nicht zugehört hat und stattdessen dem Rat der jungen Männer gefolgt ist. Er handelte falsch, als er versuchte, einen Bürgerkrieg anzuzetteln. Er handelte falsch, als er sich viele Frauen nahm. Dies wird hier aufgezeichnet, weil es ein Teil der Geschichte ist. Es ist der Bericht über das, was er tat. Dies ist nur ein Detail, eins der vielen Dinge, für die Gott König Rehabiam verurteilt hat. Der einen Sünde in Rehabiams Leben folgte die nächste auf dem Fuße. Nun beginnt er, sein Volk von Gott wegzuführen. Es heißt über ihn im 12. Kapitel Vers 1: Als aber das Königtum Rehabiams sich gefestigt hatte und er mächtig war, verließ er das Gesetz des Herrn und ganz Israel mit ihm. Gott hat das Verhalten Rehabiams keinesfalls gut geheißen. Es gibt Menschen, die lesen von den Dingen, die diese Männer im Alten Testament taten, und johlen: Seht euch an, was diese Männer taten und mit was sie davongekommen sind. Häufig wird dann auch von Abraham gesprochen, der Hagar zur Nebenfrau nahm und mit ihr den Ismael zeugte. Aber bedenken Sie, er ist damit nicht davongekommen. Wissen Sie, wer die großen Probleme im Nahen Osten verursacht? Es sind die Söhne Abrahams, die Israelis und die Araber. Wer sind die Araber? Nun, ein arabischer Touristenführer hat mich einmal in die Stadt Jericho gebracht. Ich hatte gerade nach jemandem gesucht, der viel über den Ort zu erzählen wusste. Dieser war ein sehr guter Kenner. Er war mit dabei gewesen, als Sir Charles Marston und Kathleen Kenyon Ausgrabungen durchgeführt hatten. Er war wirklich sehr hilfreich. Wir sprachen über das Land und ich sagte, Gott habe es Abraham und seinen Nachkommen gegeben. Der Araber jedoch lächelte und sah mir tief in die Augen, während er sprach. »Dr. McGee, ich bin genauso ein Sohn Abrahams wie jeder heute lebende Jude auch.« Und er hatte recht. Er konnte seinen Stammbaum bis Ismael zurückverfolgen. Er prahlte damit, dass er ein Ismaelit war, ein Sohn Abrahams. Hat Gott es gut geheißen, dass Abraham Hagar als Nebenfrau nahm? Gott hat dies als eine historische Tatsache aufgezeichnet. Dann zeigt er uns das Ergebnis. Und das, was bei Abrahams Seitensprung herausgekommen ist, ist noch nie ein Segen gewesen. Tatsächlich ist es über Jahrhunderte hinweg immer ein Stachel im Fleisch des Volkes Israel gewesen. Nun berichtet also Gott nach dem Tode Salomos zunächst vom Abfall Jerobeams. Außerdem merkt er an, dass Rehabeam und mit ihm das Volk Israel das mosaische Gesetz verlassen hat. Gott verurteilt diese Dinge wohl, aber er zeichnet sie als Geschichte auf. Und dazu gehört auch die jetzt kommende schmerzliche Erfahrung, die Eroberung durch Ägypten. Nun beginnt Gott, den König Rehabeam zu richten. Zum ersten Mal öffnet er das Südreich und damit das gelobte Land für die Invasion durch eine große Nation. Sehen Sie, Rehabeam hatte die Basis des Wortes Gottes verlassen. Er hatte sein Volk von Gott weggeführt. Nun musste Gott etwas tun, und zwar das, was er vorher noch nie getan hatte. Bisher hatte Gott immer einen Schutzwall um sein Volk herumgestellt. Die großen Länder dieser Zeit hätten so niemals Gelegenheit gehabt, das verheißene Land zu erobern. Wir erfahren mehr in den Versen 2 und 3. Da zog im 5. Jahr des Königs Rehabeam herauf Schishak, der König von Ägypten, gegen Jerusalem, denn sie hatten sich am Herrn versündigt, mit 1200 Wagen und mit 60.000 Reitern. Und das Volk war nicht zu zählen, das mit ihm aus Ägypten kam. Libyer, Sukiyiter und Kuschiter. 2. Chronik 12, Vers 2 und 3. Die ägyptische Gefahr tritt schnell in Aktion, wie die Verse 4 bis 8 belegen. Und er nahm die festen Städte ein, die in Juda waren, und kam bis vor Jerusalem. Da kam der Prophet Schemaja zu Rehabeam und zu den obersten Judas, die sich in Jerusalem aus Furcht vor Schishak versammelt hatten, und sprach zu ihnen, »So spricht der Herr, ihr habt mich verlassen, darum habe ich euch auch verlassen und in Schishaks Hand gegeben.« Da demütigten sich die Obersten in Israel mit dem König und sprachen, »Der Herr ist gerecht.« Als aber der Herr sah, dass sie sich demütigten, kam das Wort des Herrn zu Schemaja, »Sie haben sich gedemütigt, darum will ich sie nicht verderben, sondern ich will sie in Kürze erretten, dass mein Grimm sich nicht durch Schishak auf Jerusalem ergieße. Doch sollen sie ihm untertan sein, damit sie inne werden, was es heißt, mir zu dienen oder den Königreichen der Länder.« 2. Chronik 12, Vers 4 bis 8. Zuerst war es Schishak, der König Ägyptens, der eine große Beute davontrug. Er erbeutete tatsächlich viel Gold und andere Reichtümer des Königreichs von Rehabeam. Und noch weiteres wird über diesen Feldzug berichtet und in den Versen 9 und 10 so zusammengefasst. So zog Schishak, der König von Ägypten, gegen Jerusalem herauf und nahm die Schätze im Hause des Herrn und die Schätze im Hause des Königs. Alles nahm er weg. Auch die goldenen Schilde, die Salomo hatte machen lassen. An ihrer Statt ließ der König Rehabeam kupferne Schilde machen und übergab sie den Obersten der Leibwache, die das Tor am Haus des Königs bewachte. 2. Chronik 12, Vers 9 bis 10. Der Anfang der Zeit nach Salomo bringt Dramatisches zutage. Unruhen, Rebellion, Abtrünnigkeit zuerst vom Herrscherhaus Davids und dann auch von Gott. Das zweite Buch der Chronik beschönigt nichts. Die Auswirkungen dieser Ereignisse werden uns auch in den folgenden Kapiteln beschäftigen. In der nächsten Ausgabe der Sendereihe durch die Bibel sind neben dem Rest aus Kapitel 12 auch die Kapitel 13 bis 15 an der Reihe. Bis dahin, auf Wiederhören und Gott befohlen.

0: Es ist 7 Uhr.
1: 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Aber im 15. Jahr der Regierung des Kaisers Tiberius, als Pontius Pilatus Statthalter von Judäa war und Herodes Vierfürst von Galiläa, sein Bruder Philippus aber Vierfürst von Iturea und der Landschaft Trachonitis und Lysanias Vierfürst von Abilene, unter dem hohen Priestertum von Annas und Kaiaphas, erging das Wort Gottes an Johannes. Das sind Worte aus Lukas 3, die Verse 1 und 2. Zu viel des Guten? Übertreibt Lukas hier nicht mit seiner Berichterstattung und sind einige Details nicht überflüssig? Keineswegs. Jedes einzelne Wort ist von Gott inspiriert. Lukas ist Historiker und will wahrheitsgemäß berichten. Er hat sorgfältig recherchiert und beschreibt nun, wer, wann und wo herrschte, um dann im Schnittpunkt dieser Personen Johannes als Wegbereiter von Jesus Christus anzukündigen. Doch diese Aufzählung ist nicht nur ein politisches, sondern zugleich ein sittlich-moralisches Bild. Denn wer wird hier genannt? Pontius Pilatus, der römische Statthalter, der sich als willensschwach und bestechlich erweist. Herodes, der Vierfürst, der Ehebruch begeht und seinem Bruder Philippus die Ehefrau ausspannt. Die hohen Priester Annas und Kaiaphas, die das jüdische Volk machtbesessen und korrupt beherrschen, sie alle sind wenige Jahre später am Komplott und Verbrechen gegen Jesus Christus beteiligt und werden schuldig an ihm. Wusste Gott nicht, wie böse die Zeit war? Natürlich, aber gerade in diese Dunkelheit sandte er seinen Sohn. Und genau dort erhält Johannes den Auftrag, die Taufe der Buße zur Vergebung der Sünden zu predigen und die Menschen auf den kommenden Messias vorzubereiten. Wie gut, dass Gott nicht auf bessere Zeiten gewartet hat. Auch heute ist er bereit, gerade in verkorkste oder scheinbar hoffnungslose Lebensumstände hineinzukommen. Denn noch immer sucht er, was verloren ist.

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Aus der Übersetzung Neues Leben. Esther, Kapitel 1 bis 3. Das Festmahl des Königs. Folgendes ereignete sich in den Tagen von König Ahasveros. Ahasveros herrschte über 127 Provinzen, die von Indien bis nach Kusch reichten. Damals regierte er von der Burg Susa aus. Im dritten Jahr seiner Herrschaft gab er ein Festmahl für alle seine Fürsten und Beamten, für die Befehlshaber der Heere Mediens und Persiens, für die Adligen und die Provinzverwalter. Das Fest dauerte 6 Monate und war eine zur Schaustellung des unermesslichen Reichtums seines Königreiches und dessen unerhörter Pracht und Größe. Als diese Zeit vorüber war, gab der König ein Festmahl für alle Bewohner der Burg Susa, vom höchsten bis zum niedrigsten. Das Bankett dauerte 7 Tage und wurde im Garten des königlichen Palastes veranstaltet. Der Garten war mit kunstvoll gewobenen weißen und blauen Leinenvorhängen geschmückt, die mit Byssus und Purpurbändern und mit silbernen Ringen an Marmorsäulen befestigt waren. Auf dem aus Porphyr, Marmor, Perlmutt und anderen kostbaren Steinen zusammengesetzten Mosaikboden standen goldene und silberne Sessel. Die Getränke wurden in goldenen Bechern gereicht, von denen keiner dem anderen glich, und der Wein aus dem königlichen Weinkeller floss in Strömen, wie der König es befohlen hatte. Der König hatte angeordnet, dass das Trinken zwanglos geschehen sollte. Er hatte seine Diener angewiesen, jedem nach Wunsch aufzutragen. Königin Vashti gab zur gleichen Zeit ein Festmahl für die Frauen des Hofstaates von König Ahasveros. Königin Vashti wird verstoßen. Am 7. Tag des Festes, als König Ahasveros schon von vielen Wein in heiterer Stimmung war, befahl er Mehuman, Biseta, Harbona, Bigta, Abagta, Seta und Karkas, den 7 Eunuchen, die ihn bedienten, Königin Vashti zu ihm zu holen. Sie sollte ihre Königskrone tragen, um den Burgbewohnern und Fürsten ihre Schönheit vorzuführen, denn sie war eine sehr hübsche Frau. Doch als die Eunuchen Königin Vashti den Befehl des Königs überbrachten, weigerte sie sich zu kommen. Das erboste den König und sein Gesicht rötete sich vor Zorn. Er besprach sich mit seinen Beratern, die sich in Rechtsfragen auskannten, denn derartige Angelegenheiten des Königs wurden von der Gesamtheit der Gesetzes- und Rechtsgelehrten behandelt. Seine engsten Berater waren Karschena, Shetar, Admata, Tarsis, Meres, Marsena und Memuchan. Sie waren die 7 Fürsten Mediens und Persiens, die Zutritt zum König und die höchste Stellung im Königreich innehatten. »Was muss nach dem Gesetz mit Königin Vashti geschehen?« fragte der König. »Sie widersetzte sich meinem Befehl, der ihr durch die Eunuchen überbracht worden war.« Memuchan antwortete dem König und dem Fürsten: »Königin Vashti hat sich nicht nur gegen den König, sondern auch gegen alle Fürsten und Bürger in allen Provinzen des Königs Ahasveros verfehlt. Wenn das Verhalten der Königin bekannt wird, werden die Frauen überall anfangen, die Achtung vor ihren Männern zu verlieren. Sie werden sagen, König Ahasveros hat Königin Vashti befohlen, zu ihm zu kommen, aber sie kam nicht. Noch heute werden die Frauen der Fürsten im ganzen medisch-persischen Reich, die von der Weigerung der Königin hören, mit ihren Männern darüber sprechen. Die Folgen werden Geringschätzung und großer Ärger sein. Wenn es Ihrer Majestät gefällt, schlagen wir vor, dass Sie ein Dekret erlassen und ein schriftliches Gesetz der Perser und Meder anordnen, das nicht aufgehoben werden darf. Dieses Gesetz soll Königin Vashti für immer aus der königlichen Gegenwart verbannen und festlegen, dass ihre Königswürde einer anderen gegeben wird, die würdiger ist als sie. Wenn dieser königliche Erlass im ganzen riesigen Reich veröffentlicht wird, werden die Ehemänner überall, ganz gleich welchen Ranges,
von ihren Frauen mit dem gebührenden Respekt behandelt werden. Der König und die Fürsten hielten diesen Rat für vernünftig und der König tat, was Memuchan ihm vorgeschlagen hatte. Er sandte Briefe in alle Provinzen des Reiches, die in der jeweiligen Landessprache und Schrift verfasst waren, um bekannt zu geben, dass jedermann Herr in seinem Haus sein und dort nur in seiner Sprache gesprochen werden solle. Esther wird Königin. Doch nachdem Ahasveros Zorn verraucht war, fing der König an, über Vashti und das, was sie getan hatte, und über seinen Erlass nachzugrübeln. Deshalb schlugen seine Diener Folgendes vor: Man möge im ganzen Reich nach schönen Jungfrauen für den König Ausschau halten. Der König soll in jeder Provinz seines Reiches Männer beauftragen, die alle schönen Jungfrauen in den Harem der Burg Susa bringen sollen. Der königliche Eunuch Hegai, der die Aufsicht über diese Jungfrauen hat, soll dafür sorgen, dass sie Kosmetika erhalten und ihre Schönheit pflegen. Danach soll die junge Frau, die dem König am besten gefällt, an Vashtis Stelle Königin werden. Dieser Rat gefiel dem König und er setzte ihn in die Tat um. Nun lebte in der Burg Susa ein Jude namens Mordechai, ein Sohn Jairs vom Stamm Benjamin, der ein Nachkomme von Kisch und Shimi war. Seine Familie war zusammen mit König Jechonja von Juda und vielen anderen Israeliten vom babylonischen König Nebukadnezar aus Jerusalem verschleppt worden. Mordechai hatte eine Cousine mit Namen Hadassah, auch Esther genannt. Er war ihr Vormund, denn sie hatte weder Vater noch Mutter. Die junge Frau hatte eine schöne Figur und ein hübsches Gesicht. Nach dem Tod ihrer Eltern nahm Mordechai sie in sein Haus und zog sie wie seine eigene Tochter auf. Als auf den Erlass des Königs hin viele junge Frauen in der Burg Susa unter der Aufsicht von Hegai versammelt wurden, wurde auch Esther an den Königshof gebracht und in die Obhut des Haremswächters Hegai gegeben. Sie gefiel ihm und erwarb sich seine Gunst. Er ließ ihr besonderes Essen servieren und tat alles, um ihre Schönheit durch sorgfältige Pflege zu vervollkommnen.

Monate vergangen, denn so lange dauerte die Schönheitspflege der Frauen. 6 Monate wurden sie mit Myrrenbalsam massiert und danach 6 Monate mit besonderen Balsamölen und Cremes für Frauen. Wenn die Zeit gekommen war, dass das Mädchen zum König gehen sollte, durfte sie sich wünschen, was sie aus dem Harem in den Palast des Königs mitnehmen wollte. Es wurde ihr alles gegeben. Am Abend ging sie dann zum König hinein und am nächsten Morgen dann in den zweiten Harem, wo die Nebenfrauen des Königs wohnten. Dort stand sie unter der Aufsicht von Schaschgas, einem anderen Eunuchen des Königs. Niemals ging sie wieder zum König, es sei denn, sie hatte dem König besonders gefallen und er ließ sie bei ihrem Namen rufen. Als Esther an der Reihe war, zum König zu gehen, verlangte sie nichts mitzunehmen, außer dem, was Hegai, der oberste Eunuch des Harems, ihr vorschlug. Sie erwarb sich Gunst bei allen, die sie sahen. Esther wurde im 10. Monat, dem Monat Tebet, im 7. Jahr seiner Herrschaft zu König Ahasveros in den königlichen Palast gebracht. Der König liebte sie mehr als alle anderen Frauen. Sie erwarb sich mehr Gunst und Liebe als die anderen Jungfrauen. Deshalb setzte Ahasveros ihr die Königskrone auf und machte sie an Vashtis Stelle zur Königin. Dann gab er Esther zu Ehren ein Festmahl für alle seine Fürsten und Diener. Den Provinzen gewährte er einen Steuernachlass und ließ seine Untertanen großzügig beschenken. Mordechais Treue zum König. In der Zeit, als die jungen Frauen versammelt wurden und Mordechai Palastbeamter wurde, verschwieg Esther ihre Volkszugehörigkeit und Herkunft, wie Mordechai es ihr befohlen hatte. Sie befolgte Mordechais Befehl genauso, wie sie es getan hatte, als sie noch von ihm erzogen wurde. Eines Tages, als Mordechai im Palast Dienst tat, ärgerten sich 2 der Eunuchen des Königs, Bigtan und Teresh, die Wachen an der Tür zu den Privatgemächern des Königs waren, über Ahasveros und schmiedeten ein Mordkomplott gegen ihn. Doch die Sache kam Mordechai zu Ohren und er sagte es Königin Esther. Diese erzählte dem König davon und sagte ihm auch, dass Mordechai sie über die Verschwörung unterrichtet hatte. Als man Nachforschungen anstellte und sich Mordechais Bericht als wahr erwies, wurden die beiden Männer am Galgen gehängt. Der ganze Vorfall wurde im Buch der Geschichte von König Ahasveros Herrschaft aufgezeichnet. Hamans Verschwörung gegen die Juden. Einige Zeit später erhöhte König Ahasveros Haman, den Sohn von Hammedata, dem Agagiter. Er beförderte ihn und unterstellte ihm alle seine Mitfürsten. Alle Mitarbeiter der königlichen Verwaltung mussten sich als Zeichen ihrer Ehrfurcht vor Haman verneigen und sich auf die Knie werfen. So hatte es der König befohlen. Mordechai aber wollte sich weder vor ihm verneigen, noch sich vor ihm auf die Knie werfen. Die Mitarbeiter der königlichen Verwaltung fragten Mordechai: »Warum missachtest du das Gebot des Königs?« Tag für Tag redeten sie ihm zu, doch er hörte nicht auf sie. Schließlich wandten sie sich an Haman selbst, um zu sehen, ob Mordechais Verhalten akzeptiert würde, denn Mordechai hatte ihnen gesagt, dass er Jude war. Als Haman bemerkte, dass Mordechai sich weder vor ihm verneigte, noch sich vor ihm auf die Knie warf, packte ihn Wut. Doch es genügte ihm nicht, nur Mordechai etwas anzutun. Da man ihn inzwischen auch über Mordechais Volkszugehörigkeit unterrichtet hatte, plante er, alle Juden im ganzen Königreich von Ahasveros als Volk Mordechais zu vernichten. So ließ er im 1. Monat, dem Monat Nissan, im 12. Jahr der Herrschaft von König Ahasveros, tage- und monatsweise Lose, die sogenannten Purim, werfen. Das Los fiel auf den 13. Tag des 12. Monats, den Monat Adar. Darauf sagte Haman zum König Ahasveros: »Es gibt ein Volk, das zerstreut und abgesondert unter den Völkern in allen Provinzen deines Reiches lebt. Das Gesetz dieses Volkes unterscheidet sich vom Gesetz aller anderen Völker und seine Angehörigen halten sich nicht einmal an die Gesetze ihrer Majestät. Deshalb liegt es nicht im Interesse

Ihrer Majestät sie unbehelligt zu lassen. Wenn es Ihrer Majestät genehm ist, so erlassen Sie ein Dekret, sie zu vernichten. Im Gegenzug gebe ich den Schatzmeistern 10.000 Talente Silber, die sie in die königliche Schatzkammer bringen sollen. Der König zog seinen Siegelring vom Finger und reichte ihn Hammam, dem Sohn Hammedatas, dem Agagita, dem Feind der Juden. Behalte das Geld, sagte der König zu Haman, und dieses Volk, mach mit ihm, was du willst. Am 13. Tag des ersten Monats wurden die Schreiber des Königs zusammengerufen. Haman diktierte ihnen ein Schreiben an die Satrapen des Königs, die Statthalter der einzelnen Provinzen und die Fürsten der verschiedenen Völker. Es wurde in der jeweiligen Landessprache und Schrift geschrieben. Die Briefe wurden im Namen des Königs Ahasveros verfasst und mit seinem Ring besiegelt. Dann wurden die Schriftstücke von Boten in alle Provinzen des Reiches gebracht. Alle Juden, Junge und Alte, auch Frauen und Kinder, sollten an einem einzigen Tag, nämlich dem 13. Tag des 12. Monats, dem Monat Adar, vernichtet, umgebracht und ausgerottet und ihr Besitz geplündert werden. In allen Provinzen sollte eine Abschrift dieses Erlasses als königliche Anordnung veröffentlicht und allen Völkern bekannt gemacht werden, damit sie an dem festgesetzten Tag bereit seien. Auf Befehl des Königs zogen die schnellsten Kuriere hinaus und auch in der Burg Susa wurde das Dekret verkündigt. Dann setzten sich der König und Haman nieder, um ein Gelage abzuhalten. In der Stadt Susa aber herrschte Bestürzung. Aus der Übersetzung das Buch 1. Korinther Kapitel 11, die Verse 17 bis 34. Das Abendmahl. Wenn ich jetzt über das nächste Thema spreche, dann kann ich euch nicht loben. Denn wenn ihr als Gemeinde zusammenkommt, dann tut ihr das nicht zu eurem Nutzen, sondern zum Schaden. Als erstes. Mir ist berichtet worden, dass es, wenn ihr zusammenkommt, Spaltungen unter euch gibt. Und zum Teil glaube ich das auch. Denn es ist ja zwangsläufig so, dass es auch Parteibildungen unter euch gibt. Auf diese Weise werden sich unter euch die herausstellen, die wirklich bewährt sind. Wenn ihr alle an einem Ort zusammenkommt, dann ist es eigentlich nicht möglich, miteinander das Mahl von Jesus, dem Herrn, einzunehmen. Denn jeder nimmt beim Essen im Grunde sein eigenes Abendessen vorweg. Das Ergebnis? Der eine bleibt dann hungrig und der andere ist betrunken. Habt ihr nicht eure eigenen Häuser, wo ihr essen und trinken könnt? Oder ist es einfach so, dass ihr die Gottesgemeinde für unwichtig anseht und deshalb ohne nachzudenken die Mitchristen beschämt, die nichts besitzen? Was soll ich euch zu diesem Sachverhalt sagen? Soll ich euch dazu auch noch loben? Nein, in dieser Sache lobe ich euch nicht. Denn ich habe das vom Herrn Jesus als verbindliche Tradition übernommen, was ich euch auch übergeben habe. In der Nacht, in der Jesus, der Herr, ausgeliefert wurde, nahm er das Brot und sprach darüber das Dankgebet. Dann brach er es in Stücke und sagte, »Das ist mein Körper, der für euch ist. Tut genau das, um mich in eurer Mitte in Erinnerung zu bringen.« Genauso nahm er den Becher nach dem Festessen und sagte, »Dieser Kelch ist der Ausdruck der neuen Gottesbeziehung, die durch mein Blut gestiftet wird. Tut auch das, immer wenn ihr daraus trinkt, um mich in eurer Mitte zu erleben. Denn jedes Mal, wenn ihr dieses Brot esst und aus dem Becher trinkt, dann macht ihr damit den Tod von Jesus, dem Herrn, bekannt, bis er wiederkommt.« So ist es auch so. Der, der in unwürdiger Weise das Brot isst oder von dem Kelch des Herrn trinkt, der wird damit schuldig am Körper und am Blut von Jesus, dem Herrn. Jeder soll sich selbst prüfen und dann auf diese Weise vom Brot essen und aus dem Kelch trinken. Denn wer einfach so isst und trinkt, ohne auf den Körper des Messias Acht zu geben,
der zieht durch sein Verhalten beim Essen und Trinken ein Gericht auf sich. Aus diesem Grund sind auch viele unter euch krank und einige sind sogar schon gestorben. Wenn wir uns selbst aber einer Prüfung unterziehen, dann werden wir nicht endgültig gerichtet werden. Wenn wir von Jesus, dem Herrn, gerichtet werden, dann dient das dazu, dass wir auf dem Weg zum Erwachsenwerden weitergebracht werden und dazu, dass wir nicht zusammen mit der ganzen Welt dem endgültigen Gericht verfallen. So komme ich zu dem Ergebnis, meine Schwestern und Brüder. Wenn ihr zusammenkommt, um miteinander das Abendmahl zu feiern, dann wartet dabei aufeinander, als Ausdruck eurer gegenseitigen Annahme. Wenn jemand wirklich Hunger hat, dann soll er zu Hause etwas essen. Das sage ich, damit eure Zusammenkunft nicht am Ende noch dazu führt, dass ihr gerichtet werdet. Die übrigen Fragen hierzu will ich dann klären, wenn ich zu euch komme. Aus der Übersetzung das Buch Psalm 35, die Verse 18 bis 28. Ich will dich preisen in der großen Gottesgemeinde, in der Menschenmenge werde ich dich loben. Lass die nicht jubeln über mich, die aus Lug und Trug meine Feinde sind, und lass die nicht mit den Augen zwinkern, die mich ohne Ursache hassen. Denn das, was sie reden, dient nicht zum Frieden, ja, gegen die Friedfertigen im Land denken sie sich Verleumdungen aus. Ja, sie reißen ihren Rachen gegen mich auf, sie sagen, ha, ha, ha, jetzt sehen wir es mit eigenen Augen. Du hast es ja gesehen, Herr, schweige nicht. Herr, zieh dich nicht von mir zurück. Tu doch etwas, schaffe mir Recht, mein Gott und mein Herr, nimm dich meiner Sache an. Verhilf mir zum Recht, so wie es deiner Gerechtigkeit entspricht, Herr, mein Gott. Und lass nicht zu, dass sie mich auslachen können. Sie sollen nicht in ihrem Herzen sagen, ha, genau das war unsere Absicht. Sie sollen nicht sagen können, wir haben ihn ausgeschaltet. Sie sollen zunichte werden, beschämt und bestürzt dastehen, alle zusammen, die sich über mein Unglück freuen. Sie sollen sich in Schimpf und Schande hüllen, die sich gegen mich aufspielen. Doch lass die jubeln und sich freuen, die wünschen, dass ich gerecht behandelt werde, und lass sie immer wieder sagen, groß ist der Herr, der nur das Beste für seinen Diener will. Ja, meine Zunge soll von deiner Gerechtigkeit sprechen und den ganzen Tag dein Lob verbreiten. Aus der Übersetzung Neues Leben, Sprüche Kapitel 21, die Verse 19 und 20. Es ist besser, allein in der Wüste zu leben, als sein Leben mit einer verärgerten und nörgelnden Frau zu verbringen. Ein weiser Mensch bewahrt seinen Reichtum und Wohlstand, ein Narr aber verschwendet gleich alles wieder.

0: Wir hatten im Rahmen der messianischen Psalmen letztes Mal noch Psalm 109 miteinander angeschaut. Und zwar haben wir dort einen speziellen Hinweis gefunden auf Judas, der dann auch im Neuen Testament direkt aufgenommen worden ist. Das war Psalm 109, Vers 8. Seine Tage seien wenige, sein Amt empfange ein anderer. Wir haben gesehen, in Apostelgeschichte 1, Vers 20 wird das wieder aufgenommen. Und deshalb wurde dann Matthias als Nachfolger von Judas gewählt, damit wieder die Zahl der Apostel auf 12 kam. Entsprechend den 12 Stämmen Israels. Denn der Auftrag dieser 12 Apostel war ganz speziell im Blick auf das Volk Israel. So wie dann im Gegensatz dazu der Apostel Paulus ein spezielles Apostelamt bekam im Blick auf die nichtjüdischen Völker. Ich hatte letztes Mal noch angekündigt, wir wollen noch ein paar weitere Verse anschauen in früheren Psalmen, die wir noch nicht angeschaut hatten, die aber auch Judas betreffen. Und zwar schlagen wir jetzt auf Psalm 55, auch ein messianischer Psalm. Und zwar hören wir plötzlich in diesem Psalm die Stimme des Herrn ab Vers 12 beziehungsweise 13, je nach Bibelausgabe und Zählweise der Verse. Liest jemand Psalm 55, 12 bis 14 oder 13 bis 15?
1: Verderbnis regiert darin, Lügen und Trügen weicht nicht aus ihren Gassen. Wenn mein Feind mich schmähte, wollte ich es ertragen. Wenn einer, der mich hasst, groß tut wider mich, wollte ich mich vor ihm verbergen. Aber nun bist du es, mein Gefährte, mein Freund und mein Vertrauter, die wir freundlich miteinander waren, die wir in Gottes Haus gingen, inmitten der Menge. Der Tod übereile sie, dass sie lebendig zu den Toten fahren, denn es ist lauter Bosheit bei ihnen.
0: Also wenn wir jetzt doch eine ganze Zahl von messianischen Psalmen bis hier angeschaut haben, soll das nicht bedeuten, dass es nicht noch mehr messianische Hinweise gibt in den Psalmen. Wir haben einfach die ganz ausgesprochen messianischen Psalmen angeschaut, aber es gibt noch mehr Psalmen, wo manchmal nur einige Verse sich direkt auf den Messias beziehen. Und das muss man so vor Augen haben, die Psalmen sind ja zur Hauptsache prophetisch. Und die Thematik, die ganz zentral steht, ist der Messias, und zwar sein erstes Kommen in Niedrigkeit als leidender Messias und auch sein zweites Kommen in Herrlichkeit, um als König über alle Könige zu regieren. Wir haben uns ganz speziell auf messianische Psalmen konzentriert, die das erste Kommen Jesu betreffen. Also auf den leidenden Messias. Es gäbe so viele weitere, die eben sein zweites Kommen als König beschreiben. Nur als Beispiel für einen ausgesprochenen messianischen Psalm im Blick auf das zweite Kommen Jesu. Schauen wir mal an. Psalm 97. Liest jemand gerade die ersten, sagen wir, 5 Verse?
1: Der Herr ist König. Des freue sich das Erdreich und seien fröhlich die Inseln, so viel ihrer sind. Wolken und Dunkel sind um ihn her, Gerechtigkeit und Gericht sind seines Thrones Stütze. Feuer geht vor ihm her und verzehrt ringsum seine Feinde. Seine Blitze erleuchten den Erdkreis, das Erdreich sieht es und erschrickt. Berge zerschmelzen wie Wachs vor dem Herrn, vor dem Herrscher der ganzen Erde.
0: Also diese Verse beschreiben die Wiederkunft Christi in Macht und Herrlichkeit, in flammendem Feuer, wie das zum Beispiel 2. Thessalonicher 1 sagt. Und das tausendjährige Reich ist darum im Blickfeld dieses Psalmes, der Herr regiert. Es verlocke die Erde. So zum Beispiel dann auch Psalm 99. Liest jemand da nur die ersten 2 Verse?
1: Der Herr ist König, darum zittern die Völker. Er sitzt über den Cherubim, darum bebt die Welt. Der Herr ist groß in Zion und erhaben über alle Völker.
0: Jawohl, auch da die Königsherrschaft des Messias im tausendjährigen Reich, und zwar von Zion aus, von Jerusalem aus. Aber eben, das war nicht unser Thema. Wir finden also so viele Psalmen, wo der Messias spricht, entweder im Zusammenhang mit seinem ersten Kommen oder im Zusammenhang mit seinem zweiten Kommen, wo er spricht oder beschrieben wird. Aber wir müssen sehen, wer spricht weiter in den Psalmen. Das ist der gläubige Überrest aus Israel. Also der Rest oder diese Minderheit, die umkehren wird vor der Wiederkunft Jesu. Das heißt insbesondere nach der Entrückung der Gemeinde, wenn es eine Erweckung geben wird in Israel. Und dieser Überrest Israels wird durch die große Drangsal hindurchgehen. Und in diesen Nöten wird er eben sich dem Herrn zuwenden, Buße tun über die eigene Schuld. In dem Zusammenhang haben wir eine ganze Reihe von Bußpsalmen. Und er wird auch in den Nöten der großen Drangsal eben die Hilfe des Herrn im Gebet suchen. Und so sind diese herzzerreißenden Psalmen, wo wir Menschen hören, die ihre ganze Not vor dem Herrn ausschütten, die haben einen ganz speziellen Bezug auf die große Drangsal. Aber nicht nur auf den Überrest Israels in der Zukunft, im Zusammenhang mit dem zweiten Kommen Jesu, sondern wir sehen auch in den Psalmen den Überrest zur Zeit des Herrn Jesus. Denn auch da gab es einen Teil des Volkes, der umkehrte und auch auf die Predigt von Johannes dem Täufer hörte, die Taufe der Buße auf sich nahm und eben die Schuld bekannte. Und der Herr Jesus hat sich mit diesem Überrest eins gemacht, verbunden. Und wo sehen wir das ganz speziell im Neuen Testament? Dass er sich mit dem Überrest Israels verbindet. Dass er die Jünger nennt, seine Brüder, und er gibt ja auch Maria Magdalena den Auftrag, gehe hin zu meinen Brüdern, Johannes 20, und sage ihnen, ich fahre auf zu meinem Gott und zu eurem Gott, zu meinem Vater und zu eurem Vater. Noch viel früher, bei der Taufe im Jordan, schlagen wir auf Matthäus 3, da sehen wir den Überrest, der da Buße tut auf die Predigt von Johannes dem Täufer hin. Das beginnt in Matthäus 3, Vers 1 und folgende. Und lies mal ab Vers 13 bis 17.
1: Zu der Zeit kam Jesus aus Galiläa an den Jordan zu Johannes, dass er sich von ihm taufen ließe. Aber Johannes wehrte ihm und sprach, »Ich bedarf wohl, dass ich von dir getauft werde, und du kommst zu mir?« Jesus aber antwortete und sprach zu ihm, »Lass es jetzt also sein. Also gebührt es uns, alle Gerechtigkeit zu erfüllen.« Da ließ es ihm zu. Und da Jesus getauft war, stieg er alsbald heraus aus dem Wasser, und siehe, da tat sich der Himmel auf über ihm. Und er sah den Geist Gottes gleich als eine Taube herabfahren und über ihn kommen. Und siehe, eine Stimme vom Himmel herab sprach, »Dies ist mein lieber Sohn, an welchem ich wohlgefallen habe.«
0: Ja, also das Volk lässt sich taufen, alle die umkehren. Sie müssen ihre Schuld bekennen und sich im Jordan taufen lassen. Das geschah damals in Enon, also am Jordan, ganz nahe von der Mündung ins Tote Meer, also auch unweit von Jericho, auch unweit von Qumran, auf der anderen Seite des Jordans. Und da kommt dann der Herr Jesus auch hin, lässt sich taufen. Johannes ist schockiert. Wie geht das, dass er sich taufen lässt? Denn die Taufe war ja für solche, die Buße tun. Und der Herr Jesus musste über keine einzige Sünde Buße tun. Er war der Vollkommene. Aber der Herr überzeugt ihn, dass er sich trotzdem taufen lassen wollte. Und mit dieser Taufe hat der Herr bezeugt, ich mache mich eins mit all denen, die ihre Schuld bekannt haben und sich taufen ließen. Allerdings war damit das Risiko gegeben, dass die Menschen dachten, das ist auch ein Sünder, wie die übrigen. Und darum kam, was man im Judentum nennt, im Talmud, eine Bat Kol. Wenn plötzlich eine Stimme, hörbare, akustisch hörbare Stimme aus dem Himmel kommt. Also das kannte man im Judentum als eine Art, wie Gott sich offenbaren konnte, in biblischen Zeiten. Und genau hier haben wir eine solche Bat Kol. Plötzlich kommt aus dem Himmel die Stimme Gottes. Dieser ist mein geliebter Sohn, an welchem ich Wohlgefallen gefunden habe. Und damit wurde von Gottes Seite hier sofort erwiesen, dass dieser eine eben nicht ein Sünder ist wie die übrigen, obwohl er sich taufen ließ, sondern ist der vollkommene Sohn Gottes, der in allem das Wohlgefallen des Vaters hatte. Aber der Jesus hat sich so mit dem Überrest verbunden. Und diese Verbindung mit dem Überrest kommt in den Psalmen ganz eindrücklich so zum Ausdruck. Man kann gewisse Psalmen lesen, da hört man die Stimme des Überrestes, der auch seine persönliche Schuld bekennt, Gottes Hilfe sucht, und plötzlich, ohne wirklichen Übergang, kann man in einigen Versen die Stimme des Herrn Jesus, des Messias, hören. Und das erklärt sich eben dadurch, dass der Herr sich mit dem Überrest eins macht. Und das kommt in den Psalmen immer wieder ganz eindrücklich zum Tragen. Also hier im Psalm 55 haben wir eine solche Stelle, wo plötzlich für ein paar Verse die Stimme des Messias zu hören ist. Und er spricht da von seinem Verräter. Wie nennt er ihn? Psalm 55, Vers 13 oder 14. Jawohl, also Freund, mein Vertrauter und noch vorher ein Mensch meinesgleichen. Der Herr Jesus wurde ja, wie Hebräer 2, Vers 14 sagt, ein wirklicher Mensch. Da können wir das ganz kurz aufschlagen. Hebräer 2, Vers 14.
1: Weil nun die Kinder Fleisch und Blut haben, ist auch er der gleichen Art teilhaftig geworden, damit er durch seinen Tod die Macht nehme dem, der des Todes Gewalt hatte. Das ist dem Teufel.
0: Jawohl. Also der Herr Jesus musste, um Menschen erlösen zu können, musste er Mensch werden. Er wurde kein Engel, denn für die Engel gibt es keine Erlösung. Die gefallenen Engel sind definitiv gefallen, es gibt kein Zurück. Darum heißt es hier, er nimmt sich nicht der Engel an. Oder er ergreift nicht die Engel, das heißt, um sie herauszuführen. Aber Menschen. Und da steht nun, weil nun die Kinder Blutes und Fleisches teilhaftig sind, hat auch er gleicherweise an denselben teilgenommen. Das gleicherweise kann man auch übersetzen, in ähnlicher Weise teilgenommen. Das heißt, er ist ein wirklicher Mensch geworden, aber es gibt einen Unterschied. Und darum das in ähnlicher Weise, denn wir können das in Hebräer 4, Vers 14 finden. Liest jemand?
1: Weil wir denn einen großen, hohen Priester haben, Jesus, den Sohn Gottes, der die Himmel durchschritten hat, so lasset uns halten an dem Bekenntnis, denn wir haben nicht einen hohen Priester, der nicht könnte mitleiden mit unserer Schwachheit, sondern der versucht ist allenthalben gleich wie wir, doch ohne Sünde.
0: Jawohl, oder ausgenommen die Sünde, so übersetzt die alte Elberfelder. Der Jesus ist ein wirklicher Mensch geworden und weiß auch, was Schwachheiten sind. Schwachheiten bedeutet im Hebräerbrief nie Sünde. Wir sagen manchmal zu Sünden Schwachheiten, aber das ist völlig unbiblisch. Mit Sünden hat der Herr kein Mitleid. Aber mit Schwachheiten, dass wir müde sind. Und natürlich sind wir dann, je nachdem, leichter anfechtbar. Der Herr Jesus war müde von der Reise, Johannes 4, und setzte sich da an den Brunnen, Jakobsbrunnen. Und der Herr Jesus war durstig, er war hungrig. Das sind Schwachheiten, aber es wird gesagt, ist in allem in gleicher Weise versucht worden, ausgenommen die Sünde. Das heißt, der Herr Jesus hatte als Mensch nicht die Sünde in sich, wie wir alle, geerbt von Adam seit dem Sündenfall. Und die Sünde in uns bedeutet, dass wir von Adam eine Natur geerbt haben, die sich erweist als eine Kraft in uns, die uns zum Bösen drängen will. Und das war nicht in dem Herrn Jesus. Also ein vollkommener Mensch, ein Mensch meines, sagt er zu Judas, du ein Mensch meinesgleichen, aber eben der Unterschied ist, der Jesus war ohne Sünde. Gut, also wir haben diese drei Bezeichnungen. Mensch für Judas, meinesgleichen. Mein Freund, mein Vertrauter. Im Vers davor haben wir noch weiteres. Nicht mein Hasser. Also es war nicht einer, der schon lange sein Feind war, sondern es war ja einer seiner Jünger. Und dieser Ausdruck, mein Vertrauter, worin hat sich das ganz besonders gezeigt? Im Leben des Judas, dass er ein Vertrauter des Herrn Jesus war. Können wir das ganz kurz aufschlagen? Ausgerechnet er hatte die Kasse, die Gruppenkasse. Das ist Johannes 12. Es geht im Zusammenhang um Maria, die Schwester von Martha, die den Herrn mit Gnade gesalbt hat, einige Tage vor seinem Tod. Und das war ja eine sehr, sehr kostbare Sache, denn die Narde ist eine ganz kleine Blume, die im Himalaya-Gebiet auf 3500 bis 5000 Meter Höhe wächst. Und von dieser kleinen Blume aus der Wurzel gewinnt man eben den Rohstoff, um eben diese kostbare Salbe herzustellen. Und wenn man sich vorstellt, in der damaligen Zeit, vor 2000 Jahren, was die ganzen Transportkosten waren aus Indien, aus dem Hochgebirge, dann versteht man, warum das eben eine so teure Sache war. Und Judas ist da entsetzt, er denkt, man hätte doch dieses Geld besser einsetzen können. Lies jemand Johannes 12, Vers 4?
1: Das Haus aber ward voll vom Geruch der Salbe. Da sprach seiner Jünger einer, Judas Ischariot, der ihn hernach verriet, warum ist diese Salbe nicht verkauft um 300 Silbergroschen und den Armen gegeben? Das sagte er aber nicht, weil er nach den Armen fragte, sondern er war ein Dieb und hatte den Beutel und nahm an sich, was gegeben ward. Da sprach Jesus, lass sie mit Frieden. Mag es gelten für den Tag meines Begräbnisses, denn Arme habt ihr alle Zeit bei euch, mich aber habt ihr nicht alle Zeit.
0: Jawohl. Also er war ein Dieb und er hat Geld veruntreut, das dem Herrn gehörte, zusammen mit den Jüngern. Und ausgerechnet ihm hat der Herr diese Sache anvertraut. Aber man muss sagen, das war ein Testmaterial. Und so ist es, dass Gott uns allen gewisse Dinge anvertraut. Und wir müssen immer denken, das, was Gott uns anvertraut, das ist Testmaterial. Ob wir damit treu sind oder untreu. Und da kam bei Judas eben heraus, dass er ein echtes Problem mit Geld hatte. Und wir sehen das dann auch am Schluss, dass er bereit war, für 30 Silberlinge seinen Herrn zu verraten. Das zeigt sein Geldproblem. Aber eben der Herr Jesus spricht ihn da im Psalm 55 an, mein Vertrauter, mein Freund. Das Gesetz, die Torah, schreibt ja vor, dass alle Männer in Israel dreimal im Jahr nach Jerusalem gehen mussten zum Tempel. Das war obligatorisch am Passafest, am Pfingstfest und am Laubhüttenfest. Und so war das also sehr oft der Fall, dass der Herr mit seinen Jüngern eben nach Jerusalem ging. Jedes Jahr in diesen drei Jahren seines öffentlichen Dienstes ging er mindestens dreimal hinauf. Und wir sehen aber, er ging auch noch mehr. In Johannes 10, Vers 22 ist der Herr Jesus auch am Chanukka-Fest, am Tempelweihfest in Jerusalem gewesen. Das ist dieses Fest der Makkabäer, das angesetzt wurde auf Dezember jeweils. Also in der kalten Zeit des Dezembers war der Herr Jesus auch da im Tempel in Jerusalem. Und so ging er also mit seinen Jüngern immer wieder hinauf. Und es heißt hier, die vertrauten Umgang miteinander pflogen, ins Haus Gottes wandelten mit der Menge. Das Hinaufziehen nach Jerusalem, das war immer eben ein großes Ereignis. Aus dem ganzen Land, auch aus Galiläa, also von sehr weit her, gingen die Leute nach Jerusalem hinauf und gewöhnlich zu Fuß, mussten also mehrere Tagereisen, je nachdem, auf sich nehmen. Und da ging man in Gruppen, ging man hinauf. Und zum Beispiel beim Laubhüttenfest war das üblich, dass man bei diesen Reisen hinauf sang man die Stufenlieder, Das sind diese Psalmen 120, sieht man dort in der Überschrift, ein Stufenlied bis 134. Das sind 15 Psalmen, die sind alle überschrieben mit ein Stufenlied. Shir Ma'alot auf Hebräisch. Ma'alot, Mehrzahl von Ma'ala, heißt eigentlich Stufe, Treppe oder gleichzeitig auch Hinaufzug. Und der Sinn ist, Shir Ma'alot bedeutet ein Lied, das man beim Hinaufzug nach Jerusalem, das ja im Bergland von Judäa liegt, dass man da diese Lieder sang. Und zwar unter Flötenbegleitung. Also nicht nur die Gottesdienste im Tempel waren ein besonderes Ereignis, sondern eben auch die ganzen Reisen hinauf. Und so sagt der Herr, die wir ins Haus Gottes wandelten mit der Menge. Und ergänzen wir Psalm 55 jetzt noch mit Psalm 41, Vers 9.
1: Unheil ist über ihn ausgegossen. Wer so daliegt, wird nicht wieder aufstehen.
0: Jawohl. Dieser Vers wird im Neuen Testament ausdrücklich auf den Judas bezogen. In Johannes 13 können wir das kurz aufschlagen. Da haben wir diesen letzten Abend vor der Kreuzigung beschrieben, im Obersaal, wo die Jünger das Passa essen sollten. Und da sagt der Herr, noch bevor Judas hinausgegangen war, Folgendes in Johannes 13, Vers 18.
1: Nicht rede ich von euch allein. Ich weiß, welche ich erwählt habe. Aber es muss die Schrift erfüllt werden. Der mein Brot isset, der tritt mich mit Füßen. Jetzt sage ich's euch, ehe denn es geschieht, damit, wenn es geschehen ist, ihr glaubet, dass ich es bin.
0: Und das ist ein direktes Zitat aus Psalm 41. Der mit mir das Brot isst, hat seine Verse wieder mich erhoben. Und die weiteren Verse beschreiben dann, wie der Herr sich mit seinen Jüngern nicht zu Tische gesetzt hatte, sondern wie er sich zu Tische legte. Denn am Passafest hat man im Judentum damals nicht auf Stühlen gesessen am Tisch, sondern auf Polstern gelegen, so wie das die Römer eingeführt hatten ab ihrer Eroberung Jerusalems im Jahr 63 vor Christus. Und eben die freien Römer, die pflegen eben zu Tisch zu liegen. Und wir sollen das auch tun am Passafest, weil das eigentlich die Art und Weise ist, wie freie Menschen essen. Und wir feiern am Passa eben unsere Befreiung aus der Sklaverei in Ägypten. Und so hat also der Herr sich zu Tische gelegt mit den Jüngern und plötzlich geht dann Judas hinaus. Der Herr sagt ihm, was du tust, tue schnell. Die Jünger meinten, dir würde noch etwas im letzten Moment noch einkaufen für das Fest. Das heißt also, er ist hinausgegangen ganz, ganz am Anfang. Und der Herr hatte ihm davor einen Bissen gegeben. Das hat nichts zu tun mit dem Passalam. Das war ja die Hauptmahlzeit gewesen. Sondern es gab immer eine Vorspeise. Und da hat der Herr ihm Brot eingetaucht in eine Soße gegeben. Das war übrigens die symbolische Handlung, mit der ein Hausvater den geehrtesten Gast auszeichnete. Und diesen Brotbissen bekam Judas. Und dann ging er hinaus, um seine Verrätertat zu tun. Das zeigt übrigens auch, dass Judas nicht am Abendmahl, das dann im Verlauf der Hauptmahlzeit erst eingesetzt wurde, teilgenommen hatte, sondern der ging schon bei der Vorspeise hinaus. Aber in Übereinstimmung eben mit Psalm 41, Vers 10, selbst der Mann meines Friedens, das ist die hebräische Ausdrucksweise für Freund, der Mann meines Friedens, auf den ich vertraute, auch da wird das Vertrauen nochmals hervorgehoben, das sich eben durch das Anvertrauen der Kasse besonders zeigte, der mein Brot aß, eben diesen Ehrenbissen der Vorspeise, hat die Verse wieder mich erhoben. Das Erheben der Verse bedeutet quasi ein Ausschlagen, mit dem Fuß gegen jemanden kämpfen. Aber wenn das nach vorne wäre, dann schlägt man eigentlich nicht mit den Fersen, oder? Sondern mit dem Fußballen. Aber das Zurückschlagen, das noch unerwarteter ist, das ist dann ein Zurückschlag mit der Verse. In Lukas 6, können wir das vielleicht noch kurz aufschlagen? Lukas 6, Vers 12. Oder lesen wir zunächst mal ab Vers 13 bis 16.
2: Und da es Tag ward, rief er seine Jünger und erwählte aus ihnen 12, welche er auch Apostel nannte. Simon, welchen er auch Petrus nannte, und Andreas, seinen Bruder, Jakobus und Johannes, Philippus und Bartholomäus, Matthäus und Thomas, Jakobus, des Alpheus Sohn, und Simon, genannt Zelotes, Judas, des Jakobus Sohn, und Judas Ischariot, welcher ihn hernach verriet.
0: Aber jetzt ist ganz wichtig, der Vers noch davor, Vers 12, liest du jetzt noch dazu?
2: Es begab sich aber zu der Zeit, dass er auf einen Berg ging zu beten, und er blieb über Nacht im Gebet zu Gott.
0: Jawohl, also diese Auserwählung der 12 Apostel aus der Menge der Jünger, der zahlreichen Jünger, diese Auserwählung ging eben diese Nacht im Gebet voraus. Und der Herr wusste alles im Voraus, wer ihn verraten würde. Das wird auch geht nur die Stelle an, in Johannes 6 ausdrücklich gesagt, dass er von Anfang an wusste, wer das sein würde. Johannes 6, Vers 70, Jesus antwortete ihnen, habe ich nicht euch, die 12 auserwählt, und von euch ist einer ein Teufel. Er sprach aber von Judas Simons Sohn, dem Iskariot, denn dieser sollte ihn überliefern, er, der einer von den 12 war. Der Herr wusste das ganz genau im Voraus. Und eben, das macht das Ganze umso dramatisch, wie der Herr da eine ganze Nacht im Gebet zum Vater verharrt und dann eben diese Auserwählung trifft. Diese Auserwählung hat natürlich nichts zu tun mit der Auserwählung vor Grundlegung der Welt, was von den Erlösten gesagt wird in Epheser 1, 3 und folgende, sondern es geht hier um eine Auserwählung für ein Amt hier auf Erden. Aber jetzt ist natürlich wichtig, wenn wir sehen, es war im Alten Testament schon längst vorausgesagt, dass einer der Vertrauten des Herrn sein Verräter werden würde. Und dann haben wir auch diese Erwählung zum Apostelamt in Lukas 6, obwohl der Herr im Voraus wusste, dass einer dann sein Verräter werden würde. Und da stellt sich natürlich die Frage, ist Judas ein Drama? Das heißt, ich war bei den alten Griechen, bedeutete die Theaterstücke, die man Dramen nannte, eine menschliche Figur, die etwas Schlimmes tut, aber eigentlich gar nicht schuldig ist, sondern in Unwissenheit eben in schwere Verschuldung hineinkommt. Und das nennt man dann eben, das ist tragisch. Ich habe gesagt Drama, nein, eine Tragik, muss ich sagen. Da sagt man, das ist tragisch. Jemand tut etwas Böses, aber das wollte er eigentlich gar nicht. Er kommt einfach da rein und es ist gar nicht wirklich seine Schuld, es ist eben nur tragisch. Und da stellt sich die Frage, ist das auch ein tragisches Ereignis mit Judas? Einer muss das wohl irgendwie tun und jetzt war halt das dieser arme Judas. Wie muss man das von der Bibel hier beantworten? Ich meine, man könnte sagen, ja, aber im Alten Testament war sie schon vorausgesagt. Die Prophetie musste ja in Erfüllung gehen. Wie bringt man das mit dem freien Willen zusammen? Also nirgends wird gesagt, dass er zuvor bestimmt war, um diese Tat zu tun. Wir können dazu aufschlagen, Apostelgeschichte 2, da haben wir einen ganz entscheidenden Ausdruck. Apostelgeschichte 2, 22 bis 23. Da spricht Petrus anlässlich seiner Pfingstpredigt.
2: Ihr Männer von Israel, höret diese Worte. Jesus von Nazareth, den Mann von Gott unter euch erwiesen mit Taten und Wundern und Zeichen, welche Gott durch ihn tat unter euch, wie ihr selbst wisset. Ihn, der durch Ratschluss und Vorsehung Gottes dahingegeben war, habt ihr durch die Hand der Heiden ans Kreuz geschlagen und getötet.
0: Also hier geht es überhaupt um die Kreuzigung. Menschen haben den Herrn Jesus ans Kreuz gebracht und dadurch hat Gott dann schließlich die Erlösung geschaffen. Aber jetzt sehen wir hier, wird von diesen Menschen, die den Herrn eben überliefert haben, in dem Zusammenhang wird gesagt, diesen übergeben nach dem bestimmten Ratschluss und nach Vorkenntnis Gottes habt ihr durch die Hand von Gesetzlosen ans Kreuz geheftet und umgebracht. Der Begriff Vorkenntnis Gottes, ist das überall so übersetzt? Vorherwissen, ja, das ist das Gleiche. Vorsehung ist auch korrekt. Also, im Griechischen steht hier Prognosis. Und wir kennen das von der Wetterprognose. Und da kann man das sehr gut erklären. Bei der Wetterprognose legt ja niemand fest, wie das Wetter kommen muss. Sondern man erkennt, ja, morgen wird es einen Schneesturm geben, zum Beispiel. Aber diese Vorherkenntnis hat keinen Einfluss auf die natürlichen Abläufe. Und so lesen wir hier von der Prognosis Gottes. Gott weiß im Voraus, was jeder Mensch tun wird. Und damit ist der Mensch also nicht festgelegt durch die Prognosis Gottes. Aber wir lesen dann hier im gleichen Zusammenhang auch von dem bestimmten Ratschluss Gottes. Also Gott hat gewusst, dass diese Menschen in ihrer eigenen Bosheit und in ihrem eigenen verdorbenen Willen seinen Sohn ans Kreuz bringen würden. Und er hat gewusst, dass Judas in seinem eigenen Wollen, in seiner eigenen Geldliebe den Herrn verraten würde. Nun hat Gott beschlossen, dass dies möglich sein kann. Gott weiß ja nicht nur, was alles geschehen wird, sondern er weiß sogar, was geschehen würde. In Matthäus 11, das Ende des Kapitels, da schilt der Herr die Städte Kapernaum, Chorazin und Bethsaida. Die Städte, in denen am meisten Wunderwerke geschehen sind und die ihn trotzdem abgelehnt haben. Und dann sagt der Herr, wehe dir Bethsaida, Kapernaum, Chorazin, denn wenn diese Wunderwerke in Tyrus geschehen wären, früher, dann hätten diese Leute Buße getan in Sack und Asche. Und er sagt auch, wenn diese Wunderwerke in Sodom geschehen wären, die Menschen dort hätten Buße getan in Sack und Asche. Also Gott weiß sogar, was geschehen wäre in Sodom, wenn das Gleiche dort stattgefunden hätte oder in Tyrus. Das ist Gottes Allwissenheit. Also er weiß nicht nur alles, was geschehen wird im ganzen Ablauf der Weltgeschichte, sondern er weiß sogar, und dann in allen möglichen Kombinationen, was geschehen wäre, wenn wir vor 2000 Jahren gelebt hätten, wenn wir in Jerusalem gewohnt hätten und wenn wir das und das erlebt hätten, wie wir gehandelt hätten. Das ist Gottes Allwissenheit. Aber hier haben wir nun die Vorkenntnis Gottes und dann in seinem Ratschluss hat er das so beschlossen, dass das geschehen kann. Und so haben die Führer des jüdischen Volkes in Jerusalem den Entscheid gefasst im Sanhedrin, dieser Mann muss sterben. Wir überliefern ihn den Römern und die sollen ihn kreuzigen. Und Gott hat zugelassen, dass dieser Judas eben seine Tat tun könnte. Nicht wahr? Gott könnte auch Dinge in unserem Leben verhindern, die wir tun würden. Das ist ja auch manchmal, stirbt jemand in einem gewissen Alter, man fragt sich, warum hat Gott das zugelassen? Und dann kann auch der Gedanke kommen, ja, wir wissen ja auch nicht, was geschehen wäre im späteren Leben. Und vielleicht hat Gott diesen Menschen bewahrt vor Üblem, das er getan hätte. Also das ist eben Gottes Souveränität, Allwissenheit. Und er kann Dinge verhindern, aber er verhindert nicht alles. Und Gott in seiner Allwissenheit, in seiner Allweisheit beschließt, so soll es stattfinden können. Aber das nimmt dem Menschen nicht die Verantwortung weg. Gott zieht ihn zur Verantwortung für das, was er getan hat. Aber, wir kommen jetzt zurück auf Judas. Er ist also nicht eine tragische Figur in der Geschichte, sondern er ist ein Mensch, der verantwortlich war vor Gott und der gewählt hatte, so seinen Fersen gegen den Herrn Jesus zu erheben. Und er wird dafür zur Rechenschaft gezogen werden. Gott hat in seiner Vorkenntnis gewusst, dass er das tun würde. Und darum konnte er seinen Propheten im Alten Testament mitteilen, dass es so kommen würde.

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0: Glück in Abhängigkeit. Womit habe ich das verdient? Diese Frage steht oft am Rande einer scheinbaren Niederlage. Eben schien noch alles geordnet. Da geschieht plötzlich etwas Unerwartetes, mit dem ich nicht gerechnet habe. Krankheit, ein Schicksalsschlag, Streit in der Ehe, Konflikte in der Familie, in der Firma oder zu Hause. Auf einmal scheint alles gegen mich zu stehen. Ein Mann der Bibel hat dies in äußerster Tiefe erfahren. Darum sagt Hiob, ich will klagen in der Betrübnis meiner Seele. Buch Hiob, Kapitel 7, Vers 11. Ihm ist, als sei ihm der Boden unter den Füßen entzogen worden. Zunächst erlebt Hiob seine Abhängigkeit von seinem Schöpfer nicht als Segen, sondern als Last und Unglück. Gedemütigt fühlt er sich unter Gottes starke Hand. Heimat, Besitz, Sicherheit, alles wird ihm genommen. Auch seine Söhne und Töchter sterben auf tragische Weise. Der Schwergeprüfte ringt mit dem Gedanken, von Gott ungerecht behandelt worden zu sein, obwohl er doch ein gottesfürchtiger und gerechter Mann ist. Vielleicht lässt sich diese Erfahrung mit einem Bild aus dem Alltag verstehen. Ein Kind lebt ganz aus der Hand seiner Mutter und seines Vaters. Es trägt sein Leben nicht aus sich selbst, sondern empfängt, was es zum Leben braucht. Schutz, Nahrung, Nähe und Geborgenheit. Solange alles gut ist, erscheint diese Abhängigkeit verständlich. Erst wenn Halt und Sicherheit erschüttert werden, wird deutlich, wie tief der Mensch auf Geborgenheit angewiesen ist. Hermann Betzel hat gesagt, Christsein bedeutet, seine Abhängigkeit von Gott als Glück zu erfahren. Von dieser Einsicht ist Hiob im Alten Testament noch weit entfernt. Seine Gebete zeigen ein Herz, das zwischen Misstrauen und Vertrauen hin und her gerissen ist. Mal resigniert er, mal erhebt er Vorwürfe gegen Gott. Ich will klagen in der Betrübnis meiner Seele. Das heißt, die Glaubensnot nicht verschweigen, die innere Zerrissenheit vor Gott bringen, mit der Klage nicht allein bleiben. Womit habe ich das verdient? In der tiefsten Lebenskrise wird diese Frage zur Frage nach Gottes Handeln selbst. Nur selten wird die Gegenfrage gestellt, womit habe ich das verdient, dass es mir so gut geht? Ein Beter im Psalm 73 bekennt, wenn mir gleich Leib und Seele verschmachten, so bist du doch, Gott, alle Zeit meines Herzens Freude und Trost. Psalm 73, Vers 26. Und auch Hiob selbst gelangt später zu einem neuen Bekenntnis. Ich weiß, dass mein Erlöser lebt. Buch Hiob, Kapitel 19, Vers 25. Hiob muss den Weg von der Warum-Frage zur Wozu-Frage gehen. Am Ende erkennt er, Gott ist gerecht. Ich kann mich nicht selbst rechtfertigen. Christen dürfen dank Christus von einer anderen Ausgangslage her leben. Als Erlöste und Getaufte dürfen wir unter dem Kreuz Jesu unsere Schuld bekennen. Dort weicht das Misstrauen gegen Gott, dem befreienden Vertrauen auf Christus. Fragt Hiob noch, warum vergibst du mir meine Sünde nicht? So wird auch die Frage nach der Gerechtigkeit Gottes neu beantwortet. Schuldige werden allein durch Christi Erlöserblut gerechtfertigt. Darum ist die Abhängigkeit von Christus kein Verlust, sondern der Ort unseres Heils. Wer von ihm gehalten wird, muss sich selbst nicht rechtfertigen. In ihm wird die Klage zur Beichte, die Schuld zur Vergebung und die Not zur Hoffnung. Und so darf am Ende eine Freude entstehen, die nicht aus sich selbst kommt, sondern aus seiner Gnade. Christus hält mich, darum werde ich nicht fallen. 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
2: Es ist 8:30 Uhr.

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1: Herzlich willkommen zu einer weiteren Ausgabe der Sendereihe Durch die Bibel. Wir setzen unsere Betrachtung des zweiten Buchs der Chronik fort. Was kommt nach der Regierungszeit Salomos auf seine Nachkommen zu? Nach dessen Tod wurde Rehabeam sein Nachfolger und damit beginnt auch das Dilemma. Man könnte es auch so ausdrücken, unter David und Salomo stabilisierte sich, was jetzt auseinanderbricht, der gemeinsame Staat für das Volk der 12 Stämme Israels. Und genau das sind jene neuen Herausforderungen, denen sich das gesamte Volk Israel und zugleich auch die, die darin Verantwortung tragen, stellen müssen. Worin die Bedrohungen konkret bestehen, das wird beschrieben im zweiten Buch der Chronik in den Kapiteln 10 bis 12. In den Kapiteln 10 bis 12 heißt das aktuelle Thema Teilung des Königreichs unter Rehabeam. Nun kommen wir zum zweiten und letzten Teil des zweiten Chronikbuches. Die ersten 9 Kapitel waren der Herrschaft Salomos gewidmet. Nun ist Salomo tot und sein Sohn Rehabeam sitzt auf dem Thron. Es war eigentlich eine Dummheit Rehabeams, die zur Teilung des Königreichs führte. Das Nordreich besteht aus 10 Stämmen und dafür bürgert sich die Bezeichnung Reich Israel ein. Das Südreich, dem 2 Stämme zugehören, wird dagegen Juda genannt. Gott betont in der Darstellung der Chronik die Geschichte des Königreichs Juda, weil hier der Stammbaum Davids weitergeführt wird, der letztlich zu Christus führt. In diesem Bereich der Geschichte des Volkes gibt es dann auch 5 Erweckungsperioden, von denen wir aus der Sicht Gottes zuerst erfahren sollen. Zunächst aber wird ein Ereignis beschrieben, das in seiner Bedeutung für alles Folgende nicht unerheblich ist. Rehabeam besteigt den Thron. In Vers 1 und 2 wird erzählt, Rehabeam zog nach Sichem, denn ganz Israel war nach Sichem gekommen, um ihn zum König zu machen. Und als das Jerobeam hörte, der Sohn Nebats, der in Ägypten war, wohin er vor dem König Salomo geflohen war, kam er aus Ägypten zurück. In den Königebüchern erfahren wir mehr über diesen Mann mit Namen Jerobeam. Der hatte versucht, noch vor dem Tod Salomos eine Rebellion anzuzetteln. Er musste um sein Leben fürchten und war nach Ägypten geflohen. Dort blieb er bis zum Tode Salomos. Nun kehrte er mit der Absicht zurück, eine Rebellion im Königreich anzuzetteln. Wäre allerdings der Nachfolger Salomos, Rehabeam, weise in seinen Entscheidungen, das heißt zurückhaltend und ein wenig sanfter gewesen, hätte er die Teilung des Königreichs verhindern können. Dies tat er jedoch nicht. Jerobeam ist also in das Land zurückgekehrt und wir lesen dann in Vers 3 und 4, und sie sandten hin und ließen ihn rufen. Und Jerobeam kam mit ganz Israel, und sie redeten mit Rehabeam und sprachen, dein Vater hat unser Joch zu hart gemacht. So erleichtere nun den harten Dienst deines Vaters und das schwere Joch, das er auf uns gelegt hat. So wollen wir dir untertan sein. 2. Chronik 10, Vers 3 und 4. Die erhobenen Steuern waren der Grund für die aufkommenden Unstimmigkeiten. Steuern haben in der Geschichte vermutlich mehr Revolutionen und Rebellionen entfacht als irgendetwas anderes. Sie haben zum Sturz vieler Nationen geführt. Sie haben zum Beispiel das Römische Reich in die Knie gezwungen. Zu hohe Steuern, die nötig waren, um die Bedürfnisse der Königsfamilie zu erfüllen, waren später verantwortlich für die Französische Revolution. Aus dem gleichen Grund kam es auch zur amerikanischen Revolution. Eine Besteuerung, ohne dass eine politische Vertretung der Einwohner gewährleistet war, führte zur Boston Tea Party und daraus entwickelten sich Ereignisse, die die Revolution ausgelöst haben. Wenn heute in irgendeinem Staat die Steuern, wie das häufig der Fall ist, immer höher steigen, könnte es eventuell dort zu einer weiteren Tea Party kommen. De facto können zu hohe Steuern letztendlich ein ganzes Land zerstören. Steuern waren auch zu Rehabeams Zeit das Problem. Salomo hatte ein großes, sehr beeindruckendes Bauvorhaben durchgeführt. Er hatte nicht nur den Tempel gebaut. In den Büchern der Könige wird uns berichtet, dass er viele Paläste und Gebäude bauen ließ. Solche großen Bauvorhaben müssen bekanntlich auch bezahlt werden und aus diesem Grund stieg die Steuerlast rapide an. Dies gab aber Jerobeam ein gutes Druckmittel für seine Proteste in die Hände. Er scharte die Israeliten zusammen und ging mit ihnen zu Rehabeam mit den Worten, dein Vater hat unser Joch zu hart gemacht. Jerobeam verhielt sich durchaus sehr zurückhaltend. Er sagte dem neuen König Rehabiam, er würde ihm weiterhin dienen, wenn er die Steuern senken würde. Hätte Rehabiam dies getan, dann wäre es nicht zur Rebellion gekommen. Weiter mit Vers 5. Er sprach zu ihnen, kommt nach 3 Tagen wieder zu mir. Und das Volk ging hin. Sie hatten den König um faire Behandlung gebeten. Rehabiam hätte die Schuldenlast des Landes begutachten können, um dann zu entscheiden, welche Schritte als nächstes zu treffen waren. Die Senkung der Steuern wäre jedenfalls weise gewesen. Der Bericht über diesen König fährt fort in Vers 6 mit einem verhängnisvollen Schritt. Und der König Rehabiam hielt einen Rat mit den Ältesten, die vor seinem Vater Salomo gestanden hatten, als er noch am Leben war, und sprach, »Wie ratet ihr, dass ich diesem Volk Antwort gebe?« Sie sprachen zu ihm, »Wirst du zu diesem Volk freundlich sein und sie gütig behandeln und ihnen gute Worte geben, so werden sie dir untertan sein alle Zeit.« Er aber ließ außer Acht den Rat der Ältesten, den sie ihm gegeben hatten, und hielt einen Rat mit den Jüngeren, die mit ihm aufgewachsen waren und vor ihm standen, und sprach zu ihnen, »Was ratet ihr, dass wir diesem Volk antworten, das zu mir gesagt hat, erleichtere das Joch, das dein Vater auf uns gelegt hat?« 2. Chronik 10, Vers 6 bis 9. Rehabiam hatte wohl ein sehr schlechtes Urteilsvermögen. Er hätte dem weisen Rat der älteren Männer folgen sollen, die bereits während der Herrschaft Salomos königliche Ratgeber gewesen sind. Sie kannten die wahre Situation. Leider suchte er bei den jungen Männern Rat, wie die Verse 10 und 11 belegen. Die Jüngeren aber, die mit ihm aufgewachsen waren, sprachen zu ihm, »So sollst du sagen zu dem Volk, das zu dir gesprochen hat. Dein Vater hat unser Joch zu schwer gemacht. Mach du unser Joch leichter. So sollst du zu ihnen sagen. Mein kleiner Finger soll dicker sein als meines Vaters Lenden. Hat nun mein Vater auf euch ein schweres Joch gelegt, so will ich euer Joch noch schwerer machen. Mein Vater hat euch mit Peitschen gezüchtigt. Ich will euch mit Skorpionen züchtigen.« 2. Chronik 10, Vers 10 und 11. Die jungen Männer gaben Rehabiam den Rat, mach es ihnen nicht leichter, wir wollen weiter so leben wie bisher. Wir alle arbeiten im öffentlichen Dienst und all diejenigen, die nicht aus dem öffentlichen Topf versorgt werden, wollen ebenfalls in ihn hineingelangen. Du solltest die Steuern nicht senken, sondern erhöhen. Dies war vermutlich das Schlimmste, das der junge Rehabiam tun konnte. Die älteren Ratgeber gaben zu bedenken, dass Rehabiam von den Menschen zu hohe Steuern fordere. Sie schlugen vor, das Bauprogramm zu beenden. Es sei Zeit, die Staatsausgaben zu reduzieren und es war Zeit, die Steuern zu senken. Haben Sie übrigens jemals von einer Regierung gehört, die die Steuern wirklich gesenkt hat? Unsere Politiker beginnen ihre Regierungszeit ja eigentlich immer mit der Versprechung, dass die Steuern gesenkt werden. Ich habe in meinem ganzen Leben rund ein Dutzend Präsidenten gewählt und jeder von ihnen wollte die Steuern senken. Ich habe Gouverneure und Bürgermeister gewählt, die alle versprochen haben, Steuern zu senken. Merkwürdig, trotzdem sind unsere Steuern immer wieder gestiegen. Auch Rehabiam will diese Politik fortführen. Im Folgenden wird noch eine weitere Eigenart dieses Königs deutlich, von der in Vers 12 bis 14 zu erfahren ist. Als nun Jerobiam und alles Volk am 3. Tage zu Rehabiam kam, wie der König gesagt hatte, kommt wieder zu mir am 3. Tage, antwortete ihnen der König hart. Und der König Rehabiam ließ außer Acht den Rat der Ältesten und redete mit ihnen nach dem Rat der Jüngeren und sprach, hat mein Vater euer Joch schwer gemacht, so will ich's noch schwerer machen. Mein Vater hat euch mit Peitschen gezüchtigt, ich aber will euch mit Skorpionen züchtigen. Wort für Wort sagt Rehabiam den Menschen die herzlosen und unsensiblen Worte der jungen Männer. Vers 15 zieht folgendes Fazit. So hörte der König nicht auf das Volk, denn es war so von Gott bestimmt, damit der Herr sein Wort wahrmachte, das er durch Ahija von Silo zu Jerobeam, dem Sohn Nebats, gesagt hatte. Die Prophezeiung, auf die sich die Bemerkung hier bezieht, steht in 1. Könige 11, Vers 9 bis 39. Doch im 2. Chronikbuch geht es dann im 10. Kapitel mit Vers 16 so weiter. Als aber ganz Israel sah, dass der König nicht auf es hörte, antwortete das Volk dem König und sprach, »Was haben wir für Teil an David oder Erbe am Sohn Isais? Jedermann von Israel auf zu seiner Hütte! So sorge nun du für dein Haus, David!« Und ganz Israel ging heim. Israel, bezieht sich auf die 10 Stämme. Juda bezieht sich auf die 2 Stämme Juda und Benjamin. Der Name Israel wird manchmal aber auch auf das Südreich bezogen, denn Gott sieht die 12 Stämme als ein Volk an. Die Folge für die Herrschaft Rehabiams lag aber darin, was in den Versen 17 bis 19 so aufgezeichnet ist. So dass Rehabiam nur über die Israeliten regierte, die in den Städten Judas wohnten. Und als der König Rehabiam den Fronvogt Adoniram sandte, steinigten ihn die von Israel zu Tode. Aber der König Rehabiam stieg eilends auf seinen Wagen und floh nach Jerusalem. Also fiel Israel ab vom Hause David bis auf diesen Tag. 2. Chronik 10, Vers 17 bis 19. Der König Rehabiam schickt einen Finanzbeamten, der die Steuern eintreiben solle. Die Menschen steinigen ihn zu Tode. Rehabiam wusste wohl nicht, wie erzürnt diese Menschen tatsächlich waren. Israel hat also gegen das Haus Davids rebelliert. Bis auf diesen Tag heißt, bis zu der Zeit, in der die 2. Chronik geschrieben wurde. Was eben zu erfahren war, lässt nichts Gutes vermuten für das, was jetzt kommt. Die ersten Regierungsjahre Rehabiams. Als Rehabiam nach Jerusalem zurückkehrt, erkennt er, dass sich sein Königreich bereits ziemlich verkleinert hat. Dann tut er wieder etwas Törichtes, wie der erste Vers des 11. Kapitels dokumentiert. Und als Rehabiam nach Jerusalem kam, sammelte er das Haus Juda und Benjamin, 180.000 streitbare Männer, um gegen Israel zu kämpfen, damit sie das Königtum an Rehabiam zurückbrächten. Erst hat Rehabiam durch seine eigene Tölpelhaftigkeit einen Teil seines Königreichs verloren. Nun tut er wieder etwas Törichtes, indem er mit Israel einen Bürgerkrieg vom Zaun bricht. Was daraufhin, Gott sei Dank, erfolgt, wird beschrieben in den Versen 2 bis 4. Aber des Herrn Wort kam zu Schemaja, dem Mann Gottes. Sage Rehabiam, dem Sohn Salomos, dem König von Juda und all denen von Israel, die in Juda und Benjamin wohnen, so spricht der Herr. Ihr sollt nicht hinaufziehen und gegen eure Brüder kämpfen. Ein jeder gehe wieder heim, denn das ist von mir geschehen. Sie gehorchten den Worten des Herrn, kehrten um und zogen nicht gegen Jerobeam. 2. Chronik 11, Vers 2 bis 4. Gott hat hier eingegriffen, um einen Bürgerkrieg zu vermeiden. Über die Aktivitäten des Königs wird in den Versen 5 bis 12 Folgendes berichtet. Rehabiam aber wohnte in Jerusalem und baute Städte in Juda zu Festungen aus, nämlich Bethlehem, Etam, Tekoa, Bezur, Socho, Adullam, Gat, Maresha, Sif, Adorajim, Lachish, Aseka, Zora, Ajalon und Hebron. Das waren die festen Städte in Juda und Benjamin. Und er machte die Festungen stark und setzte Hauptleute über sie und legte Vorrat von Speise, Öl und Wein sowie Schilde und Spieße in alle Städte. So machte er sie sehr stark. Und Juda und Benjamin waren ihm untertan. 2. Chronik 11, Vers 5 bis 12. Rehabiam errichtet nun Festungen, um sich gegen das Nordreich zu verteidigen. Der Teil, der vorher ein Teil des Königreichs von David und Salomo war, gehört nun nicht mehr dazu. Die Einwohner des Gebietes werden, aufgereizt durch Rehabiams fragwürdige Entscheidungen, zu seinen Feinden. Er hatte es ja vorgezogen, den Ratschlägen der jungen Männer zu folgen, anstatt denen der weisen Ratgeber Salomos. Weiter mit Vers 13. Die Priester aber und die Leviten von ganz Israel hielten sich zu ihm aus ihrem ganzen Gebiet. Vermutlich wissen Sie noch, dass die Leviten bestimmte Städte in ganz Israel zur Verfügung gestellt wurden. Sie hatten jedoch kein eigenes Land erhalten wie die anderen Stämme. Die Leviten werden nun die Städte im Nordreich verlassen und alle Priester und Leviten ziehen Richtung Süden, nach Juda und Jerusalem, so erfahren wir aus den Versen 14 und 15. Denn die Leviten verließen ihre Ortschaften und ihre Habe und kamen nach Juda und Jerusalem. Denn Jerobeam und seine Söhne hatten sie verstoßen, dass sie das Priesteramt vor dem Herrn nicht mehr ausüben konnten. Und er bestellte sich Priester für die Höhen und die Feldgeister und für die Kälber, die er machen ließ. Alle Priester und Leviten, die im Nordreich gelebt hatten, zogen nach Süden, wo sie weiterhin im Tempel dienen konnten. Jerobeam dagegen führt die Anbetung von Dämonen ein. Im ersten Buch der Könige erfahren wir ausführlichere Details dazu, in Kapitel 12. Wenn dies Volk hinaufgeht, um Opfer darzubringen im Hause des Herrn zu Jerusalem, so wird sich das Herz dieses Volkes wenden zu ihrem Herrn Rehabiam, dem König von Juda, und sie werden mich umbringen und wieder Rehabiam, dem König von Juda, zufallen. Und der König hielt einen Rat und machte zwei goldene Kälber und sprach zum Volk: Es ist zu viel für euch, dass ihr hinauf nach Jerusalem geht. Siehe, da ist dein Gott Israel, der dich aus Ägyptenland geführt hat. Und er stellte eins in Bethel auf, und das andere tat er nach Dan. 1. Könige 12, Vers 27 bis 29. Diese Menschen beteten die goldenen Kälber an. Hinter dem Götzendienst aber steht Satan. Dies war somit Satans Anbetung. Ich hatte das Vorrecht, die 7 biblischen Gemeinden in Kleinasien zu besuchen. Vielleicht kennen Sie die Worte, die der Herr Jesus Christus zur christlichen Gemeinde in Pergamon sagte: Ich weiß, wo du wohnst, da, wo der Thron des Satans ist. Offenbarung 2, Vers 13. Pergamon war eine Stadt, in der Götzendienst sehr verbreitet war. Hinter Götzenverehrung steht letztlich Satan. Der Dämonenkult zeigt sich auf verschiedene Art und Weise. In Vers 16 und 17 erfahren wir aber auch etwas Erfreuliches. Und die den Herrn, den Gott Israels, von Herzen suchten, folgten den Leviten aus allen Stämmen Israels nach Jerusalem, dass sie opferten dem Herrn, dem Gott ihrer Väter. So machten sie das Königreich Juda mächtig und stärkten Rehabiam, den Sohn Salomos, für 3 Jahre. Denn 3 Jahre wandelten sie in dem Wege Davids und Salomos. In den 10 Stämmen im Norden gab es noch einige Menschen, die Gott treu waren. Sie zogen nach Jerusalem, um Gott dort anzubeten. Nun, in den Versen 18 bis 23, erfahren wir etwas aus dem persönlichen Leben von Rehabiam. Und Rehabiam nahm zur Frau Mahalat, die Tochter Jerimots, des Sohnes Davids, und der Abihail, der Tochter Eliabs, des Sohnes Isais. Die gebar ihm diese Söhne: Jeusch, Schemaja und Saham. Nach ihr nahm er Maacha, die Tochter Abishaloms, zur Frau. Die gebar ihm Abia, Atai, Sisa und Shelomit. Aber Rehabiam hatte Maacha, die Tochter Abishaloms, lieber als alle seine Frauen und Nebenfrauen. Denn er hatte 18 Frauen und 60 Nebenfrauen und zeugte 28 Söhne und 60 Töchter. Und Rehabiam setzte Abia, den Sohn der Maacha, als ersten unter seinen Brüdern als Thronfolger ein. Denn er gedachte, ihn zum König zu machen. Und er handelte klug und verteilte alle seine Söhne in die Gebiete von Juda und Benjamin, in alle festen Städte, und gab ihnen Nahrung in Menge und verschaffte ihnen viele Frauen. 2. Chronik 11, Vers 18 bis 23. Viele Menschen meinen, Gott erlaube die viele Ehe, weil in der Bibel beispielsweise so ein Bericht hier über die vielen Frauen von Rehabiam vorkommt. Nein, Gott hat dies an dieser Stelle erwähnt, damit wir wissen sollen, dass Gott diesem Brauch nicht zustimmt. Dieser Mann Rehabiam war zwar König auf dem Thron Davids und Salomos, er hat sich aber falsch verhalten, weil er den Ratgebern Salomos nicht zugehört hat und stattdessen dem Rat der jungen Männer gefolgt ist. Er handelte falsch, als er versuchte, einen Bürgerkrieg anzuzetteln. Er handelte falsch, als er sich viele Frauen nahm. Dies wird hier aufgezeichnet, weil es ein Teil der Geschichte ist. Es ist der Bericht über das, was er tat. Dies ist nur ein Detail, eins der vielen Dinge, für die Gott König Rehabiam verurteilt hat. Der einen Sünde in Rehabiams Leben folgte die nächste auf dem Fuße. Nun beginnt er, sein Volk von Gott wegzuführen. Es heißt über ihn im 12. Kapitel Vers 1: Als aber das Königtum Rehabiams sich gefestigt hatte und er mächtig war, verließ er das Gesetz des Herrn und ganz Israel mit ihm. Gott hat das Verhalten Rehabiams keinesfalls gut geheißen. Es gibt Menschen, die lesen von den Dingen, die diese Männer im Alten Testament taten, und johlen: Seht euch an, was diese Männer taten und mit was sie davongekommen sind. Häufig wird dann auch von Abraham gesprochen, der Hagar zur Nebenfrau nahm und mit ihr den Ismael zeugte. Aber bedenken Sie, er ist damit nicht davongekommen. Wissen Sie, wer die großen Probleme im Nahen Osten verursacht? Es sind die Söhne Abrahams, die Israelis und die Araber. Wer sind die Araber? Nun, ein arabischer Touristenführer hat mich einmal in die Stadt Jericho gebracht. Ich hatte gerade nach jemandem gesucht, der viel über den Ort zu erzählen wusste. Dieser war ein sehr guter Kenner. Er war mit dabei gewesen, als Sir Charles Marston und Catherine Kenyon Ausgrabungen durchgeführt hatten. Er war wirklich sehr hilfreich. Wir sprachen über das Land und ich sagte, Gott habe es Abraham und seinen Nachkommen gegeben. Der Araber jedoch lächelte und sah mir tief in die Augen, während er sprach. »Dr. McGee, ich bin genauso ein Sohn Abrahams wie jeder heute lebende Jude auch.« Und er hatte recht. Er konnte seinen Stammbaum bis Ismael zurückverfolgen. Er prahlte damit, dass er ein Ismaelit war, ein Sohn Abrahams. Hat Gott es gut geheißen, dass Abraham Hagar als Nebenfrau nahm? Gott hat dies als eine historische Tatsache aufgezeichnet. Dann zeigt er uns das Ergebnis. Und das, was bei Abrahams Seitensprung herausgekommen ist, ist noch nie ein Segen gewesen. Tatsächlich ist es über Jahrhunderte hinweg immer ein Stachel im Fleisch des Volkes Israel gewesen. Nun berichtet also Gott nach dem Tode Salomos zunächst vom Abfall Jerobeams. Außerdem merkt er an, dass Rehabeam und mit ihm das Volk Israel das mosaische Gesetz verlassen hat. Gott verurteilt diese Dinge wohl, aber er zeichnet sie als Geschichte auf. Und dazu gehört auch die jetzt kommende schmerzliche Erfahrung, die Eroberung durch Ägypten. Nun beginnt Gott, den König Rehabeam zu richten. Zum ersten Mal öffnet er das Südreich und damit das gelobte Land für die Invasion durch eine große Nation. Sehen Sie, Rehabeam hatte die Basis des Wortes Gottes verlassen. Er hatte sein Volk von Gott weggeführt. Nun musste Gott etwas tun, und zwar das, was er vorher noch nie getan hatte. Bisher hatte Gott immer einen Schutzwall um sein Volk herumgestellt. Die großen Länder dieser Zeit hätten so niemals Gelegenheit gehabt, das verheißene Land zu erobern. Wir erfahren mehr in den Versen 2 und 3. Da zog im 5. Jahr des Königs Rehabeam herauf Schishak, der König von Ägypten, gegen Jerusalem, denn sie hatten sich am Herrn versündigt, mit 1200 Wagen und mit 60.000 Reitern. Und das Volk war nicht zu zählen, das mit ihm aus Ägypten kam. Libyer, Sukiyiter und Kuschiter. 2. Chronik 12, Vers 2 und 3. Die ägyptische Gefahr tritt schnell in Aktion, wie die Verse 4 bis 8 belegen. Und er nahm die festen Städte ein, die in Juda waren, und kam bis vor Jerusalem. Da kam der Prophet Schemaja zu Rehabeam und zu den obersten Judas, die sich in Jerusalem aus Furcht vor Schishak versammelt hatten, und sprach zu ihnen, »So spricht der Herr, ihr habt mich verlassen, darum habe ich euch auch verlassen und in Schishaks Hand gegeben.« Da demütigten sich die Obersten in Israel mit dem König und sprachen, »Der Herr ist gerecht.« Als aber der Herr sah, dass sie sich demütigten, kam das Wort des Herrn zu Schemaja, »Sie haben sich gedemütigt. Darum will ich sie nicht verderben, sondern ich will sie in Kürze erretten, dass mein Grimm sich nicht durch Schishak auf Jerusalem ergieße. Doch sollen sie ihm untertan sein, damit sie inne werden, was es heißt, mir zu dienen oder den Königreichen der Länder.« 2. Chronik 12, Vers 4 bis 8. Zuerst war es Schishak, der König Ägyptens, der eine große Beute davontrug. Er erbeutete tatsächlich viel Gold und andere Reichtümer des Königreichs von Rehabeam. Und noch weiteres wird über diesen Feldzug berichtet und in den Versen 9 und 10 so zusammengefasst. So zog Schishak, der König von Ägypten, gegen Jerusalem herauf und nahm die Schätze im Hause des Herrn und die Schätze im Hause des Königs. Alles nahm er weg. Auch die goldenen Schilde, die Salomo hatte machen lassen. An ihrer Statt ließ der König Rehabeam kupferne Schilde machen und übergab sie den Obersten der Leibwache, die das Tor am Haus des Königs bewachte. 2. Chronik 12, Vers 9 bis 10. Der Anfang der Zeit nach Salomo bringt Dramatisches zutage. Unruhen, Rebellion, Abtrünnigkeit zuerst vom Herrscherhaus Davids und dann auch von Gott. Das zweite Buch der Chronik beschönigt nichts. Die Auswirkungen dieser Ereignisse werden uns auch in den folgenden Kapiteln beschäftigen. In der nächsten Ausgabe der Sendereihe durch die Bibel sind neben dem Rest aus Kapitel 12 auch die Kapitel 13 bis 15 an der Reihe. Bis dahin, auf Wiederhören und Gott befohlen.

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Ein Toter wird lebendig. 2. Könige 4, ab Vers 8 bis 37. Und damit kehren wir wieder zurück zu Elisa. Und das ist ja ganz schön bei diesen beiden Propheten, Elia und Elisa. Die Namen der Propheten sind sozusagen zugleich Programm. Also Elia heißt, mein Gott ist Yahweh. Elia, also mein Gott ist Yahweh. Und damit stand er in dieser Auseinandersetzung zwischen Baal und Yahweh. Wer ist der wahre Gott, Baal oder Yahweh? Und dieser Prophet mit seinem ganzen Namen und seinem ganzen Einsatz und mit seiner ganzen Verkündigung, wir denken an dieses Wunder vom Karmel, da ist der Name Programm, mein Gott ist Yahweh. Und bei Elisa ist der Name ebenfalls Programm, Elisha, das ist das hebräische Verb Yasha, heißt helfen und retten, und Eli heißt mein Gott. Mein Gott hilft, mein Gott rettet. Und das ist tatsächlich so, dass wenn man bei Elisa so sich das anschaut, ganz oft hat er tatsächlich ganz praktisch geholfen. Hat Elia auch gemacht, ja, weil Yahweh einfach ein rettender und helfender Gott ist. Bei Elisa ist das aber so eine Art Schwerpunkt. Also da gibt es einmal dieses Wunder von der Ölvermehrung oder die Entgiftung einer todbringenden Mahlzeit, eine wunderbare Brotvermehrung oder ganz einfach die schwimmende Axt des Prophetenjüngers, die dann so aus dem Wasser wieder herausgefischt wird. Das Eisen kann auf einmal schwimmen, weil Elisa es so sagt. Also das ist so eine Einladung, sich an Gott zu wenden mit den ganz kleinen Dingen und Fragen des Lebens. Gott hilft gern. Gott ist ein Gott, der hilft und der rettet. Elisa, sein Name ist Programm. Und wir wollen uns das jetzt in einem ganz bestimmten Einzelfall anschauen. Und wir wollen das in drei Punkten tun. Also das erste ist, Gott ist kein Ding unmöglich. Das zweite ist, rufe mich an in der Not. Und das dritte ist, Gott besiegt den Tod. Und ich lese jetzt zuerst einmal zum ersten Abschnitt, Gott ist kein Ding unmöglich, die Verse ab Vers 8 bis 14. Und es begab sich eines Tages, dass Elisa nach Schunem ging. Dort war eine reiche Frau, die nötigte ihn, dass er bei ihr aß. Und so oft er dort durchkam, kehrte er bei ihr ein und aß bei ihr. Und sie sprach zu ihrem Mann, siehe, ich merke, dass dieser Mann Gottes heilig ist, der immer hier durchkommt. Lass uns ihm eine kleine Kammer oben machen und Bett, Tisch, Stuhl und Leuchter hinstellen, damit er dort einkehren kann, wenn er zu uns kommt. Und es begab sich eines Tages, dass Elisa dort einkehrte und sich oben in die Kammer legte und darin schlief. Danach sprach er zu seinem Diener Gehasi, ruf die Schunemiterin. Und als Gehasi sie rief, trat sie vor ihm. Elisa aber hatte zu Gehasi gesprochen, sage ihr, siehe, du hast uns all diesen Dienst getan, was soll ich dir tun? Brauchst du Fürsprache beim König oder beim Feldhauptmann? Sie sprach, ich wohne sicher unter meinen Leuten. Elisa sprach, was soll ich dir dann tun? Gehasi sprach, ach, sie hat keinen Sohn und ihr Mann ist alt. Also da ist der Elisa, der zieht durchs Land als Prophet, sein Diener Gehasi dabei und der hat natürlich dort, wo er hinkommt, nicht immer unbedingt eine Bleibe, aber diese reiche Frau dort in Schunem, das ist so in der Jezreel-Ebene, also in der Nähe des See Genezareth, also recht weit oben im Norden, da liegt Schunem und da findet er eben dieses freundliche, kinderlose Ehepaar, die ihn dort aufnehmen, ein Zimmer, ein Gästezimmer für ihn herrichten und dann kann er dort übernachten. So ein bisschen wie Leute, die freundlicherweise Missionarswohnungen einrichten, dass wenn die Missionare auf Heimaturlaub kommen, dann irgendwo unterkommen können. Und
Ja, der Elisa sagt sich, Mann, die sind so freundlich und so nett, was können wir denen denn Gutes tun? Und dann sagt er, ja, ich habe ja Einfluss auf den Königshof, soll ich da mal ein Wörtchen für dich einlegen? Und diese bescheidene Frau sagt, ich brauche das gar nicht, ich wohne hier sicher, also eigentlich bin ich wunschlos glücklich. Und Elisa denkt nach und ihm fällt partout nichts ein, aber Gehasi, der Diener, der hat einen Gedanken. Die beiden haben eigentlich alles, sie sind alt, reich und lebenssatt, aber sie haben keine Kinder bekommen. Und wir wissen, was das heute für eine Not sein kann. Und wenn wir wissen, was das heute für eine Not sein kann, dann können wir uns vielleicht ungefähr vorstellen, dass das mal 10 genommen damals die Not war. Denn das war einfach, Kinder kriegen war einfach, das gehörte dazu. Und wer das nicht hatte, der hatte auch so eine Art Belastung. Eine Art, man fragte, ja, was haben die denn verbrochen, dass die keine Kinder bekommen können? Ach, sie hat keinen Sohn und ihr Mann ist alt. Und niemand rechnete mehr damit, dass sie noch Kinder bekommen können. Am allerwenigsten die Frau selbst, denn sie selber ist ja nicht auf den Gedanken gekommen, diesen Wunsch jetzt zu äußern. Aber Elisa nimmt den Rat seines Dieners an und er sagt, um diese Zeit übers Jahr sollst du einen Sohn herzen. Sie sprach, ach nicht, mein Herr, du Mann Gottes, täusche deine Magd nicht. Also sie hat Angst, enttäuscht zu werden. Sie denkt, wenn ich jetzt dieses Versprechen bekomme und dann tritt das nicht ein, dann wird nach all den vielen Enttäuschungen, die die beiden sicherlich sowieso schon gehabt haben, weil sie keine Kinder bekommen konnten, noch eine allerletzte große Enttäuschung obendrauf gesetzt. Sogar das, was der Prophet sagt, tritt nicht ein. Kinder können wir eben nicht bekommen. So ist sie es gewohnt und sie kann es sich einfach nicht vorstellen. Die Frau kannte sicherlich die Zusage Gottes an Sarah. Ich will wieder zu dir kommen übers Jahr. Siehe, dann soll Sarah, deine Frau, einen Sohn haben. Also eigentlich an Abraham, aber Sarah hat ja im Hintergrund gelauscht und hat das gehört und hat gelacht. Das kann gar nicht sein, dass ich noch mal ein Kind bekommen soll in meinem Alter, beziehungsweise mein Mann in dem Alter und ich unfruchtbar. Sarah wehrt lachend ab und sie hier, die Schunemiterin, lehnt enttäuscht ab. Sie möchte nicht noch einmal enttäuscht werden. Und ich finde das Versprechen Elisas auch recht gewagt. Er war nicht auf den Gedanken gekommen, die Frau hat den Wunsch gar nicht geäußert, also er gibt ihr ja sozusagen ein Geschenk, worum sie gar nicht gebeten hat. Und einfach auf das Wort des Gehasis hin, das so anzubieten, ich halte es auf den ersten Blick für gewagt. Aber offensichtlich war das Ganze in Gottes Ratschluss längst so beschlossen, denn der Wunsch wird ja erfüllt. Und der Prophet handelt hier in prophetischer Vollmacht und erteilt ihr dieses Versprechen, um diese Zeit übers Jahr sollst du einen Sohn herzen. Und so kommt es auch. Sie wird schwanger und bekommt einen Sohn. Vers 17, und die Frau ward schwanger und gebar einen Sohn um dieselbe Zeit übers Jahr, wie ihr Elisa zugesagt hatte. Das Geschenk eines versprochenen, eines von Gott oder seinen Propheten versprochenen Kindes, das ist ja ein Thema in der Heiligen Schrift. Wir finden es immer wieder, also mehrfach, ein wiederkehrendes Thema. Wir denken an Sarah noch einmal, die Isaak bekommt. Wir denken an Hannah, die trotz ihrer Unfruchtbarkeit den Samuel geschenkt bekommt. Wir denken an die Richterzeit, an die Frau Manoachs, die die Zusage erhält, siehe, du bist unfruchtbar und hast keine Kinder, aber du wirst schwanger werden und einen Sohn gebären. Und man kann sich fragen, warum ist das in der Heiligen Schrift so ein Thema? Warum wird das in verschiedenen Jahrhunderten immer wieder hier und da in
Einzelfällen. Es sind ja absolute Einzelfälle. Auch wieder so etwas, worauf man sich nicht als Automatismus berufen kann. Gott macht grundsätzlich Unfruchtbare wieder fruchtbar. Nein, sondern Gott platziert das in die Heilsgeschichte hinein und sagt, ich kann, wenn ich will, eine unfruchtbare Frau schwanger machen und ihr einen Sohn schenken. Und dann finden wir mitten in der Heiligen Schrift bei dem Propheten Jesaja in Kapitel 7, 14 eine Zusage, die ganz in dieser Linie steht. Dort steht, siehe, eine Jungfrau ist schwanger und wird einen Sohn gebären, den wird sie nennen Immanuel. Und ich glaube, dass diese Zusagen hier an die Schunemiterin oder an Hannah oder an die Sarah genau darauf abzielen, dieser Vorhersage in Jesaja 7,14 eine Kraft zu verleihen, eine Glaubenskraft zu verleihen, zu sagen, wenn Gott das sagt, dann kann er es auch tun. Denn er hat eine Sarah mit einem Kind beschenkt, eine Schunemiterin und auch eine Hannah. Er hat es getan. Und wenn er sagt, siehe, eine Jungfrau ist schwanger und wird einen Sohn gebären, dann kann er das auch tun. Die historisch-kritische Theologie, die hat mit dieser Stelle ein riesiges Problem, weil sie sich nicht vorstellen kann, dass eine Jungfrau schwanger wird. Und sie sind ganz begeistert über die Entdeckung, dass dort im hebräischen Text Ha'alma steht. Das heißt, eine junge Frau. Das war die Erleuchtung für die historisch-kritische Theologie, weil sie dann gesagt haben, ha, hier steht ja nur eine junge Frau. Dann muss sie ja gar keine Jungfrau sein. Dann kann sie ja einfach eine junge Frau sein, die schon mal mit einem Mann geschlafen hat und deshalb schwanger wird. Das können wir verstehen, dass junge Frauen, wenn sie mit Männern schlafen, schwanger werden. Das können historisch-kritische Theologen verstehen. Dass die jüdischen Übersetzer der Septuaginta schon lange vor der Zeit Jesu und lange vor der Entstehung des Neuen Testaments dieses Wort mit Parthenos übersetzt haben, das heißt Jungfrau, das gefällt ihnen nicht so und sagen, ja, das ist eine falsche Übersetzung. Man muss dem Urtext an dieser Stelle vertrauen. An dieser Stelle muss man dann dem Urtext vertrauen, weil da ja nur junge Frau steht. Nicht gesehen wird, dass eine junge Frau in Israel, wenn sie eine junge Frau ist, grundsätzlich erst einmal eine Jungfrau ist. Weil junge Frauen bis zu dem Zeitpunkt, wo sie nicht verheiratet waren, Jungfrauen sein mussten. Andernfalls lag die Todesstrafe darauf. Also für einen Israeliten in diesem Kontext, in diesem Zusammenhang, ist eine junge Frau eine Jungfrau. Das war für die normal. Für uns heute ist das ja leider nicht mehr normal. Als die sogenannte Luther-Botschafterin Margot Käßmann vom Spiegel gefragt wurde, wie sieht es aus mit der Jungfrauengeburt, also der biblischen Überlieferung, dass Maria bei der Geburt Jesu noch unberührt war, da sagte sie, da bin ich ganz Theologin des 21. Jahrhunderts. Ich glaube, dass Maria eine junge Frau war, das ist dieses Ha'alma, die Gott vollkommen vertraut hat. Aber das

die Bischöfin auch. Und der Spiegel sagt, damit scheidet Josef als Vater schon mal aus. Also der Spiegel ist richtig fromm geworden an dieser Stelle. Und Frau Käßmann, für mich ist das eine sehr solide Familie, also keine Patchwork-Familie. Maria, Josef samt den Kindern, die sie gemeinsam hatten. Ich denke, dass Josef im biologischen Sinne der Vater Jesu war. Gott war es im Geistigen. Also das ist Unglaube, wirklich radikaler Unglaube mit frommer Tarnung. Und ich glaube, dass Gott hier diese Wunder, wie wir es hier bei der Schunemiterin lesen, ganz bewusst in die Heilige Schrift hineingepflanzt hat, um unseren Glauben zu stärken und zu sagen, Gott kann. Auch wenn eine Lutherbotschafterin das anders sieht. Gott kann eine unfruchtbare Frau schwanger machen und Gott kann einer Jungfrau ein Kind schenken, ohne dass ein Mann dabei beteiligt war. Wie sie es ja auch in aller Deutlichkeit sagt, ich weiß von keinem Manne. Und damit erklärt die Lutherbotschafterin Maria zur Lügnerin und die Heilige Schrift dazu. Und da fragt man sich, warum ist so eine Frau Lutherbotschafterin? Das geht gar nicht. Aber das dürfen wir aus dieser Geschichte mitnehmen. Wir wissen und glauben und bekennen, dass Gott Jesus Christus in Maria ohne die Mithilfe des Vaters Josef hat entstehen lassen, hat werden lassen, empfangen durch den Heiligen Geist. Und das ist wichtig auch für unseren Glauben, das ist auch wichtig für unser Verständnis von Jesus Christus. Denn Jesus Christus, er ist der präexistente Gottessohn. Das heißt, bevor die Schöpfung überhaupt war, ist er schon. Johannes sagt, ehe Abraham war, bin ich. Und Johannes der Täufer sagt es in ähnlicher Weise, dass er schon vor mir gewesen ist, in Johannes 1. Er ist präexistent und dass er als der präexistente Sohn Gottes auf die Welt kommt, das wird unter anderem dadurch ausgedrückt, dass er in einer Jungfrau zur Welt kommt. Er ist eben nicht ein Geschöpf wie wir alle, sondern von ganz anderer Wesensart, nämlich von der Wesensart Gottes. Und das ist wichtig in Bezug auf seine Sündlosigkeit. Wir haben das eingangs gehört, dass das Schuldproblem das eigentliche Problem des Sterbens ist. Und es musste einer aus der Welt Gottes kommen, um unsere Sünde zu tragen, weil kein Mensch unsere Sünden bezahlen kann. Also musste jemand aus der Welt Gottes, der heilige Sohn Gottes, ohne alle Sünde Mensch werden. Er musste also aus dieser Linie von Adam und Eva herkommend herausfallen. Und doch musste er Mensch werden. Das ging nur durch die Jungfrauengeburt. Deshalb ist das nicht etwas, was man einfach als Theologe oder als Christ an die Seite schieben kann und sagen kann, das ist nicht so wichtig, das geht halt eigentlich nicht und deshalb glauben wir das auch nicht. Nein, das ist wichtig, dass wir das glauben, dass Jesus von einer Jungfrau geboren ist. Weil es ganz viel mit dem Heil zu tun hat, was wir empfangen am Kreuz. Da hat er für deine Schuld bezahlt und das konnte er nur, weil er heilig war. Und das konnte er nur, weil er nicht von Josef abstammt. Also Präexistenz, Sündlosigkeit und Gottessohnschaft. Das hat alles mit der Jungfrauengeburt zu tun. Und deshalb lässt Gott hier diese Schunemiterin schwanger werden, um uns ein Zeichen zu setzen, um Israel ein Zeichen zu setzen, um Israel den Glauben zu stärken, dass das, was er in Jesaja 7,14 vorhersagt, auch eintreten kann und eintreten wird. Denn wenn er spricht, so geschieht's. Und was er gebietet, so steht es da. Gott kann. Das zweite, rufe mich an in der Not. Rufe mich an in der Not. Als aber das Kind groß wurde, Vers 18, begab es sich, dass es hinaus zu seinem Vater, zu den Schnittern,

0: Boden ging und sprach zu seinem Vater: O, mein Kopf, mein Kopf. Er sprach zu seinem Knecht: Bringe ihn zu seiner Mutter. Und der nahm ihn und brachte ihn hinein zu seiner Mutter, und sie setzte ihn auf ihren Schoß bis zum Mittag. Da starb er. Kann man sich das vorstellen, was da für eine Not in diese kleine Familie hineinbricht? Dieses geschenkte Kind, dieser von Gott verheißene Sohn und geschenkte Sohn, er stirbt in den Armen der Mutter. Was für ein Elend, was für eine Verzweiflung, was für eine Not bricht da herein. Was macht diese Mutter? Was macht diese Mutter? Sie macht sich sofort auf hin zu dem Mann Gottes. Und sie ging hinauf und legte ihn aufs Bett des Mannes Gottes und schloss zu und ging hinaus und rief ihren Mann und sprach: Schicke mir einen der Knechte und eine Eselin, ich will eilends zu dem Mann Gottes und bald zurückkommen. Er sprach: Warum willst du zu ihm? Ist doch heute weder Neumond noch Sabbat. Sie sprach: Lass es gut sein. Und sie sattelte die Eselin und sprach zum Knecht: Treib an und halte mich nicht auf beim Reiten, bis ich dir's sage. So zog sie hin und kam zu dem Mann Gottes auf den Berg Karmel. Als aber der Mann Gottes sie kommen sah, sprach er zu seinem Diener Gehasi: Siehe, die Schunemiterin ist da. So lauf ihr nun entgegen und frage sie, ob es ihr, ihrem Mann und ihrem Sohn gut gehe. Sie sprach: Gut. Als sie aber zu dem Mann Gottes auf den Berg kam, umfing sie seine Füße. Gehasi aber trat herzu, um sie wegzustoßen. Aber der Mann Gottes sprach: Lass sie, denn ihre Seele ist betrübt, und der Herr hat mir es verborgen und nicht kundgetan. Sie sprach: Wann habe ich einen Sohn erbeten von meinem Herrn? Sagte ich nicht, du solltest mich nicht täuschen? Die Schunemieterin weiß, an wen sie sich wenden muss. Und wir haben das vorher schon gesehen bei der jüdischen Sklavin, dass das zu dieser Zeit nicht normal war. Dass sie sofort weiß, an wen sie sich wenden muss. Denn die Leute liefen zu allen möglichen Göttern, um Hilfe zu erlangen. Da ist von Elia, zur Zeit Elias, die Rede von König Ahasja. Und Elia sagt zu Ahasja, als er Hilfe bei einem Götzen sucht: Ist denn nun kein Gott in Israel, dass ihr hingeht, zu befragen Baal-Zebub, den Gott von Ekron? Die Schunemiterin ist anders. Sie ist eine der wenigen Gläubigen im Lande. Und sie hält sich an das Wort, das an Mose ergangen ist: Einen Propheten wie mich wird dir der Herr, dein Gott, erwecken aus dir und aus deinen Brüdern. Dem sollt ihr gehorchen. Deshalb hin zum Propheten. Denn so steht es im 5. Buch Mose. Hin zum Propheten, hin zum Wort Gottes. Dieses Wort erfüllt sich denn ja in Jesus. Als Jesus auf dem Berg der Verklärung steht und die Wolke über ihm und die Stimme aus dem Himmel, die sagt: Dies ist mein geliebter Sohn, an dem ich wohlgefallen habe. Den sollt ihr hören. Damit erfüllt sich diese Ankündigung aus 5. Mose 18. Das ist der Prophet Gottes, auf den ihr hören sollt. Aber jetzt zu dieser Zeit ist Jesus noch nicht da. Also wo geht die Schunemieterin hin nach dieser Verheißung aus 5. Mose 18? Sie geht hin zum Propheten, auf den sollt ihr hören. Damit ist sie uns ein Vorbild. Wohin gehst du mit deiner Not? Wohin gehst du mit deinen Fragen? Wohin gehst du mit deinen Lasten, mit deinen Sorgen, mit deinen Sünden? Geh hin zum prophetischen Wort. Geh hin zum apostolischen Wort. Geh hin zur Heiligen Schrift. Dort findest du die Antwort. So hat es sie gemacht, so wollen auch wir es machen. Und in Vers 30, da lesen wir Folgendes: Aber die Mutter des Knaben sprach: So wahr der Herr lebt und so wahr du lebst, ich lasse nicht von dir. Sie wirft Elisa vor, dass sie doch getäuscht wurde. Das kann man verstehen. Ja, sie hat den Sohn geschenkt bekommen, aber sie ist doch enttäuscht worden. Und sie hatte ihn gewarnt, hat gesagt, schenkt mir dieses Geschenk nicht, wenn ich enttäuscht werde. Und jetzt hält sie ihm dieses Wort vor und sagt, ich hab's damals gesagt. Sie hatte ja noch keine Ahnung, was dann kommen würde. Und Elisa sagt, Gehasi, geh du vor und lege den Stab auf, also den Stab Elisas auf den Jungen. Und die Mutter sagt, nein, nix da, du kommst mit. Also ich sage das jetzt etwas deutlich, aber diese Frau war so in Not und sie wusste, der kann helfen. Durch den hilft Gott, Elisha. Mein Gott hilft. Und so hat sie darauf bestanden. So wahr der Herr lebt und so wahr du lebst, ich lasse nicht von dir. Also ich lasse dich nicht los, wenn du jetzt nicht mitkommst und mir in dieser Not hilfst. Finde ich wunderbar. Lassen wir nicht los, zu flehen zu dem lebendigen Gott. Was ist deine Not? Was ist deine Last? Was bedrückt? Wo sind die Sünden, von denen du nicht loskommst? Mann, manche Männer hängen in der Pornografie drin, unglaublich, und kommen davon nicht los. Aber bleiben wir dran und flehen wir zu dem lebendigen Gott, dass er uns davon befreit. Oder dieser junge Mann, von dem ich vorhin erzählt habe, mit dieser Not der homosexuellen Gedanken, kommt davon nicht los. Aber dranbleiben, zu Gott flehen, zu Gott rufen und ihn bitten, dir ist kein Ding unmöglich, du kannst mir helfen und du wirst mir helfen. Es ist ein lebendiger Gott, so wahr der Herr lebt. Weil er ein lebendiger Gott ist, kann er auch helfen. Und so glaube ich, dass diese Frau wirklich von dem Glauben erfüllt war, dass Gott ein lebendiger Gott ist, der selbst die Toten noch auferwecken kann. Also dieser Glaube, den Abraham hatte, als er Isaak opfern sollte. Gott kann auch von den Toten auferwecken, deshalb bekam er ihn auch als Gleichnis dafür wieder. Lesen wir über Abraham im Hebräerbrief. Und mit diesem Glauben wollen wir zu unserem Gott rufen. Mit diesem Glauben wollen wir beten. Mit diesem Glauben wollen wir unsere Nöte und Sorgen und Fragen vor den Herrn bringen, weil er lebt, weil er selbst die Toten auferwecken kann. Und dann müssen wir uns doch mal sagen, hallo, wenn einer die Toten auferwecken kann, dann kann er doch auch eine sexuelle Orientierung ändern. Wer die Toten auferweckt, kann alles neu machen. Auch wenn alle Menschen der Welt sagen, dass das nicht möglich ist. Ein Gott, der die Toten auferweckt hat, dem ist kein Ding unmöglich. Wollen wir uns diesen Glauben wieder neu schenken lassen in unserer Zeit? Lernen wir von dieser Schunemiterin hin zu dem Herrn. So wahr der Herr lebt und so wahr du, der Prophet, lebst. Wir würden heute sagen, so wahr du, Jesus, lebst, wahrhaftig lebst. Hin zum Wort des Propheten. Auf den sollt ihr hören, auf Jesus sollt ihr hören. Hin zu Elisha, also sagt die Schunemiterin, zu dem Gott, der helfen kann. Wollen wir uns das von dieser Schunemiterin sagen lassen? Rufe mich an in der Not, so will ich dich erretten und du wirst mich preisen. Und ein drittes und letztes, der Herr besiegt den Tod. Ab Vers 31. Gehasi aber ging vor ihnen hin und legte den Stab dem Knaben aufs Antlitz. Da war aber keine Stimme und kein Empfinden und er ging zurück Elisa entgegen und sagte ihm, der Knabe ist nicht aufgewacht. Also sie haben es jetzt trotzdem versucht, ja? Also Elisa ist schon mitgekommen, so wie sie gefordert hatte. Aber er hat dann wahrscheinlich trotzdem gesagt, komm Gehasi, geh schon mal vor. Er wollte doch mal sehen, ob das jetzt mit dem Stab klappt. Und die Frau hat recht gehabt, es klappte nicht mit dem Stab. Also Elisa musste selber kommen. Und wir sehen dann gleich, dass das gar nicht so einfach war, das Ganze. Und als Elisa ins Haus kam, siehe, da lag der Knabe tot auf dem Bett. Und er ging hinein und schloss die Tür hinter sich zu und betete zu dem Herrn. und stieg aufs Bett und legte sich auf das Kind und legte seinen Mund auf das Kindesmund und seine Augen auf dessen Augen und seine Hände auf dessen Hände und breitete sich so über ihn, da wurde des Kindes Leib warm. Er aber stand wieder auf und ging im Haus einmal hierhin und dahin und stieg wieder aufs Bett und breitete sich über ihn. Was für eine spannende Situation! Unglaublich! Da nieste der Knabe 7-mal. 7-mal hat er genossen. Oder genießt, wie sagt man das? Genießt, ne? Und genossen! Ich lebe wieder! Danach tat der Knabe seine Augen auf. Und Elisa rief Gehasi und sprach, ruf die Schunemiterin. Und als er sie rief, kam sie hinein zu ihm. Er sprach, da nimm hin deinen Sohn. Da kam sie und fiel nieder zu seinen Füßen und neigte sich zur Erde und nahm ihren Sohn und ging hinaus. Von der ganzen Freude, die diese Frau in diesem Moment erfüllt hat, ist hier gar nicht die Rede. Aber wir können uns das natürlich vorstellen. Ja, was für ein Glück, dass er wieder lebt. Ja, so etwas kann Gott tun. Ja, ich wundere mich etwas über diese allergische Reaktion dieses Jungen. Ja, 7-mal niesen. War er allergisch aufs Totenreich und musste jetzt erstmal 7-mal niesen? War er allergisch auf diesen doch sehr nahe kommenden Elisa, der ihm ja sehr nahe kam? Auf jeden Fall ist es ein ganz interessantes Detail von vor 3000 Jahren. 7-mal niest einer, nachdem er von den Toten auferweckt wurde. In der Bibel ist das hier übrigens überhaupt die zweite Totenauferweckung. Wissen Sie, wo die erste Totenauferweckung stattfindet? Das muss man schnell... Bei Elia. Also ganz ähnlich, ganz parallel, ganz analog zu dieser Geschichte wird auch Elia, hat Gott auch durch Elia ein Totenauferweckungswunder getan, und zwar bei dem Sohn der Witwe von Zarpat. Da ist es auch so ganz ähnlich. Elia legt sich dort dreimal auf das Kind, deswegen auch Elisa macht es so, wie er es gelernt hat von seinem Prophetenlehrherren und legt sich auch auf das Kind. Und Elia hat es getan dreimal und dann gibt er der Mutter das Kind zurück und sie sagt, Herr, mein Gott, nein, das betet er, Herr, mein Gott, lass sein Leben in dies Kind zurückkehren. Und der Herr erhörte die Stimme Elias und das Leben kehrte in das Kind zurück und wurde wieder lebendig. Und dann reagiert die Witwe, das wird hier ja gar nicht so geschildert, nun erkenne ich, dass du ein Mann Gottes bist und des Herrn Wort in deinem Munde ist Wahrheit. Darum weckt der Herr die Toten auf, dass wir seine Macht und Herrlichkeit erkennen. Darum weckt er Jesus auf, damit wir seine Macht und Herrlichkeit erkennen. Und deshalb tut das hier auch. Und die Witwe von Zarpat ist eine Heidin. Er weckt der Heiden den Sohn auf, damit die Heiden erkennen, dass Gott auch die Heiden auferwecken wird von den Toten. Dann findet noch eine dritte Totenauferweckung statt in der Königszeit. Elia eine, Elisa noch eine, Elisa eine weitere und Elisa eine dritte. Weiß jemand, welche das ist? Ja, genau. Also es wird jemand, der in einer Schlacht umgekommen ist, in das Grab Elisas hineingelegt und da liegen die Knochen Elisas drin. Und er kommt mit den Knochen in Berührung und wird wieder auferweckt von den Toten. Zweifel? Ich habe keine Zweifel. Er ist ein lebendiger Gott. Und natürlich kann er durch Schweißtücher oder durch aufgelegte Stäbe oder durch Knochen. Denn es ist ja nicht der Knochen, der das macht. Es ist nicht der Brei, den Jesus auf die Augen schmiert, um die Augen zu öffnen. Es ist der lebendige Gott, der handelt. Und natürlich kann er dann diese dritte Totenauferweckung schenken. Auch das alles, um zu bekräftigen, ich werde die Toten einmal auferwecken. So wie es auch Jesaja dann ankündigt. Aber deine Toten werden leben, deine Leichname werden auferstehen. Wachet auf und rühmet, die ihr liegt unter der Erde. Denn ein Tau der Lichter ist dein Tau und die Erde wird die Toten herausgeben. Deshalb weckt Gott die Toten auf, um zu zeigen, das, was ich da ankündige, das werde ich auch tun. Und deshalb hat Israel eine Auferstehungshoffnung. Deshalb lassen die sich alle, soweit es geht, um den Ölberg herum in solchen Steinsarkophagen dort hinlegen. So ein Platz, hat uns die Führerin in Israel gesagt, kostet so viel wie eine Villa an der Elbchaussee. Und das ist richtig viel Geld. So ein Platz, um sich dort beerdigen zu lassen. Warum wollen die sich gerade da beerdigen lassen? Weil der Messias dort wiederkommt und sie haben die Hoffnung der Totenauferweckung in sich. Warum haben die in sich? Deshalb. Wegen Elia, wegen Elisa, wegen der Totenauferweckung, die stattgefunden haben, weil Gott kein Gott der Toten ist, sondern der Lebenden. Deshalb haben Maria und Martha Totenauferweckungshoffnung in sich. Ja, wir glauben, dass Lazarus auferstehen wird an dem Tage X, wenn das jüngste Gericht stattfindet. Aber sie müssen jetzt begreifen, dass die Auferstehungskraft vor ihnen steht, in Jesus Christus. Lazarus, komm heraus! Und Lazarus kommt heraus. Es ist das Wort des lebendigen Gottes, es ist das Schöpferwort, das hier den Lazarus aus den Toten herausholt. Jesus sagt, ich bin die Auferstehung und das Leben. Wer an mich glaubt, der wird leben, auch wenn er stirbt. Und wer da lebt und glaubt an mich, der wird nimmermehr sterben. Und nur wenig später wird Jesus selbst in ein kühles Grab gelegt. Nach dem schrecklichen Hinrichtungstod, der nur stattfand, damit unsere Sünde gesühnt wird, nach diesem schrecklichen Tod legen sie ihn in ein Grab. Und das Grab wird versiegelt und verschlossen, damit da auch ja keiner wieder rauskommt. Aber der Tod kann ihn nicht halten. So wie der Tod dieses Sohnes aufgehoben werden musste, als Zeichen auf den Messias hin, so musste Jesus von den Toten auferstehen. Der Tod konnte ihn nicht halten, weil Gott gesagt hat, ich werde meinen Sohn aus den Toten herausholen. Ja, wir sehen, dass die ganze Geschichte der Schunamiterin durch die wundersame Geburt und die Auferstehung eine Verbindung hat zu dem Messias. Ja, das ist die Jungfrauengeburt und die Auferstehung. Ja, das ist ganz parallel. Es ist ein messianischer Fingerzeig, kann man sagen. Und ich gehe nochmal, ein paar Minuten habe ich noch, auf die liebe EKD ein, die in einem Text sagt, im Vorjahr in dem EKD-Text für uns gestorben, da heißt es, es ist für die Auferstehungshoffnung nicht konstitutiv zu wissen, ob das Grab voll oder leer war. Jetzt könnte man ganz böse fragen, zahlen Sie noch Kirchensteuer? Der Gemeindehilfsbund ist eigentlich dafür, dass man in der Kirche bleibt und innerhalb der Kirche auftritt und nicht austritt. Aber doch an solchen Stellen muss man sagen, es ist der Wahnsinn. Ja? Es ist nicht entscheidend zu wissen, ob das Grab voll oder leer war. Lesen die denn ihre Bibel nicht? Paulus sagt das doch ganz deutlich. Wenn es keine Totenauferstehung gibt, dann können wir essen und trinken, denn morgen sind wir tot. Dann können wir saufen und fressen. Und morgen ist das Leben vorbei und ein muslimischer Freund von mir, der hat einer Deutschen, die ihm gesagt hat, es gibt weder Auferstehung, es gibt weder Gericht, es gibt weder Gott, da hat dieser Moslem gesagt, das kann nicht sein. Denn das würde bedeuten, ich kann ja machen, was ich will und ich kann selbst Menschen umbringen und es hätte keine Konsequenz. Und ich habe diesem muslimischen Freund gesagt, das, was du da gesagt hast, war absolut richtig. Aber da siehst du auch den Zustand, in dem unser angeblich christliches Abendland ist. Das ist der Zustand, in dem wir sind. Die Menschen haben gar keine Hoffnung mehr. Und selbst die Kirche hat keine Hoffnung mehr zu verkündigen, wenn sie sagt, dass das Grab voll war. Nein, das Grab war leer. Christus ist auferstanden von den Toten als Erstling unter denen, die entschlafen sind. Damit auch wir die Hoffnung auf die Auferstehung von den Toten haben. Und wir, die wir mit Christus verbunden sind, wir werden auferweckt werden, wenn wir uns irgendwann einmal in so ein kühles Grab legen. Dann werden die, die an ihn glauben, auch auferweckt werden zum ewigen Leben. Und die, die ohne Glauben in ihren Sünden sterben, werden auch auferweckt werden und vor den Richterstuhl des heiligen Gottes gestellt. Und wehe dem, der dann dort mit seinen Sünden, mit seiner Unreinheit, mit seiner Ungerechtigkeit steht und keine Vergebung hat. Hauptsache gesund. Das ist die Frage, die uns an diesem Wochenende begleitet hat. Und immer wieder in den Andachten morgens oder in den Abendvorträgen und in den Bibelarbeiten kam immer wieder das zur Sprache, nein, das ist nicht die Hauptsache. Die Hauptsache ist das, dass wir Jesus Christus, den Sohn des lebendigen Gottes, durch den Glauben in unseren Herzen haben. Denn durch ihn haben wir die Vergebung der Sünden. Durch ihn haben wir die Auferstehung von den Toten. Durch ihn sind wir durch den Heiligen Geist verbunden mit dem lebendigen Gott, haben eine ewige Hoffnung. Das ist die Hauptsache. Nehmen Sie diese Hauptsache mit von diesem wunderschönen Pfingstwochenende. Nehmen Sie diese Hauptsache mit in Ihre Gemeinden, in Ihre Familien, da wo Sie hingehen. Tragen Sie das weiter, geben Sie das weiter an die, die das noch nicht haben. Es ist so nötig, dass die Menschen wieder Hoffnung finden.
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0: Ja, wir haben jetzt eben von einer Suchtvorbeugung gesprochen und angenommen, ich komme mal nach Hause und merke, mit meinem Kind ist irgendwas los. Wie gehe ich dann systematisch vor, dass ich dem Kind helfe? Wir haben das zwar jetzt gehört, aber wie kann man da so richtig eingreifen, um dem Kind richtig zu helfen, dass man da nicht in Panik gerät und irgendwas falsch macht?
1: Also wenn das Kind jetzt schon in Berührung gekommen ist mit Drogen und wir das erfahren haben, ja, wir versuchen jetzt also die Antworten möglichst kurz zu machen.
2: Also ein wesentlicher Punkt scheint mir, dass nicht erst dann die Gesprächskultur in der Familie gepflegt wird und dann sozusagen gesagt wird, jetzt müssen wir reden, sondern dass wir vorher schon gelernt haben, miteinander umzugehen und Probleme zu besprechen. Weil wenn jetzt erst ein Aufbau einer Vertrauensbeziehung beginnt, dann sind wir einiges zu spät. Das mal das Erste. Und das Zweite, schauen, ob das Kind das Problem eben aussprechen kann. Und Ziel ist nicht sofort eine Lösung, sondern Ziel ist die Hintergründe, warum es in den Suchtmittelkonsum gelangte, zu erfahren. Vielleicht sagst du dann, ja, bei euch in der Gemeinde, da ist alles so langweilig und so grau und alle sitzen ernst da. Ich brauche Erlebnisse. Ich habe Lust, Neues kennenzulernen. Und dann ist es an uns, mit ihnen zusammen zu schauen, was können wir machen oder wo kann ich dir eine Gruppe oder eine Freizeitgruppe, ein Hobby schmackhaft machen. Mit dem Kind ausarbeiten, ob es vielleicht Interesse hat, Modelleisenbahnen zu bauen, oder mit einem Mädchen, ob es Interesse hat, im Kreativen sich zu entwickeln. Das muss man nicht erst in der Therapie machen, dass man lernt, Batikbilder zu machen oder Seidenmalen, was die Frauen so gerne machen, oder mit Ton modellieren oder mit Speckstein so kleine Skulptürchen machen, so kreative Sachen zum Beispiel, musische Sachen. Das Leben muss mehr Farbe bekommen, muss Höhepunkte bekommen, damit sie nicht die Höhepunkte und das Abschalten und alles in den Drogen suchen müssen. Solche Sachen sind wichtig. Und das gibt dann auch eine Herausforderung für mich als Vater, oder? Ich weiß, dass mein Junge, 7-jähriger Bube, der hat unwahrscheinliche Erlebnislust. Mit dem gehe ich ins Tobel und dort hat steile Dreckwände, wo alle halben Meter eine dicke Wurzel herausragt, wunderbare Griffe zum Halten und Raufklettern und zwischendurch hat es kleine Felspartien mit immer wieder so Griffen in Form von Wurzeln. Der geht dort hoch. Und ich lasse ihn hoch, aber ich gehe 1 Meter hinter ihm, weil es nämlich wirklich 10 Meter ziemlich steil runtergeht. Und wenn er dort also runterfallen würde, könnte er sich böse Schürfungen zuziehen. Und dann kam es letztendlich mal, dass er wirklich ausrutschte und runterrutschte. Und ich packte ihn so am Kragen und hielt ihn. Und das war ein wunderbares Erlebnis für ihn. Ich habe gesagt, siehst du, es ist gut, dass ich hinten bin.
3: Darf ich vielleicht auch noch mal kurz hinzufügen, einfach zu dem, was schon gesagt worden ist. Wenn ich jetzt nach Hause komme und feststelle, mein Kind ist schon abgerutscht, dann muss ich erst mal erkennen als Vater, dass das nicht ein Problem nur meines Kindes ist. Das ist in erster Linie sage ich, mein Problem. Dann muss ich nicht fragen, in erster Linie, was ist falsch bei diesem Kind, sondern was habe ich falsch gemacht. Erst muss ich mich ändern. Und womöglich muss ich dann zum Kind hingehen und sagen, Kind, ich habe versagt. Das und das habe ich falsch gemacht. Verzeih mir. Ich bitte Gott um Vergebung und bitte beim Kind um Vergebung. Verzeih mir das. Lass uns nochmal neu anfangen. Dieser Schritt der Eltern kann Wunder bewirken. Das weiß ich auch aus persönlicher Erfahrung als Jugendlicher. So ein Schritt der Eltern kann Wunder bewirken. Wenn die Eltern erstmal ihre eigene Schuld einsehen und sie bekennen und bereinigen und dann dem Kind anbieten, wenn es je nachdem wie alt es ist, anbieten, komm, wir wollen auch dein Problem zusammen anpacken. Ich weiß, dass es ein Problem ist, das ist nicht nur deins, ist auch meins. Ich sehe meine Schuld. Lass uns gemeinsam anpacken.
0: Entschuldigung. Es ist doch einfach so, also ich habe früher selber Drogen konsumiert und mein Vater hat irgendwo am Anfang auch die Schuld bei sich gesucht, ja. Und er war überhaupt kein Stück schuld. Ich habe das aus Spaßgründen gemacht. Es hat mir einfach Spaß gemacht. Ich bin da so reingerutscht. Und mein Vater hat überhaupt keine Schuld, hat er aber bei sich gesucht. Und ich denke, da können auch Eltern dicke Probleme bekommen, ne? Also ich denke nicht, dass man immer die Probleme bei den Eltern suchen sollte. Auf jeden Fall nicht.
3: Ich denke, wenn einer aus Spaß einfach anfängt, Drogen zu konsumieren, das hat auch die Vorgeschichte. Da muss man auch nochmal fragen, warum hat jemand angefangen, aus Spaß Drogen zu konsumieren? Dazu ist es ja auch irgendwo gekommen. Und es hängt mit sehr vielen Dingen zusammen. Es wäre natürlich falsch, jetzt zu sagen, nur die Eltern haben Schuld und die ganze Schuld liegt bei den Eltern und der Drogenkonsument hat in nichts Schuld. Das wäre ganz falsch, natürlich. Aber wenn wir als Eltern merken, dass unsere Kinder damit angefangen haben, dann in erster Linie bei uns suchen und die kann sehr weit zurückliegen in der Vergangenheit und da anfangen. Und dann sehen, inwieweit sind die Eltern, haben dazu beigetragen, einfach durch Fehlprägungen oder sonst irgendwelche Dinge. Und inwieweit hat der Betreffende dann selbst etwas dazu beigetragen?
2: Ich denke auch, als Vater und als Mutter, ich von mir aus, und ich glaube, das für viele sagen zu können, man kann nicht erziehen, ohne schuldig zu werden an den Kindern. Das ist enorm. Ich kann jemandem verbieten, in diese Disco zu gehen und werde schuldig, weil ich ihn einenge. Ich kann aber auch das unter Umständen machen und sagen, gut, ich habe ihn bewahrt, ist nicht abgedriftet in diese Clique, wo Drogen konsumiert werden. Ich kann schuldig werden, indem ich meinem Jugendlichen sage, du musst am Sonntag mit in den Gottesdienst kommen. Ich kann sehr positive Auswirkungen haben, wenn ich dem Jugendlichen, der durchhängt und sowieso nicht macht, sage, komm bitte mit, du kannst etwas Anstöße bekommen und wir können nachher darüber sprechen. Also ich spüre in der Erziehung oft, das ist enorm schwierig, das ist eine Gratwanderung. Man kann überbehütet sein, über viel Druck aufsetzen und man kann zu viel Freiheit geben. Und das ist auch falsch. Alles, es ist ein enormes Abwägen. Und ich denke nicht, dass ich da überall richtig entscheide, dass ich auch schuldig werde. Insofern glaube ich nicht, dass es Eltern gibt, die nicht schuldig sind. Das sind natürlich nicht echte Schuld, die sie da den Eltern zuschieben, sondern sie sind gut, indem sie ein problematisches Verhalten den Eltern zuweisen. Und die Eltern sind so, dass sie das auf sich nehmen. Von mir aus gibt es schon echte Schuld und Schuldgefühle. Echte Schuld braucht wirklich Vergebung und die kann nur Gott geben, nicht die Psychologie. Und Schuldgefühle, da braucht es einfach wirklich zu sagen, nicht alles muss auf der Schuld-Unschuld-Ebene ausgetragen werden. Es gehört nicht dorthin. Es ist falsch, so Gefühle zu haben, die nicht stimmen, die vor Gott keinen Bestand haben. Das ist nicht echte Schuld.
1: Wesentlich fand ich hier noch eine Bemerkung von Dr. Stricker während des Vortrages, sagt er, wo es darum ging, wenn ein Kind mit einem Dealer in Berührung kommt und ihm eine Droge anbietet und er von der Erziehung aus und auch von seiner Aufklärung her das weiß, dass er ganz eindeutig da Nein zu sagen hat und auch Nein sagt, dass es sicherlich auch in der Aufklärungsarbeit geschehen sollte, dass solche Vorfälle zu Hause den Eltern dann auch berichtet werden, dass die darüber sprechen, dass man darüber mit dem Kind dann schon im Vorfeld, bevor das Kind da sozusagen in den Brunnen gefallen ist, darüber spricht. Ne?
2: Das ist ja nicht nur beim Kontakt mit Dealern so. Es gibt auch andere Ursachen von Sucht, die man früher erkennen sollte und darüber sprechen sollte. Aber das sind so Tabuthema, die viele Kinder nicht mehr erwähnen. Wir wissen, dass ein großer Anteil der heroinabhängigen Frauen sexuelle Misshandlungen, Missbrauch, Inzestsachen hinter sich hat. Das sind Sachen, die perfid verschwiegen werden. Und wenn Sie da ein Klima schaffen, dass solche Sachen sofort besprochen werden mit den Eltern, dann haben Sie ganz einen wichtigen Einfluss auf eine Entwicklung, die in psychische Probleme und Suchtprobleme ausarten kann, nur meistens 20 Jahre später. Oder? Und es ist dann sehr, sehr mühsam für mich als Therapeut, 20 Jahre zurückzuschauen und ganz minutiös genau zu rekonstruieren, wie das ging. Und dann merkt man, aha, oder auch ein Bube, der zum Beispiel einen sexuellen Missbrauch hinter sich hat, aha, das war, dort hat er Schlafstörungen gehabt, hat Horrorträume gehabt, Schulleistungen ließen nach und er ging nicht mehr gerne in die Turnhalle. Und in der Turnhalle ist das WC, wo er mit einem Homosexuellen irgendwelche sexuellen Berührungen erlebte. Solche Sachen, auch Homosexualität mit Sucht ist hochgekoppelt. Also schauen wir, dass die Kinder offen mit uns reden, dass nicht solche Verschwiegenheiten entstehen über Jahrzehnte und es nachher in Sucht oder psychischer Problematik ausmündet.
1: Ja, ich glaube, das war ein ganz wesentlicher Punkt, deswegen haben wir den jetzt nochmal aufgegriffen.
4: Ich habe noch eine Frage und zwar zu der Verantwortung der Eltern für ihre Kinder. Oft wird ja gesagt, dass jetzt die Eltern die Verantwortung für die Kinder tragen und verantwortlich sind, wenn die Kinder in eine Sucht gefallen sind. Das kam jetzt auch so ein bisschen rüber, dass die Eltern jetzt die Hauptverantwortung dafür haben. Aber verlagern wir da nicht ein bisschen auch die Schuld den Eltern gegenüber und entlassen wir da auch ein bisschen stark die Kinder? Denn die Kinder haben ja auch ihren freien Willen und entwickeln sich ja auch in der Schule und auch durch ihr Studium. Und wenn er dann in 20 Jahren irgendwann süchtig wird, können wir denn immer noch zurückprojizieren und sagen, die Eltern waren schuld an seiner Erziehung? Entlasten wir da nicht zu stark jetzt den Jugendlichen?
1: Ja, ich glaube, das war ja auch der Einwand, den der Viktor brachte vorhin. Wer möchte da kurz darauf antworten?
3: Ich denke, wir sind immer Opfer und Täter. Wenn wir sagen, die Eltern sind schuld, dass ihre Kinder süchtig werden, ist falsch. Wenn wir sagen, oder nur die Kinder sind schuld, ist auch falsch. Wir müssen beides sehen. Die Eltern haben eine große Verantwortung und einen großen Einfluss auf die Kinder und tragen dazu bei. Und die Kinder entscheiden sich auch selbst für ihren eigenen Weg. Ist auch mit dabei. Und dann muss man im Einzelfall immer sehen, wie das zusammenspielt. Und wo ist die Schuld? Wo haben die Eltern versagt, dem Kind gegenüber? Wenn diese Schuld nicht gesehen wird, der Eltern, dann kann man an dem Jugendlichen noch so viel arbeiten, wie man will. Ich sage nicht, dass man keinen Erfolg haben wird, aber schwer. Wenn die Eltern noch leben und da sind und der Jugendliche noch zu Hause ist und die Eltern ihren Beitrag nicht sehen wollen, dann wird man schwer dem Jugendlichen.

0: macht es umso mehr, damit jemand süchtig wird. Und Familie, zerrüttete Ehen ist sicher ein wichtiger Faktor.
1: Eine Frage, wie kann man erkennen, ob mein Sohn oder meine Tochter Drogen konsumiert? Also, wenn Drogen in ein Leben kommen, vor allem in ein junges Leben, dann gibt es Veränderungen. Wenn das Ihr Sohn und Ihre Tochter ist, dann wissen Sie etwa den Verlauf des Lebens und was normale Reaktionen sind und was bei ihr oder ihm nicht normal ist. Und alles, was nicht normal ist, ist auffällig, vor allem dann, wenn Sie sogar Verdacht haben, es könnten Drogen im Spiel sein. Natürlich, es gibt andere Probleme, die auch massive Veränderungen ergeben, zum Beispiel Ausbruch einer Schizophrenie, relativ rascher Ausbruch einer depressiven Verstimmung. Aber so generell kann man sagen, es sind Veränderungen. Nun, was ist das? Das Kind zieht sich vermehrt zurück, das Kind hat andere Kameraden plötzlich, einen anderen Freundeskreis, einen anderen Kollegenkreis. Es verhält sich seltsam, hat keinen Appetit, geht öfters aus, hält sich nicht mehr an Termine vom Zurückkehren, verkehrt in völlig anderen Lokalen, kleidet sich anders, pflegt sich nicht mehr gleich, auffälliger, weniger auffällig, es gibt beides, hat andere Interessen, liest plötzlich andere Bücher, zum Beispiel über Pilze oder über irgendwelche Drogenkulturen oder Drogenidole. Vielleicht auch, dass es anders umgeht mit dem Umgang mit Rauchen oder Alkohol, obwohl hier ja die Frage ist nach illegalen Drogen. Jemand, der ab und zu mal Alkohol trank und jetzt plötzlich nicht mehr in die Restaurant geht und man das Gefühl hat, da ist doch etwas verändert, da ist die Wahrscheinlichkeit groß, dass jetzt der Alkohol durch illegale Drogen ersetzt worden ist. Dann auch, dass man vielleicht irgendwelche Resten, Überresten von Drogen findet, also Verpackungsmaterialien, Plastikbeutelchen, wo der Stoff drinnen gewesen ist, seltsame Gerüche findet im Zimmer, so süßlicher Geruch ist eher von Haschisch, das geraucht wird, dass man Telefonpapier oder wie sagen Sie, Blech findet, dass man so offensichtlich gebraucht wird, vielleicht sogar das Spuren hat von einer Kerze, wo man den Stoff heizte und zum Verdampfen brachte, dann gibt es kleine Rußflecken oder beim Spritzen natürlich auch Löffel, die Rußflecken enthalten, weil das aufgelöste Heroin oder Kokainpulver meistens noch so pro forma sterilisiert wird, indem man es rasch erwärmt, solche Sachen. Auch, dass das Kind nicht mehr so offen mit den Eltern umgeht, nicht mehr über Probleme redet, alles in sich frisst, so auf der Beziehungsebene, man merkt, da ist irgendein Bruch geschehen. Aber das ist alles nicht 100% eindeutig. Es kann auch ein Bruch geschehen, wenn ein Kind sexuell missbraucht wurde. Weitere Frage zum Problem der Magersucht. Wie kann man die Anfänge erkennen? Wie geht man mit dieser Person um und hilft ihr? Anfänglich sind das Probleme, dass meistens normal dicke Menschen, typischerweise junge Frauen oder Jugendliche, sich zu dick fühlen. Die meisten sind nicht zu dick. Es gibt ganz wenige, die setzen so wie ein Pubertätsspeck an, ein bisschen Zunahme und finden sich dann grässlich und wollen unter allen Umständen abnehmen und machen das unter riesigem Zwang, dass sie fast nichts mehr essen, nur noch Salatblättchen, dass sie dann auch ihre Portionen auf den Tellern sehr geschickt anrichten, riesig viel Salat und unten noch 2-3 Reiskörner. Alles, was keine Kalorien hat, kann man ja noch essen. Dass sich dann diese Mädchen oder jungen Frauen orientieren, was viel und wenig Kalorien hat, das wissen die in wenigen Monaten sehr genau und schauen dann, was man essen darf, was keine Kalorien hat.

0: hat und was Chlorien hat, dass man die Kleider immer in kleineren Größen kauft, die Hosen immer enger geschnitten. Man hat von sich aus ein Bild, man sei dick und möchte dünn sein. Also dann will man sich reinzwängen in die Hosen, dann sind die Hosen zu eng, dann ist es wieder eine Rechtfertigung, um nochmals abzunehmen. Irgendwann wird dann das zur Sucht, bei der man nicht mehr so einfach aussteigen kann, wo es immer weiter runtergeht mit dem Gewicht. Und dann kommt dann das Kaschieren mit dicken Pullover und einfach Kleidungsstücken, die auftragen, das, was unter der Kleidung abgenommen wurde, damit die Umwelt das nicht merken sollte. Das Denken dreht sich nur noch um Nahrungsmittel, Kalorien, Postur und man strebt Idolen nach, wie sie in der Modeszene bei den Mankens und so vorkommen. Wie hilft man diesen Personen? Das möchte ich ganz kurz abhandeln, weil es ein Riesenproblem ist und sicherlich nicht, auch länger nicht genügend behandelt werden kann. Indem man eine gute Beziehung aufbaut, vielleicht nicht zu den Eltern, weil oft bei Magersüchtigen die Beziehung zu den Eltern gestört ist und angegangen werden kann, sondern zu anderen Leuten, die mit diesem Problem umgehen können. Und dann wird im Prinzip geschaut, wie wir das bei allen Süchtigen machen. Was ist die Scharte? Was ist das Defizit? Und wie kann man damit besser umgehen?
1: Ich habe jetzt ja eine ganze Reihe von Fragen. Ich habe sie nicht in eine bestimmte Reihenfolge gebracht, sondern wie sie eben hier hingelegt worden sind, so nehme ich die auch. Nicht, dass jemand meint, dass es ausgesuchte Fragen sind. Erste Frage, inwieweit muss der Seelsorger über den Drogenkonsum seines Betreuenden der Gemeindeleitung etwas darüber mitteilen oder informieren, wenn das vorkommt? Das Tratschen ist oft unter Aussiedlern verbreitet. Das ist ein Fehler. Unter Menschen ist das Tratschen verbreitet, unter allen. Und das ist schon ein Problem, mit dem man in der Seelsorge auch zu kämpfen hat. Das Ziel soll, wenn es jetzt sich um Gemeindeglieder handelt, das Ziel soll ja immer sein, zu helfen. Der Weg dahin ist uns in der Bibel vorgezeigt, zum Beispiel Matthäus Kapitel 18, Vers 15 und 17. Wenn du siehst, dass dein Bruder, ich sag mal jetzt, Drogen konsumiert, dann geh und versuch ihm zu helfen. Alleine. Versuch es. Wenn es dir gelingt, Gott sei Dank, nicht, dann nimm noch Hilfe mit dir. Versuch auf jeden Fall zu helfen. Wenn auch das nicht gelingt, dann muss die Gemeinde davon erfahren und die ganze Gemeinde muss irgendwas hier unternehmen. Und wenn auch die auf die Gemeinde nicht hört, dann muss entsprechend gehandelt werden. Was ist aber, wenn jemand bei der Hilfemaßnahme durch einen Einzelnen doch gleich zur Einsicht kommt und davon lässt? Da muss man im Einzelfall sehen, wie weit das auch bekannt geworden ist oder auch sich verbreitet hat oder das bekannt geworden ist, dass er das gemacht hat. Eventuell, aber auch um diesem Betreffenden wiederum zu helfen, ist es ratsam, nicht zum Tratschen, aber der Gemeinde mitzuteilen, das Problem ist da, meinetwegen vielleicht ist einer rückfällig geworden, dass die ganze Gemeinde für ihn betet und dass ihm geholfen wird. Das sollte das Ziel sein. Ich hoffe, die Frage ist genügend beantwortet worden. Die zweite Frage, soll ein Ex-Süchtiger, der zum Glauben kommt, alles gestehen, auch polizeilich? Ist das theologisch richtig? Es ist schwierig zu sagen. Ich habe persönlich Verbrechen begangen, auch in Russland. Und bin nach Deutschland gekommen, habe es weitergemacht. Und habe mich dann irgendwann mal bekehrt. Ich bin nicht nach Russland gefahren und habe mich da der Polizei gestellt. Vielleicht waren die Verbrechen auch nicht so ganz groß. Aber hier in Deutschland habe ich das schon getan. Wir müssen eins verstehen, die Wiedergutmachung, das ist biblisch, theologisch richtig. Und die Wiedergutmachung muss genauso weit gehen, wenn das nur möglich ist, so weit gehen wie die Verschuldung. Und wenn die Vergehen so weit gegangen sind, vielleicht hat einer, was weiß ich, was für ein großes Verbrechen begangen. Die Polizei ist immer noch am Ermitteln und der Betreffende hat sich bekehrt. Es geht nicht, öffentlich ein Verbrechen zu begehen und irgendwo im Kämmerlein das vor Gott zu bekennen. Normalerweise kommen diese Menschen auch glaubensmäßig nicht weiter. Ich kenne solche Fälle aus der Seelsorgepraxis auch, dass Menschen es nicht gewagt haben. Ich bin nicht selber zur Polizei gegangen, aber Menschen haben es nicht gewagt, zu bekennen und gut zu machen und sind wieder in ihre Sucht gefallen. Interessant. Ich kenne aber auch Menschen, und wir haben solche in der Gemeinde, die das getan haben, sind zur Polizei gegangen und haben auch eine Gefängnisstrafe abgesessen und gehen jetzt gut mit Jesus voran.
0: Sie haben gesagt, dass ein Partner einen Abhängigen entweder decken, kontrollieren oder anklagen kann. Meine Frage, wie kann oder muss ein Partner reagieren, wenn er merkt, dass der andere zum Beispiel anfängt zu trinken und die Gefahr der Sucht da ist? Wenn eine Ehefrau nicht abdecken darf, was soll sie dann machen? Wenn man als enger Angehöriger merkt, dass der Partner trinkt oder andere Drogen nimmt, dann ist es sehr wichtig, dass man, wie ich das versuchte zu zeigen, nicht zuerst auf das Suchtmittel oder Suchtverhalten losgeht, sondern auf die Hintergründe, die zur Sucht führen. Warum musst du trinken? Oder fühlst du dich, wenn er auch darauf, auf die Warum-Frage nicht antwortet, kann man ja ihm einige Sachen vorgeben. Fühlst du dich einsam oder überfordert und so versuchen, ins Gespräch zu kommen? Auf jeden Fall muss man schauen, dass er trotzdem, er trinkt, von den nahen Angehörigen angenommen wird, ernst genommen wird in seiner Problematik und ganz sicher am Anfang nicht die Sucht und das Suchtmittel in den Vordergrund stellen, sondern eben die sozialen, die psychischen und die geistlichen Probleme. Wenn eine Ehefrau nicht decken soll, was soll sie dann machen? Eben aktiv diese Sachen mit dem süchtigen Partner angehen im Gespräch und wenn sie nicht weiterkommt, Hilfe holen bei einem Seelsorger oder bei einer Beratungsstelle. Co-Abhängige kann man beraten und es ist nicht selten, dass diese Menschen, meistens Frauen, 2-3 Mal zu mir in die Praxis kommen und ich berate sie, wie sie sich geschickt verhalten können, wie sie ihr Verhalten ändern können, damit sie nicht decken müssen und trotzdem eine gute Partnerin bleiben, von meiner Sicht aus. Der Süchtige wird immer sagen, das ist zu hart und du bist eine schlechte Partnerin. Aber auf das Urteil würde ich jetzt nicht hören. Wenn sie von mir aus eine gute Partnerin bleibt, dann ändert sich etwas, wenn sie sich verändert. Der süchtige Teil, der kann nicht so bleiben. Ob er dann eher bereit wird, Hilfe anzunehmen, mitzukommen in die Beratung, oder motiviert wird, etwas zu ändern durch die Gespräche zwischen den Eheleuten, das kann man nicht mit Bestimmtheit sagen, aber sicher kommt Bewegung in das System. Was geschieht im Körper bei regelmäßigem Konsum von Alkohol oder Drogen? Wodurch wird man süchtig? Was bewirkt die körperliche Reaktion beim Entzug? Was geschieht dann im Körper? Das muss ich leider sehr kurz abhandeln, sind unwahrscheinlich komplexe Sachen, die sicher auch erst teilweise erforscht sind. Was geschieht im Körper? Ja, der Körper adaptiert sich an ein Gift, an Alkohol. Er passt sich an, damit das Gift nicht so schwere Störungen hervorruft. Gewöhnt sich das Hirn an Alkohol oder an Heroin. Und die Leber baut diese Stoffe vermehrt ab, aber es sind immer noch genügend solche Schadstoffe, eben diese Gifte im Körper, dass sie eben Schaden setzen und dass sie vor allem die Rezeptoren im Hirn, auf die sie ja zugeschnitten sind, beeinflussen. Das gibt dann auf der mikrobiologischen, mikromolekularen Ebene im Hirn Veränderungen, Adaptationsmechanismen, Vermehrung von Rezeptoren, Verminderung von körpereigen ausgeschütteten Transmittersubstanzen. Und das führt dann zur süchtigen Veränderung. So wie wenn man ein Regulationsrad verstellen würde. Und dann, wenn man den Stoff entzieht, macht man im Prinzip ein halbwegs wieder stabil gewordener Hirnzustand, über Jahre jetzt stabil verdrehter Zustand, auf einen Schlag versetzt man ihn wieder in einen anderen Zustand ohne Drogen. Nur der Körper rebelliert, der hat sich jetzt gewöhnt an diese Substanz. Jetzt fehlt ihm was. Und das gibt dann die verschiedensten Entzugserscheinungen im psychischen und somatischen Bereich.

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0: Es ist 11 Uhr.
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2: Ja, einen schönen guten Morgen auch von mir an die Zuhörer zu Hause. Mein Name ist Boris Schmidtgall. Ich habe Chemie studiert und habe im Zuge meiner Promotion und der sich daran anschließenden Forschungsgrundlagenarbeit im Bereich Chemie mich mit Molekülen des Lebens, also insbesondere mit Makromolekülen des Lebens, vertieft befasst. Und in der Auseinandersetzung mit diesen Themen ist mir deutlich geworden, dass das mit der Entstehung des Lebens keine so einfache Angelegenheit ist, wie das oft dargestellt wird. Sei es in den Medien oder auch sogar in einigen wissenschaftlichen Artikeln. Und oft genug wird ja auch gesagt, dass die Lebensentstehung zu den überhaupt schwierigsten Fragen und den größten Herausforderungen der Wissenschaft zählt. Und die meisten Wissenschaftler, wie wir eben schon gehört haben, betreiben Wissenschaft ausgehend von einer evolutionären Weltsicht. Und es gilt als unbezweifelbar, dass alles durch natürliche Ursachen entstanden ist. Schließlich soll es zu einer Höherentwicklung des Lebens, das entstanden sein soll, gekommen sein von, wie man sagt, von der Amöbe bis Goethe. Ja, und es geht also letztlich darum, bei diesem Vortrag, welche Erklärungen gibt es dafür, wie erste Zellen entstanden sein könnten? Denn damit soll ja gemäß der Evolutionslehre das Leben angefangen haben auf diesem Planeten. Also, kann Leben aus unbelebter Materie entstehen oder nicht? Und wenn ja, welche Vorgänge werden da angeführt und wie plausibel ist es, dass solche Vorgänge tatsächlich stattgefunden haben könnten? Zunächst einmal kann man sich ja überhaupt die Frage stellen, was ist eigentlich überhaupt Leben? Das ist schon bereits keine so einfache Frage, zumindest wenn man jetzt einfach ganz genau beantworten will, worum es sich bei Leben handelt, wenn man es genau definieren will. Es ist natürlich alles andere als schwierig, jetzt einfach nicht lebendige Dinge von lebendigen Dingen zu unterscheiden. Nach dem Prinzip, zeig es mir und ich werde dir sagen, was es ist. Bekannt geworden ist die NASA-Definition aus den 90er Jahren, die da besagt, Leben ist ein chemisches System, das zur darwinschen Evolution befähigt ist. Aber wie wir hier auf dieser Darstellung sehen, greift diese Definition bei weitem zu kurz. Man kann das Leben zunächst einmal charakterisieren anhand von verschiedenen Eigenschaften, die man beim Leben ausmacht. Wie wir ja alle wissen, ist Leben abgegrenzt. Wir selbst haben ja eine Haut nach außen hin und Bakterien haben eine Zellmembran. Wir alle kennen das Prinzip, dass das Leben sich selbst reparieren kann. Wenn wir uns verletzen, dann verheilt die Wunde normalerweise und irgendwann sind sogar die Spuren von der Wunde kaum noch zu erkennen. Das liegt daran, dass wir dass Organismen ausgefeilte Mechanismen haben, molekularer Art, um Verletzungen auszubessern. Und dazu bedarf es natürlich eines Ist- und Sollwertabgleichs. Organismen betreiben stets einen Stoffwechsel. Sie nehmen Stoffe von außen auf und sie geben Stoffe wiederum an die Umgebung ab. Sie können zum Beispiel, einige Organismen können Licht aufnehmen, um das Licht in chemische Energie umzuwandeln und daraus ihren Stoffwechsel zu betreiben. Andere Organismen, kann man sagen, verbrennen Kohlenhydrate. Ja, also es findet eine Reaktion von Kohlenhydraten und Sauerstoff statt, wobei diese Reaktion kontrolliert ist durch ausgefeilte molekulare Mechanismen. Und das Ganze bedarf natürlich einer ziemlich genauen räumlichen und zeitlichen Organisation der chemischen Reaktion innerhalb der Zelle. Organismen sind dadurch gekennzeichnet oder haben die besondere Fähigkeit, die sie von Nichtleben unterscheidet, dass sie sich reproduzieren können. Einzeller reproduzieren sich dadurch, dass sie sich teilen. Höhere Lebewesen reproduzieren sich durch sexuelle Fortpflanzung. Das ist etwas, was nicht lebendige Dinge nicht einfach so machen können. Es gibt natürlich auch Kristalle, die sich eben durch Anlagerung anderer Moleküle vergrößern, aber es gibt nicht die Fähigkeit bei nicht lebendigen Dingen, sich zu vermehren. Die grundlegende Eigenschaft eines Lebens ist die Information, und diese Information liegt vor in den Erbmolekülen der DNA und dem sozusagen den Zwischenspeicher der RNA, der die Information von den Erbmolekülen zum Protein überträgt. Und das bedarf eines ausgefeilten Systems, das durch Kodierung und Interpretation gekennzeichnet ist. Des Weiteren haben Lebewesen die Fähigkeit der Wahrnehmung. Und das bedarf zunächst einmal überhaupt die Aufnahmefähigkeit für externe Signale und und eine effiziente Reizweiterleitung. Überdies können Organismen sich in einem gewissen Ausmaß anpassen. Hier dargestellt ist das durch eine Zelle, die auf ein Virus reagiert, wenn das Virus sein Erbgut in die Zelle einschleust, um die Zelle zu manipulieren, dann kann die Zelle darauf reagieren, indem sie mit Proteinen oder mit anderen molekularen Werkzeugen dieses Erbgut zerstört. Also wir sehen hier bereits, das Leben ist, wenn man das genau betrachtet, ziemlich komplex aufgebaut und ziemlich effizient organisiert. Wir können also sagen, die erste Frage ist überhaupt, wie groß ist die Herausforderung für die Theorien, die die Entstehung des Lebens erklären sollen. Und wir werden zunächst einmal sehen, dass die Herausforderungen gewaltig sind. Und in einem zweiten Teil des Vortrags werde ich aufzeigen, welche Schritte bisher überhaupt versucht worden sind, dass sie erklärt werden durch bestimmte chemische Experimente. Ja, zunächst einmal ein grober Überblick über das, was als chemische Evolution bezeichnet wird, also den Ausgangspunkt, nämlich die kleinen Moleküle, über chemische Reaktionen hin zu den Bausteinen des Lebens und anschließend dann eben die Entstehung einer ersten Zelle. Dieses Bild hatte ich bereits vor Augen, als ich noch Student war, und ich selbst habe reichlich oft versucht, Nukleinsäuren und später auch Proteine herzustellen. Oft genug ist es auch gelungen, aber eben nur unter Einsatz meiner vertieften Kenntnisse der Chemie und einer sorgfältigen Arbeit im Labor. Und Versuche, überhaupt Lebewesen einfach so in einem Experiment herzustellen, sind ja gemacht worden, allerdings nur bis zu der Zeit von Louis Pasteur. Louis Pasteur hat festgestellt, dass im Grunde Leben aus Nichtleben nicht hergestellt werden kann. Und diejenigen, die nach Louis Pasteur geforscht haben, die hoben eben die Disziplin der präbiotischen Chemie aus der Taufe. Als präbiotische Chemie wird diejenige Wissenschaftsdisziplin bezeichnet, die sich mit der Frage befasst, ob Leben aus Nichtleben entstehen kann und wie man eventuell das erklären kann. Ja, und eben genau dieses Bild, da sehen wir, da gibt es einzelne kleine Moleküle, wie zum Beispiel Phosphat, Harnstoff, wie Schwefelwasserstoff. Und diese Moleküle sollen nun durch bestimmte Energien dazu gebracht worden sein, zum Beispiel durch Blitzeinschläge oder durch Vulkaneruptionen oder durch UV-Licht, dass sie Reaktionen eingehen und dann komplexere Moleküle wie eben Nukleinsäuren, Proteine oder Zucker gebildet haben. Schließlich sollen sich diese Moleküle dann organisiert haben zu einer Zelle. Und die entscheidende Frage ist, gibt es überhaupt solche Vorgänge? Können wir solche Vorgänge irgendwie, sei es im Labor oder wo auch immer, nachweisen? Und ich möchte zunächst einmal in diesem Vortrag, da diese Frage sonst ausufern würde, eingrenzen auf die Nukleinsäuren und die Proteine. Die Proteine bestehen ja aus Aminosäuren, und Aminosäuren, das sind relativ kleine organische Moleküle. In der Natur gibt es insgesamt 20 Aminosäuren, die typischerweise, aus denen typischerweise Proteine bestehen. Die 20 kanonischen Aminosäuren sind also irgendwann, wenn man jetzt von einer evolutionären Weltsicht ausgeht, auf dieser Erde zusammengekommen. Also man müsste sich einfach die Frage stellen, wie ist es dazu gekommen, dass diese 20 Aminosäuren in diesem Satz zusammengestellt worden sind. Anschließend müssen ja diese Aminosäuren dann, damit Proteine entstehen können, über Peptidbindungen verknüpft worden sein. Und durch diese Verknüpfung soll dann eine Kette entstanden sein, wie man hier unter dem Protein sehen kann, eine Kette von einzelnen Aminosäuren, die dann eben das Makromolekül, das Protein darstellt. Jetzt stellten sich die Forscher die Frage, wie ist dieser Satz an 20 Aminosäuren, den wir in allen Lebewesen vorfinden, wie ist der entstanden? Die gängige Erklärung ist diejenige, dass es zum einen exogene Aminosäuren geben soll, die also zum Beispiel auf Kometen auf unserem Planeten gebracht worden sein sollen. Und zum anderen soll es sogenannte endogene Aminosäuren geben, die terrestrisch entstanden sind, also in unserer Atmosphäre. Zum Beispiel dadurch, dass es zu Blitzeinschlägen gekommen ist, sollen chemische Reaktionen in der Atmosphäre ausgelöst worden sein, die dann zu Aminosäuren führten. Und nun ist natürlich klar, wenn man von einem solchen Szenario ausgeht, dass zum einen Aminosäuren irgendwie auf Kometen auf unserem Planeten gebracht worden sind und zum anderen durch Blitze hervorgebracht worden sind und es dann zu einer Mischung gekommen ist und aus dieser Mischung ein Satz von 20 Aminosäuren entstanden sein soll, dann würde wohl kaum jemand davon ausgehen, dass ein solcher Satz an Aminosäuren optimale Eigenschaften hat für die Beschaffenheit des Lebens. Einfach gesagt, dieser Satz müsste eigentlich suboptimal sein. Und eine Forschungsgruppe hat genau diesen Sachverhalt aufgegriffen und sich damit befasst. Sie haben den kanonischen Satz an Aminosäuren, also denjenigen, den man in der Natur, in Lebewesen vorfindet, verglichen mit zufälligen Sätzen an Aminosäuren, die sie generiert haben aus einem Pool von 1913 Aminosäuren. Es handelt sich dabei um einen In-Silico-Vergleich, das heißt also, das sind Computersimulationen, die hier durchgeführt worden sind. Und insgesamt wurden ganze 100 Millionen alternative Aminosäuresätze geprüft. Und die Kriterien des Vergleichs mit dem kanonischen Satz, das waren Kriterien im Hinblick auf die Abdeckung des chemischen Raums. Diese Aminosäuren haben ja chemische Eigenschaften. Sie können entweder hydrophob sein, also das heißt wasserabweisend. Sie können geladen sein, entweder positiv oder negativ. Oder sie können polar sein, das heißt, sie haben irgendwie die Fähigkeit, Wasserstoffbrückenbindungen einzugehen. Und genau diese verschiedenen Eigenschaften können so variabel sein, dass die Aminosäuren einen entweder großen oder einen eher kleinen chemischen Raum abdecken. Und nun fand man heraus, dass innerhalb dieser 100 Millionen geprüften Sätze es nur 6 bessere Sätze gab. Das heißt also, 6 aus diesen 100 Millionen geprüften Sätzen deckten einen größeren chemischen Raum ab als der bekannte kanonische Satz. Nun muss man allerdings auch sehen, dass nicht nur der chemische Raum eine Rolle spielt, sondern auch die energetischen Kosten. Also wie viel Energie muss investiert werden, damit so ein chemischer Satz überhaupt zustande kommt. Und wenn man dieses Kriterium noch dazu nimmt, dann stellt sich tatsächlich heraus, dass der kanonische Satz der beste überhaupt ist. Also zumindest im Vergleich mit diesen 100 Millionen geprüften Sätzen ist der kanonische Satz deutlich besser als alle anderen. Das zeigt also, dass es sich bei dem kanonischen Aminosäuresatz tatsächlich um einen global optimalen Satz handelt, zumindest wahrscheinlich. Man müsste noch viel, viel mehr Aminosäuresätze prüfen, um dieser Frage nachzugehen, aber der bisherige Befund lautet, in der Natur vorhandene Satz der 20 Aminosäuren ist der beste. Das beschreiben dann auch die Forscher, die diese Studie betrieben haben, mit folgender Aussage: Sätze, die den chemischen Raum besser abdecken als das genetisch kodierte Aminosäurealphabet, sind selten und energetisch kostspielig. Und eine weitere Aussage dazu ist, es gibt immer mehr Indizien dafür, dass das moderne, genetisch kodierte Aminosäurealphabet hinsichtlich vieler Eigenschaften optimiert ist. Also die Forscher haben erkannt, der Aminosäuresatz ist durch und durch optimiert, und zwar nicht nur ein bisschen, sondern in einem ziemlich großen Ausmaß. Dennoch sind die Forscher davon überzeugt, dass er

komprimierten Satz an organischen Molekülen erklärt. Also festzuhalten bleibt, der kanonische Satz der Aminosäuren ist optimal und es gibt dafür keine vernünftige Erklärung aus Sicht der Evolutionslehre. Die anderen Bausteine, also die Bausteine des anderen Biopolymers, das relevant ist in Organismen, sind die Nukleotide. Und da gibt es zwei Sorten von Nukleinsäuren und dementsprechend auch zwei Sorten von Nukleotiden. Die Bausteine der DNA, die werden als Desoxynukleotide bezeichnet. Und die sind zusammengesetzt eben aus einer Phosphateinheit, aus einer Zuckereinheit und aus einer Nukleobase. Und bilden dann, wenn man sie in wässriger Lösung als Strang zusammenbringt, eine Doppelhelix, sofern die Reihenfolge der Basen gut zueinander passt. Die andere Sorte der Nukleinsäuren, das sind die RNA-Moleküle, also die Ribonukleinsäuren. Die unterscheiden sich von den Nukleinsäuren dadurch, dass diese als rot gekennzeichnete Hydroxylgruppe zusätzlich noch vorhanden ist und dass anstelle des Thymidins, was vorhin zu sehen war, eben ein Uridin vorhanden ist. Das unterscheidet sich hinsichtlich eines, man könnte sagen, kleinen Details an der Nukleobase. Hier fehlt die Methylgruppe. Und bei diesen Molekülen handelt es sich, oder bei diesen Makromolekülen, handelt es sich um eine Art molekularen Reißverschluss. Wie eben bereits erwähnt, zwei Nukleinsäurestränge bilden im Wasser Doppelstränge, die eben im Inneren über Wasserstoffbrückenbindungen zusammengehalten werden. Nach außen schauen dann die Phosphatgruppen und die sind wasserliebend. Deswegen sind eben diese Makromoleküle, wenn sie als Doppelhelix zusammengelagert sind, wasserlöslich. Und zum einen sind diese Doppelhelices relativ stabil und wenn man sie zum Beispiel auftrennen will, dann muss man das Wasser relativ hoch erhitzen, nämlich bei längeren Strängen auf ungefähr 90 Grad Celsius. Und andererseits sind diese Makromoleküle auch relativ flexibel. Diese Eigenschaften sind es eben, die eine erstaunlich dichte Verpackung dieser Nukleinsäuren im Zellkern ermöglichen. Bekanntermaßen beträgt die Informationsdichte in einem Zellkern etwa das Billionenfache, wie eben bei den aktuell auf dem Markt typischen technischen Datenträgern. Und auch wenn neuere technische Entwicklungen hier aufholen, ist der Sachverhalt sehr erstaunlich und spricht eher eben für eine vorausschauend geplante Erzeugung dieser Erbmoleküle. Und diese Eigenschaften, die die Nukleinsäuren an sich haben, die sind auch unverzichtbar für das Ablesen dieser Makromoleküle durch Proteine. Wir schauen uns jetzt die Proteine noch einmal an. Und bei den Proteinen ist es ja so, dass, wie bereits erwähnt, eben diese Makromoleküle durch die Verknüpfung von Aminosäuren entstehen. Dabei entsteht eine Peptidbindung. Und das Problem hierbei ist, dass diese Reaktion alles andere als simpel ist, denn die Carboxylgruppe, die ist relativ reaktionsträge. Die muss jetzt ja mit der Aminogruppe der anderen Aminosäure reagieren und dazu muss die Carboxylgruppe aktiviert werden. Im Labor werden dazu gewöhnlich gewöhnlich Chemikalien verwendet, die in der Natur nicht vorkommen. Und das sind Spezialchemikalien, zu denen es eben kein Äquivalent gibt. Das heißt, genau genommen, das Äquivalent dazu sind die Enzyme. Und das zweite Problem ist bei dieser Reaktion, dass das Wasser entzogen werden muss. Denn das Gleichgewicht bei dieser Reaktion liegt auf der Seite der Aminosäuren. Wenn man also diese Reaktion sich selbst überlässt, wird sie eher in die Richtung der Aminosäuren laufen, als in die Richtung der Peptidbindung. Chemiker verstehen das natürlich sehr gut,

0: Mittel zu verwenden, mit denen man das Wasser aus der Reaktion entziehen kann und so das Gleichgewicht eben in die Richtung der Peptidbindung zu treiben. Aber in der Natur ist Wasser allgegenwärtig und daher wäre es nicht zu erwarten, dass die Proteine eben von selbst unter natürlichen Bedingungen entstehen. Eine andere faszinierende Eigenschaft von Proteinen ist eben auch die Fähigkeit, zumindest vieler Proteine, das gilt nicht für alle Proteine, selbst eine dreidimensionale Struktur anzunehmen. Das heißt, schon in der Primärstruktur, also in der Reihenfolge der Aminosäuren, ist die Information angelegt für die Sekundärstruktur. Die Sekundärstruktur, das ist zum Beispiel die Alpha-Helix oder das Beta-Faltblatt. Und eben dann noch die Tertiärstruktur, das heißt, wie sich eben diese einzelnen Helices und Faltblätter dann zu einer eher kugelförmigen Anordnung zusammenfalten. Und später kommt es dann noch zu einer Quartärstruktur, das heißt, mehrere solche Einheiten von Proteinen können sich dann zu einem Komplex zusammenlagern. Und Forscher aus Skandinavien haben in einem kürzlich erschienenen Artikel kommentiert, welche Wahrscheinlichkeit es für die Entstehung eines funktionalen Proteins gibt. Es ist ja so, dass wenn man einfach Aminosäuren aneinander lagert, wenn man Peptidbindungen bildet und das einfach mal macht, dann entsteht dabei nicht zwangsläufig ein Protein, das eine biologische Funktion ausübt. Es ist also nicht egal, welche Reihenfolge von Aminosäuren man wählt. Wenn man jetzt alle möglichen Sequenzen, alle möglichen Reihenfolgen von Aminosäuren betrachtet, dann ist daraus nur ein winziger, sehr, sehr kleiner Anteil funktional. Und bei ungefähr 150 Aminosäuren beträgt die Wahrscheinlichkeit weniger als 10 hoch minus 50 für die Entstehung eines funktionalen Proteins. Thorvaldsen und Höschke kommentieren diesen Befund mit folgenden Worten. Sie, also diese Resultate, zeigen, dass die Wahrscheinlichkeit, ein funktionales Protein im Sequenzraum zu finden, stark variieren kann. Aber im Allgemeinen weit außerhalb der Reichweite darwinistischer Prozesse liegt. Das spricht also für sich. Es ist nicht zu erwarten, dass durch ungerichtete chemische Prozesse ein funktionales Protein entstehen kann. Ein weiteres großes Problem, eine weitere Fragestellung, die problematisch ist für die Entstehung funktionaler Proteine, ist die Notwendigkeit der Energiekopplung. In unseren Zellen und auch in vielen anderen Lebewesen muss irgendwie die Energie verwendet werden, um chemische Prozesse voranzutreiben, die endergonisch sind, das heißt also die Energie, die der Energie bedürfen, wo die Energie konsumieren. Wenn jetzt eine chemische Reaktion im Organismus stattfindet, verläuft die normalerweise unter Katalyse durch ein Enzym. Das verläuft so, dass Molekül A und Molekül B miteinander in räumliche Nähe gebracht werden im Reaktionszentrum eines Enzyms. In einer anderen Untereinheit dieses Enzyms wird dann ein ATP-Molekül aufgenommen, also Adenosintriphosphat. Dieses Adenosintriphosphat reagiert dann mit Wasser unter Hydrolyse, also Spaltung durch Wasser. Und diese Reaktion liefert die Energie, damit die Form dieser Untereinheit sich verändert und gleichzeitig auch die Form der anderen Untereinheit, wo sich dann die zwei Moleküle, die reagieren sollen, befinden. Das führt dazu, dass diese Moleküle die nötige Energie erhalten, um miteinander zu reagieren. Was hier also stattfindet, ist die Übertragung der Energie von der Reaktion, die Energie liefert, zu der Reaktion, die der Energiezufuhr bedarf. Kurz gesagt, es findet ja Energiekopplung statt. Und Frank Harold, ein Biochemiker, der ein Befürworter der Evolutionslehre ist, sagt Folgendes über diesen Sachverhalt. Nach meinem besten Wissen hat bisher niemand auch nur eine einzige Reaktion beschrieben, die eine plausible präbiotische Energiequelle mit der Produktion organischer Moleküle koppeln würde. Also das ist ein relativ anspruchsvoller Vorgang, wie man ihn zum Beispiel aus Automotoren kennt. Bei Automotoren ist es so, dass eben ein brennbares Gemisch in die Kolben, in Bewegung setzt, indem es verbrannt wird. Dort liefert also dieses brennbare Gemisch die nötige Energie, damit die Räder sich in Bewegung setzen. Auch das ist Energiekopplung. Ein Vorgang, der Energie braucht, wird durch einen anderen, der Energie liefert, in Bewegung gebracht. Und das eben bei Nanomotoren zu erwarten, die diese Proteine darstellen, das ist relativ viel verlangt. Das ist eine gewaltige Herausforderung für die Theorien zur Lebensentstehung. Ein anderer Sachverhalt, der ebenfalls also sehr interessant ist zugleich, aber auch eben eine große Herausforderung für Szenarien zur Lebensentstehung darstellt, sind intrinsisch unstrukturierte Proteine. Bis in die späten 90er Jahre waren Forscher davon überzeugt, dass Proteine stets eine Funktion aufweisen. Das heißt also, sie haben eine Faltung und sie üben eine bestimmte Funktion aus. Und für diese Faltung ist die Information auf der DNA angelegt, die eben dann in der Proteinbiosynthese abgerufen wird. Mittlerweile hat man aber herausgefunden, dass es gar nicht mal wenig Proteine gibt, nicht nur im Menschen, sondern in vielen anderen Lebewesen, die mehrere Funktionen an den Tag legen können. So zum Beispiel hat man anhand von Berechnungen herausgefunden, dass etwa 30% der Proteine im Menschen intrinsisch unstrukturiert sind. Das sind also Proteine, die ausgehend von einer DNA-Sequenz gebildet werden, aber eben keine stabile Faltung aufweisen und viele Funktionen haben. Wie etwa zum Beispiel ein Schweizer Messer. Ja, so könnte man sich bildhaft vergleichen. Diese Proteine können nämlich verschiedene Formen annehmen und dadurch auch mit verschiedenen Molekülen wechselwirken. Das heißt also, hier ist Multifunktionalität realisiert worden und eine erhöhte Funktion, damit auch eine erhöhte Funktions- und Informationsdichte. Und die Forscher staunen über diesen Sachverhalt. So zum Beispiel Dyson und Wright schreiben in einer ihrer Publikationen: In der Tat wurde darauf hingewiesen, dass ohne die gekoppelte Faltung und Bindung von intrinsisch unstrukturierten Proteindomänen die Proteine 2 bis 3-mal größer sein müssten, damit sie solch ausgedehnte Grenzflächen bilden können, was entweder die zelluläre Überfüllung oder die Größe der Zelle selbst erhöhen würde. Und die Frage, die man eben dazu stellen müsste: Können Naturvorgänge eine hohe Informations- und Funktionsdichte in der Zelle erzeugen? Multifunktionalität ist ja etwas, was jeder Ingenieur, der ein technisches Gerät entwirft, realisieren möchte. Das ist bereits in den Proteinen realisiert und es ist eben auch auf dieser Ebene, auf der molekularen Ebene, eine Herausforderung. Und es gibt keine Naturvorgänge, die bisher charakterisiert worden sind, die tatsächlich zu einer erhöhten Informations- und Funktionsdichte führen könnten. Das wäre es also für die Proteine.
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In der Rubrik Ehe und Familie von Radio Segenswelle hören Sie einen Vortrag von Reinhold Rute. 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Heute hören Sie den ersten Teil aus diesem Vortrag. Reinhold Rute ist 1927 geboren, Psychotherapeut für Kinder und Jugendliche, Ehe- und Familienberater. Reinhold Rute ist Autor von mehr als 70 Büchern über Ehe, Familie, Partnerschaft, Erziehung und Psychosomatik.

So stell ich mir die Liebe vor. Ein Modell der Liebe, das habe ich mir vorgenommen, das einfach mal vorzustellen. 16 Aspekte und Ausdrucksformen der Liebe, die zusammengehören und eine ausgewogene und reife Liebe, so möchte ich das nennen, ergeben. Jeder von uns kann sich überprüfen, wo Schwachstellen sind, wo Stärken sind, wo Defizite sind, wenn wir diese 16 Aspekte der Liebe uns ansehen. Liebe ist für meine Begriffe der wichtigste Faktor im Leben der Menschen überhaupt. Wie die Luft zum Atmen, so braucht der Mensch Liebe. Ohne Liebe kann kein Mensch gedeihen. Ohne Liebe gibt es keine Beziehung zwischen den Menschen. Ohne Beziehung gibt es keine Partnerschaft und Ehe. Ohne Liebe leiden die Familien, brechen auseinander. Ja, ich würde sagen, ohne Liebe geht die Welt zugrunde. Ich glaube, das ist keine übertriebene Behauptung. Aber kein Wort leidet so unter einer babylonischen Sprachenverwirrung wie das Wort Liebe. Bei uns ist alles Liebe. 5 Buchstaben und 1000 Missverständnisse, könnte man an dieser Stelle sagen. Wir haben im Deutschen im Grunde nur ein Wort für Liebe. Liebe zu Gott, Liebe zum Kaninchen, Liebe zu Bratkartoffeln, Liebe zur Mutter, Liebe zur Prostituierten, jetzt wird's ganz haarig, nennen wir Liebe. Und Sie merken, da liegen Dimensionen dazwischen, wenn wir uns das anschauen. Das hat mit Liebe im Grunde überhaupt nichts zu tun. Die Griechen, die Lateiner, die Römer haben gleich 4 Begriffe für Liebe. Sie differenzieren viel stärker und das wird auch im Vortrag deutlich. Sie sprechen vom Eros, von der seelischen Liebe. Sie sprechen vom Sexus, von der körperlichen Liebe. Sie sprechen von der Philia, der Freundesliebe. Und sie sprechen von der Agape, von der Liebe aus Christus, durch Christus, mit Christus, die geistgewirkte Liebe. 4 Aspekte, die deutlich werden. Weil in Seelsorge, Beratung, Therapie, überall auch im zwischenmenschlichen Leben, die Liebe eben das zentrale Thema ist, habe ich mir jahrelang Gedanken gemacht, wie kannst du am besten den Menschen sagen, was ist Liebe, wo liegen die Stärken, wo liegen die Schwächen, wo liegen die Ecken und Kanten? Ich habe mir dieses Modell der Liebe überlegt. Das sind also 16 Aspekte der Liebe. Nochmal, mir geht es darum, die wesentlichsten Aspekte der Liebe, die unverzichtbaren Faktoren der Liebe und ihre neuralgischen Punkte zusammenzufassen. Ein Kuchen, der aus 15 Stücken besteht und ein Stück, das ganz darum gelegt wird. Dieser Kreis mit den 15 Abschnitten sind für mich die wichtigsten Ausdrucksformen der Liebe. Und die gehen wir jetzt der Reihe nach alle durch. Und das letzte, der 16. Kreis, der geht ganz um alle die Dinge, die wir besprechen wollen, herum. Das wäre die Agape, kommt ganz zum Schluss. Auf dem Bild sind alle Aspekte gleich groß. Da geht schon los, können wir uns darüber unterhalten. Das ist im menschlichen Leben nicht so, sondern die sind in Wirklichkeit auch in verschiedenen Altersabschnitten verschieden groß. Wenn Sie einen Pubertierenden nehmen oder einen Jugendlichen, da ist die Sexualität wesentlich größer beispielsweise als bei einem 80-Jährigen. Es könnte sein, dass die fast erledigt ist an dieser Stelle. Fast, habe ich vorsichtigerweise gesagt. Und bei den anderen, den Jugendlichen, da bringt wahrscheinlich dieser Punkt ganz erhebliche Probleme. Oder Sie werden merken, wenn wir uns über die Verliebtheit unterhalten, die ist bei alten Leuten auch ziemlich gedämpft, würde ich mal sagen. Bei jungen Leuten wird die sehr, sehr groß geschrieben und das schauen wir uns auch mal an. Nochmal, ich beschreibe einen Kreis, den ich in diese 15 Abschnitte einteile, die wichtigsten Ausdrucksformen der Liebe. Wenn ein Abschnitt völlig fehlt
oder wenn einige Abschnitte so zusammengedrängt werden, dass sie kaum noch existieren, dann haben wir mit der Liebe, pauschal gesagt, Schwierigkeiten. Nochmal, jeder kann das überprüfen. Wie sieht das bei mir aus? Wie sieht das bei Ihnen aus? Wie sieht das beim Partner aus? Bei Kindern, Müttern und so weiter. Denn wir alle haben ja mit dieser Liebe zueinander zu tun. Wenn ein Abschnitt total verdrängt wird, ich glaube, dass diese ganzheitliche Liebe irgendwie Schiffbruch erleidet und Schwierigkeiten bekommt. Es treten Störungen auf in der Freundschaft. Es gibt Konflikte in der Partnerschaft, es gibt Auseinandersetzungen in der Ehe, es treten unter Umständen Krankheiten auf durch fehlende Aspekte in der Liebe. Ich halte mich an den Kreis und wir beginnen bei der Erotik. Der erste Abschnitt, dieser kleine Ausschnitt, ich nenne ihn mal so, Liebe ist auch Erotik. So möchte ich das bei jedem Abschnitt sagen. Liebe ist auch Erotik. Ein Aspekt. Liebe ist nicht nur Erotik. Liebe ist auch Erotik. Aber wichtig, die Erotik spielt in unserem Leben eine ganz entscheidende Rolle. Erotik ist streng genommen nicht Sex. Auch da müssen wir aufpassen. Erotik ist die schöpferische Liebe. Die wird völlig meist missverstanden. Wenn Sie so abends im Spätprogramm, was Sie nicht tun, aber es könnte ja sein, mal gezappt haben, dann erwischen Sie vielleicht mal hier oder da einen sogenannten erotischen Film. Meist steht da in den Zeitungen drin, Erotik. Wenn es hart auf hart geht, ist das selten ein erotischer Film, sondern es ist ein Sexfilm, um das ganz klar zu sagen an dieser Stelle. Ich werte das jetzt nicht ab, wir wollen nur ganz fein differenzieren. Erotik ist streng genommen nicht Sex. Und darum muss die Erotik immer neu entfacht werden. Sie muss gebildet werden. Sie muss kultiviert werden. Erotik muss, meine Damen und Herren, das gilt für die Jungen wie für die Älteren, geübt werden. Erotik haben wir nicht im Blut. Wenn das einer meinen sollte, der irrt sich. Erotik ist kein Trieb. Erotik fällt uns nicht in den Schoß. Viele Frauen, hat sich herumgesprochen, lieben erotischer als die Männer. Frauen wünschen sich mehr Zärtlichkeit. Sie wünschen sich nicht in erster Linie Sex. Gibt es auch, ganz klar. Aber Frauen lieben in erster Linie das Drum und Dran. Die Zärtlichkeit. Männer verstehen das in der Regel falsch, wenn sie von Zärtlichkeit und Sex reden oder die Frau von Zärtlichkeit und Sex redet. In der Regel gehen da die Meinungen aneinander vorbei. Wie sieht das konkret aus? Was ist Erotik? Ein Liebeswort beim Aufstehen? Ein zärtlicher Kuss, wenn man morgens aufsteht? Der Frau in den Mantel helfen, das ist Erotik. Der Frau die Tür öffnen, den Klodeckel runterklappen, das ist Erotik. Haben viele Leute ganz große Schwierigkeiten mit. Es gibt Frauen, die ärgern sich schwarz, wenn das Ding immer oben steht. Und sie haben nicht daran gedacht, es runterzumachen. Ein Liebeswort beim Aufstehen. Viele andere Dinge zuhören können, wenn sie etwas erzählen will. Nicht gleichzeitig die Zeitung lesen und er sagt, ich verstehe alles, was du sagst. Das hat mit Erotik nichts zu tun. Und da merken Sie, Erotik ist nicht Sex. Erotik ist nicht unters Kleid fassen. Nein, Erotik geht viel tiefer und hat eine ganz andere Dimension. Erotik ist dem Partner etwas Liebes sagen. Erotik ist dem Partner Komplimente machen. Wann haben Sie Ihrer Gattin, Ihrem Mann, Ihrer Mutter, Ihrem Freund, Ihrem Großvater, ganz egal, ein Kompliment gemacht? Wenn Sie gegessen haben und Sie sagen, Schatz, das hat wunderbar geschmeckt. Oder sagen Sie, konnte mein Vater, wenn er meine Mutter ärgern konnte, wenn sie fragte, wie hat's dir geschmeckt? Man konnte es essen, sagte er. War natürlich die Provokation schlechthin. Nochmal, Erotik, dem Partner etwas Liebes sagen, Komplimente, Blumen schenken, nicht gleich einen riesigen Strauß, eine einzige Blume, eine einzige Rose. Und wenn sie die Vase nicht dazu hat, kaufen sie die Vase gleich mit.
Bei Villeroy und Bosch kostet die 15 Euro. Eine fantastische Vase. Da geht nur eine einzige Blume rein, können Sie immer sparen. Brauchen Sie nicht einen riesen Strauß, sondern können auch noch immer nur eine einzige mitbringen. Nochmal, liebe Freunde, das war der erste Abschnitt. Das ist Erotik. Liebe ist auch Erotik. Deutlich. Und nochmal, Erotik kostet Arbeit. Die kostet eine unverschämte Arbeit. Und die kostet eine unverschämte Fantasie. Das haben die meisten nicht mehr. Die haben man nicht im Blut. Muss man sich immer neu überlegen, wie man dem Partner, der Partnerin, der Mutter, wem auch immer eine kleine Freude bereitet. Das ist Erotik. Der zweite Abschnitt. Liebe ist auch Chemie. Liebe ist auch ein Hormonproblem, heißt das auf Deutsch. Ein Aspekt, aber wichtig. Liebe ist auch ein Drüsenproblem. Weh, wenn einer nach Hause geht und sagt, der Ruth hat gesagt, Liebe ist ein Drüsenproblem. Dann hätten wir uns ganz gewaltig geirrt. Manchmal ist es bei manchen Leuten darauf reduziert. Aber wichtig, Liebe ist auch ein Drüsenproblem. Die Hormone, gar keine Frage, beeinflussen die Liebesgefühle. Die Hormone beeinflussen unsere Empfindungen. Die Hormone beeinflussen meine Sehnsüchte, ihre, meine. Die Hormone beeinflussen unsere Sexualität. Gar keine Frage. Von daher ist dieser Abschnitt sehr wichtig. Liebe ist auch Chemie. Liebe ist auch ein Drüsenproblem. Die Sexualhormone beeinflussen die primären, wie man so schön sagt, und die sekundären Geschlechtsmerkmale. Sie beeinflussen unser Aussehen als Mann, als Frau. Gott hat das so gewollt. Sie machen uns attraktiv, anziehend. Sie stimulieren unsere Seele. Sie stimulieren unsere Gefühle. Sie stimulieren unsere Liebe, auch was wir alles unter Liebe nennen. Wir sind fasziniert. Wir schauen, wir Männer, auf die Brüste, auf die Beine, auf den Po. Wenn ein Mann normal ist, hat er das immer gesehen. Immer. Mit dem Bruchteil einer Sekunde hat er bei jeder Frau alles wahrgenommen. Wer es nicht gesehen hat, bei dem stimmt was nicht. Verlassen Sie sich darauf. Und nehmen Sie das ganz ernst. Unser Herr hat das so gewollt, dass das so ist. Sonst würde die Menschheit aussterben. Das nur so am Rande. Und diese Dinge können uns ziemlich verrückt machen. Vom Alter abgesehen, bei jungen Leuten, mittlerem Alter, überall, können diese Dinge ganz verheerende Wirkungen in uns auslösen. Das wissen wir alle, warum es so viele Scheidungen gibt, warum so viele Menschen, die so am Anfang verliebt waren, verknallt waren. Sie konnten sie gar nicht mehr lassen. Nach 4 Wochen, 6 Wochen, einem halben Jahr, peng, ist die Sache geplatzt. Und wieder wird deutlich, wenn dieser Faktor, dieser zweite, die Chemie, die Hormone falsch gewichtet werden, erlebt besonders der Jugendliche Liebesprobleme. Er verwechselt pausenlos, und das ist das große Problem in der Erziehung, in der Therapie, in der Seelsorge, er verwechselt pausenlos Liebe mit Drüsenreaktionen. Er verwechselt pausenlos Lust mit Liebe. Leidenschaft und Begehren mit Liebe, das gehört irgendwo auch dazu. Aber wehe, wenn das übertrieben ist. Die Hormonreaktionen gaukeln dem jungen Menschen vor allen Dingen Liebe vor. Und diese ganzheitliche, reife Liebe, wo alle 16 Elemente, Faktoren, Abschnitte, Aspekte zusammengehören, das in Schwimmen geraten. Das war der zweite Aspekt. Liebe ist auch Chemie. Der dritte Abschnitt, jetzt verlassen wir den Bereich, ein ganz anderer Bereich. Liebe heißt auch Annahme des Anderen und Selbstannahme. Liebe heißt auch Annahme des Anderen und Selbstannahme. Beide Aspekte gehören zusammen. Beide Aspekte spielen in der Liebe eine ganz entscheidende Rolle. Liebe heißt, ich kann den Anderen annehmen, wie er ist. Ich kann den anderen bejahen, wie er ist. Ich kann den anderen ertragen. Ich kann den anderen bestätigen. Ja, der Geruch spielt eine ganz große Rolle. Viel mehr, als viele wahrhaben wollen. Ich kann den anderen riechen.
Können Sie Ihren Partner riechen? Oder haben Sie da Schwierigkeiten? Viele Leute haben gewaltige Schwierigkeiten mit dem Geruch. Und das hat Gott wunderbar eingebaut, dass wir den anderen riechen können. Vor zig Jahren gab es noch einen tollen Schlager, der hieß: Ich könnte dein Badewasser schlürfen. Verstehen Sie, da wird so ein bisschen Verrücktes deutlich. Das heißt, also ich kann mehr als den anderen nur riechen. Würde mir keine Schwierigkeiten machen. Merken Sie, ein Aspekt der Liebe. Und wenn wir uns nicht selbst annehmen können,

Und wer das kann, ich finde mich weitgehend okay, der kann auch den anderen annehmen und zu ihm Ja sagen. Das war der dritte Abschnitt, jetzt der vierte Abschnitt. Liebe ist auch Gefühl. Liebe ist nicht nur Gefühl, das ist Unsinn. Aber Liebe ist ein Abschnitt, auch Gefühl. Und da gehen die Irrtümer los. Mein Gefühl hat mir gesagt, das ist die richtige Frau. Mein Gefühl hat mir gesagt, das ist der richtige Mann. Wenn Sie sich irren wollen, hören Sie auf Ihre Gefühle. Nach 6 Wochen, nach einem halben Jahr sind die Gefühle daneben. Sie merken, alle Gefühle sind tot. Vorher waren sie verknallt. Die Gefühle spielten eine so große Rolle. Gefühle sind wankelmütig. Gefühle sind fragwürdig. Gefühle sind das Unzuverlässigste, was es gibt. Heute oben, morgen down. Streiten wir miteinander, sind die Liebesgefühle unten, ja, sind sie weg. Wenn sie mit Lockenwittlern am Tisch sitzt, sind auch nicht so gar leidenschaftliche Gefühle da. Oder ungeschminkt und viele, viele andere Dinge. Dann sieht das meist mit der Liebe so ein bisschen trist aus, ja. Die sind dann nicht so begeistert und so. Und sie merken, wie die Gefühle eine ungeheure Rolle spielen. Oder einer belügt den anderen, dann sind die Gefühle tot. Verlassen sich drauf. Einer vertraut dem anderen nicht, kommen drauf zurück, dann sterben die Gefühle ab. Gefühle sind, sagen wir in der Psychologie, Werkzeuge unserer Gedanken. Nochmal, Gefühle sind Werkzeuge unserer Gedanken. Gefühle sind mit den Gedanken synchronisiert. Sag mir deine Gedanken, ich sag dir deine Gefühle. Gefühle sind abhängig vom Wetter, von den Launen, von der Haarfarbe, von der Haarlänge nicht zu vergessen. Sehr viele Männer, die mögen das. So bis hinten runter, Lorelei. Von der Haarfarbe. Manche Leute sagen, nur schwarz liebe ich, andere lieben nur blond. Einer blauäugig, der an. Ach, jeder hat also seine Ecken und Kanten. Die Liebe, die Gefühle sind abhängig vom Gewicht. Vom Gewicht. Plötzlich legt einer gewaltig zu. Und die Gefühle, wo sind die eigentlich geblieben? Man fragt sich, ja, ich habe dich ganz anders geliebt. Ja, yeah. Meine Gefühle, die sind vom Essen abhängig. Darum sagt man nicht umsonst, Liebe geht durch den Magen. Da ist was Richtiges dran, können Sie sich darauf verlassen. Also ich denke daran, ich habe noch 17 Jahre bin ich in die Kriegsgefangenschaft gekommen. Ich habe also im Krieg noch ein bisschen mitgemacht. Also da spielten immer so Gedanken, so Bratkartoffelverhältnisse, haben wir die damals genannt, eine ganz große Rolle, wo man dann eine Liebesgefährtin oder sowas hatte, so ein Bratkartoffelverhältnis. Ich überlasse es Ihnen, was da alles mitschwingt. Richtig, nochmal, Liebe ist auch Gefühl, keine Frage. Aber Liebe ist in erster Linie eine Gesinnung. Liebe ist in erster Linie eine Haltung. Liebe ist in erster Linie ein Versprechen. Liebe heißt, ich sage Ja zu dir. Hier haben vielleicht eine ganze Reihe gestanden, die Ja gesagt haben zum Partner. Ich liebe dich, bis der Tod uns scheidet. Wissen Sie, wenn man so 20 ist, so richtig verknallt in den anderen, jung, hübsch, knackig, ja, kein Problem. Ich liebe dich, bis der Tod uns scheidet. Kein Kunststück. Aber in Freud und Leid, wenn die Figur so ein bisschen sich verändert haben sollte, wenn die Haare hier oben verschwunden sind, so wie bei mir, ne? Bei manchen noch mehr, was läuft da ab? In Freud und Leid, mit Krebs und ohne Krebs, alles, was dazugehört, sage ich ja, ist gar nicht so einfach. Das ist wahnsinnig schwer. Das kann man aus sich heraus gar nicht verantworten und sprechen. Das halte ich ein. Das ist gelogen. Von daher ist Liebe eine Gesinnung. Ich habe Ja gesagt und bleibe dabei. Gar nicht so einfach. Liebe, das war der vierte Abschnitt. Liebe ist auch Gefühl. Keine Frage. Und diese Gefühle spielen eine größere Rolle, als viele wahrhaben wollen. Aber ein Abschnitt. Ein wichtiger Abschnitt. Der fünfte Abschnitt. Liebe ist auch Streben nach Anerkennung. Wir brauchen alle Anerkennung. Wer sagt, er braucht keine, der lügt. Wir brauchen alle Anerkennung. Jeder Mensch braucht Anerkennung, Bestätigung.

Ermutigung, Zuspruch. Anerkennung geben heißt Liebe geben. Können Sie Ihre Gattin, Ihren Partner, Ihre Mutter, der Schwiegermutter, dem Schwiegervater, dem Opa, der Oma, können Sie so richtig mal sagen, ach toll, Oma, wie du das gemacht hast, hast für mich Strümpfe gestrickt oder so irgendwas. Ganz toll. Einmalig. Anerkennung geben heißt nochmal Liebe geben. Mangelnde Anerkennung, mangelnde Liebe. Kriegen Sie noch Anerkennung von Ihrem Partner? Von Ihrer Partnerin? Oder holen Sie sich die Anerkennung woanders? Es gibt sehr viele Leute, die holen sich die Anerkennung woanders. Viele Ehebrüche habe ich kennengelernt. Da ist der Ehebruch nicht das Problem. Das ist die Folge. Dahinter hat gestanden, ich habe keine Anerkennung gekriegt. Die muss ich mir woanders holen. Denken Sie daran. Ein ganz wichtiger Punkt. Fühlen Sie sich anerkannt von Ihrem Partner? Lobt er das Essen? Auch als Frau, wenn Sie zu Hause sind, all das, was Sie machen, dass Sie nur arbeiten können, weil sie alles macht und die Kinder erzieht, ja? Streben nach Anerkennung. Ich habe jahrelang behauptet, wir Menschen brauchen Anerkennung, Jesus brauchte sie nicht. Bis eines Tages eine Frau aufsteht, irgendeinem Vortrag und sagt, Herr Rute, Sie irren sich. Auch Jesus brauchte Anerkennung. Ich sage, wie kommen Sie drauf? Ja. Bei der Taufe, da kommt eine Stimme vom Himmel, die heißt, das ist mein geliebter Sohn, an dem ich wohlgefallen habe. Wenn das keine Bestätigung ist, verstehen Sie? Eine ganz dicke Bestätigung. Auch Jesus hat es vielleicht nicht nötig, der Vater hat sie ihm gegeben. Streben nach Anerkennung. Ständig liegen Menschen auf der Lauer nach Anerkennung, sodass viele Ehebrüche passieren, die beruhen auf mangelnder Anerkennung. Das hat mit Sex überhaupt nichts zu tun. Wenn wir Zeit hätten, könnte ich Ihnen schöne Fälle aus der Praxis schildern, wo über mangelnde Bestätigung Ehebruch passiert und dann auch Sex passiert, aber der Sex stand nicht im Mittelpunkt, sondern ein ganz anderes Problem. Wo ist die schwache Stelle dieser Form der Liebe? Der Partner, der Anerkennung süchtig ist, haben wir einige unter uns, die Anerkennung süchtig sind, die das dringend brauchen. Je mehr wir also die Anerkennung brauchen, desto leichter kann die Liebe ins Schwitzen geraten. Das fordert vielleicht vom Gegenüber zu viel. Einer, ich differenziere nicht ständig, sondern ich, der Partner sei, da meine ich immer beide, den männlichen wie den weiblichen. Da ist einer, ein Mann, er will ständig bewundert werden. Er hungert nach Komplimenten, vielleicht auch eine Frau. Er oder sie wollen gelobt werden, herausgestrichen werden. Sie wollen pausenlos hören, dass sie geliebt werden. Du hast mir in den letzten 8 Tagen noch nicht gesagt, dass du mich lieb hast. Manche Männer sagen, Mensch, Alter, das habe ich dir doch bei der Heirat gesagt. Das muss doch reichen, kann ich doch jeden Tag wiederholen. Ist ja langweilig. Oh, liebe Männer, da haben wir eine Schwachstelle, ja, an dieser Stelle. Frauen können das gar nicht genug hören. Wenn Sie das sagen, immer wieder, dann freuen Sie sich, die sind stolz darauf. Anerkennung ist ein Teilaspekt der Liebe. Wer sie übertrieben sucht, kommt mit der wahren Liebe aus dem Tritt. Die ganzheitliche Liebe wird häufig verfehlt. Und darum ist eine übertriebene Anerkennungssuche, eine Anerkennungssucht sehr kritisch. Der 6. Abschnitt. Die 6. Erscheinungsform der Liebe, Geborgenheit haben und Geborgenheit vermitteln können. Immer beides. Nochmal, der 6. Abschnitt, Geborgenheit haben und Geborgenheit vermitteln können. Geborgenheit schenken können. Wir alle brauchen ein Stück Geborgenheit. Wir Menschen brauchen alle, der eine mehr, der andere weniger, geben wir oft nicht zu, Geborgenheit. So ein kleines Reich, eine Wohnung unterm Dach kann sein, aber gemütlich, so richtig schnuckelig, geborgen, wunderbar. Hier ziehe ich mich zurück. Verstehen Sie, da ist es nicht der Reichtum, sondern jeder kann das auf seine Weise erleben und der eine braucht das mehr als der andere. Wir Menschen brauchen alle, der eine mehr, der andere weniger, Geborgenheit. Wir brauchen einen Ort, wo wir uns wohlfühlen. Wir brauchen einen Ort, wo wir Schutz erleben, wo wir uns gerne hin zurückziehen. Einen Ort, wo wir auch Geborgenheit, ein verwandtes Wort, Sicherheit
damit verbinden. Man sagt, der Mensch, der an der Mutterbrust Geborgenheit, ein anderes Wort, Urvertrauen gedankt hat, der Geborgenheit und Heimat, Wärme, Zuflucht erfahren hat, der kann sie vermitteln. Der kann sie leben. Der kann sie realisieren. Und wo liegt die Schwachstelle dieses Aspektes der Liebe? Aus der völligen Abhängigkeit des Säuglings soll sich im späteren Leben eine gesunde Selbstständigkeit, eine lebensnotwendige Abnabelung, eine gesunde Selbstbehauptung entwickelt haben. Und jetzt kommt's: vernachlässigte Kinder, und da habe ich in der Beratung reihenweise mit zu tun gehabt, vernachlässigte Kinder sind aber im Selbstvertrauen, im Geborgenheitsgefühl enttäuscht worden. Ich habe jahrelang Therapie mit sexual geschädigten Mädchen gehabt. 14 bis 19 Jahre, 14, 15, 16 Jahre alt saßen die da schon mit dem Kind. Wie sind sie da dran gekommen? Was habt ihr gesucht? Liebe, haben die gesagt, Geborgenheit. Nur der Mann fasste unters Kleid. Das haben sie auch zugelassen, diese jungen Mädchen. Aber sie haben gehofft, wenn sie das zulassen, kriegen sie mehr. Und sie haben es nicht gekriegt. Und dann saßen sie da, mit dem Kind verlassen, immer wieder. Und dann ein neues Erlebnis, weil man danach hungerte, einen Menschen zu haben, wo man sich richtig geborgen fühlte. Wo liegt die Schwachstelle? Ich habe es gesagt. Wenn wir im Leben nicht genug Urvertrauen gedankt haben, so richtig sattes Vertrauen, dann gibt es vernachlässigte Kinder, die kein Selbstvertrauen haben, keinen Selbstwert, deren Selbstbewusstsein angeknackt ist. Sie zeigen Defizite in der Persönlichkeitsentwicklung. Sie zeigen Mängel in der Liebesfähigkeit. Sie laufen ein Leben lang der Geborgenheit und der Liebe nach. Die Begriffe wechseln. Was sind die Folgen mangelnder Geborgenheit? Sie fühlen sich nirgendwo zu Hause. Kennen Sie die Menschen, die sich nirgendwo richtig zu Hause fühlen? Die sich nicht anvertrauen können? Die sich nicht zugehörig fühlen? Die entwurzelt sind? Sie haben das Gefühl der Heimatlosigkeit. Wie viele Menschen sind im Grunde ihres Wesens heimatlos? Das ist ein schweres Liebesdefizit. 7. Abschnitt. Liebe ist auch Überwindung von Einsamkeit. Ja, Liebe ist auch Überwindung von Einsamkeit. Liebe heißt auch, mit Einsamkeit fertig zu werden. Liebe heißt auch, die Einsamkeit darf mich nicht erdrücken. Wir müssen noch alleine sein können. Ich habe heute mit meiner Frau telefoniert. Sie ist 3 Tage allein. Vorige Woche war sie 5 Tage allein. Das bedrückt, ist nicht einfach. Sie sagt es mir immer wieder. Und sie erwartet auch heute Abend noch einen Anruf von mir. Ein Stück Geborgenheit, damit sie gut einschlafen kann. Wir müssen mit Einsamkeit alle miteinander fertig werden. Der eine mehr, der andere weniger. Und es gibt Leute, wenn ein Mensch zu mir sagt, mir fällt die Decke auf den Kopf, das ist immer einer, der Einsamkeit nicht ertragen kann. Nochmal der Satz. Wenn Sie den Satz sagen, mir fällt die Decke auf den Kopf, was drücken Sie denn damit aus? Ich halte es allein im Zimmer nicht aus. Ich werde verrückt, weil keiner da ist. Deutlich. Wir müssen mit der Einsamkeit fertig werden. Und das gehört auch zur reifen Liebe, dass wir auch Einsamkeit verarbeiten können. Der Mensch ist von Hause aus kein Solist. Keine Frage. Der Mensch ist von Hause aus kein Einzelgänger. Er braucht die Mitmenschen wie das tägliche Brot. Aber er muss auch allein sein können. Einsamkeit kann kreativ sein. Einsamkeit, Stille ertragen können, ist positiv. Allein sein können ist positiv, ist notwendig. Für sich sein können ist positiv, ist notwendig. Auch in der Ehe. Für sich sein können ist zwischenmenschlich wichtig. Mit sich etwas anfangen können ist positiv für das Zusammenleben hilfreich. Nun gibt es aber Menschen, die können nicht allein sein. Kennen Sie die? Sie halten das im Zimmer nicht aus. Sie brauchen einen Menschen, einen Partner, einen Freund, eine Freundin, einen, mit dem sie reden können. Sie fliehen in die Gemeinschaft.
vielleicht sogar in die Abhängigkeit. Und das ist das Gegenstück. Wir haben Menschen, die sind hörig, anderen Menschen. Was sind das für Leute? Eine Möglichkeit, sie brauchen jemanden und lassen sich anmachen, sodass sie festgelegt werden. Zusammengefasst dieser Punkt. Einsamkeitsgefühle spiegeln auch ein Liebesproblem wider. Und Überwindung von Einsamkeit ist eine Form der Liebe. Mit Einsamkeit fertig zu werden, ist eine Form der Liebe. Wir alle brauchen das. Vor allen Dingen, wenn ein Partner stirbt und wir haben keinen mehr. Auch später, wenn einer uns verlässt. Ich bin glücklich, dass wir beide noch zusammen sind. Ich kann nicht sagen, wie es uns beiden ergeht, wenn einer stirbt. Und wir müssen allein dadurch. Das ist nicht so einfach. Aber es gehört dazu. Wer Einsamkeit überhaupt nicht aushalten kann, ist gestört. Wie viele habe ich kennengelernt? Mein Hauptgebiet ist ja Eheberatung gewesen. Die von zu Hause weggelaufen sind, sofort in eine Beziehung rein. Völlig falsch. Und da wird etwas deutlich. Sie haben es nicht gelernt, sich abzunabeln. Sie haben es nicht gelernt, allein mal ein, zwei Jahre draußen irgendwo zu wohnen, sondern aus einer Beziehung, aus dem Elternhaus, rin in eine andere Beziehung, ging meist daneben. Das ist eine Form der Liebe, mit der Einsamkeit umgehen können. Und sie spüren alle miteinander, wo Stärken liegen und wo Schwächen liegen. Bei jedem von uns. Und wenn sie die 16 Dinge durchgehen, dann weiß jeder, wo er Stärken hat, aber auch, wo die Schwächen sitzen. Wo die Anfechtungen sitzen. Der achte Abschnitt. Liebe ist auch geben und nehmen.

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Herzlich willkommen zum letzten Thema der Themenreihe. Am 29. April 2011 erinnert sich jemand an dieses Datum? Erinnert sich jemand an ein Ereignis, was da gewesen ist? Mal Hand hoch. Am 29. April 2011, so stand in der Bild-Zeitung, wo findet die Hochzeit des Jahrhunderts statt? Prinz William und Kate Middleton haben sich das Jawort gegeben. Und diese Hochzeit wird als Hochzeit des Jahrhunderts gewertet. Insgesamt nahmen 1900 Gäste an der Hochzeit teil. Und sie kostete ca. 30 Millionen Euro. An der Hochzeit nahmen auch Millionen von Menschen über den Fernsehen oder Radio teil. Neben Mitgliedern von Adelshäusern waren auch prominente Schauspieler und Bekannte wie Elton John und David Beckham dort zu Gast. Und jetzt stellt euch mal vor, zu dieser Hochzeit des Jahrhunderts, stellt euch mal vor, alle 1900 geladene Gäste, sie haben die Einladung bekommen und ein Teil hätte abgesagt und der andere Teil wäre in Jogginghosen gekommen. Bei Prince William und Kate Middleton. Stellt euch das mal vor. Was wäre das für ein Skandal? Unvorstellbar. Ich möchte mit euch heute eine Geschichte lesen, in der es auch um eine ähnliche Situation geht, in der es um eine königliche Hochzeit geht und um Gäste, die eingeladen sind und um welche, die nicht eingeladen sind. Und diese Geschichte steht im Matthäusevangelium, Kapitel 22, die Verse 1 bis 14. Matthäusevangelium, Kapitel 22, Verse 1 bis 14. Und da steht, wer eine Bibel hat, möchte ich bitten, mit aufzuschlagen. Wer keine hat und eine haben möchte, mal bitte die Hand heben. Haben alle eine Bibel. Wunderbar. Ich fange an mit Lesen. Da begann Jesus und redete wieder in Gleichnissen zu ihnen und sprach: Das Reich der Himmel gleicht einem König, der für seinen Sohn das Hochzeitsfest veranstaltete. Und er sandte seine Knechte aus, um die Geladenen zur Hochzeit zu rufen. Aber sie wollten nicht kommen. Da sandte er nochmals andere Knechte und sprach: Sagt den Geladenen, siehe, meine Mahlzeit habe ich bereitet. Meine Ochsen und das Mastvieh sind geschlachtet und alles ist bereit. Kommt zur Hochzeit. Sie aber achteten nicht darauf, sondern gingen hin, der eine auf seinen Acker, der andere zu seinem Gewerbe. Die übrigen aber ergriffen seine Knechte, misshandelten und töteten sie. Als der König das hörte, wurde er zornig, sandte seine Heere aus und brachte diese Mörder um und zündete ihre Stadt an. Dann sprach er zu seinen Knechten: Die Hochzeit ist zwar bereitet, aber die geladenen Gäste waren nicht würdig. Darum geht an die Kreuzungen der Straßen und ladet zur Hochzeit ein, so viele ihr findet. Und jene Knechte gingen hinaus auf die Straßen und brachten alle zusammen, so viele sie fanden, böse und gute. Und der Hochzeitssaal wurde voll von Gästen. Als aber der König hineinging, um sich die Gäste anzusehen, sah er dort einen Menschen, der kein hochzeitliches Gewand anhatte. Und er sprach zu ihm: Freund, wie bist du hier hereingekommen und hast doch kein hochzeitliches Gewand an? Er aber verstummte. Da sprach der König zu den Dienern: Bindet ihm die Hände und Füße, führt ihn weg und werft ihn hinaus in die äußerste Finsternis. Da wird es Heulen und Zähneknirschen geben. Denn viele sind berufen, aber wenige sind auserwählt. In dieser Geschichte wird erstmal deutlich, dass zu einer Hochzeit eingeladen wird. Und ich habe dazu, zu dieser Geschichte, drei Punkte. Mein erster Punkt ist die Einladung zu Gottes Fest. Jesus hat uns in seinem Gleichnis ausdrücklich vor Augen gemalt, es geht um eine Hochzeit. In Matthäus 22 lesen wir von einem König, der für seinen Sohn ein großes Hochzeitsmahl veranstaltet.
Die ganze Prominenz war eingeladen, wie zur Hochzeit von Prinz William und Kate Middleton. Geladene Gäste. In jüdischen Gleichnissen wird Gott oft als König dargestellt, der mit seinem Volk ein Hochzeitsmahl veranstaltet. Nun, Gott lädt zu einem Fest ein. Er möchte mit den Menschen ein Fest feiern. Dazu lädt er ein. Und dazu schickte er Leute, die Menschen zu diesem Mahl einladen sollen. Ich möchte nochmal lesen, Verse 3-6. Und er sandte seine Knechte aus, um die Geladenen zur Hochzeit zu rufen. Aber sie wollten nicht kommen. Da sandte er nochmals andere Knechte und sprach, sagt den Geladenen, siehe, meine Mahlzeit habe ich bereitet. Meine Ochsen und das Mastvieh sind geschlachtet und alles ist bereit. Kommt zur Hochzeit. Sie aber achteten nicht darauf, sondern gingen hin, der eine auf seinen Acker, der andere zu seinem Gewerbe. Die übrigen aber ergriffen seine Knechte, misshandelten und töteten sie. Hier steht Knechte, das sind Diener. Gott schickt seine Diener, die Menschen einladen sollen. Die festliche Tafel ist fertig. Gott lädt zu einem Fest ein und da ist alles picobello und die eingeladenen Gäste werden erwartet. Wenn man sich so das anhört oder wenn man sich so das durchliest, zu so einem Fest wird man doch gerne hingehen. Alles ist bereitet, man muss nichts machen. Die Vorbereitungen sind beendet und Gott schickt seine Diener los, um die Gäste ja abzuholen. Es sind ja geladene Gäste. Die Diener gehen hin, um die geladenen Gäste zu holen. Aber keiner wollte kommen. Die hatten allesamt kein Interesse. Wer diese Einladung ablehnt, der muss schon gute Gründe haben, bei einem König nicht erscheinen zu wollen. Jetzt stellt euch mal vor, ein König lädt ein und keiner geht hin. Nun in der Geschichte ist Gott, der einlädt. Und die Menschen, die Einladung Gottes ausschlagen, zeigen eigentlich kein Interesse an ihm. Ich habe mal nachgeschaut, wie viel Gottesdienstbesucher es denn so überhaupt in Deutschland gibt. Laut Statista.de, das ist so eine Internetseite, da kann man Statistiken abrufen. Laut dieser Internetseite gab es im Jahr 2020 etwa 20,24 Millionen Mitglieder in der evangelischen Kirche. Und davon, so wird berichtet, gehen nur 3,4% regelmäßig in die Kirche. Das sind ca. 800.000 Menschen. So wird es berichtet. Also ist nicht so viel Leute, die das ernst nehmen. So heißt es auch im Spiegel, in der Zeitschrift Der Spiegel, immer weniger Deutsche glauben an Gott. Der Glaube an einen Gott ist heute weniger verbreitet. In Westdeutschland glaubten in den 60er Jahren etwa noch 80% an Gott. Heute ist der Wert bei nur noch 60%, in Ostdeutschland nur noch bei 30. Also immer weniger Menschen glauben an einen Gott. Wenn ich auf der Straße unterwegs bin und mit Menschen über Gott sprechen möchte, frage ich zum Beispiel, glauben Sie an Gott? Und da sagt der eine oder andere, ich bin Wissenschaftler. Damit will der mir gegenüber deutlich machen, er weiß es besser. Die meisten Menschen vergessen aber, dass die Wissenschaft ihren Ursprung eigentlich im Christentum hat. Denn in den Klostern haben die Mönche in der Ruhe und im Nachdenken Gottes Wort nachgedacht, wie kann man eigentlich die Arbeit der Menschen erleichtern. Und dort wurden Errungenschaften hervorgebracht. Aus der Überlegung und dem Glauben an Gott wurden wissenschaftliche Errungenschaften hervorgebracht. Und das vergisst man heute glatt. Nun, ich gehe auf die Straße, um mit Menschen wieder über Gott zu sprechen und aufmerksam zu machen, dass es Gott gibt und dass er uns sein Wort hinterlassen hat, die Bibel, die Heilige Schrift. Und das haben die Diener auch gemacht. Gott hat sie geschickt, um Menschen zu einem Fest einzuladen, einem Fest zu Gott. Und die Diener gehen los. Und sie gehen erstmal zu denen, die eine Einladung erhalten haben. Denn es heißt ja geladene Gäste. Sie sind geladen. Die stehen also ganz oben auf der Liste. Aber diese wollen nicht kommen. Die wollen nicht zu Gott kommen. Die geladenen Gäste in dieser Geschichte reagieren mit Desinteresse. Sie verhalten sich distanziert und gleichgültig. Es werden aber keine Gründe genannt. Die werden noch nicht angeführt. Aber der König lässt nicht locker. Er schickt nach Sitte noch einmal Boten, um eine zweite Einladung zu überbringen, nachdem die erste abgelehnt wurde.
Freundlich ergeht der Ruf, kommt zu dem Fest, ihr seid herzlich eingeladen. Aber auch die zweite Einladung wird ausgeschlagen. Und bei der zweiten Ablehnung werden dann Gründe genannt. Da heißt es, der eine hat auf dem Feld zu tun, der andere in seinem Geschäft. Übertragen auf heute könnte man sagen, der eine hat keine Zeit, weil er am Wochenende noch eine Menge Büroarbeiten zu erledigen hat. Und der andere will am Wochenende lang schlafen oder seinen sportlichen Aktivitäten nachgehen. Ist doch heute auch so. Ist doch heute so. Und dann heißt es weiter in dieser Geschichte, einige wurden sogar handgreiflich und misshandelten und töteten die Diener des Königs. Aber Gott resigniert nicht, sondern er reagiert. Da heißt es in Vers 7, als der König das hörte, dass man seine Diener umgebracht hat, wurde er zornig, sandte seine Heere aus und brachte diese Mörder um und zündete ihre Stadt an. Dann sprach er zu seinen Knechten, die Hochzeit ist zwar bereit, aber die Geladenen waren nicht würdig. Das sind erschreckende Zeilen. Der Zorn Gottes kommt über ablehnende Menschen. Gott lädt ein, aber man hat kein Interesse an Gott. Und man geht sogar so weit, dass die Diener Gottes gequält und getötet werden. Die Diener des Königs werden abgelehnt. Und dann sagt er zu seinen Dienern, die Hochzeitsfeier ist vorbereitet, aber die geladenen Gäste waren es nicht wert. Sie waren es nicht wert, an diesem Fest teilzunehmen. Nun, ich habe mich gefragt, wer können denn diese Gäste gewesen sein, die geladenen Gäste? Es scheint sich um Menschen zu handeln, die viel von Gott wussten, die er zuerst als würdig erachtet hat, zu seinem Fest einzuladen. Nun, man lädt ja in der Regel bekannte Leute ein, Personen, mit denen man schon mal zu tun hatte. Hier waren es Menschen, die schon mal von Gott was wussten, die Bescheid wussten, die etwas von ihm gehört haben. Und die wollen aber nicht kommen. Ich hatte mal vor einiger Zeit mit einem älteren Herrn, so 80 Jahre alt war er, ein Gespräch mit ihm über die Existenz Gottes. Und wir haben uns mehrmals getroffen und einmal sagte er zu mir, nachdem ich ihn gefragt habe, ob er über das Gesprochene mal nachgedacht hat, die Existenz Gottes in sein Leben mit einzubeziehen, da hat er zu mir gesagt, ich möchte nicht weiter darüber nachdenken, ich denke jetzt an mein Haus und an die Renovierung. Ich saß mit dem Mann dann auch noch weiter zusammen und er redete über sein Haus. Also er beschäftigte sich nicht mehr, wollte sich nicht mehr mit dieser Frage auseinandersetzen. Auch später, als ich ihn dann wieder gesehen habe, er wollte nie wieder mit mir über dieses Thema reden, über die Existenz Gottes. Gott, der Schöpfer des Himmels und der Erde, lädt ein, zu ihm zu kommen. Und manche hören auf ihn und andere lehnen es ab. Ich habe im Jahre 2009 gehört und mein Leben dem ewigen Gott anvertraut. Wer nun diese Einladung aber ablehnt, die Einladung Gottes, wählt seinen Lebensweg, den er gehen möchte. Und der Mensch wird den Zorn Gottes erleben. Das ist die Abwesenheit Gottes selbst. Die Abwesenheit des Schöpfers selbst. Wenn Gott sich nun zurückzieht, der Schöpfer, der die Welt in ihrem Gleichgewicht hält und der die Welt so fein abgestimmt hat, dass wir überhaupt auf dieser Erde leben können, dann bedeutet das Zurückziehen Gottes ein Ungleichgewicht für die Menschen. Wir haben saubere Luft. Wir erfreuen uns an den Blumen, wenn sie wachsen. Wir freuen uns, wenn der Tag einfach herrlich ist, weil das Umfeld stimmt. Wenn sich Gott zurückzieht, dann stimmt kein Umfeld mehr. Dann gibt es nichts mehr, worüber man sich freuen kann. Da gibt es nichts mehr, was der Seele gut tut. Der Mensch katapultiert sich selbst in einen Lebensraum, wo die Seele nach einem Gleichgewicht ruft. Aber dort gibt es kein Gleichgewicht, da gibt es nur Elend und Qual. Das ist der Weg, den die Menschen sich raussuchen, den sie selbst wählen. Ein schrecklicher Ort des Grauens. Ich möchte fragen, sind wir es würdig, zu den Gästen zu gehören? Wer wäre denn hier dabei bei diesem Fest? Manche lehnen Gott ab, der ein Fest für seinen Sohn veranstaltet. Gott möchte aber nicht aufgeben, sondern er ringt um jeden Menschen. Und dann steht in Vers 9, darum geht hin
sagt zu seinen Dienern, an die Kreuzungen der Straßen und ladet zur Hochzeit ein, so viele ihr findet. Und jene Knechte gingen hinaus auf die Straßen und brachten alle zusammen, so viele sie fanden, böse und gute. Und der Hochzeitssaal wurde voll von Gästen. Nachdem nun die geladenen Gäste nicht kommen wollten, obwohl sie viel über Gott wussten, werden die Diener nun losgeschickt, allerlei Menschen zu holen. Und es kamen viele Menschen zusammen. Hier steht, welche, die Böses getan haben, aber auch welche, die Gutes getan haben. Der Festsaal wurde voll. Das sind Menschen, die von Gott hören wollen. Denn sonst würden sie nicht dahin gehen. Die haben Interesse, von ihm zu hören. Egal, was diese Menschen auch gemacht haben. Sie fragen nach Gott. Denn sie wurden zu einem Festmahl mit Gott eingeladen und da gingen sie auch hin. Sie haben gefragt.

Attacken vielleicht nicht mehr in die Öffentlichkeit trauen, weil sie wissen, ich bin eigentlich ein schlechter Mensch. Aber Gott lädt ein und er stellt keine Vorbedingungen. In dieser Geschichte sollen die Boten einladen, wer ihnen gerade über den Weg läuft. Bekannt oder unbekannt, sympathisch oder unsympathisch. Alle sollen eingeladen werden. Hier wird beschrieben, wer irgendwelche Leute von der Straße einladen will, der soll sie einladen. Also alle sollen eingeladen werden. Gott verhält sich gegenüber den Menschen einladend, obwohl er das eigentlich nicht müsste. Viele Menschen interessieren sich nicht für Gott. Und eigentlich könnte Gott auch auf uns verzichten. Aber das tut er nicht. Denn in seiner Liebe sind wir ihm nicht egal. Egal, woher man kommt und welchen sozialen Status man hat, Gott möchte einladen. Dazu muss man sich auch nicht erstmal qualifizieren oder irgendeinen Schulabschluss machen oder irgendwas anderes tun. Oder irgendwelche Regeln lernen oder fromme Sätze auswendig lernen. Gott interessiert es, ob wir die Einladung annehmen. Das interessiert ihn. Und tragischerweise gibt es auch heute Leute, die die Einladung Gottes ablehnen und sagen, ich bin getauft und konfirmiert. Das reicht doch. Fromm werden, mich bekehren, das ist nichts für mich. Ich gehe schon jahrelang in meine Gemeinde, ich muss ja mich nicht noch extra bekehren. Ich gehöre dazu eigentlich. Vielleicht ist jemand hier, der genau solche Sätze sagt oder denkt. Nun, die Geschichte geht weiter. Und es scheint, dass diese Geschichte ein tragisches Ende nimmt. Verse 10 bis 13, da heißt es, und jene Knechte gingen hinaus auf die Straße und brachten alle zusammen, so viele sie fanden, böse und gute. Und der Hochzeitssaal wurde voll von Gästen. Als aber der König hineinging, um sich die Gäste anzusehen, sah er dort einen Menschen, der kein hochzeitliches Kleid oder Gewand anhatte. Und er sprach zu ihm, Freund, wie bist du hier hereingekommen und hast doch kein hochzeitliches Gewand an? Er aber verstummte. Da sprach der König zu den Dienern, bindet ihm die Hände und Füße, führt ihn weg und werft ihn hinaus in die äußerste Finsternis. Da wird es Heulen und Zähneknirschen sein. Das sind heftige Sätze. Vorher hat der König alle zum Fest eingeladen. Und nun wird einer rausgeschmissen. Und das möchte ich mal genauer anschauen. Das wäre mein zweiter Punkt. Was für Klamotten brauchen wir? Was für Kleider brauchen wir bei diesem Hochzeitsfest? Jesus erzählt, wie die spontan eingeladenen Hochzeitsgäste sich im Hochzeitssaal befinden. Der König kommt herein. Und da sticht ihm einer ins Auge. Einer, der nicht angezogen war wie die anderen. Ehe es richtig losgeht, kommt es zum Skandal. Jesus erzählt, da ging der König hinein, sich die Gäste anzusehen, und er sah da einen Menschen, der hatte kein hochzeitliches Gewand an, und sprach zu ihm, Freund, wie bist du hier hereingekommen und hast doch kein hochzeitliches Gewand an? Er aber verstummte. Das ist ein heftiger Satz. Manche werden sagen, Gott wird doch keinen rausschmeißen. Das sind so Sätze, die in der Bibel bei vielen Zeitgenossen nicht beliebt sind. Das passt nämlich nicht in das humanistische Gottesbild, was manche haben. Was will uns Jesus hier sagen? Dieser Mann hatte keinen Anzug. Keinen Anzug, der dem Hochzeitsfest angemessen war. Als meine Frau und ich geheiratet haben, waren alle Gäste, die eingeladen waren, schick angezogen. Da ist keiner mit einem Jogginganzug gekommen. Oder mit seinen Arbeitsklamotten, weil er gerade von der Baustelle gekommen ist. Ist es bei jemandem mal passiert, bei Ihnen? Die Gäste waren ja alle recht schick angezogen, wenn man zur Hochzeit einlädt, oder? Man zieht sich schick an, man putzt sich heraus, man macht einen Friseurtermin vorher und so weiter und sofort, da kommt ja keiner mit einem Arbeitsoverall oder Jogginganzug. Und Gott hat in dieser Geschichte zu einem Fest eingeladen. Und es ist eine große Ehre, zu diesem Fest kommen zu dürfen. Gott zeigt damit, wie wertvoll und wichtig wir ihm sind. Und wer an dem Fest Gottes teilnimmt, dankt Gott und ehrt ihn für das unglaubliche Geschenk seiner Liebe. Er darf teilnehmen an diesem Fest. Und das drückt ja die festliche Kleidung aus. Nun, man könnte jetzt einwenden, aber das waren doch nur einfache Leute von der Straße.

die hatten weder Zeit noch Geld, um sich ein hochzeitliches Kleid zu kaufen. Doch die damaligen Zuhörer kannten die orientalische Sitte. Wenn ein König Gäste einlud, dann war es oft so, dass er den Eingeladenen Festkleidung schenkte. Und die bekam man an der Eingangshalle überreicht. So war gewährleistet, dass alle Gäste in angemessener Garderobe teilgenommen haben. Also die Gäste hatten ihre Kleidung von dem König selbst bekommen. Und der hat die Gäste ja selbst eingekleidet, ihnen ein entsprechendes Kleid gegeben. Und Jesus erzählt diese Geschichte mit einem jüdischen Hintergrund und die Hörer haben sehr gut verstanden, was es mit dem festlichen Kleid auf sich hat. Und da steht an einer anderen Stelle in der Heiligen Schrift, im Propheten Jesaja 61, Vers 10, Sie können es wieder hier lesen, ich freue mich sehr an dem Herrn und meine Seele ist fröhlich in meinem Gott, denn er hat mir Kleider des Heiles angezogen, mit dem Mantel der Gerechtigkeit mich begleitet. Hier wird beschrieben, wie Gott sogenannte Kleider des Heils angezogen hat. Gott kleidet den Menschen mit den sogenannten Kleider des Heils ein. Und der, der seine Kleider anzieht, die Gott ihm gibt, der freut sich über ihn. Und diese Kleider, die gerade genannt wurden, beschreiben, dass Gott den Menschen neu einkleidet. Die schmutzigen Klamotten des Lebens wurden entfernt und die ganz neuen Kleider wurden angelegt. Ich möchte mal sagen, das schmutzige Leben wurde entfernt und das neue Leben wurde geschenkt. Gott beschenkt die Menschen mit einem neuen Leben. Und diese geschenkten Kleider machen aus den Gästen angenehme Leute in Gottes Augen. An diesen Leuten hat Gott gefallen. Und diese Leute ehren auch Gott. Es sind Kleider des Heils. In diesem Wort steckt das Wort Genesung oder Rettung sogar. Gott möchte uns Kleider geben, die uns, ich will mal sagen, gesund machen. Es gibt nämlich eine Krankheit, mit der wir uns niemals in Gottes Gegenwart aufhalten dürfen. Das ist die Krankheit der Sünde, die in uns drinsteckt. Und Sünde heißt, getrennt von Gott zu sein. Und wie das Wort schon ausdrückt, wird der Sünder nicht in der Gegenwart Gottes sein. Es steht auch weiter, der Mantel der Gerechtigkeit, wie er da schwarz abgedruckt ist. Das hebräische Wort Tzedakah hängt mit einer Lebensweise zusammen. Das neue Leben, das Gott schenkt, macht sich in einer neuen Lebensweise bemerkbar. Und dieses neue Leben, was der Mensch führt und praktiziert im praktischen Leben, ehrt Gott. Gott kleidet den Menschen mit neuen Kleidern ein, mit einem neuen Leben. Das heißt, dass die Krankheit der Sünde oder die Sünde beseitigt ist. Die trennende Krankheit wird beseitigt und man kann fortan in der Gegenwart Gottes sein. Gott beseitigt jedoch die Sünde selbst. Er tut es selbst. Interessant ist, dass das Wort Heil, so wie es hier steht, Kleider des Heils, im Hebräischen, ich will mal sagen, Yesha heißen, Yesha. Und dieses Wort hängt mit dem hebräischen Wort Yeshua zusammen. Yeshua ist das hebräische Wort für Jesus in Griechisch. Ich möchte es mal so sagen, der ewige Gott wird uns mit Jesus neu einkleiden. Er wird uns mit Jesus ein neues Leben geben. Da heißt es im Matthäus-Evangelium, Kapitel 26, Vers 26 bis 28, da saß Jesus mit seinen Jüngern da, da heißt es, als sie nun aßen, nahm Jesus das Brot und brach es, gab es den Jüngern und sprach, nehmt es, das ist mein Leib. Und er nahm den Kelch und dankte, gab ihnen denselben und sprach, trinkt alle daraus. Denn das ist mein Blut des neuen Bundes, das für viele vergossen wird zur Vergebung der Sünden. Hier wird deutlich, dass Jesus seinen Jüngern ankündigt, was mit seinem Körper passieren wird. Und dann steht, zur Vergebung der Sünden. Durch sein Blut, so wie es hier steht, erhalten wir Vergebung unserer Sünden und wir können in Gemeinschaft mit Gott kommen, denn das Trennende ist vergeben. Damit werden wir eingekleidet.
mit der Vergebung durch das Blut Jesu. Gott möchte uns ein neues Leben geben, in Gemeinschaft wieder mit ihm zu sein. Und das ist nur möglich aufgrund des Blutes Jesu, das vergossen wurde, so wie es auch hier steht, zur Vergebung der Sünden. Und ich möchte Sie fragen, haben Sie schon das neue Leben von Gott angenommen, was Gott Ihnen anbietet? Das neue Leben, was er Ihnen geben möchte? Gott bietet Ihnen heute neues Leben an. Wir haben in der Geschichte gehört, dass Gott allerlei Menschen eingeladen hat, die Gutes und die Böses getan haben. Sie haben alle festliche Kleider angezogen, die ihnen der König geschenkt hat. Sie haben alle das neue Leben von Gott angenommen, was er ihnen gegeben hat. Gott hat bei diesen Menschen das Trennende beseitigt. Das heißt, egal was sie auch in ihrer Vergangenheit getan haben, Gott bietet neues Leben an. Gott bietet ihnen neues Leben an. Jeden Menschen. Und ich möchte Sie einladen dazu, dieses neue Leben anzunehmen. Das war mein zweiter Punkt. Welche Kleider brauchen wir? Kleider, die Gott uns gibt. Das Kleid, was wir durch Jesus erhalten. Mein dritter Punkt ist, wollen wir es annehmen? Wollen wir das annehmen? Ich habe vorher berichtet, wie der König Menschen einladen wollte. Aber nicht alle sind der Einladung gefolgt. Die zuerst Eingeladenen lehnten seine Einladung ab. Sie hatten Wichtigeres zu tun. Eine solche Ablehnung der Liebe Gottes und der Ablehnung in Gemeinschaft mit Gott zu sein, nennt die Bibel Sünde. Wenn ich Gott in meinem Leben nicht haben möchte, nennt die Bibel Sünde, ganz einfach. Gottes Geschenk, ein neues Leben zu bekommen und das abzulehnen, bedeutet einfach einen Beziehungsbruch oder in Beziehungsbruch weiterzuleben. Aber Gott möchte eine intakte Beziehung zu uns Menschen haben. Und er möchte, dass wir sein Geschenk annehmen. Er möchte es uns schenken. Und diese Menschen haben dieses Geschenk abgelehnt. Gott hat jedoch in seiner Liebe die Menschen weiter eingeladen, um anderen Menschen neues Leben zu schenken. Aber einige haben es abgelehnt und damit zum Ausdruck gebracht, dass ihnen die Verbindung zu Gott egal ist. Ihnen ist es egal, dass die Beziehung zu Gott kaputt ist und sie wollen in ihrem Zustand weiterleben. Sie wollen gleichgültig weiterhin gegenüber Gott leben. Und ich möchte Sie fragen, leben Sie gleichgültig gegenüber Gott? Haben Sie schon sein Geschenk angenommen, was Gott in seiner Liebe Ihnen anbietet? Menschen, die gleichgültig gegenüber Gott leben, kommen nicht zu seinem Fest. Aber dafür sind andere gekommen, die Interesse hatten. Die das Interesse hatten, von Gott beschenkt zu werden. Und das nahmen die Leute auch an. Aber in dieser Geschichte ist noch ein Mann, der von dem Fest rausgeschmissen wird. Der Grund für den Rausschmiss war, dass er nicht angemessen bekleidet war. Er wollte sich gar nicht umziehen. Er wollte nicht das festliche Kleid anziehen und Gott dadurch ehren. Er wollte das neue Leben von Gott nicht haben. Die Person hat die Einladung an den Tisch des Königs angenommen, aber er wollte zu seinen eigenen Bedingungen kommen, nach seinen Regeln, nach seinen Vorstellungen. Vielleicht hat er sich gesagt, ich bin doch ganz okay und meine Kleidung ist doch ganz in Ordnung. Und genau so leben heute auch die Menschen. Manch einer möchte Gott in sein Projekt Leben einfach mit dazu nehmen, wie man ein Hobby mit dazu nimmt. Ich habe schon so viele Hobbys, Gott kommt noch mit in meine Tasche rein. Vielleicht habe ich auch ein bisschen Zeit für dich, mal am Sonntag in den Gottesdienst zu gehen, neben an vielen anderen Aktivitäten. So leben heute auch Menschen. Einfach Gott mit dazu nehmen zu den vielen anderen Dingen, die man schon so tut. Und Gott hat gefälligst so zu akzeptieren oder so zu handeln, wie ich es möchte. Wenn er nicht so handelt, wie ich es möchte, kann er mir den Buckel runterrutschen. So denken heute auch Menschen. Manch einer will eine innere seelische Balance, aber nicht die Veränderung des Lebens, die Gott geben möchte. Den Geboten Gottes stimmt man manchmal nur so lange zu, bis sie mit den eigenen Vorstellungen in Konflikt geraten. Dann stellt man die eigenen Vorstellungen über Gottes Wort höher an. Und Gottes Wort ist weniger wert. Dann heißt es, das sehe ich nicht so, wie es in der Bibel steht. Vielleicht denken Sie genauso, was ich gerade gesagt habe. Gott ist mein Wunschautomat. Wenn er nicht so funktioniert, dann fliegt er raus.
Es steht weiter, der König kommt rein und er sagt, Freund, wie bist du hier hereingekommen und hast doch kein hochzeitliches Gewand an? Er aber verstummte. Da sprach der König zu den Dienern, bindet ihm die Hände und Füße, führt ihn weg und werft ihn hinaus in die äußerste Finsternis, da wird es Heulen und Zähneknirschen sein. Der König fragt den Mann, wie er denn hereingekommen ist. Wie ich schon festgestellt habe, hat der Mann das hochzeitliche Geschenk oder Gewand nicht angenommen. Der Mann hat die neue Kleidung nicht angenommen. Er wollte ohne die neue Kleidung vor dem König erscheinen und mit ihm ohne neue Kleidung Gemeinschaft haben. Das ist eine unerhörte Respektlosigkeit und Frechheit. Vor dem König ohne die angemessene Kleidung zu erscheinen. Ich will mal das anders formulieren. Was fällt dir ein, so respektlos zu dem Hochzeitsfest zu erscheinen? Die Frage, die hier Jesus sagt, Freund, wie bist du hier reingekommen, ist keine Frage, um festzustellen, wie er in den Hochzeitssaal gelangt ist, sondern wie er überhaupt es wagen konnte, zu dem Fest zu kommen und sich nicht neu einzukleiden. Was das für eine Frechheit und Respektlosigkeit gegenüber dem König ist. Der König stellt die Respektlosigkeit des Mannes fest, denn dann steht, und er verstummte. Er verstummte. Ihm blieben plötzlich die Worte im Hals stecken. Keine Erklärung, keine flapsigen Sprüche. Ihm fiel nichts mehr ein. Er wurde ertappt und überführt. Und der König ließ den Mann binden, das Fesseln an Händen und Füßen macht den Mann unbeweglich. Und der König befiehlt, den Mann hinauszuwerfen. Ich will nochmal erwähnen, dass die Gäste sich im Hochzeitssaal befanden und das Mahl noch bevorstand. Das Wort hinauswerfen ist nun ein gewaltsamer Ausschluss vor dem Mahl. Und er wird in die Finsternis geworfen, ein schrecklicher Ort, wo Heulen ist. Ein Heulen, weil er nicht an dem Festmahl teilnehmen kann. Ein schrecklicher Abschluss. Ich möchte Sie fragen, wollen Sie auch in Gemeinschaft mit Gott leben? Dann brauchen Sie die passende Kleidung. Wollen Sie die passende Kleidung haben? Oder wollen Sie so weiterleben wie bisher? Ein schreckliches Ende wird das sein für die Menschen, die es wagen, Gott respektlos zu behandeln. Um am Fest mit Gott, an der Gemeinschaft mit Gott teilnehmen zu können, brauchen sie Kleider, die sie nur von ihm erhalten. Und die Kleider erhalten sie, wenn sie akzeptieren, wer Gott ist und was Jesus für sie vollbracht hat. Denn nachdem er in Matthäus 26, Verse 26 bis 28 mit seinen Jüngern das da gesagt hat, was mit ihm passieren wird, später, wenn man die Heilige Schrift weiterliest, ist es tatsächlich so passiert. Jesus wurde an ein Kreuz geschlagen, sein Körper wurde gebrochen und aus seinem Körper ist Blut getreten zur Vergebung der Sünden, so wie es dort steht. Und mit dieser Vergebung, mit diesem Kleid, will ich so sagen, will uns Gott einkleiden. Und dadurch werden wir in Gemeinschaft mit ihm sein und an einem Fest teilnehmen können. Diese Kleider werden von denen akzeptiert, die Gott zu Nummer eins in ihrem Leben machen. Und nur wenn er auch die Mitte unseres Lebens wird, kann das Fest für sie auch wirklich beginnen. In Vers 14 heißt es als Abschluss, denn viele sind berufen, aber wenige sind auserwählt. Viele Menschen sind gerufen, zu kommen und mit Gott in Gemeinschaft zu leben, in Gemeinschaft zu treten. Aber wenige nehmen die Einladung an. Wenige nehmen die Einladung an. Und ich möchte Sie fragen, wer sind Sie? Gott ruft Sie, heute in Gemeinschaft mit ihm zu kommen. Nehmen Sie an oder lehnen Sie ab? Ich möchte Sie einladen, das Gespräch zu suchen und den Mut zu fassen, einen Schritt des Glaubens zu tun und Ja zu sagen. Ja, ich möchte mich von Gott neu einkleiden lassen. Ich möchte das Kleid der Vergebung durch Jesus Christus annehmen und in der Gemeinschaft des Königs der Welt leben, dem Schöpfer des Himmels und der Erde.
Ich möchte ja sagen. Haben Sie den Mut und gehen Sie nicht wieder raus, wie Sie gekommen sind. Wagen Sie den Schritt, auf mich zuzukommen oder auch auf eine Person Ihres Vertrauens oder andere Brüder, die Sie so kennen aus der Gemeinde, wo Sie auch wissen, die stehen fest im Glauben, denen kann man vertrauen. Nutzen Sie die Möglichkeit, heute ein neues Kleid anzuziehen, ein Kleid der Vergebung Ihrer Sünden. Und ich möchte Sie bitten, nochmal das Ganze zu reflektieren, nochmal das zu durchdenken. Hier geht es um keine Gefühlsentscheidung, sondern hier geht es um eine Lebensentscheidung, die man trifft. Macht man nicht aus Spaß oder aus Vergnügen, sondern hier trifft man eine Entscheidung für das Leben mit dem ewigen Gott. Und Jesus in ihr Leben aufzunehmen, sich Gott zu unterwerfen, der die höchste Instanz ist. Ich möchte zum Abschluss noch beten und wer kann, den bitte ich aufzustehen. Herr Jesus, wir danken dir, dass du uns Vergebung anbietest und dass du alle Menschen einlädst, diese Vergebung in Anspruch zu nehmen. Und du siehst jeden Besucher, der da ist. Und ich möchte beten, dass du das Herz bewegst, dass die Menschen den Schritt wagen und in Gemeinschaft mit dir treten. Du weißt um alle Sorgen, um alle Nöte, die jeder hat. Schenk doch den Mut, Ja zu sagen. Bewege doch das Herz, Herr Jesus, um deines Namens willen. Möchte ich auch bitten um deinen Segen, wenn wir uns gleich verabschieden. Bewahre auch dein Wort, Herr, in unseren Herzen, dass wir nicht vergessen, was wir gehört haben. Hab Dank. Amen.

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0: Es ist 14 Uhr.
1: 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Aber im 15. Jahr der Regierung des Kaisers Tiberius, als Pontius Pilatus Statthalter von Judäa war und Herodes Vierfürst von Galiläa, sein Bruder Philippus aber Vierfürst von Iturea und der Landschaft Trachonitis und Lysanias Vierfürst von Abilene, unter dem hohen Priestertum von Annas und Kaiaphas, erging das Wort Gottes an Johannes. Das sind Worte aus Lukas 3, die Verse 1 und 2. Zu viel des Guten? Übertreibt Lukas hier nicht mit seiner Berichterstattung und sind einige Details nicht überflüssig? Keineswegs. Jedes einzelne Wort ist von Gott inspiriert. Lukas ist Historiker und will wahrheitsgemäß berichten. Er hat sorgfältig recherchiert und beschreibt nun, wer, wann und wo herrschte, um dann im Schnittpunkt dieser Personen Johannes als Wegbereiter von Jesus Christus anzukündigen. Doch diese Aufzählung ist nicht nur ein politisches, sondern zugleich ein sittlich-moralisches Bild. Denn wer wird hier genannt? Pontius Pilatus, der römische Statthalter, der sich als willensschwach und bestechlich erweist. Herodes, der Vierfürst, der Ehebruch begeht und seinem Bruder Philippus die Ehefrau ausspannt. Die hohen Priester Annas und Kaiaphas, die das jüdische Volk machtbesessen und korrupt beherrschen, sie alle sind wenige Jahre später am Komplott und Verbrechen gegen Jesus Christus beteiligt und werden schuldig an ihm. Wusste Gott nicht, wie böse die Zeit war? Natürlich, aber gerade in diese Dunkelheit sandte er seinen Sohn. Und genau dort erhält Johannes den Auftrag, die Taufe der Buße zur Vergebung der Sünden zu predigen und die Menschen auf den kommenden Messias vorzubereiten. Wie gut, dass Gott nicht auf bessere Zeiten gewartet hat. Auch heute ist er bereit, gerade in verkorkste oder scheinbar hoffnungslose Lebensumstände hineinzukommen. Denn noch immer sucht er, was verloren ist.

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Aus der Übersetzung Neues Leben, Esther, Kapitel 1 bis 3. Das Festmahl des Königs. Folgendes ereignete sich in den Tagen von König Ahasveros. Ahasveros herrschte über 127 Provinzen, die von Indien bis nach Kusch reichten. Damals regierte er von der Burg Susa aus. Im dritten Jahr seiner Herrschaft gab er ein Festmahl für alle seine Fürsten und Beamten, für die Befehlshaber der Heere Mediens und Persiens, für die Adligen und die Provinzverwalter. Das Fest dauerte 6 Monate und war eine zur Schaustellung des unermesslichen Reichtums seines Königreiches und dessen unerhörter Pracht und Größe. Als diese Zeit vorüber war, gab der König ein Festmahl für alle Bewohner der Burg Susa, vom höchsten bis zum niedrigsten. Das Bankett dauerte 7 Tage und wurde im Garten des königlichen Palastes veranstaltet. Der Garten war mit kunstvoll gewobenen weißen und blauen Leinenvorhängen geschmückt, die mit Byssus und Purpurbändern und mit silbernen Ringen an Marmorsäulen befestigt waren. Auf dem aus Porphyr, Marmor, Perlmutt und anderen kostbaren Steinen zusammengesetzten Mosaikboden standen goldene und silberne Sessel. Die Getränke wurden in goldenen Bechern gereicht, von denen keiner dem anderen glich, und der Wein aus dem königlichen Weinkeller floss in Strömen, wie der König es befohlen hatte. Der König hatte angeordnet, dass das Trinken zwanglos geschehen sollte. Er hatte seine Diener angewiesen, jedem nach Wunsch aufzutragen. Königin Vashti gab zur gleichen Zeit ein Festmahl für die Frauen des Hofstaates von König Ahasveros. Königin Vashti wird verstoßen. Am 7. Tag des Festes, als König Ahasveros schon von vielen Wein in heiterer Stimmung war, befahl er Mehuman, Biseta, Harbona, Bigta, Abagta, Seta und Karkas, den 7 Eunuchen, die ihn bedienten, Königin Vashti zu ihm zu holen. Sie sollte ihre Königskrone tragen, um den Burgbewohnern und Fürsten ihre Schönheit vorzuführen, denn sie war eine sehr hübsche Frau. Doch als die Eunuchen Königin Vashti den Befehl des Königs überbrachten, weigerte sie sich zu kommen. Das erboste den König und sein Gesicht rötete sich vor Zorn. Er besprach sich mit seinen Beratern, die sich in Rechtsfragen auskannten, denn derartige Angelegenheiten des Königs wurden von der Gesamtheit der Gesetzes- und Rechtsgelehrten behandelt. Seine engsten Berater waren Karschena, Shetar, Admata, Tarsis, Meres, Marsena und Memuchan. Sie waren die 7 Fürsten Mediens und Persiens, die Zutritt zum König und die höchste Stellung im Königreich innehatten. »Was muss nach dem Gesetz mit Königin Vashti geschehen?« fragte der König. »Sie widersetzte sich meinem Befehl, der ihr durch die Eunuchen überbracht worden war.« Memuchan antwortete dem König und dem Fürsten: »Königin Vashti hat sich nicht nur gegen den König, sondern auch gegen alle Fürsten und Bürger in allen Provinzen des Königs Ahasveros verfehlt. Wenn das Verhalten der Königin bekannt wird, werden die Frauen überall anfangen, die Achtung vor ihren Männern zu verlieren. Sie werden sagen: König Ahasveros hat Königin Vashti befohlen, zu ihm zu kommen, aber sie kam nicht. Noch heute werden die Frauen der Fürsten im ganzen medisch-persischen Reich, die von der Weigerung der Königin hören, mit ihren Männern darüber sprechen. Die Folgen werden Geringschätzung und großer Ärger sein. Wenn es Ihrer Majestät gefällt, schlagen wir vor, dass Sie ein Dekret erlassen und ein schriftliches Gesetz der Perser und Meder anordnen, das nicht aufgehoben werden darf. Dieses Gesetz soll Königin Vashti für immer aus der königlichen Gegenwart verbannen und festlegen, dass ihre Königswürde einer anderen gegeben wird, die würdiger ist als sie. Wenn dieser königliche Erlass im ganzen riesigen Reich veröffentlicht wird, werden die Ehemänner überall, ganz gleich welchen Ranges,
von ihren Frauen mit dem gebührenden Respekt behandelt werden. Der König und die Fürsten hielten diesen Rat für vernünftig und der König tat, was Memuchan ihm vorgeschlagen hatte. Er sandte Briefe in alle Provinzen des Reiches, die in der jeweiligen Landessprache und Schrift verfasst waren, um bekannt zu geben, dass jedermann Herr in seinem Haus sein und dort nur in seiner Sprache gesprochen werden solle. Esther wird Königin. Doch nachdem Ahasveros Zorn verraucht war, fing der König an, über Vashti und das, was sie getan hatte, und über seinen Erlass nachzugrübeln. Deshalb schlugen seine Diener Folgendes vor: Man möge im ganzen Reich nach schönen Jungfrauen für den König Ausschau halten. Der König soll in jeder Provinz seines Reiches Männer beauftragen, die alle schönen Jungfrauen in den Harem der Burg Susa bringen sollen. Der königliche Eunuch Hegai, der die Aufsicht über diese Jungfrauen hat, soll dafür sorgen, dass sie Kosmetika erhalten und ihre Schönheit pflegen. Danach soll die junge Frau, die dem König am besten gefällt, an Vashtis Stelle Königin werden. Dieser Rat gefiel dem König und er setzte ihn in die Tat um. Nun lebte in der Burg Susa ein Jude namens Mordechai, ein Sohn Jairs vom Stamm Benjamin, der ein Nachkomme von Kisch und Shimi war. Seine Familie war zusammen mit König Jechonja von Juda und vielen anderen Israeliten vom babylonischen König Nebukadnezar aus Jerusalem verschleppt worden. Mordechai hatte eine Cousine mit Namen Hadassa, auch Esther genannt. Er war ihr Vormund, denn sie hatte weder Vater noch Mutter. Die junge Frau hatte eine schöne Figur und ein hübsches Gesicht. Nach dem Tod ihrer Eltern nahm Mordechai sie in sein Haus und zog sie wie seine eigene Tochter auf. Als auf den Erlass des Königs hin viele junge Frauen in der Burg Susa unter der Aufsicht von Hegai versammelt wurden, wurde auch Esther an den Königshof gebracht und in die Obhut des Haremswächters Hegai gegeben. Sie gefiel ihm und erwarb sich seine Gunst. Er ließ ihr besonderes Essen servieren und tat alles, um ihre Schönheit durch sorgfältige Pflege zu vervollkommnen. Darüber hinaus stellte er ihr 7 ausgewählte Dienerinnen aus dem Palast des Königs zur Verfügung und wies ihr und ihren Dienerinnen die beste Wohnung im Harem zu. Esther hatte keinen Menschen von ihrem Volk und ihrer Herkunft erzählt, denn Mordechai hatte ihr befohlen, darüber zu schweigen. Mordechai selbst ging jeden Tag am Hof des Harems vorüber, um zu erfahren, wie es Esther ging und was mit ihr geschah. Wenn eine junge Frau an die Reihe kam, zum König zu gehen, waren laut Vorschriften 12 Monate vergangen, denn so lange dauerte die Schönheitspflege der Frauen. 6 Monate wurden sie mit Myrrenbalsam massiert und danach 6 Monate mit besonderen Balsamölen und Cremes für Frauen. Wenn die Zeit gekommen war, dass das Mädchen zum König gehen sollte, durfte sie sich wünschen, was sie aus dem Harem in den Palast des Königs mitnehmen wollte. Es wurde ihr alles gegeben. Am Abend ging sie dann zum König hinein und am nächsten Morgen dann in den zweiten Harem, wo die Nebenfrauen des Königs wohnten. Dort stand sie unter der Aufsicht von Schaschgas, einem anderen Eunuchen des Königs. Niemals ging sie wieder zum König, es sei denn, sie hatte dem König besonders gefallen und er ließ sie bei ihrem Namen rufen. Als Esther an der Reihe war, zum König zu gehen, verlangte sie nichts mitzunehmen, außer dem, was Hegai, der oberste Eunuch des Harems, ihr vorschlug. Sie erwarb sich Gunst bei allen, die sie sahen. Esther wurde im 10. Monat, dem Monat Tebet, im 7. Jahr seiner Herrschaft zu König Ahasveros in den königlichen Palast gebracht. Der König liebte sie mehr als alle anderen Frauen. Sie erwarb sich mehr Gunst und Liebe als die anderen Jungfrauen. Deshalb setzte Ahasveros ihr die Königskrone auf und machte sie an Vashtis Stelle zur Königin. Dann gab er Esther zu Ehren ein Festmahl für alle seine Fürsten und Diener. Den Provinzen gewährte er einen Steuernachlass und ließ seine Untertanen großzügig beschenken.
Mordechais Treue zum König. In der Zeit, als die jungen Frauen versammelt wurden und Mordechai Palastbeamter wurde, verschwieg Esther ihre Volkszugehörigkeit und Herkunft, wie Mordechai es ihr befohlen hatte. Sie befolgte Mordechais Befehl genauso, wie sie es getan hatte, als sie noch von ihm erzogen wurde. Eines Tages, als Mordechai im Palast Dienst tat, ärgerten sich zwei der Eunuchen des Königs, Bigtan und Teresch, die Wachen an der Tür zu den Privatgemächern des Königs waren, über Ahasveros und schmiedeten ein Mordkomplott gegen ihn. Doch die Sache kam Mordechai zu Ohren und er sagte es Königin Esther. Diese erzählte dem König davon und sagte ihm auch, dass Mordechai sie über die Verschwörung unterrichtet hatte. Als man Nachforschungen anstellte und sich Mordechais Bericht als wahr erwies, wurden die beiden Männer am Galgen gehängt. Der ganze Vorfall wurde im Buch der Geschichte von König Ahasveros Herrschaft aufgezeichnet. Hamans Verschwörung gegen die Juden. Einige Zeit später erhöhte König Ahasveros Haman, den Sohn von Hammedata, dem Agagiter. Er beförderte ihn und unterstellte ihm alle seine Mitfürsten. Alle Mitarbeiter der königlichen Verwaltung mussten sich als Zeichen ihrer Ehrfurcht vor Haman verneigen und sich auf die Knie werfen. So hatte es der König befohlen.

Volkszugehörigkeit unterrichtet hatte, plante er, alle Juden im ganzen Königreich von Ahasveros als Volk Mordechais zu vernichten. So ließ er im ersten Monat, dem Monat Nissan, im 12. Jahr der Herrschaft von König Ahasveros, Tage- und monatsweise Lose, die sogenannten Purim, werfen. Das Los fiel auf den 13. Tag des 12. Monats, den Monat Adar. Darauf sagte Haman zum König Ahasveros: Es gibt ein Volk, das zerstreut und abgesondert unter den Völkern in allen Provinzen deines Reiches lebt. Das Gesetz dieses Volkes unterscheidet sich vom Gesetz aller anderen Völker, und seine Angehörigen halten sich nicht einmal an die Gesetze ihrer Majestät. Deshalb liegt es nicht im Interesse ihrer Majestät, sie unbehelligt zu lassen. Wenn es ihrer Majestät genehm ist, so erlassen sie ein Dekret, sie zu vernichten. Im Gegenzug gebe ich den Schatzmeistern 10.000 Talente Silber, die sie in die königliche Schatzkammer bringen sollen. Der König zog seinen Siegelring vom Finger und reichte ihn Haman, dem Sohn Hammedatas, dem Agagiter, dem Feind der Juden. Behalte das Geld, sagte der König zu Haman, und dieses Volk, mach mit ihm, was du willst. Am 13. Tag des ersten Monats wurden die Schreiber des Königs zusammengerufen. Haman diktierte ihnen ein Schreiben an die Satrapen des Königs, die Statthalter der einzelnen Provinzen und die Fürsten der verschiedenen Völker. Es wurde in der jeweiligen Landessprache und Schrift geschrieben. Die Briefe wurden im Namen des Königs Ahasveros verfasst und mit seinem Ring besiegelt. Dann wurden die Schriftstücke von Boten in alle Provinzen des Reiches gebracht. Alle Juden, Junge und Alte, auch Frauen und Kinder, sollten an einem einzigen Tag, nämlich dem 13. Tag des 12. Monats, dem Monat Adar, vernichtet, umgebracht und ausgerottet und ihr Besitz geplündert werden. In allen Provinzen sollte eine Abschrift dieses Erlasses als königliche Anordnung veröffentlicht und allen Völkern bekannt gemacht werden, damit sie an dem festgesetzten Tag bereit seien. Auf Befehl des Königs zogen die schnellsten Kuriere hinaus und auch in der Burg Susa wurde das Dekret verkündigt. Dann setzten sich der König und Haman nieder, um ein Gelage abzuhalten. In der Stadt Susa aber herrschte Bestürzung. Aus der Übersetzung das Buch 1. Korinther Kapitel 11, die Verse 17 bis 34. Das Abendmahl. Wenn ich jetzt über das nächste Thema spreche, dann kann ich euch nicht loben. Denn wenn ihr als Gemeinde zusammenkommt, dann tut ihr das nicht zu eurem Nutzen, sondern zum Schaden. Als erstes. Mir ist berichtet worden, dass es, wenn ihr zusammenkommt, Spaltungen unter euch gibt. Und zum Teil glaube ich das auch. Denn es ist ja zwangsläufig so, dass es auch Parteibildungen unter euch gibt. Auf diese Weise werden sich unter euch die herausstellen, die wirklich bewährt sind. Wenn ihr alle an einem Ort zusammenkommt, dann ist es eigentlich nicht möglich, miteinander das Mahl von Jesus, dem Herrn, einzunehmen. Denn jeder nimmt beim Essen im Grunde sein eigenes Abendessen vorweg. Das Ergebnis? Der eine bleibt dann hungrig und der andere ist betrunken. Habt ihr nicht eure eigenen Häuser, wo ihr essen und trinken könnt? Oder ist es einfach so, dass ihr die Gottesgemeinde für unwichtig anseht und deshalb ohne nachzudenken die Mitchristen beschämt, die nichts besitzen? Was soll ich euch zu diesem Sachverhalt sagen? Soll ich euch dazu auch noch loben? Nein, in dieser Sache lobe ich euch nicht. Denn ich habe das vom Herrn Jesus als verbindliche Tradition übernommen, was ich euch auch übergeben habe. In der Nacht, in der Jesus, der Herr, ausgeliefert wurde, nahm er das Brot und sprach darüber das Dankgebet. Dann brach er es in Stücke und sagte: Das ist mein Körper, der für euch ist. Tut genau das, um mich in eurer Mitte in Erinnerung zu bringen. Genauso nahm er den Becher nach dem Festessen und sagte:
Dieser Kelch ist der Ausdruck der neuen Gottesbeziehung

die durch mein Blut gestiftet wird. Tut auch das, immer wenn ihr daraus trinkt, um mich in eurer Mitte zu erleben. Denn jedes Mal, wenn ihr dieses Brot esst und aus dem Becher trinkt, dann macht ihr damit den Tod von Jesus, dem Herrn, bekannt, bis er wiederkommt. So ist es auch so. Der, der in unwürdiger Weise das Brot isst oder von dem Kelch des Herrn trinkt, der wird damit schuldig am Körper und am Blut von Jesus, dem Herrn. Jeder soll sich selbst prüfen und dann auf diese Weise vom Brot essen und aus dem Kelch trinken. Denn wer einfach so isst und trinkt, ohne auf den Körper des Messias Acht zu geben, der zieht durch sein Verhalten beim Essen und Trinken ein Gericht auf sich. Aus diesem Grund sind auch viele unter euch krank und einige sind sogar schon gestorben. Wenn wir uns selbst aber einer Prüfung unterziehen, dann werden wir nicht endgültig gerichtet werden. Wenn wir von Jesus, dem Herrn, gerichtet werden, dann dient das dazu, dass wir auf dem Weg zum Erwachsenwerden weitergebracht werden und dazu, dass wir nicht zusammen mit der ganzen Welt dem endgültigen Gericht verfallen. So komme ich zu dem Ergebnis, meine Schwestern und Brüder. Wenn ihr zusammenkommt, um miteinander das Abendmahl zu feiern, dann wartet dabei aufeinander, als Ausdruck eurer gegenseitigen Annahme. Wenn jemand wirklich Hunger hat, dann soll er zu Hause etwas essen. Das sage ich, damit eure Zusammenkunft nicht am Ende noch dazu führt, dass ihr gerichtet werdet. Die übrigen Fragen hierzu will ich dann klären, wenn ich zu euch komme. Aus der Übersetzung das Buch Psalm 35, die Verse 18 bis 28. Ich will dich preisen in der großen Gottesgemeinde, in der Menschenmenge werde ich dich loben. Lass die nicht jubeln über mich, die aus Lug und Trug meine Feinde sind, und lass die nicht mit den Augen zwinkern, die mich ohne Ursache hassen. Denn das, was sie reden, dient nicht zum Frieden. Ja, gegen die Friedfertigen im Land denken sie sich Verleumdungen aus. Ja, sie reißen ihren Rachen gegen mich auf, sie sagen, ha, ha, ha, jetzt sehen wir es mit eigenen Augen. Du hast es ja gesehen, Herr, schweige nicht. Herr, zieh dich nicht von mir zurück. Tu doch etwas, schaffe mir Recht, mein Gott und mein Herr, nimm dich meiner Sache an. Verhilf mir zum Recht, so wie es deiner Gerechtigkeit entspricht, Herr, mein Gott. Und lass nicht zu, dass sie mich auslachen können. Sie sollen nicht in ihrem Herzen sagen, ha, genau das war unsere Absicht. Sie sollen nicht sagen können, wir haben ihn ausgeschaltet. Sie sollen zunichte werden, beschämt und bestürzt dastehen, alle zusammen, die sich über mein Unglück freuen. Sie sollen sich in Schimpf und Schande hüllen, die sich gegen mich aufspielen. Doch lass die jubeln und sich freuen, die wünschen, dass ich gerecht behandelt werde, und lass sie immer wieder sagen, groß ist der Herr, der nur das Beste für seinen Diener will. Ja, meine Zunge soll von deiner Gerechtigkeit sprechen und den ganzen Tag dein Lob verbreiten. Aus der Übersetzung Neues Leben, Sprüche Kapitel 21, die Verse 19 und 20. Es ist besser, allein in der Wüste zu leben, als sein Leben mit einer verärgerten und nörgelnden Frau zu verbringen. Ein weiser Mensch bewahrt seinen Reichtum und Wohlstand, ein Narr aber verschwendet gleich alles wieder.

0: Es ist 14 Uhr und 30 Minuten.
1: Herzlich willkommen im Open Doors Hoffnungszentrum für verfolgte Christen. Danke, dass du heute dabei bist. Es geht heute um Kuba. Und wir haben Klaas bei uns. Er ist Bibelschmuggler. Er ist aus Holland und er wird uns einiges Spannendes zu erzählen haben. Klaas, danke, dass du dabei bist.
2: Es ist ein Privileg, hier zu sein.
1: Klaas, möchtest du uns erzählen, wann du in Kuba warst und ein bisschen, wie es dort war? Was war die Situation vor Ort?
3: I was there twice in the early 90s.
2: Ich war in den frühen 90er Jahren zweimal dort, also schon vor vielen Jahren. Und es war wirklich aufregend, in Kuba zu sein. Doch als wir in Kuba waren, war die Wirtschaftskrise enorm. Es war nicht schön zu sehen. Der Kommunismus war auf der ganzen Welt zusammengebrochen. Und so wurde die gesamte Unterstützung Kubas durch Russland eingestellt. Das Land befand sich also in einer schlechten wirtschaftlichen Lage. Ich erinnere mich an einen Pastor, der erzählte, dass er sich und seiner Familie morgens ein Glas Wasser einschenkte. Ein Glas Wasser. Und er betete: Herr, wir haben heute nichts zu essen und wir beten, dass du genug Vitamine in dieses Glas Wasser gibst, damit es für mich und meine ganze Familie heute reicht.
1: Klaas, das ist ja furchtbar.
2: Ja, das ist also eine kleine Beschreibung der wirtschaftlichen Situation in diesem Land.
1: Das ist das Ende der Fahnenstange, da ist ja wirklich nichts mehr, gar nichts mehr.
2: Das stimmt, ja. Es war wirklich schlimm. Und natürlich erlebt man das als Tourist im Hotel nicht so wie die Einwohner. Aber in der Zwischenzeit hatte es 1988 in Kuba eine Erweckung in der Stadt Madruga gegeben, bei der viele Menschen geheilt und gerettet wurden. Und diese Erweckung hielt an. Die Hauskirchen boomten und schossen überall aus dem Boden, in kleinen Häusern mit offenen Fenstern und lauter Musik, sodass ganz Kuba sie hören konnte. Zu dieser Zeit stand Kuba auf Platz 33 des Weltverfolgungsindex. Aber die kubanische Kirche hatte ein so fantastisches Zeugnis, das sich schon bei unserer Ankunft zeigte. Ich war nämlich mit ein paar Kollegen aus anderen Büros dort. Und am Flughafen stand plötzlich dieser Taxifahrer da und er kam auf uns zu. Wir hatten bereits kubanische Christen getroffen, auch in Mexiko, und sie reisten mit uns. Und sie kannten diesen Taxifahrer. Der Taxifahrer erzählte uns: Heute Morgen hatte ich einen starken Impuls vom Herrn, dass ich zum Flughafen fahren soll, um dort einige Leute abzuholen. Und so mussten wir nicht so wie all die anderen Touristen warten und einen Bus nehmen. Denn hier war dieser Taxifahrer, der uns sofort in die Stadt brachte.
1: Fantastisch.
2: Ja, und etwas Lustiges passierte in diesem Auto. Denn jedes Mal, wenn er auf die Bremse trat, hörten wir eine kleine Melodie im Auto. Es war mitten im Sommer. Ich konnte nicht wirklich erkennen, was für eine Melodie das war. Und ich dachte, was ist das? Als er das 20. Mal an einer Ampel bremste, erkannte ich es. Ah, we wish you a Merry Christmas, mitten im Sommer. Und dann trafen wir diesen Pastor, Sandro. Er wurde als eine Art moderner Paulus bezeichnet. Er hatte eine Kirche, in der sie 6 Abendgottesdienste hielten, pro Woche. Außer am Samstagabend gab es an allen anderen Abenden einen Gottesdienst.
1: Und immer voll.
2: Bis auf den letzten Platz gefüllt. Der Gottesdienst begann um 8 Uhr und dauerte bis Mitternacht. Alle Fenster waren offen. Jeder konnte es hören. Und Sandro war bekannt dafür, Risiken einzugehen. Denn er und seine Kirche versorgten Pastoren in ganz Kuba mit Literaturkassetten. Insbesondere mit Inhalten zur Kindererziehung und zur Bildung einer christlichen Familie. Denn in dem Kampf, in dem sie sich befanden, war es sehr wichtig, ihre Prioritäten richtig zu setzen. Ich hörte zu, wie er von all ihrer Arbeit erzählte. Und ich wurde schon müde, nur vom Zuhören. Sandro hatte außerdem auch 6 Gerichtsverfahren gegen sich laufen. Aber er sagte, ich werde von so vielen Ausländern besucht, dass ich auf eine gewisse Weise unberührbar bin. Denn wenn die Regierung mich einsperrt, dann wird die ganze Welt dagegen protestieren. Daraufhin fragte ich ihn, hast du nicht langsam genug von der Verfolgung? Und er sagte, nein, denn wir wissen, dass die Arbeit der Christen hier in Kuba wie eine Reise durch die Wüste ist. Wir wissen, dass die Sonne heiß sein wird. Es wird schwer sein, durch den Wüstensand zu gehen. Wir wissen, dass es nicht an jeder Meile einen Wasserhahn geben wird. Aber wir wissen, dass am Ende des christlichen Lebens eine Oase auf uns warten wird.
1: Das nennt man Ewigkeitsperspektive.
2: Das stimmt. Sie haben über den heutigen Tag hinausgeschaut.
1: Wirklich, also auch über ihr Leben hinaus haben sie geschaut dann.
2: Es war eine Freude, ihn zu treffen. Wir mussten mit ihm auch über Bibellieferungen und andere Dinge sprechen. Aber diesem Mann zuzuhören war wirklich, wirklich fantastisch. Ich kann nicht aufhören, über Kuba zu reden.
1: Ja, bitte, bitte, gerne, erzähl alles.
2: Wir waren in einer kleinen Hauskirche. Eine dieser boomenden Hauskirchen. Es war eine sehr kleine Halle hinter dem Haus mit einer Orgel, einer kleinen Kanzel, ein paar Plastikstühlen und etwa 30 Leuten. Und gerade eine Minute vor dem Gottesdienst, als der Orgelspieler den Raum mit Lobpreismusik erfüllte, geschah etwas Unerwartetes. Denn der Hund des Orgelspielers hatte in dieser Hauskirche die Angewohnheit, eine Minute vor dem Gottesdienst auf die Bank zu springen, auf der der Organist saß, und dann begann er zu singen.
1: Wie?
2: Der Hund.
1: Was meinst du damit?
2: Nun, während der Organist diese Melodie spielte, sang der Hund ungefähr so. Und nach einer Minute war er fertig und hat sich wieder hingesetzt.
1: Nicht schlecht.
2: Und dann konnten wir anfangen zu singen. Das hatte ich noch nie gesehen und ich war schon in vielen Kirchen auf der ganzen Welt. Und ich denke, auch in unseren Ländern würde das nie passieren. Aber dort geschah es. Bei der zweiten Reise fuhren wir mit einer Reisegruppe und brachten 1500 Stück Literatur und dazu noch Kleidung mit.
1: Wie konntet ihr das machen? War das einfach? Oder, also ich denke jetzt mal an den Zoll, ich denke an Flugzeug, an wie kriegst du so viel Zeug durch?
2: Wir hatten eine besondere Vereinbarung mit der Fluggesellschaft. Als wir im Osten Kubas ankamen, landeten wir mit einem Jumbojet mit 270 Personen. Und viele von ihnen hatten mehr als nur einen Koffer dabei. Wir kamen in einem kleinen Gebäude an, wo die Koffer auf dieses Karussell geladen wurden. Nur war es so klein, dass nur 15 Koffer darauf passten. Das musst du dir mal vorstellen, mit 500 Gepäckstücken.
1: Das ging Stunden, ja.
2: Ja, und am Anfang gab es keine Kontrolle. Also haben wir es geschafft, eine Menge Material durchzuschleusen. Aber dann schlossen sich die Türen und schließlich verloren wir 10% unserer Literatur und Kleidung. Ja, das war eigentlich kein so großes Problem. Wir konnten die Sachen schon am ersten Tag ausliefern. Das war großartig. Und alles in allem waren wir in 17 Tagen in 12 Gemeindeversammlungen.
1: Sportlich!
2: Ja, und du musst dir vorstellen, dass die Gottesdienste in Kuba nach 2 Stunden gerade erst anfangen. Wir konnten auch Lieder auf Spanisch singen wie Holy, Holy, Holy, Santo, Santo, Santo. Es war fantastisch. Und dann haben wir Pastor Orson Wheeler getroffen.
1: Wer war das?
3: This was a man.
2: Das war ein Mann, der erst 2 Tage zuvor aus dem Gefängnis entlassen worden war.
1: Wie lange war er dort?
2: Er war 1,5 Jahre lang im Gefängnis gewesen, weil er in seinem Hinterhof vor 2000 Menschen gepredigt hatte. Er war ein so anziehender Pastor, dass immer mehr Menschen in diese kleine Casa Culta kamen, in diese Hauskirche, wie sie es auf Spanisch in Kuba nennen. Und die Leute saßen auf dem Dach und auf den Mauern. Sie standen im Hof, auf der Straße und blockierten den Verkehr.
1: Aber 2000 Leute.
2: Das war ein großes Ärgernis für die Regierung und die Behörden, und sie wollten das unterbinden. Sie sagten zu ihm, Bruder Orson, natürlich haben sie nicht das Wort Bruder benutzt, sie sagten, du musst damit aufhören. Und er entgegnete, ich kann eine Kirche nicht aufhalten, die von dem Herrn Jesus Christus errichtet worden ist. Ihr könnt es stoppen, aber ich kann es nicht. Also verhafteten sie ihn und brachten ihn ins Gefängnis. Und dabei begleiteten ihn 1000 Christen mit Gesang zum Gefängnis. Im Gefängnis wurde er von den anderen Gefangenen empfangen. Sie hatten diesen ganzen Lärm gehört und sie fragten ihn, warum ist ein Pastor hinter Gittern?
1: Klar.
2: Wir können nicht verstehen, warum du hier bist.
1: Und das war für ihn dann die Steilvorlage, um von Gott zu erzählen.
2: Ja, genau. Und dann sagte er, ihr fragt nach dem Grund, warum ich hier bin. Ihr fragt, ob das eine Strafe von Gott ist. Aber es ist genau das Gegenteil. Ich bin hier, um mit euch über Gottes Liebe zu sprechen. Also gründete er eine kleine Kirche im Gefängnis.
1: Großartig.
2: Nach 1,5 Jahren wurde er entlassen und dann trafen wir ihn und hörten seine Geschichte. Und er hatte nicht vor, aufzuhören. Er wollte mit seinem Dienst weitermachen. Und er sagte auch, dass er die Gebete wirklich gespürt habe, als er im Gefängnis war. Er sagte, um ehrlich zu sein, ich brauchte die Ruhe. Gott wusste genau, was ich brauchte.
1: Oh, das ist aber gut jetzt.
3: Ja.
1: Er hat es wirklich für sich genutzt und hat es als Ruhephase empfunden.
2: Im Nachhinein dachte er, es war ein gutes Timing des Herrn, dass ich mit den Gefangenen das Evangelium teilen und mich ein wenig ausruhen konnte.
1: Einfach mal runterzukommen.
3: Ja.
1: Ungewöhnlicher Ort, aber wenn der Effekt stimmt.
3: Ja.
2: Wie schön, diesen Bruder zu treffen. In Kuba haben wir außerdem viele Palmen gesehen. Und wir haben auch Fragen dazu gestellt, weil ich in Psalm 92 gelesen habe, dass der Gerechte wie ein Palmenbaum wachsen wird. Also habe ich mir für meinen Reisebericht schon eine schöne Illustration vorgestellt. Und dann haben wir gelernt, dass, wenn Sie Palmen pflanzen, wohlgemerkt, ich bin kein Biologe, also was weiß ich schon, aber Sie haben gesagt, wenn eine Palme sehr klein ist, dann legen Sie einen Stein oben auf die Palme, damit sie gegen die Unterdrückung wachsen kann.
3: So that it can grow against oppression.
1: Guck mal, das war jetzt interessant, weil ich hab echt im Moment gedacht, der arme Baum. Also das wäre ja so der Effekt, wenn jemand dann Druck bekommt, ein Mensch Druck bekommt, zu sagen, der arme Mensch, der bekommt Druck.
2: Ja, aber was dann passiert, ist, dass der Baum seine Wurzeln tiefer in den Boden steckt.
1: Ja.
2: Der Effekt ist, dass der Baum stärker wird. Und eine Palme kann sich dann auch mit dem Sturm bewegen. Sie wird nicht zerbrechen. Und das war ein schönes Zeichen der Kirche in Kuba. Sie wuchs gegen die Unterdrückung, wurde stärker in ihrem Fundament, in ihrer Beziehung zu Gott. Und sie konnte jedem Sturm trotzen, der auf den Baum und die Kirche zukam.
3: to the church.
1: Das ist so ein schönes Bild, was du da gerade sagst, weil das wirklich bedeutet, danke Herr, wenn es mal drückt oder wenn, ja, wenn etwas mich zu erdrücken droht, weil meine Wurzeln tiefer gehen und ich stärker werde.
3: Ja, ja.
1: Krass. Oh, yeah. Viel zum Nachdenken.
3: Yeah. And
2: Schließlich trafen wir einen Pastor, der erzählte, dass er wegen seines Glaubens inhaftiert worden war. Im Gefängnis wurden sie gezwungen, immer hart auf den Feldern außerhalb des Gefängnisses zu arbeiten. Dort mussten sie immer ein paar Kilometer hinlaufen. Und er erzählte, jedes Mal, wenn wir vom Gefängnis zu den Feldern gingen, wo wir arbeiten mussten, standen meine Frau und mein Kind an der Straße und begrüßten mich. Die Treue dieser Frau, die ihren Mann vermisste, und das Mädchen, das seinen Vater vermisste, sind herzzerreißend. Aber dieses Bild zeigt ein wenig vom Kampf der Kirche in Kuba. Sie werden verfolgt, aber gleichzeitig wächst sie wie verrückt. Und derselbe Pastor sagte uns, als wir das Land verließen, wann immer ihr nach Kuba kommt, um uns zu ermutigen, seid ihr für uns wie von Gott gesandte Engel. Und du kannst dir vorstellen, dass das der schönste Abschied war, den ich mir vorstellen konnte.
1: Ja.
2: Dass wir als einfache Christen, die versuchen, sie zu ermutigen, ein solches Kompliment erhielten. Das machte uns, wie ich oft sage, sehr still und sehr demütig.
3: Very quiet and very, very humble.
1: Ich habe gerade gedacht, klein mit Hut, weil es so sich anfühlt, wir haben keine Ahnung von der Verfolgung, wir kommen dahin und sie bezeichnen uns noch als Engel. Das ist fast nicht würdig. Ja.
2: So, wie du sehen kannst, gibt es in Kuba viele unterschiedliche Erfahrungen. Von einem singenden Hund bis zu einem Pastor im Gefängnis. Ich wünschte, alle Zuschauer könnten nach Kuba reisen, um die Kirche dort zu ermutigen.
1: Also ich habe innerlich eben mein Ticket schon gebucht. Klar. Klarer Fall. Möchtest du am Ende der Sendung beten für dieses wunderbare Land?
2: Sehr gerne. In Kuba haben sie diesen Spruch, Kuba para Cristo,
1: ja.
2: Kuba für Christus. Und ich bete gerne für diese Vision, dass das Evangelium von Ost nach West auf dieser Insel erklingt und die Erweckung weitergeht.
1: Ja, gerne.
2: Okay, lasst uns beten. Vater Gott, wir danken dir für das Privileg, für die Kirche in Kuba beten zu dürfen. Eine Insel so weit weg von hier, mit einer so anderen Geschichte als in vielen anderen Teilen der Welt. Aber wir danken dir, dass du deine Kirche auch in Kuba baust und dass auch dort die Pforten der Hölle nicht bestehen können und dass dein Werk weitergeht. Wir danken dir für mutige Pastoren wie Sandro und viele andere. Herr, wir beten, dass sie, wenn sie ihren Gemeinden treu dienen, die Salbung deines Heiligen Geistes erfahren. Und wir beten, dass du viele, viele Menschen zur Kirche ziehst, trotz all der Schwierigkeiten, die sie durchgemacht haben. Ich bete, dass das Zeugnis der Kirche gehört wird, dass es wertvoll ist und dass es auf dieser Insel etwas bewirkt. Und wir segnen die Kirche, wir segnen alle, die in Schwierigkeiten sind, um deines Namens willen. Und wir beten, dass du noch mehr Engel auf diese Insel schickst, um die Kirche zu ermutigen. Wir danken dir auch für ihre Vision, Kuba für Christus zu gewinnen. Und wir beten, dass viele, viele Tausende zu dir kommen und gläubig werden. Wir danken dir, Herr, und wir vertrauen dir in Jesu Namen. Amen.
1: Amen. Herzlichen Dank, Klaas, für diese Einsicht in dieses Land. Und wenn du möchtest, Kuba para Cristo, Kuba für Christus, dann bete einfach diese Woche weiter für die kubanische Bevölkerung, für unsere Brüder und Schwestern in Kuba, dass es ihnen gut geht, dass sie eine noch größere Erweckung sehen können. Dank dir für dein Engagement und Gebet. Dank dir, dass du dabei warst. Wir freuen uns auf dich das nächste Mal. Tschüss.
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Zusammen mit ihrer kranken Mutter und dem schwer beschäftigten Vater zieht Rosalie in einem Wohnwagen durchs Land. Auf der Bühne spielt sie ein fröhliches Theater. Doch was geschieht hinter den Kulissen? Sie hören heute den ersten Teil aus diesem Hörbuch.

0: Regen, Regen, nichts als Regen. Den ganzen Sonntag regnete es auf dem Jahrmarktsplatz. Am Spätnachmittag nahm der Regen noch an Stärke zu. Die Pfützen wurden immer größer und der Morast immer tiefer. Trotz des Regens bummelten Spaziergänger auf dem Gelände herum, schauten sich interessiert die halb zugedeckten Karussells an, steckten neugierig ihre Köpfe in die verlassenen Schaubuden und schmiedeten eifrig Pläne, was sie am nächsten Tag unternehmen wollten, wenn die Jahrmarktsmesse wieder in alter Herrlichkeit im Gange sein würde. Im Inneren der Wohnwagen hockten die Schausteller vor ihren Öfen und murrten über das Wetter und klagten über die hohe Platzmiete, die von ihnen verlangt wurde, und das zu einer Zeit, wo sie doch so wenig Gewinn machten. Ein alter Mann mit einem gutmütigen Gesicht suchte seinen Weg zwischen den Pfützen und dem Morast hindurch, der die einzelnen Schaubuden voneinander trennte. Offensichtlich gehörte er nicht zu den Schaulustigen. Er war an diesem Sonntagnachmittag mit einem ganz bestimmten Zweck auf den Jahrmarktsplatz gekommen, und er beabsichtigte, ihn nicht eher zu verlassen, bis er diesen Zweck erreicht hatte. Nachdem er einen Bogen um die größte Wasserpfütze herum gemacht hatte, stieg er die paar Stufen zu einem kleinen, hellgelben Wohnwagen hinauf und klopfte an die Türe. Die obere Türhälfte bestand aus Glas und diente als Fenster, das auf der Innenseite mit zwei kleinen, durch rosafarbenes Band zusammengebundenen Musselinvorhängen verziert war. Niemand öffnete die Tür, als der alte Mann anklopfte, und er wollte gerade weggehen, als ihm ein paar Jungen zuriefen: »Klopfen Sie noch einmal, Herr, klopfen Sie nur, es ist ein Mädchen drin!« Der alte Mann dankte und klopfte nochmals an die Wohnwagentür. Jetzt erschien ein Mädchen am Fenster, ungefähr 12 Jahre alt. Ihr langes kastanienbraunes Haar hing beinahe bis zu ihrer Hüfte herab, und ihre Augen waren die schönsten, die der alte Mann je gesehen hatte. Sie war sehr ärmlich gekleidet, und sie fröstelte, als die feuchte, kalte Luft durch die geöffnete Tür ins Innere drang. »Guten Abend«, sagte der alte Mann. Das Mädchen wollte ihm gerade antworten, als ein lauter Hustenanfall sie nach hinten schauen ließ. Eine drängende Stimme sagte: »Schließ die Tür, Rosalie! Es ist so kalt! Wer auch da ist, er soll hereinkommen!« Der alte Mann ließ sich das nicht ein zweites Mal sagen. Er trat in das Innere des kleinen Wohnwagens, und das mit Rosalie angeredete Mädchen schloss die Tür hinter ihm. Am hinteren Ende des Wohnwagens befand sich ein schmales Bett. Darauf lag eine Frau, die offenbar sehr krank war. Sie war die Mutter des Mädchens. Da war sich der alte Mann ganz sicher. Sie besaß dieselben schönen Augen und das gleiche leuchtende Haar, obgleich ihr Gesicht schmaler war. Der Raum war zu klein, um vielen Möbeln Platz zu bieten. Ein kleiner Ofen, dessen Rohr durch das hölzerne Dach nach außen führte, ein paar Kochtöpfe, ein Regal mit Tassen und Untertassen sowie zwei Kisten, die als Stühle dienten. Es war gerade so viel Platz, dass der alte Mann stehen konnte, und das Feuer im Ofen war so nah, dass er sich fast versenkte. Rosalie setzte sich auf eine der Kisten dicht am Bette ihrer Mutter. »Sie müssen mein Eindringen bei Ihnen entschuldigen, liebe Frau«, sagte der Alte mit einer höflichen Verbeugung. »Aber ich habe ein Bild gebracht, das Ihre Tochter vielleicht gerne von mir annehmen möchte.« Ein freudiger Ausdruck kam in Rosalies Gesicht, als der Mann aus seiner Tasche das versprochene Geschenk hervorzog. Eifrig ergriff sie es und wickelte es mit offensichtlichem Vergnügen aus, während sich ihre Mutter, gestützt auf ihren Ellenbogen, leicht aufrichtete und ihr zusah. Es war das Bild eines Hirten. Er hatte ein freundliches, liebeausstrahlendes Gesicht und saß auf einem großen Felsblock. Auf seinen Knien lag ein Lamm, das er fest in seinem rechten Arm hielt. Noch zwei andere Lämmer waren dicht bei ihm, und auf Rosalie machten sie alle einen glücklichen Eindruck. Der glücklichste von allen schien der Hirte zu sein, wie er liebevoll auf das Lamm in seinem Arm herabblickte. Unter dem Bild stand mit großen Buchstaben geschrieben: »Freut euch mit mir, denn ich habe mein Schaf wiedergefunden, das verloren war. So wird auch Freude im Himmel sein über einen Sünder, der umkehrt.« Das Mädchen las die Worte mit einer klaren, deutlichen Stimme, während ihre Mutter auf das Bild starrte. »Das sind schöne Worte«, sagte der alte Mann. »Ja«, erwiderte die Frau mit einem traurigen Lächeln, »ich habe sie früher oft gehört.« »Hat der gute Hirte sie auch zu Ihnen gesagt, liebe Frau? Hat er je die Engel im Himmel zusammengerufen und zu Ihnen diese Worte von Ihnen gesagt? Freut euch mit mir, denn ich habe mein Schaf wiedergefunden, das verloren war?« Die Frau sagte nichts, dafür schüttelte sie ein neuer Hustenanfall, und der alte Mann schaute sie nachdenklich an. »Ich fürchte, Sie sind sehr krank, liebe Frau«, sagte er. Ja, sehr krank, entgegnete die Frau. Jedermann sieht das, nur nicht August. August ist mein Vater, sagte das Mädchen erklärend. Nein, er sieht das nicht, fuhr die Frau weiter. Er meint, ich soll aufstehen und wie gewöhnlich meine Theaterrolle spielen. Am letzten Ort, wo wir waren, habe ich es auch versucht. Aber kaum war die Vorstellung zu Ende, brach ich zusammen und seither liege ich im Bett. Das Umherreisen muss sie sicher müde gemacht haben, sagte der alte Mann voller Mitgefühl. Müde, erwiderte sie. Müde ist gar kein Wort dafür. Jedenfalls ist es etwas anderes als das, wofür ich aufgezogen wurde. Sie stieß einen tiefen Seufzer aus. Ich habe genug davon, wirklich genug. Sind Sie ständig unterwegs, liebe Frau? Wollte der alte Mann wissen. Den ganzen Sommer, antwortete sie. Im Winter mieten wir uns für kürzere Zeit eine bescheidene Wohnung und versuchen, in kleinen Stadttheatern Arbeit zu bekommen. Aber sonst ziehen wir das ganze Jahr hindurch von Messe zu Messe. Das Mädchen stieg auf eine der Kisten und holte ein viereckiges rotes Nadelkissen von der Konsole, die oben rund um den Wohnwagen lief. Sie zog zwei Nadeln aus dem Kissen und befestigte das Bild so an der Holzwand, dass ihre Mutter es vom Bett aus sehen konnte. »Es passt gut hierher«, sagte das Mädchen. »Mutter, so kannst du es gut anschauen.« »Ja, liebe Frau«, sagte der alte Mann, indem er sich anschickte, wieder zu gehen. »Und wenn Sie es anschauen, dann denken Sie an den guten Hirten, der Sie sucht. Er möchte Sie gerne finden und Sie in seinen Arm nehmen und Sie heimbringen. Er wartet nur darauf, dass Sie damit einverstanden sind.« Vorsichtig ging der alte Mann die Stufen des Wohnwagens hinunter. Rosalie stand am Fenster und blickte ihm nach, bis er verschwunden war. Dann drehte sie sich um zu ihrer Mutter und sagte voll Eifer, »Das ist ein sehr interessantes Bild, nicht wahr, Mutter?« Aber es kam keine Antwort vom Bett her. Rosalie glaubte, ihre Mutter sei eingeschlafen und ging zu ihr hinüber, auf leisen Zehenspitzen, um sie ja nicht aufzuwecken. Doch sie fand sie mit ihrem Gesicht im Kissen vergraben, das von Tränen nass war. Rosalie setzte sich still an ihre Seite und betrachtete das Bild so lange, bis sie jede Linie auswendig wusste. Schließlich schlief ihre Mutter ein, und mit flüsternder Stimme sagte Rosalie, »Freut euch mit mir, denn ich habe mein Schaf wiedergefunden, das verloren war. So wird auch Freude sein im Himmel über einen Sünder, der umkehrt.« Es war am nächsten Abend. Die Jahrmarktsmesse war wieder in vollem Gange und es wimmelte nur so von Menschen auf dem Platz. Die Schaubuden waren beleuchtet und drei Reihen von Sternen leuchteten über dem Zelttheater, das Rosalies Vater August gehörte. Er war den ganzen Tag über weg gewesen und hatte in der Stadt herumgebummelt. Zurückgekommen war er erst, als es Zeit war, die Vorbereitungen für den Abend zu treffen. »Nora«, rief August, als er seinen Kopf durch die Wohnwagentür streckte. »Du kommst doch und spielst heute Abend deine Rolle?«
1: »Ich kann nicht, August. Und du würdest wissen, warum, wenn du nur lange genug bei mir geblieben wärest. Ich habe fast den ganzen Tag lang husten müssen.«
2: »Na, hoffentlich geht es dir bald besser. Es ist sehr mühsam, jedes Mal auch noch deine Rolle übernehmen zu müssen.«
1: »Ich werde kommen, sobald ich wieder kann«, sagte seine Frau.
2: »Hoffentlich ist das bald«, entgegnete ihr Mann. »Frauen wie du meinen immer, sie wären krank. Sie liegen da, denken darüber nach und pflegen sich schon lange, nachdem ein Mann schon wieder bei seiner Arbeit ist. Zur Hälfte ist das nichts anderes als Faulheit«, sagte August grimmig.
1: »Wenn du so krank wärst wie ich, August«, meinte seine Frau geduldig, »würdest du bestimmt auch nicht arbeiten.«
2: »Halt den Mund«, fuhr der Mann sie an. »Das weiß ich besser. Sorge lieber dafür, dass Rosalie zur rechten Zeit bereit ist. Wir werden heute Abend früher anfangen.«
0: Rosalie hatte sich inzwischen zur Mutter gesetzt und hörte schweigend den groben Worten ihres Vaters zu. Tränen standen ihr in den Augen.
2: »Hör auf zu heulen, Kind«, schnauzte August sie an. »Wisch dir die Tränen ab, du großes Baby. Glaubst du etwa, du könntest mit verheultem Gesicht und roten Augen auf der Bühne erscheinen? Hörst du? Hör sofort auf«, rief er barsch, während er die Tür hinter sich zuschmetterte.
1: »Rosalie, Liebling«, versuchte ihre Mutter, sie zu trösten, »weine nicht. Dein Vater wird nur noch ärgerlicher, und gleich ist es Zeit, dich fertig zu machen. Welch ein Lärm herrscht jetzt schon auf der Messe«, fügte sie hinzu und hielt sich den schmerzenden Kopf. Rosalie wischte sich die Tränen aus den Augen und wusch sich das Gesicht, um dann ein Kleid aus einer der Kisten hervorzuholen. Es war das Kleid, das sie bei der Vorstellung trug, ein Kleid aus Musselin, versehen mit rosa Rosen. Und dazu gehörte ein Kranz von Papierrosen, den sie auf ihrem Kopf trug. Sie zog sich an und ging zur Mutter, um sich von ihr den Kranz mit Rosen im Haar feststecken zu lassen. Welch ein Gegensatz bildete sie jetzt zu ihrer unmittelbaren Umgebung. Das schäbige Mobiliar, das schmuddelige, zerschlissene Kleid, das sie eben auf die Seite gelegt hatte, das passte gar nicht zu der schön in weiß gekleideten Gestalt am Bette der Mutter. Da rief sie auch schon die Stimme ihres Vaters. Rasch stellte sie noch ein Glas Wasser auf eine der Kisten neben dem Bett, für den Fall, dass ihre Mutter wieder von starkem Husten geplagt würde, drückte ihr einen Kuss auf die Wange und lief dann eilig die Wagentreppe hinunter und hinüber zu dem hell erleuchteten Zelt, welches das Theater war. Eine Schar von Menschen starrte sie an, während sie an ihnen vorbeihuschte und oben auf den Theaterstufen verschwand. Die Zuschauermenge war noch nicht eingelassen worden, und so schlängelte sich Rosalie hindurch zu der Stelle hinter der Bühne, wo die Schauspielertruppe ihres Vaters versammelt war. Sie sahen alle müde und mürrisch drein, denn dies war der letzte Abend der Jahrmarktsmesse, und sie hatten in diesen Tagen nur wenig Schlaf bekommen. Endlich gab August das Signal, dass es Zeit war zu beginnen, und alle begaben sich hinaus auf die Plattform, die sich direkt unterhalb der drei Reihen beleuchteter Sterne befand. Hier tanzten, sangen und klimperten sie mit ihren Tamburinen, um die Leute zum Eintreten einzuladen. Dann verschwanden sie wieder und eine Menge erwartungsfroher Zuschauer stürmte die Treppen hinauf, zahlte den Eintritt und suchte ihre Plätze. Kaum war die Vorstellung vorüber, drängten sie wieder ins Freie, um sich nach einem neuen Vergnügen umzusehen. Doch die Schauspieler hatten keine Ruhe. Wieder erschienen sie auf der Plattform, um eine neue Zuschauerschaft anzulocken. Dann wurde das gleiche Stück wieder aufgeführt, dieselben Lieder wurden gesungen, dieselben Worte gesprochen, neu für die Leute, die zuhörten, aber abgedroschen und monoton für die Schauspieler selber. Und so ging es den ganzen Abend. Sobald eine Vorstellung zu Ende war, begann die nächste. Und das Zelttheater füllte sich immer wieder und auch dann noch, als die Uhr der benachbarten Kirche schon Mitternacht geschlagen hatte. Endlich war alles vorüber. Die letzten Zuschauer hatten sich zerstreut, die leuchtenden Reklamesterne waren erloschen und Rosalie konnte wieder zu ihrer Mutter zurückkehren. So müde und so erschöpft war sie, dass sie sich kaum die wenigen Stufen zum Wohnwagen hinaufschleppen konnte. Sachte öffnete sie die Tür, damit sie ja nicht ihre Mutter störte, und unternahm einen schwachen Versuch, sich auszukleiden. Doch jedes Glied am Körper tat ihr weh, und als sie vor lauter Erschöpfung auf einer der Kisten neben Mutters Bett niedersank, überfiel sie augenblicklich der Schlaf, und ihr Kopf sank auf das Kopfkissen der Mutter. Eine Stunde verging, bis die Mutter erwachte und Rosalie in ihrer unbequemen Lage schlafend entdeckte, immer noch bekleidet, während die Papierrosen aus dem Haar zu Boden gefallen waren. Schwach wie sie war, erhob sich die Mutter des Mädchens mühsam vom Bett, um ihrer Tochter beim Auskleiden zu helfen. »Rosalie, liebes Mädchen«, sagte sie leise, »wach auf!« Doch Rosalie rührte sich nicht, und erst als ihre Mutter sie berührte, setzte sie sich auf und sagte wie im Schlaf, »Freut euch mit mir, denn ich habe mein Schaf wiedergefunden, das verloren war.« »Sie träumt von ihrem Bild, das arme Kind«, sagte die Mutter still für sich. Dann wachte Rosalie auf, wobei sie zitterte, als spürte sie die kühle Nachtluft an ihrem bloßen Hals und an ihren unbedeckten Armen. Ganz behutsam half ihr ihre Mutter, das weiße Kleid und ihren kleinen, ausgefransten Unterrock auszuziehen. Darauf kroch Rosalie zu ihrer Mutter ins Bett und kuschelte sich in deren Arm. »Armes, kleines Schäflein«, flüsterte ihre Mutter, als das Mädchen sich an sie schmiegte. »Bin ich das Schäflein?«, fragte Rosalie mit schläfriger Stimme. Ihre Mutter antwortete nicht, aber es machte sie nachdenklich, und sie fand bis zum Morgengrauen keinen Schlaf mehr. Am nächsten Morgen wurde Rosalie durch ein Klopfen an der Wagentür geweckt. Sie kroch aus dem Bett, schlang sich einen Schal um ihre Schultern und blickte zwischen den Musselinvorhängen nach draußen. »Tobi ist es, Mutter«, sagte sie. »Ich will mal sehen, was er möchte.« Sie öffnete die Tür einen Spalt breit und Tobi, ein schwarzer Arbeiter ihres Vaters, flüsterte, »Miss Rosie, wir fahren in ungefähr einer Stunde ab. Der Master hat mich nach den Pferden geschickt. Wir sind die ganze Nacht aufgeblieben und haben gepackt. Drei Wagen sind beladen und nur noch die Kulissen sind zusammenzurollen. Dann fahren wir los.
0: Wohin fahren wir, Tobi? Wollte Rosalie von ihm wissen.
1: Es geht weit weg, antwortete Tobi. Wir sind noch nie dort gewesen, hat der Master gesagt. Und wir werden fast eine Woche brauchen. Aber jetzt muss ich gehen, Miss Rosie, sonst kommt mich der Master holen.
0: Bist du denn nicht müde, Tobi? Fragte ihn Rosalie.
1: Tobi zuckte die Schultern und sagte mit einem breiten Grinsen auf seinem dunklen Gesicht, »Gibt es jemand hier im Betrieb, der nicht müde ist?« Dann ging er davon in Richtung Stadt, um die Pferde zu holen, die sie im Stall einer Herberge untergebracht hatten, während Rosalie wieder zu ihrer Mutter zurückkehrte. Es mussten noch verschiedene Dinge getan werden, ehe sie aufbrechen konnten. Alles Geschirr musste von der Konsole herabgenommen und an einem sicheren Platz verstaut werden, damit es nicht bei der Fahrt über den holprigen Platz zerbrach. Außerdem musste Rosalie auch noch das Frühstück für die Mutter bereiten, so dass sie noch in Ruhe essen konnte, bevor die Schaukelfahrt des Wohnwagens begann. Als das alles erledigt war, kehrte Tobi mit den Pferden zurück. Sie wurden vor die Wagen und vor die Wohnwagen gespannt und der kleine Zug setzte sich in Bewegung. Es war wirklich eine Holperfahrt über den unebenen Platz und Rosalie tat ihrer Mutter leid, die in ihrem Bett von einer Seite auf die andere geschüttelt wurde. Außerhalb des Platzes mussten sie längere Zeit warten, denn die Straße war vollgestellt mit den vielen Wagen des Wildtierzoos und bevor diese nicht abgefahren waren, konnten auch die anderen nicht weiter. August wurde sehr ungeduldig, hatte er doch noch einen weiten Weg vor sich. Nachdem er eine Zeit lang verärgert auf und ab gegangen war, ging er schließlich zum Manager der Wildtierschau und beschwerte sich dermaßen aufgebracht, dass ein Polizist ihn zur Ruhe ermahnen musste. Endlich setzten sich die großen Zirkuswagen, jeder von 6 kräftigen Rossen gezogen, langsam in Bewegung, angeführt von einer Prozession von Elefanten und Kamelen. Ihnen nach folgte eine Horde lärmender Kinder, die den Zug bis hinaus an den Stadtrand begleiteten. Hier konnte die Schauspielertruppe den langen Zug schließlich überholen und die weite Reise in Angriff nehmen. Gegen Mittag gelangten sie in ein Dorf, wo sie eine Pause einlegten, damit sich die Pferde ausruhen konnten. Die Kinder kamen eben aus der Dorfschule und umlagerten die Wagen, beobachteten alles mit großen Augen, starrten zum Rauch empor, der aus den kleinen Schornsteinen stieg, und nahmen auch Rosalie in Augenschein, die zwischen den Musselinvorhängen hinausblickte.

ausbegeben, um etwas Erfrischendes zu trinken, und Tobi wurde zum Wohnwagen zurückgeschickt, mit großen Scheiben Brot und Käse für Rosalie und ihre Mutter. Während das Mädchen mit großem Appetit aß, konnte ihre Mutter nichts davon anrühren. Sobald sie mit dem Ankleiden fertig war, ging sie, von Rosalie gestützt, an die Tür des Wohnwagens. Dort ließ sie sich auf der obersten Stufe nieder und lehnte sich an eine der Kisten, die ihre Tochter aus dem Inneren des Wagens herbeigezerrt hatte, damit sich die Mutter daran anlehnen konnte. Der Wohnwagen war neben einem Landhaus abgestellt. Vor dem Haus befand sich ein kleiner Garten mit süß duftenden Blumen, vielblättrigen Rosen, Stabwurz, Heckenrosen und Lavendel. Indem der Wind sanft über sie hinwegstrich, trug er ihren süßen Duft hinüber zu der kranken Frau auf den Wagenstufen. Die friedliche Stille des Landes empfand diese als sehr erfrischend und beruhigend, nach all dem Getümmel und Lärm auf der Jahrmarktsmesse. Kein anderer Laut war zu vernehmen als das Singen der Lerchen über ihnen, das Summen der Bienen und das leise Rascheln der leichten Brise in den Zweigen. Da öffnete sich die Haustür und ein kleines Mädchen, gegen 3 Jahre alt, lief heraus mit einem Ball in ihrer Hand. Sie rollte ihn den Weg entlang, der vom Haus zur Gartenpforte führte. Eine Minute später folgte eine junge Frau, die ihre Handarbeit bei sich hatte. Sie setzte sich auf eine Bank nahe der Haustür und sah ihrem Kind beim Spielen zu. Ab und zu warf sie einen Blick auf den Wohnwagen, der bei ihrer Gartenpforte stand, und sah mitleidig zu der armen, abgemagerten Frau hinüber, deren gelegentlichen Hustenanfälle Erbarmen in ihr erweckten. Dann fing sie an zu singen, wie sie es bei ihrer Arbeit gewöhnt war. Sie besaß eine klare Stimme, und Rosalie und ihre Mutter lauschten angestrengt, um die Worte zu verstehen. Es hörte sich wie ein Kirchenlied an. Als die Frau aufhörte zu singen, war wieder alles still. Es war kaum ein anderer Laut zu hören als das Trappeln der kleinen Kinderfüße auf dem Gartenweg. Doch mit einem Mal begann das kleine Mädchen zu weinen, und ihre Mutter eilte herzu, um zu sehen, was ihm fehlte. Doch es hatte nur den Ball verloren, den es zu hoch in die Luft geworfen hatte, und nun war er über die Hecke geflogen. Es glaubte, ihn für immer verloren zu haben. Die Mutter lief sofort, um ihn zu suchen, aber Rosalie hatte den Ball über die Hecke kommen sehen und hörte das Kind weinen. Als die Mutter des Kindes an der Gartenpforte erschien, sah sie Rosalie von ihrer Jagd nach dem Ball, der die Straße hinuntergerollt war, zurückkehren. Rosalie brachte ihn der jungen Mutter, die sich für ihre Freundlichkeit bedankte und dabei Rosalie ins Gesicht starrte. Sie musste daran denken, welch ein glückliches Leben doch ihr Kind führte, verglichen mit demjenigen dieses armen Wandermädchens. Mit diesen Gedanken im Herzen und nachdem sie dem getrösteten Kind den Ball zurückgegeben hatte, lief sie ins Haus und kehrte nach wenigen Augenblicken mit einem Krug frischer Milch und einem dick bestrichenen Butterbrot zurück, drückte beides Rosalie in die Hand und bat sie doch zu essen. »Vielen Dank«, sagte Rosalie, »aber bitte, darf es meine Mutter haben? Ich habe etwas Brot und Käse gehabt, aber sie ist zu krank, um davon zu essen, und dies hier würde ihr bestimmt sehr gut tun.« »Ja, gewiss«, sagte die warmherzige Landfrau, »gib ihr das, und ich hole noch mehr für dich.« So kamen Rosalie und ihre Mutter zu einem unverhofften Picknick auf den Stufen ihres Wohnwagens. Währenddessen stand die junge Frau daneben und unterhielt sich mit ihnen, während sie aßen. Zwischendurch schaute sie über die Hecke in den Garten, um zu sehen, ob ihr Kind schön spielte. »Mir hat ihr Singen gefallen«, sagte Rosalies Mutter zur Frau. »Wirklich? Ich singe oft, wenn ich stricke.« »Meine Kleine hört mich gern, und dies Lied kann ich beinahe auswendig«, erzählte die junge Frau. »Ich wünschte, ich könnte es auch auswendig«, meinte Rosalie. »Ich will dir eine Karte mit dem gedruckten Text draufgeben. Unser Pastor hat sie gedruckt, und wir haben 2 Stück davon bekommen.« Sie lief wieder ins Haus und kam mit einer Karte zurück, auf welcher das Lied in scharf gestochenen Buchstaben aufgedruckt war. Oben wies die Karte 2 Löcher auf, durch die ein blaues Band gezogen und zu einer Schleife gebunden war, so dass man die Karte aufhängen konnte. Freudig ergriff Rosalie die Karte und begann sie zu lesen. »Wir haben einen wirklich guten Pastor hier«, erzählte die junge Frau. »Er ist erst seit einigen Monaten hier, aber er hat schon so viel Gutes für uns getan.« »Seine Frau, Mrs. Leslie, liest einmal in der Woche in einem der Häuser laut vor. Wir nehmen dann alle unsere Handarbeiten mit und gehen, um ihr zuzuhören. Und sie erzählt uns immer so wunderbar aus der Bibel. Es tut mir immer gut, dorthin zu gehen.« Plötzlich unterbrach sie sich, als sie das Gesicht von Rosalies Mutter sah. Diese war leichenblass im Gesicht und lehnte sich gegen die Kiste zurück.
»Was ist los mit Ihnen, liebe Frau?« erkundigte sich die Landfrau besorgt. »Sie sind ja fast einer Ohnmacht nahe und

0: wie Sie zittern. Lassen Sie mich Ihnen helfen. Ist es nicht besser, wenn Sie sich hinlegen?« Sie bot ihr den Arm und zusammen mit Rosalie führte sie die Kranke zurück in den Wohnwagen, wo sie sie auf ihr Bett legten. Doch dann musste die gütige Frau wieder zurück zu ihrem Kinde, das eben im Begriff war, auf die Gartenpforte zu klettern, und sie fürchtete, es könnte herunterfallen. Ein paar Minuten später war aus der Ferne ein zunehmender Lärm zu vernehmen, und kurz darauf tauchten Kinder aus dem Dorf auf. Sie liefen vor der Wildtierschau her, die inzwischen auch das Dorf erreicht hatte. Die junge Frau hob ihr Kind auf und hielt es hoch, damit es die Elefanten und Kamele sehen konnte, die mit gravitätischen Schritten vor den gelben Wagen hergingen. Als sie vorüber waren, tauchte auch Tobi mit seinem Pferd auf und sagte, der Master hätte ihn angewiesen, aufzubrechen und dass er selbst mit den übrigen Wagen bald folgen würde. Während sie im Begriff waren, aufzubrechen, pflückte die junge Frau einen Blumenstrauß im Garten und reichte ihn Rosalie mit den Worten, »Nimm die Blumen und stell sie ins Wasser, sie sind für deine Mutter. Sie sollen ihr Freude machen. Und du wirst doch das Lied auswendig lernen, nicht wahr? Auf Wiedersehen und Gott segne dich!« Sie blieb mit ihrem Kind an der Pforte stehen und blickte dem entschwindenden Wagen nach, während Rosalie sich aus dem Fenster lehnte und ihr zuwinkte. Dann bog der Wagen um eine Straßenecke und sie gelangten auf die Hauptstraße des Dorfes. »Kannst du die Kirche sehen, Rosalie?« wollte ihre Mutter wissen. »Ja, Mutter«, antwortete Rosalie. »Sie steht gerade am Ende dieser Straße. Ringsherum sind lauter Bäume.« »Sind auch Häuser in der Nähe?« wollte die Mutter weiter wissen. »Nur eines, ein großes in einem Garten. Aber ich kann es nicht gut sehen, weil so viele Bäume davor stehen. Ich denke, das muss das Pfarrhaus sein.«
1: »Sage Tobi, er soll dich absteigen lassen, Rosalie, und schau es dir an, wenn wir dran vorbeikommen.«
0: Rosalie tat, wie ihr gesagt worden war, und lief hinüber zur Pforte des Pfarrgrundstücks, und ihre Mutter richtete sich etwas auf, um durch das offene Fenster hindurch so viel wie möglich sehen zu können. Aber alles, was sie sehen konnte, war die Kirchturmspitze sowie die Kamine des Hauses, und sie besaß nicht die Kraft aufzustehen, um noch mehr sehen zu können. Außer Atem holte Rosalie schließlich den Wagen wieder ein, denn Tobi hatte nicht angehalten aus Furcht, sein Herr könnte deswegen mit ihm schelten. Rosalie sprang gewöhnlich oft vom Wagen ab, um wilde Blumen zu pflücken oder Wasser zu trinken, wenn sie an einem klaren Bach oder an einer sprudelnden Quelle vorbeikamen. Und weil sie flink auf den Beinen war, holte sie den Wagen stets wieder ein.
1: »Wie hat es ausgesehen?« erkundigte sich die Mutter, als Rosalie auf der Kiste neben dem Bett Platz genommen hatte.
0: »Oh, ein schönes Haus, umgeben von einem Rasen und wunderschönen Rosen. Und ein Kiesweg führt direkt bis an die Haustür. Im Garten sah ich eine Frau. Sie machte einen sehr freundlichen Eindruck. Sie pflückte gerade Blumen zusammen mit einem Mädchen, das so alt sein muss wie ich.«
1: »Hat sie dich gesehen?«
0: »Ja, das Mädchen hat mich gesehen und sie hat mich neugierig angeblickt und ihre Mutter gefragt, wer ist denn dieses Mädchen, Mutter? Ich habe es vorher noch nie gesehen.« Darauf schaute die Mutter auf und lächelte mich an. Sie wollte dann gerade auf mich zukommen, als ich Angst bekam, weil unser Wagen schon so weit weg war. Deshalb bin ich davongelaufen, um euch einzuholen.« Die Mutter hörte sich Rosalies Bericht mit sichtlicher Unruhe im Gesicht an. Sie legte sich wieder aufs Kissen zurück und seufzte ein paar Mal. Mittlerweile vernahm sie ein rumpelndes Geräusch hinter sich, und Tobi ließ wissen, »Es ist der Master, er hat uns gleich eingeholt.«
1: »Rosalie«, sagte ihre Mutter, »erzähle dem Vater ja nichts von diesem Haus. Und dass ich dir sagte, du solltest es dir anschauen. Auch nicht, was die junge Frau gesagt hat. Versprich mir, Rosalie, dass du ihm kein Wort davon erzählst.«
0: »Warum denn nicht, Mutter?« wollte Rosalie wissen, etwas verwirrt durch dieses Verbot.
1: »Das ist egal, Rosalie«, entgegnete die Mutter. »Ich will es einfach nicht.«
0: »In Ordnung«, gab Rosalie zurück.
1: »Einmal werde ich es dir sagen, warum, Rosalie«, setzte ihre Mutter freundlich ein paar Minuten später hinzu, »aber nicht heute. Ich kann es heute nicht sagen.«
0: Rosalie verwunderte sich über das, was ihre Mutter meinte. Sie saß da und beobachtete das blasse Gesicht ihrer Mutter, wie sie so mit geschlossenen Augen dalag. Woran dachte sie wohl? Was war es, was sie ihr sagen wollte? Eine Zeit lang saß Rosalie so da und machte sich Gedanken über die Worte ihrer Mutter. Dann befestigte sie mit Hilfe einer Nadel die Karte an der Wand, direkt über ihrem neuen Bild, und las laut die Worte des Liedes. Sie kamen durch weitere Dörfer. Als es Nacht wurde, hielten sie außerhalb eines kleinen Marktfleckens an.
1: Tobi führte die Pferde in den Stall eines Gasthauses und sie blieben dort über Nacht. Am folgenden Morgen, sobald es hell war, wurden die Pferde angeschirrt und das Wandertheater machte sich wieder auf die Reise. Rosalies Mutter schien sich wohler zu fühlen. Die Landluft tat ihr sichtlich gut und trug zu ihrer Besserung bei. Sie konnte sich selber ankleiden und auf einer der Kisten sitzen und betrachtete die grünen Felder und den blauen Himmel. Ein frischer Windhauch drang durch die offene Tür und strich ihr über ihr Gesicht und das ihres Kindes, das neben ihr Platz genommen hatte. »Rosalie«, sagte sie plötzlich, »möchtest du gerne etwas erfahren über die Zeit, als deine Mutter noch ein Mädchen war?« »Ja, bitte«, antwortete Rosalie, indem sie noch näher an ihre Mutter heranrückte. »Ich weiß überhaupt nichts darüber.« »Nein, Rosalie«, sagte ihre Mutter, »es ist der Anfang einer traurigen Geschichte, und ich wollte nicht, dass du etwas davon weißt. Aber manchmal habe ich den Eindruck, dass ich nicht lange bei dir sein werde. Und darum möchte ich es dir lieber selber erzählen, als dass du es von anderen erfährst. Und du bist jetzt ja schon ziemlich groß und kannst heute vieles verstehen, was du früher nicht verstanden hättest. Bestimmte Dinge in den letzten Tagen haben mich daran erinnert und es beschäftigt mich jeden Tag und sogar in meinen Träumen. Bitte erzähl mir, Mutter«, bat Rosalie. »Rück noch ein wenig näher, Kind, denn ich möchte nicht, dass Tobi etwas hört. Und was ich dir jetzt erzähle, darfst du auf keinen Fall deinem Vater weitersagen. Niemals, hörst du?« sagte sie mit großem Ernst. »Ja, Mutter, niemals«, versprach ihr Rosalie. Für ein paar Minuten herrschte Schweigen, nur das Knallen von Tobis Peitsche und das Rumpeln der Wagenräder war zu hören. »Willst du nicht anfangen?« drängte Rosalie sie schließlich sanft. »Ich wünschte beinahe, ich hätte dir nicht versprochen, es dir zu erzählen, Rosalie«, sagte ihre Mutter gramvoll. »Es sticht mir ins Herz, wenn ich wieder daran denke. Aber trotzdem, du sollst es wissen und eines Tages wirst du es sowieso erfahren. Also erzähle ich es dir lieber selber. Rosalie, ich war nicht für ein solch Elendsleben geboren worden. Ich bin durch meine eigene Schuld da hineingekommen. Ich habe es so gewollt«, sagte sie mit Bitterkeit in der Stimme, »und ich ernte nur, was ich selbst gesät habe.« Während sie so redete, begann sie von Kopf bis zu den Füßen zu zittern. Rosalie legte ihre warme Hand in die kalte ihrer Mutter. »Also, Liebling, ich will dir das alles sagen, so als ob ich von jemand anders reden würde. Ich will vergessen, dass ich es selber bin, sonst könnte ich gar nicht darüber reden. Ich will versuchen, mir einzubilden, ich sei auf der Bühne, spiele meine Rolle und rede über das Leben einer anderen Person, die ich nie gekannt habe. Ich wurde auf dem Lande in einem Dorf Südenglands geboren. Wir lebten in einem großen Haus, das mitten in den Hang eines bewaldeten Hügels gebaut war. Eine Allee schöner, alter Bäume führte zum Haus hin. Auf jeder Seite befand sich ein Gewächshaus mit den seltensten Blumen darin. In einem schattigen Winkel des Anwesens hatte meine Mutter eine Art Grotte mit vielen Farnen, und mitten hindurch floss ein klarer Bach. An dieser Farnkrautpflanzung hatte meine Mutter die größte Freude, und hier verbrachte sie auch viele Stunden. Sie nahm wenig Notiz von ihren Kindern, und wenn sie sich nicht im Garten aufhielt, so lag sie gewöhnlich auf dem Sofa im Salon und las. Mein Vater war ein ganz anderer Mensch. Er freute sich an den Kindern, aber er musste häufig verreisen, und so sahen wir ihn nicht so viel, wie es sonst der Fall gewesen wäre. Ich hatte einen Bruder und eine Schwester. Mein Bruder war um einiges älter als wir, meine Schwester Lucy war ein Jahr jünger als ich. Sie war ein hübsches Kind und besaß ein liebliches Wesen. Als wir noch Kinder waren, kamen wir sehr gut miteinander aus und teilten jeden Kummer und jede Freude. Mein Vater kaufte uns ein kleines weißes Pony. Damit ritten wir abwechselnd im Park herum, begleitet von unserem alten Kindermädchen, das darüber wachte, dass uns nichts passierte. Dieses alte Kindermädchen war eine sehr gute Frau. Sie lehrte uns unsere Morgen- und Abendgebete sprechen. Sonntag saß sie oft mit uns unter einem Baum im Park, zeigte uns biblische Bilder und erzählte uns Geschichten aus der Bibel. Auf einem der Bilder war ein Hirte zu sehen, Rosalie. Ich erinnerte mich daran, als dir neulich der alte Mann das Bild mit dem Hirten gab. Nur zog auf meinem Bilde der Hirte gerade ein junges Schaf aus einem tiefen, schmutzigen Loch, in das es hineingefallen war. Und der Text darunter lautete: Der Menschensohn ist gekommen, um zu suchen und zu retten, was verloren ist. Wir pflegten solche Worte auswendig zu lernen und wiederholten sie das nächste Mal, wenn uns das Kindermädchen wieder diese Bilder zeigte. Ich besaß einen sehr starken Willen, Rosalie, und schon als Kind hasste ich jegliche Einschränkung meiner Freiheit. Wenn ich etwas wollte, wollte ich es sofort haben. Ich liebte mein liebes, altes Kindermädchen. Aber als wir ungefähr 8 Jahre waren, musste sie uns leider verlassen und zu ihrer sehr alten Mutter zurückkehren. Meine Mutter stellte dann eine Gouvernante für uns ein, die uns am Vormittag unterrichtete und am Nachmittag spazieren führte. Sie war eine faule Person und gab sich nicht viel Mühe mit uns, und auch meine Mutter kümmerte sich nicht darum, was wir machten. Die Gouvernante wurde Miss Manders genannt. Wir lernten nicht viel und wurden richtig faul und sorglos. Sie saß gewöhnlich mit einem Buch im Park und las, während wir uns selbst überlassen waren und uns vergnügten, wie es uns gefiel. Regnete es, verbrachten wir Stunden damit, uns schön zu kleiden und stellten uns vor, wir seien große Damen. Wenn mein Bruder Gerald heimkam, gab es bei uns Schwestern jedes Mal eine freudige Aufregung. Wir holten ihn vom Bahnhof ab und fuhren mit ihm wie in einem Triumph nach Hause. In solchen Ferien ging Miss Manders immer weg und Gerald amüsierte uns beim Spazierengehen im Park mit Geschichten über seine Schulkameraden. Er war ein sehr gut aussehender junger Mann und meine Mutter war stolz auf ihn. Sie hielt von ihm viel mehr als von uns, weil er ein Junge war und einmal das Haus erben sollte. Sie fuhr gerne aus mit ihm und freute sich, wenn jedermann ihren schmucken Sohn bewunderte. Manchmal durften wir mit ihnen fahren. Während Mama und Gerald dann unterwegs bei Bekannten anklopften, mussten wir gewöhnlich draußen in der Kutsche bleiben. Sobald sie im Haus verschwunden waren, sprangen wir hinaus und erforschten die verschiedenen Gärten und schmiedeten Pläne, wie wir unsere Gärten anlegen würden, wenn wir einmal ein eigenes Haus hätten. »Was ist denn los, Rosalie? Haben die Wagen alle angehalten?« Rosalie lief an die Tür und warf einen Blick hinaus. »Ja, Mutter«, sagte sie, »Vater kommt.« »Gib Acht, nicht ein Wort, hörst du?« mahnte ihre Mutter sie mit heiserem Flüstern. »Nun«, sagte August in theatralischer Manier beim Eintreten, »ich dachte, ich könnte wieder einmal das Glück der liebenswerten Gesellschaft meiner Lady und ihrer Tochter genießen.« Begleitet wurden seine Worte von einer tiefen Verbeugung vor seiner Frau und seiner Tochter. Er rief Tobi zu, weiterzufahren. »Freut mich, dich in besserer Verfassung zu sehen«, fuhr er fort. »Eher seltsam, dass sich deine Gesundheit und deine Lebensgeister sofort belebt haben, seit wir die Szene öffentlichen Wirkens verlassen haben. Oder, um es deutlicher zu sagen, seit keine Arbeit mehr zu tun ist.«
0: »Ich glaube, es ist die frische Luft, August, die mir gut getan hat. Auf dem Messeplatz herrschte eine so stickige Luft, und ich fühlte mich sofort schlechter, als wir dort ankamen.«
1: »Es ist zu hoffen«, sagte er mit einem gezwungenen Lächeln auf seinem Gesicht, »dass diese Wiederauferstehung deiner Lebensgeister anhält bis zu unserer Ankunft in Lesborough. Doch die Wahrscheinlichkeit besteht, dass dich bei der Ankunft auf dem nächsten Aktionsschauplatz diese unangenehmste aller deiner Krankheiten, die Arbeitsscheu, neu befällt und du gezwungen sein wirst, die höchst interessante und pathetische Beschäftigung wieder aufzunehmen, die Rolle der Invalidin zu spielen.«
0: »Oh, August, sprich nicht so mit mir«, entgegnete seine Frau. Dieser gab keine Antwort. Stattdessen holte er ein Stück Papier aus seiner Tasche, rollte es zusammen und zündete es am Feuer an, um sich seine lange Pfeife anzustecken, und begann zu rauchen. Der Tabakrauch weckte aufs Neue den Hustenreiz seiner Frau, aber ihr Mann schenkte ihr kaum Beachtung. Er erkundigte sich lediglich zwischen einzelnen Zügen an seiner Pfeife, wie lange denn diese Melodie, er meinte, das Husten seiner Frau, noch dauern würde. Dann fiel sein Blick auf Rosalies Bild, das an der einen Seitenwand des Wohnwagens aufgehängt war.
1: »Wo hast du denn das her?« wollte er wissen und wandte sich zu seiner Frau.
0: »Es gehört mir, Vater«,
1: sagte Rosalie. »Ein alter Herr auf der Jahrmarktsmesse hat es mir gegeben.«
2: »Für ein Kind geht es ja gerade noch«, meinte er zornig. »Tobi, was machst du denn? Du schleichst ja nur so dahin. Mit diesem Tempo kommen wir nirgendwo hin.«
1: »Das Pferd ist müde, Master«, erwiderte Tobi. »Diese 2 Tage waren eine schwere Strecke für das Tier.«
2: »Gib ihm doch die Peitsche und treib es mir an. Meinst du, ich kann es mir leisten, Zeit auf der Straße zu verlieren? Der Zoo mit den Wildtieren ist schon wenigstens 1,5 Kilometer voraus und die Marionetten sind sicher schon bald dort. Wenn wir so weitermachen, werden wir ja erst ankommen, wenn die Leute schon all ihr Geld ausgegeben haben.«
1: Das war der übliche Streitpunkt zwischen Tobi und seinem Master. Tobi hasste es, die Pferde überanstrengt, schlecht gefüttert und misshandelt zu sehen. Er protestierte immer wieder dagegen, bekam aber nur den Zorn und eine schlechte Behandlung durch seinen Master zu spüren. August kümmerte sich überhaupt nicht um das Wohlergehen seiner Angestellten. Er dachte nur an eines: so viel Arbeit wie möglich bekommen und so viel Geld wie möglich daraus machen. Mochten die anderen doch müde, hungrig oder überlastet sein, was scherte ihn das?

An dieser Stelle unterbrechen wir das Hörbuch Rosalie, das Mädchen vom Wandertheater. 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

0: Es ist 16 Uhr.
1: Hallo und ganz herzlich willkommen zur Kinderecke hier bei Radio Segenswelle mit Anna Sawatzki. Schön, dass du heute wieder mit dabei bist. Mach es dir gemütlich. Mensch, mit dem will ich überhaupt nichts zu tun haben. Der geht mir echt auf die Nerven. Kennst du solche Gedanken vielleicht auch? Dass da jemand in der Schule oder beim Sport ist, den du irgendwie gar nicht leiden kannst? Jesus hat genau zu diesem Thema eine ganz berühmte Geschichte erzählt. Aber bevor wir hören, was damals auf einer gefährlichen Straße passiert ist, wollen wir zuerst gemeinsam mit Gott reden. Wenn du möchtest, kannst du deine Augen schließen und die Hände falten. Wir beten. Lieber Vater im Himmel, danke auch für diesen neuen Tag. Und danke, dass du uns so unglaublich doll liebst. Wir bitten dich, dass du jetzt unsere Herzen ganz weit aufmachst. Hilf uns zu verstehen, was es bedeutet, dich und unsere Mitmenschen wirklich lieb zu haben. Sei du jetzt in dieser Sendung ganz nah bei uns. Amen.

In der Bibel wird von einem Mann berichtet, der zu Jesus kam. Er hatte viele Fragen und wollte unbedingt wissen, was Gott eigentlich von uns Menschen erwartet. Da fragte Jesus ihn einfach zurück: Was steht dann in Gottes Wort geschrieben? Und weißt du, dieser Mann kannte sich sehr gut im Gottes Wort aus. Und er antwortete sofort: Du sollst den Herrn, deinen Gott, lieben aus deinem ganzen Herzen, mit deiner ganzen Seele, mit deiner ganzen Kraft und mit deinem ganzen Verstand und deinen Nächsten wie dich selbst. Jesus nickte und sagte: Du hast recht. Das sind die wichtigsten Gebote. Handle auch danach. Aber der Mann war sich noch unsicher und fragte weiter: Aber wer ist denn überhaupt mein Nächster? Wen muss ich denn alles lieben? Doch bestimmt nicht jeden, oder? Er dachte sich wahrscheinlich, dass manche Leute einfach viel zu gemein oder viel zu nervig sind, um freundlich zu ihnen zu sein. Um ihm das zu erklären, begann Jesus eine spannende Geschichte zu erzählen. Ein Mann war allein unterwegs auf dem Weg von Jerusalem hinab nach Jericho. Das war eine weite und richtig gefährliche Strecke durch die Wüste und Berge. Er ging so den Weg entlang. Plötzlich sprangen Räuber hinter den Felsen hervor. Der Mann konnte gar nicht so schnell weglaufen. Die Räuber waren in der Überzahl, schlugen ihn zusammen und raubten ihm alles, was er hatte, sogar seine Kleider. Dann ließen sie ihn halbnackt, schwer verletzt und hilflos in der brennenden Sonne am Straßenrand liegen und liefen davon.

Der verletzte Mann lag im heißen Wüstensand. Er war viel zu schwach, um sich auch nur in den Schatten zu retten. Er konnte sich kaum bewegen, so wehtat ihm alles. Er dachte bestimmt, wenn doch nur irgendjemand vorbeikommen und mir helfen würde. Und tatsächlich, nach einer Weile hörte man Schritte. Ein Mann kam näher. Der Verletzte sah an seiner Kleidung, dass es ein Priester war, also ein Mann, der im Tempel arbeitete und Gott ganz genau kannte. Gott sei Dank, dachte der Verletzte bestimmt, der hilft mir jetzt. Aber was meinst du, was der Priester tat? Er schaute den Verletzten an, bekam vielleicht einen großen Schreck, wechselte schnell auf die andere Straßenseite und ging einfach vorbei. Er half überhaupt nicht. Kurz darauf kam der Nächste des Weges, ein Levit. Auch das war ein Mann, der im Tempel mithalf und eigentlich genau wusste, was Gott gefällt. Aber was tat er? Er guckte kurz, lief dann aber ebenfalls ganz schnell auf der anderen Seite weiter. Warum haben diese beiden Männer bloß nicht geholfen? Hatten sie vielleicht Angst, dass die Räuber noch in der Nähe sind? Hatten sie es eilig oder wollten sie sich einfach nicht schmutzig machen? Was es auch war, sie dachten nur an sich selbst. Wenn du siehst, dass jemand geärgert wird oder Hilfe braucht, was solltest du tun? Klar, helfen. Und wenn wir das mal vergessen und weggucken, ist Gott traurig darüber. Aber das Gute ist, Gott liebt uns trotzdem und will uns vergeben, wenn wir ihn darum bitten.

Bevor wir erfahren, ob der Mann noch gerettet wird, hören wir noch einmal genau auf das wichtigste Gebot aus Lukas, Kapitel 10, Vers 27. Du kannst es gerne mitsprechen. Da heißt es: Du sollst den Herrn, deinen Gott, lieben aus deinem ganzen Herzen und mit deiner ganzen Seele und mit deiner ganzen Kraft und mit deinem ganzen Verstand und deinen Nächsten wie dich selbst. Ein etwas längerer Vers, aber den wollen wir noch einmal wiederholen. Du sollst den Herrn, deinen Gott, lieben aus deinem ganzen Herzen und mit deiner ganzen Seele und mit deiner ganzen Kraft und mit deinem ganzen Verstand und deinen Nächsten wie dich selbst. Lukas Kapitel 10, Vers 27.

Aber es kam noch jemand Drittes auf der Straße entlang geritten. Als man ihn von Weitem sah, erkannten die Leute sofort: Das ist ein Ausländer, ein Samariter. Und jetzt musst du wissen, die Juden und die Samariter konnten sich damals überhaupt nicht leiden. Sie waren wie bittere Feinde. Der verletzte Jude dachte bestimmt: Von dem bekomme ich erst recht keine Hilfe. Aber weißt du, was passiert? Als der Samariter den Verletzten sah, hielt er sofort an. Er hatte riesiges Mitleid. Er lief zu ihm hin, säuberte ganz vorsichtig seine Wunden, tat heilende Salbe darauf und verband sie. Dann hob er den Mann hoch und setzte ihn auf seinen eigenen Esel. Er selbst lief zu Fuß daneben her, bis sie zu einem Gasthaus kamen. Dort besorgte er dem Kranken ein gemütliches Bett. Am nächsten Morgen musste der Samariter weiter. Aber er gab dem Wirt Geld und sagte: Kümmere dich gut um ihn, bis er wieder gesund ist. Wenn es mehr kostet, bezahle ich dir den Rest, wenn ich auf dem Rückweg bin. Jesus schaute nun den Mann an, der ihn vorhin gefragt hatte, und fragte ihn: Was meinst du? Welcher von den dreien hat sich wie ein echter Nächster verhalten? Die Antwort war kinderleicht: Natürlich der, der geholfen hat. Und unsere klare Lehre für heute lautet: Liebe Gott und deine Nächsten wie dich selbst. Gott möchte nicht, dass wir streiten oder weggucken, wenn jemand Hilfe braucht. Er möchte, dass wir zu jedem freundlich sind. Auch zu den Menschen, die wir vielleicht erstmal komisch oder schwierig finden.

0: Cora aus dem Bockelweg. Theresa und Marie liegen auf dem flauschigen Teppich in Theresas Zimmer und schauen sich ein Tierbuch mit großen Bildern an.
1: Ih, guck mal, quiekt Marie auf einmal. Die Fledermaus sieht aber hässlich aus. Der möchte ich nicht begegnen. Bestimmt ist sie gefährlich. Schau mal das komische Gesicht und die

man nicht darauf schauen soll, wie jemand aussieht. Es kommt auf das Herz an, aber das kennt nur Gott. Theresa nickt und die Mädchen blättern weiter, um sich noch mehr Tiere anzusehen. Hühner, Ameisen, Murmeltiere und Frösche. Da kommt Theresas Mama ins Zimmer und sagt, Marie, es ist Zeit, nach Hause zu gehen. Am nächsten Nachmittag treffen sich die beiden Mädchen auf dem Spielplatz. Aber dort ist nicht viel los. Kein Wunder, es ist ja auch ziemlich kalt, sagt Marie und zieht sich die Kapuze über den Kopf. Guck mal, da sitzt ein Mädchen ganz alleine im Sandkasten. Theresa stupst ihre Freundin an. Wie sieht die denn aus? Marie dreht sich um und hält sich die Hand vor den Mund. Ach du Schreck, ich glaube, die hat sich ein Jahr lang nicht gekämmt. Und schau dir mal ihre Kleider an. Jetzt bemerkt auch Theresa, dass das Mädchen keine Schuhe und Strümpfe und nur eine kurze Hose anhat. Puh, und das bei so einer Kälte. Sie friert schon, wenn sie das Mädchen nur ansieht. Du, das ist doch die Cora aus dem Bockelweg, sagt Marie auf einmal. Unsere Nachbarin hat gesagt, dass in dem verfallenen Haus im Bockelweg nur dreckige Leute wohnen und dass wir mit den Bockelkindern nicht spielen sollen. Komm, wir gehen lieber woanders hin. Doch plötzlich dreht Cora sich zur Seite, sieht Theresa und Marie und kommt näher. Dabei kaut sie an ihren schmutzigen Fingernägeln. Hallo, wollen wir zusammen spielen? Theresa hat einen Kloß im Hals. Nein, wir wollten gerade gehen, stammelt sie. Da verzieht Cora das Gesicht. Sie hat Tränen in den Augen. Das habe ich mir schon gedacht, antwortet sie leise. Langsam trottet sie wieder zum Sandkasten zurück. Marie schaut Theresa an. Eigentlich war sie doch ganz nett, flüstert sie und schaut Cora hinterher. Guck mal, ruft Theresa, da kommt Laura. Hey Laura, willst du mit uns spielen? Sofort kommt Laura angeflitzt. Zusammen gehen sie zum Klettergerüst und spielen, dass sie kleine Affen sind, die an den Ästen hangeln. Laura klettert hoch und runter und macht sogar die Affenstimmen nach. Doch Theresa schaut immer wieder zu Cora, die ganz alleine im Sandkasten sitzt. Auch Marie dreht sich manchmal zu Cora um. Hey, was ist denn mit euch? Ihr spielt ja gar nicht richtig, beschwert sich Laura. Kommt, wir fragen Cora, ob sie mitspielen will, schlägt Marie vor. Laura schaut zum Sandkasten hinüber und verzieht das Gesicht. Nein, ich spiele nicht mit den Bockelkindern. Dann klettert sie weiter. Theresa überlegt. Marie, weißt du noch, was wir in der Kinderstunde gehört haben? Dass Gott nicht darauf schaut, wie ein Mensch aussieht, sondern nur auf sein Herz? Vielleicht sollten wir bei Cora auch nicht nur danach gucken, wie sie aussieht. Ja, stimmt Marie ihr zu. In der Bibel steht, dass der Herr Jesus zu jedem Menschen gegangen ist, egal wie er aussah. Schließlich hat Gott jeden Menschen lieb, also auch Cora. Theresa zögert kurz, doch dann geht sie mit Marie zum Sandkasten. Laura bleibt auf dem Klettergerüst zurück. Also, du hast ja bestimmt schon gesehen, wir sind doch noch hier, sagt Theresa zu Cora. Wenn du noch möchtest, können wir zusammenspielen. Cora schaut die Mädchen an und kaut wieder an ihren Fingernägeln. Ich würde gerne mitspielen, antwortet sie und strahlt. Theresa und Marie nehmen Cora mit zum Klettergerüst. Es wird sehr lustig, denn Cora kann wirklich gut kleine Äffchen nachmachen. Mit ihren nackten Füßen klettert sie flink über die Holzsprossen. Theresa und Marie müssen lachen. Nur Laura sitzt etwas abseits. Doch nach einer Weile verliert auch sie ihre Scheu und spielt mit. Als es dämmerig wird und sie nach Hause müssen, laden die beiden Freundinnen Laura und Cora für den nächsten Tag zur Kinderstunde ein. Wir holen euch zu Hause ab, dann können wir zusammen gehen, schlägt Marie vor. Ich darf bestimmt wieder nicht, sagt Laura sofort. Mein Papa hat das letzte Mal auch Nein gesagt. Cora dagegen klatscht in die Hände. In einer Kinderstunde war ich noch nie. Ich komme mit. Meiner Mama ist es sowieso egal, wo ich hingehe. Also dann bis morgen,
verabschiedet sich Theresa

und geht mit Marie nach Hause. Unterwegs bleibt Theresa auf einmal stehen und sieht Marie an. Weißt du was? Wir wollen nicht mehr darauf schauen, wie jemand aussieht, sondern immer daran denken, dass Gott jeden Menschen lieb hat. Gute Idee, sagt Marie. Am nächsten Morgen, als Theresa im Bockelweg an der kaputten Haustür klingelt, reißt Cora gleich die Tür auf und strahlt sie an. Sie trägt eine viel zu kurze Hose und einen fleckigen Pullover und ihre Haare sind immer noch zerzaust. Doch Theresa und Marie wissen jetzt, darauf kommt es nicht an. Das Wichtigste ist, dass Cora

Wenn wir Gott wirklich lieben, dann zeigt sich das genau darin, wie wir mit anderen umgehen. Schau doch heute mal ganz bewusst hin. Gibt es jemanden in deiner Klasse, der allein auf dem Schulhof steht? Oder braucht deine Mama vielleicht Hilfe beim Aufräumen? Da kannst du heute wieder barmherziger Samariter sein.

Schön, dass du heute wieder zugehört hast. Vergiss nicht, das nächste Mal wieder einzuschalten. Da wartet schon das nächste spannende Abenteuer auf dich. Und jetzt wollen wir zum Abschluss noch zusammen beten. Wir machen noch einmal die Augen zu und reden mit Jesus. Lieber Herr Jesus, danke für diese Geschichte. Du zeigst uns, dass jeder Mensch wertvoll ist und dass wir allen Menschen Gutes tun sollen. Bitte vergib uns, wo wir manchmal weggeschaut haben oder gemein zu anderen waren. Schenk uns heute ein offenes Auge und ein liebevolles Herz für die Menschen um uns herum. Nun bitte ich dich, beschütze alle Kinder beim Spielen oder beim Lernen. Amen. So, ihr Lieben, ich freue mich schon auf das nächste Mal mit euch. Habt einen gesegneten Tag und bis zum nächsten Mal in der Kinderecke von Radio Segenswelle mit Anna Sawatzki.

Die Aufgaben eines Priesters sind sehr vielseitig. Er muss nicht nur regelmäßige Opfer bringen und außerdem den Israeliten bei ihren freiwilligen Opfern helfen. Er muss nicht nur ein guter Lehrer sein und sich darum kümmern, dass der Leuchter im Heiligtum brennt. Er muss nicht nur darauf aufpassen, dass das Feuer auf dem Brandopferaltar nicht ausgeht, sondern er muss auch noch ein guter Beobachter sein. Die Frage, um die sich alles dreht, ist die: rein oder unrein? So mancher Israelit, der sich auf den Weg zum Priester begibt, weil er einen weißen Fleck auf seiner Haut hat, wird sicherlich große Angst gehabt haben. Denn der Priester musste entscheiden, was mit dieser Person geschehen sollte. Aussatz, das ist wahrscheinlich die Krankheit, die wir heute Lepra nennen. Darüber haben wir letztes Mal gesprochen. In 3. Mose Kapitel 13 lernt der Priester zu unterscheiden, ob es sich um Aussatz handelt oder nur um einen gewöhnlichen Hautausschlag. Der Aussatz ist eine schleichende Krankheit. Es dauert oft mehrere Jahre, bis ein Mensch, der sich angesteckt hat, auch krank wird. Wir hatten gesagt, dass der Sauerteig, den man in einem Teig für ein Brot verwendet, ein Bild für die Sünde ist, weil der Sauerteig den ganzen Teig langsam durchsäuert. Und der Aussatz zerfrisst den ganzen Körper eines lebenden Menschen auch ganz langsam, und deshalb wird in der Bibel der Aussatz auch als Bild für die Sünde verwendet. Mit der Sünde fängt es meistens auch klein an. Erstmal sieht man von außen gar nichts. Die Sünde fängt im Herzen an, mit den bösen Gedanken. Irgendwann werden aus den bösen Gedanken Taten, die am Anfang kaum auffallen, genau wie beim Aussatz, der erstmal nur mit einem unscheinbaren Fleck oder einem bisschen Hautausschlag sichtbar wird. Die Menschen mussten damals bei Verdacht auf Aussatz zum Priester gehen. Aber was machen wir mit unserer Sünde? Wir können sie verstecken, doch dann wird es ganz langsam immer schlimmer. Oder wir gehen damit zu Jesus, der im Hebräerbrief als der vollkommene Hohepriester bezeichnet wird. Er versteht uns und will uns helfen, von unserer scheußlichen Sünde freizukommen. In 1. Johannes 1, Vers 9 lesen wir: Wenn wir aber unsere Sünden bekennen, so ist er treu und gerecht, dass er uns die Sünden vergibt und uns reinigt von aller Ungerechtigkeit. 3. Mose 13, Abvers 1. Und der Herr redete mit Mose und Aaron und sprach: Wenn bei einem Menschen an seiner Haut eine Erhöhung oder ein Ausschlag oder ein weißer Flecken entsteht und zu einer aussätzigen Stelle an der Haut wird, soll man ihn zum Priester Aaron führen oder zu einem unter seinen Söhnen, den Priestern. Und wenn der Priester die Stelle an der Haut sieht, dass die Haare dort weiß geworden sind und die Stelle tiefer ist als die übrige Haut, so ist es eine aussätzige Stelle. Wenn der Priester das an ihm sieht, soll er ihn unrein sprechen. Du hast bestimmt schon mal gehört, dass jemand, der eine Katze hat, nicht aufgepasst hat und da ist sie mit einem Kater zusammengetroffen und hat Junge bekommen. Die wollte der Besitzer der Katze aber gar nicht haben. Was hat er mit den kleinen Kätzchen gemacht? Er hat sie vielleicht in einen Korb getan und weggeschafft. Er hat sie ausgesetzt. Aussetzen und Aussatz, diese Wörter klingen ähnlich. Und das hat einen Grund. Und davor haben sich die Menschen vermutlich noch mehr gefürchtet als vor der Krankheit selbst. Die kranken Menschen hatten meistens keine Schmerzen, weil die Schmerzempfindungen ebenfalls kaputt waren. Das eigentlich Schlimme für sie war, sie wurden ausgesetzt und durften nicht mehr in der Gemeinschaft mit den übrigen Menschen leben, weil man Angst vor einer Ansteckung hatte. Sie durften auch nicht mehr in die Stiftshütte oder in den Tempel kommen. Nach Hause durften sie auch nicht mehr, sondern sie mussten mit anderen Kranken abseits leben. Für Aussätzige hatte man wenig Mitleid. Sie mussten sogar andere Menschen warnen, die in ihre Nähe kamen. Ein Priester konnte also nicht einfach sagen, im Zweifelsfalle ist es eben Aussatz, sondern er musste lernen, die Angelegenheit genauer zu untersuchen. Dazu musste er über einen längeren Zeitraum die Hautveränderung beobachten. Manchmal musste ein Priester bei Verdacht auf Aussatz den Kranken eine Woche oder sogar zwei Wochen einschließen, um Veränderungen an der Stelle in dieser Zeit beurteilen zu können. Wenn der Priester dann sagte, du bist rein, dann musste der Betreffende seine Kleider waschen und konnte nach Hause gehen. Was für eine Erleichterung! Der Herr Jesus hat, als er auf dieser Erde lebte, viele Kranke geheilt.
Im Markus-Evangelium Kapitel 1 lesen wir folgende Geschichte. Und es kam ein Aussätziger zu ihm, bat ihn, fiel vor ihm auf die Knie und sprach zu ihm, »Wenn du willst, kannst du mich reinigen.« Da erbarmte sich Jesus über ihn, streckte die Hand aus, rührte ihn an und sprach zu ihm, »Ich will, sei gereinigt.« Und während er noch redete, wich der Aussatz sogleich von ihm und er wurde rein. Und er ermahnte ihn ernstlich und schickte ihn sogleich fort und sprach zu ihm, »Habe Acht, sage niemand etwas, sondern geh hin, zeige dich dem Priester und opfere für deine Reinigung, was Mose befohlen hat, ihnen zum Zeugnis.« Der Herr Jesus wusste natürlich, dass der Mann jetzt rein war, aber er schickte ihn trotzdem zum Priester. Übrigens hat der Mann die Sache nicht für sich behalten können, sondern es überall erzählt, obwohl er es nicht sollte. Doch das Problem war, dass Jesus sich nun zurückziehen musste. Die Schwatzhaftigkeit dieses Mannes hatte dazu geführt, dass Jesus nicht mehr frei an diesem Ort in Galiläa wirken konnte. Wir plappern auch oft drauf los, ohne nachzudenken, aber wenn wir wüssten, was unser unbedachtes Reden und unser Fehlverhalten für Folgen hat, würden wir viele Dinge ganz bestimmt nicht tun. 14 Tage eingesperrt zu sein und dann freizukommen und zu seiner Familie zurückzukehren, das war für manch einen wie der Beginn eines neuen Lebens. Was aber, wenn der Priester eindeutig einen Aussatz feststellte? 3. Mose 13, Abvers 45. Wer nun aussätzig ist, der soll zerrissene Kleider tragen und das Haar lose und den Bart verhüllt und soll rufen, »Unrein, unrein!« Und solange die Stelle an ihm ist, soll er unrein sein, allein wohnen, und seine Wohnung soll außerhalb des Lagers sein. Das ist bitter. Er muss Trauerzeichen an sich tragen, zerrissene Kleider und loses Haar. Doch ein winziger Hoffnungsstrahl schimmert durch diese beiden Verse. Solange die Stelle an ihm ist, soll er unrein sein. Heute ist Lepra, wenn sie rechtzeitig erkannt wird, heilbar. Das ist mit unserer Sünde auch so. Wenn wir rechtzeitig zu Jesus kommen, dann kann er uns vollständig von unserer Sünde reinigen. Je länger wir warten, desto mehr wird die Sünde uns zernagen. Stelle dir ein Schulheft vor. Wenn du am Anfang in dein Schulheft gekritzelt hast, anstatt deine Hausaufgaben ordentlich zu erledigen, kannst du wohl auf den letzten Seiten noch ordentlich schreiben. Aber was du am Anfang geschrieben hast, wird dir immer wieder vor Augen kommen, sobald du das Heft aufschlägst. Du bist noch jung und wirst noch viele Schulhefte vollschreiben. Aber eines möchte ich dir liebevoll ans Herz legen. Nimm deine Sünde ernst, und zwar so früh wie möglich. Du wirst es sehr schwer haben, wenn du jetzt weißt, dass du eigentlich zu Jesus kommen solltest und es immer weiter hinausschiebst. Irgendwann ist es zu spät. Schieb es nicht auf.

0: Es ist 17 Uhr.
1: 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Ich begrüße Sie zur Sendung Predigten und Themen. Von Reinhard Pilz hören Sie heute das Thema Echte Nachfolge. Alles auf eine Karte setzen.
2: Nachfolge, alles oder nichts. Im Jahre 1914 bereitete der britische Forscher Ernest Shackleton eine Expedition vor, die als eines der größten Abenteuer in die Geschichte der Schifffahrt eingehen sollte. Die Durchquerung der Antarktis, aber zu Fuß. Um die richtigen Männer für sein Team, für dieses waghalsige Unternehmen zu finden, setzte dieser Forscher vor mehr als 100 Jahren folgende Annonce in eine Londoner Tageszeitung. Männer für gefährliche Reise gesucht, geringer Lohn, eisige Kälte, monatelange Dunkelheit, ständig auf Fahrt, wohlbehaltene Rückkehr ungewiss. Im Erfolgsfall Ehre und Anerkennung. Wen von euch hätte diese Annonce angesprochen? Die Begeisterung hält sich in Grenzen, aber immerhin, dieser Forscher erhielt 5000 Zuschriften. 5000 Männer bewarben sich, bei dieser Expedition mitzumachen. Also schon dieser Mann erlebte, es ist eine riesige Herausforderung, die passenden Leute zu finden, um ein ganz spezielles Projekt zu verwirklichen. Und ich möchte an diesem Abend fragen, welche Leute sucht denn Jesus Christus? Welche Art von Personen sucht Jesus für sein Projekt, alle Menschen, die auf dieser Erde leben, mit dem Evangelium zu erreichen? Welche Menschen sucht Jesus? Welche Menschen möchte Gott gebrauchen? Ich lese uns einen Text aus dem Neuen Testament. Lukas 9, Verse 57 bis 62. Lukas 9, 57 bis 62. Unterwegs sprach ein Mann Jesus an: Ich bin bereit, dir überall hin zu folgen. Jesus sagte zu ihm: Die Füchse haben ihren Bau und die Vögel ihr Nest, aber der Menschensohn hat keinen Platz, wo er sein Haupt hinlege. Zu einem anderen sagte Jesus: Folge mir nach. Er aber antwortete: Herr, erlaube mir erst noch meinen Vater zu begraben. Jesus sagte zu ihm: Lass doch die Toten ihre Toten begraben, du aber gehe hin und verkündige das Reich Gottes. Ein anderer sagte: Herr, ich will ja gerne mitkommen, aber lass mich erst noch von meiner Familie Abschied nehmen. Jesus sagte zu ihm: Wer seine Hand an den Pflug legt und zurücksieht, der ist nicht geschickt für das Reich Gottes. Soweit dieser, denke ich, sehr bekannte Text. Wir sehen hier, Jesus tut etwas sehr Ungewöhnliches. Anstatt Leute mit großen Versprechungen zu ködern, schießt er ihnen so eine richtige Breitseite vor den Bug. Anstatt Leute zu motivieren, anstatt Menschen zu gewinnen, zieht Jesus die Handbremse an. Und er sagt, mit anderen Worten, überlegt euch gut, ob ihr euch wirklich auf ein Leben mit mir einlassen wollt. Überschlagt die Kosten sehr genau und dann entscheidet euch, ob ihr den Preis bezahlen wollt. Denkt genau darüber nach, welche Motive euch antreiben. Wenn ihr nur auf Abenteuer aus seid, dann seid ihr falsch bei mir. Wenn es euch darum geht, eure Existenz zu sichern, Karriere zu machen, irgendeinen Lebensstandard zu erreichen, seid ihr bei mir falsch. Denn, sagt Jesus, ich habe nicht mal ein eigenes Kopfkissen, von einem Bett gar nicht zu reden. Und ich stelle wieder diese Frage vom Anfang. Welche Klasse von Personen sucht Jesus? Und hier lesen wir, Jesus sucht Menschen, die bereit sind, den Preis für ein Leben mit ihm zu bezahlen. Und Jesus sucht Menschen, die bereit sind, alles, sogar ihre nächsten Angehörigen, sogar ihre eigene Familie, ihre Verwandtschaft ihm unterzuordnen. Also die Schwelle zum Eintritt in die Schule von Jesus, die ist nicht niedrig und die Messlatte liegt sehr hoch. Wir lesen hier, Jesus Christus stellt sehr hohe Anforderungen an seine Kandidaten, an die Leute, die ihm nachfolgen wollen. Welche denn? Welche Anforderungen denn? Vielleicht ein hoher Intelligenzquotient? Nein. Vielleicht jahrelange Berufserfahrung? Nein. Körperliche Fitness? Nein. Herausragende Talente, Fähigkeiten? Nein. Die einzige Voraussetzung, wer Jesus nachfolgt, muss die klare Entscheidung treffen, ihn und sein Reich an die erste Stelle seines Lebens zu setzen und alle Lebensbereiche ihm unterzuordnen. Diese Entscheidung muss jeder treffen, der Jesus wirklich nachfolgen will. Natürlich kannte ich diesen Text auch schon lange vor dieser Predigt, aber als ich mich für diesen Vortrag vorbereitet habe, dann habe ich ganz neu mich gefragt, warum ist Jesus so extrem? Etwas mehr Feingefühl, etwas mehr Taktgefühl, etwas mehr Mitgefühl mit den Familien, mit den Eltern, das wäre angebracht gewesen. Weshalb denn diese scharfen Worte? Aber liebe Geschwister, hier wird klar, Jesus ruft nicht auf, unsere Familien zu beleidigen. Jesus ruft uns nicht auf, Gefühle mit Füßen zu treten. Aber Jesus zeigt, was absolute Priorität, was absoluten Vorrang hat. Sein Reich und die Rettung von Menschen. Die Bekanntmachung der guten Nachricht. Gottes Reich hat absolute Vorfahrt und alles andere und alle anderen müssen warten, müssen sich ihm unterordnen. Und wenn wir diese Frage wieder stellen, weshalb ist Jesus so radikal? Die Antwort heißt, weil sein Auftrag so wichtig ist, weil er so dringend ist, weil es um Leben und Tod geht, um die Rettung von Menschen. Und wenn es darum geht, Menschen zu retten, vor der ewigen Verlorenheit, vor der ewigen Verdammnis, dann muss ich alles andere dieser Rettungsaktion unterordnen. Dann kann man nicht auf die Gefühle Einzelner Rücksicht nehmen. Warum? Es geht um Leben und Tod. Es geht um Menschen, das Wertvollste überhaupt. Ich las einen interessanten Bericht von der Andrea Doria. Das war ein 212 Meter langer Luxusliner, ein echter Ozeanriese und war der Stolz der gesamten italienischen Nation. Ausgestattet mit allen denkbaren, mit allen möglichen Raffinessen, galt die Andrea Doria als das luxuriöseste Kreuzfahrtschiff ihrer Zeit. Auf der 51. Kreuzfahrt dieses Ozeanriesen quer über den Atlantik nach New York mit 1700 Passagieren an Bord ereignete sich die Katastrophe. Am 26. September 1956 wurde die Andrea Doria in dichtem Nebel von einem schwedischen Dampfer gerammt. Dieser Dampfer riss wirklich in Bruchteilen von Sekunden ein riesiges Leck in die Seite dieses Kreuzfahrtschiffes und innerhalb kurzer Zeit, innerhalb weniger Minuten drangen immense Wassermassen in dieses Kreuzfahrtschiff ein. Sehr schnell bekam der Koloss Schlagseite, neigte sich und begann zu sinken. Der Untergang der Andrea Doria hätte zur größten zivilen Schifffahrtskatastrophe werden können, so gleich nach dem Untergang der Titanic. Aber durch die schnelle Aktion, durch viele Menschen, die hier geholfen haben, wird es zur größten Rettungsaktion in der Geschichte der Seefahrt. 1660 Passagiere werden gerettet und nur 46 verlieren ihr Leben. Aber so eine außergewöhnliche Rettungsaktion erforderte außergewöhnliche Opfer. Allein ein Dampfer, der sich dort in der Nähe befand, nahm 500 schiffbrüchige Menschen an Bord. Die Passagiere dieses Dampfers und anderer Schiffe, die zu Hilfe kamen, mussten einen Preis für diese Rettung bezahlen. Ihre Decks, ihre Schiffe wurden bevölkert von Durchnässten, von Frierenden, von verängstigten Menschen aus dem Meer geretteten. An Deck herrschte Chaos, Lärm, Schreie durcheinander, Verletzte, zusätzliche Arbeit, weniger Verpflegung. Mit der Ruhe und Beschaulichkeit war es vorbei. Aber wir lesen in der Geschichte, es gibt viele Augenzeugenberichte von damals, wir lesen, dass viele Passagiere diese Opfer sehr gern brachten. Es gab sogar Passagiere, die ihre eigenen Kabinen diesen Schiffbrüchigen zur Verfügung stellten. Die wussten genau, hier geht's um Leben und Tod. Hier müssen unsere Wünsche nach Bequemlichkeit zurückstehen. Jetzt geht es nicht um unsere Pläne und Vorstellungen. Jetzt geht es nicht darum, wie wir uns fühlen, sondern jetzt ist nur eins wichtig, dass all diese Menschen, die sich in Lebensgefahr befinden, gerettet werden und heil nach Hause kommen. Darum geht's, das ist wichtig, und deshalb müssen alle unsere privaten Wünsche, unsere Vorstellungen, unsere Bequemlichkeit, all das muss zurücktreten. Weil es geht um etwas viel Wichtigeres. Es geht um die Rettung dieser Menschen. Liebe Geschwister hier in Barntrup, Jesus will retten. Jesus möchte, dass alle heil nach Hause kommen, zum Vater. Und dazu möchte er dich gebrauchen und dazu möchte er mich gebrauchen. Und eben gerade darum, weil es bei dieser Rettungsaktion um ewiges Leben und um ewigen Tod geht, müssen deine Pläne, müssen deine Wünsche, müssen deine Gefühle zurücktreten. Jesus hat Vorfahrt und die Menschen, die verloren sind. Liebe Freunde, unsere privaten Projekte, unsere Ziele, alles das, was wir planen, wenn wir jetzt eine Umfrage machen könnten und jeder könnte erzählen, was er so geplant hat in den nächsten Wochen und Monaten, wir würden von vielen interessanten Projekten und Vorhaben hören. Und all das, was uns bewegt, was uns privat beschäftigt, ist gut und ist wichtig, aber es gibt Wichtigeres. Ganz klar, wir machen uns sehr viele Gedanken um unsere Zukunft. Wir fragen sehr oft, was wird morgen sein? Was wird sein, wenn ich diese Etappe gut überstanden habe? Wenn ich die nächste Etappe in Angriff nehmen kann? Wir machen uns viele Gedanken um unsere Zukunft. Das ist wichtig, das ist gut, aber es gibt Wichtigeres. Und Jesus Christus sagt dir, weißt du was? Alle Fragen, alle Sorgen, alle Details, die irgendwie mit deiner Zukunft zu tun haben, die habe ich unter Kontrolle. Dein Leben ist ganz sicher in meiner Hand, sagt Jesus. Ich sorge für dich. Dafür garantiere ich mit meinem Wort und ich tue es, ich tue das sehr gern. Aber es gibt Wichtigeres. Was denn, fragen wir? Gehe hin und verkündige das Reich Gottes. Setze dich dafür ein, dass andere Menschen das erleben, was du erlebt hast. Setze dich dafür ein, dass noch mehr Menschen in den Himmel kommen. Setze deine Gaben, deine Talente, deine Mittel dafür ein, dass noch mehr Menschen diese Erfahrung machen, die du gemacht hast, die dein Leben komplett verändert hat mit Jesus Christus. Liebe Freunde, liebe Geschwister, ich freue mich, dass so viele Jugendliche heute da sind. Wenn ihr spürt, Jesus ruft mich, dann geht los. Dann trefft mutige Entscheidungen, dann geht den ersten oder den nächsten Schritt. Mir ist hier deutlich geworden, der, der sein eigenes Leben für uns gegeben hat, der hat auch das Recht, absoluten Gehorsam von uns zu fordern. Man könnte fragen, wenn nicht er, wenn nicht Jesus, wer dann? Hier sitzen auch Eltern. Ich gehöre auch dazu. Wir haben 3 Kinder. Liebe Eltern, wenn eure Kinder von Jesus Christus berufen sind, ihm zu dienen, vielleicht hauptamtlich, in Gemeinde, in Mission, vielleicht eine Ausbildung zu machen für den hauptamtlichen Dienst, macht ihnen das Leben nicht schwer, sondern macht ihren Weg frei. Die Pläne, die wir als Eltern für unsere Kinder machen, die sind wichtig. Aber Jesus sagt, es gibt noch Wichtigeres. Es geht nicht zuallererst um uns, um das, was wir planen, sondern es geht um Gottes Reich und es geht um seine Ziele. Mir ist aufgefallen an dieser Passage, die, wie ich schon sagte, wirklich so bekannt ist. Vielleicht habt ihr schon viele Predigten über Lukas 9 gehört, über diesen bekannten Text. Mir ist ganz neu aufgefallen, die Leute, denen Jesus in diesem Bibeltext begegnet, die hatten anscheinend gute Argumente, um erst noch viele Dinge oder bestimmte Dinge in ihrem Privatleben auf die Reihe zu bringen. Also da hatten die gute Argumente dafür anscheinend, um in ihrem Privatleben noch so manches in Ordnung zu bringen, bevor sie sich ganz auf Jesus einlassen wollten. Aber dabei war ihnen ein verhängnisvoller Denkfehler unterlaufen. Nämlich der Denkfehler, dass später auch noch ein guter Zeitpunkt sei, um Jesus nachzufolgen. Ein Wort fällt hier ganz besonders auf, das Wort zuvor. Und das Wort zuvor sagt alles. Erlaube mir, zuvor hinzugehen. Und dieses Wort zuvor kann Jesus nicht akzeptieren, wenn er der Herr ist. Warum? Eigentlich sagen diese Menschen damit, Jesus, du bist mir wichtig. Jesus, du bist mir wirklich wichtig, aber es tut mir leid. Es gibt ein paar Menschen, die sind mir noch wichtiger, die sind noch vor dir dran. Jesus ruft uns alle, dich und mich, in seine Nachfolge. Und vielleicht haben wir diese Entscheidung für Jesus vor vielen Jahren getroffen. Bei mir liegt diese Entscheidung viele Jahre zurück. Und dieser Ruf von Jesus erreicht mich trotzdem immer wieder neu. Folge du mir nach. Setze dich dafür ein, dass viele Menschen Rettung und Heil erleben. Und wenn uns Jesus ruft, dann gibt es kein einziges Argument, das uns entschuldigen könnte. Weder unsere Heiratspläne noch unsere Partnerschaft. Weder unsere begrenzten Fähigkeiten noch die berufliche Laufbahn, die wir einschlagen wollen. Jesus sagt, noch nicht einmal unsere Familie darf uns davon abhalten, mit ihm ernst zu machen. Wer diesen Text liest, dem kommt vielleicht eine ganz interessante Frage. Was ist denn aus diesen drei Menschen geworden? Habe ich mich auch gefragt. Man liest nichts mehr davon. Haben die diese Herausforderung von Jesus angenommen? Haben sie sich rufen lassen? Oder hat sich ihre Spur irgendwo im Nirgendwo verloren? Wir wissen es nicht. Die Geschichte ist offen. So wie vielleicht die Geschichte deines Lebens. Und die Frage heißt, was tust du? Jesus sucht noch immer Mitarbeiter für sein Lebensrettungsteam. Und dazu braucht er dich. Und er möchte dich als seinen Lebensretter in seinem Team. Ihr wisst, dass wir einen ganzen Teil unseres Lebens in Südamerika verbracht haben. Und in Paraguay gibt es viele Geschichten, die mit der Kultur zu tun haben. Und es gibt auch eine interessante Parabel oder eine Geschichte von einem Huhn und einem Schwein. Ein Huhn und ein Schwein waren sehr eng befreundet und irgendwann kamen die auf die Idee, eine Party zu veranstalten für ihre anderen Freunde. Und als die mit diesen Planungen für diese Feier beschäftigt waren, kam irgendwann auch die Sprache auf das, was man zum Essen anbieten wollte. Ja, was machen wir denn als Festbankett? Das Huhn hatte eine Idee und sagte, warum bieten wir nicht Spiegeleier mit gebratenem Schweinespeck an? Und das Schwein war von dieser Idee gar nicht begeistert und sagte, das könnte dir so gefallen. Dich kostet das nur ein paar Eier, aber mir geht's an den Kragen dabei. Liebe Freunde, bei Mission geht's nicht um ein paar Eier. Es geht auch nicht um ein paar Almosen, die wir geben. Es geht auch nicht um ein paar Gebete, die wir sprechen, sondern es geht um uns, um unsere Person, um unsere Leidenschaft, um unsere Liebe. Es geht uns wirklich an die Substanz. Echte Mission erfordert Opfer. Der Begriff Opfer kommt aus dem Alten Testament und ist ganz eng verbunden mit Leid, mit Tod, mit Sterben. Das heißt, wenn wir wirklich Mission treiben wollen, dann geht das nicht ohne Opfer. Und wenn wir ein echtes Opfer bringen, irgendwas stirbt in uns. Das ist immer so. Deshalb fällt uns das Opfer so schwer. Irgendwas stirbt immer in uns. Vielleicht unser Stolz. Vielleicht unser Egoismus. Vielleicht ein Plan, an den wir uns so sehr gehangen hatten. Irgendein Lebenstraum, den wir uns so gerne erfüllen wollten. Und irgendwann stellen wir fest, Gott hatte andere Pläne mit mir. Echte Mission erfordert immer Opfer. Opfer an Zeit, an Personal, Gemütlichkeit. Liebe Freunde, Jesus hat nicht irgendwas von sich gegeben, sondern sich selbst. Er wurde arm für uns. Er wurde arm für euch, damit ihr durch seine Armut reich würdet, schreibt Paulus an die Korinther. Ich hatte schon mal erwähnt, ich wiederhole das jetzt sehr gerne, dass es viele Missverständnisse gibt zum Thema Mission und Missionar. Mir begegnet dass immer wieder, wenn die Leute mich fragen, was ich von Beruf bin und ich sage Missionar, da kommen wirklich immer wieder die interessantesten Vorstellungen.

uns hat nicht nur einen Auftrag erhalten, sondern eine hervorragende Ausrüstung, um diesen Auftrag auszuführen. Vielleicht fragt ihr euch jetzt, ja, was soll denn das für eine Ausrüstung sein? Es ist eine Ausrüstung, die uns unser Schöpfer anvertraut hat, jedem von uns. Und das Geniale ist, jeder von euch hat heute Abend diese Ausrüstung mitgebracht. Seid ihr euch dessen bewusst? Jeder von euch hat von Gott eine wunderbare Ausrüstung erhalten, um seinen Auftrag als Missionar oder Missionarin auszuführen. Es handelt sich nämlich um 5 wunderbare Körperteile, mit denen uns unser Schöpfer gesegnet hat. Mission macht man zuallererst mit dem Herzen. Mit dem Herzen, das für die Verlorenen schlägt. Mit dem Herzen, das die Menschen liebt, die noch weit weg von Gott sind. Mission machen wir zweitens mit unseren Augen. Hebt eure Augen auf und seht die Felder an, sie sind reif zur Ernte, sagt Jesus. Mission machen wir mit unseren Augen, indem wir unsere Perspektive ändern. Wegblicken von unseren kleinen oder großen privaten Angelegenheiten hin zu den Menschen, die Jesus brauchen. Mission machen wir drittens mit unseren Händen. Unsere Hände, die bereitwillig geben, damit Gottes Wort läuft. Mission tun wir viertens mit unseren Knien, die sich beugen, um zu beten. Und Mission machen wir fünftens mit unseren Füßen, die losgehen, hingehen, dahin, wo Gott uns sendet. Floyd McClung, ist ein Missionar und wurde mit seiner Familie von Gott nach Amsterdam berufen, in das Rotlichtviertel, um dort eine evangelistische Arbeit aufzubauen, wirklich dort inmitten von Bordellen, Spielcasinos, Nachtclubs. Gleich das Haus neben dieser Arbeit war eine Satanskirche. Und Floyd McClung hat gesagt, Gott hat uns berufen, um hier wirklich sozusagen im Vorort der Hölle sein Reich zu bauen. Und die Arbeit, das ist schon eine ganze Anzahl Jahre her, die ist sehr gewachsen in dieser Zeit, ist bis heute eine blühende Arbeit in Amsterdam. Und Floyd McClung hat mal berichtet, dass er ab und zu von Leuten in Gemeinden gefragt wurde. Und er hat gesagt, oder die Leute haben ihn gefragt, wie könnt ihr das machen, als Eltern mit euren Kindern an so einem Ort zu wohnen? Ein Ort voller Perversion, voller Sünde, voller Schande. Wie mutet ihr das euren Kindern zu? Und er hat geantwortet, da wo wir im Zentrum des Reiches Gottes leben, leben wir am sichersten Ort der Welt, egal ob das in Amsterdam ist, in Afghanistan oder in Deutschland. Und dann sagte er noch, ich glaube, dass die Christen, die einfach so ihr Leben leben wie alle anderen auch, die sich zufrieden geben mit ihrem Beruf, mit ihrer Laufbahn, mit ihrem Eigenheim, mit ihrem Gottesdienstbesuch, sagt er, ich glaube, diese Christen leben in einer viel größeren Gefahr, weil sie sich nie die Frage stellen, ehrlich die Frage stellen, bin ich am richtigen Ort oder ruft mich Gott vielleicht woanders hin, Schritte zu gehen. Lasst uns hinausgehen zu Jesus aus dem Lager und seine Schmach mittragen, die er getragen hat, schreibt der Verfasser des Hebräerbriefes. Also, ich wiederhole das nochmal, lass dich von Jesus rufen. Er sucht Mitarbeiter für sein Lebensrettungsteam. Und eins kann ich wirklich jedem versichern, wenn du wüsstest, wie glücklich man wird, nicht nur wenn man Jesus nachfolgt, sondern wenn man sich wirklich von Herzen dafür einsetzt, dass auch andere Menschen diesem Herrn dienen, dass auch andere Menschen diesem Herrn nachfolgen, wir würden keine Minute zögern. Ich hatte euch erzählt, dass ich aus Sachsen komme, dort bin ich aufgewachsen. Und in der Nähe der Stadt, wo ich aufgewachsen bin, gibt es eine Burg. Ganz stolz und majestätisch thront diese Burg auf einem Felsen. Die ist sehr alt, diese Burg heißt Burg Griebstein. Unten an diesem Felsen fließt ein Fluss vorbei, also ein ganz idyllisches Bild. Und als Jugendlicher habe ich einmal an einer archäologischen Ausgrabung an dieser Burg oder auf dieser Burg mitgemacht. Wir hatten einen Lehrer, unser Biologielehrer, der war nebenbei Hobbyarchäologe und er hat uns Jungs für so ein, er nannte das Ausgrabungslager, begeistert. In den Winterferien ging es dann los. Wir Jungs haben natürlich sofort davon geträumt, auf der Burg Griebstein irgendeinen legendären Schatz zu heben.
Und dann ging es also los.

0: Ich kann mich da sehr gut noch dran erinnern an diese Zeit. Ich muss euch aber sagen, diese Ausgrabung war alles andere als berauschend, war wirklich beinharte Knochenarbeit. Wir waren so drei Grabungsteams. Ein Team musste auf dem Burghof graben im Winter, das hatte ich schon erwähnt. In einem anderen Team wurde die alte Burgküche zugeteilt und ich war in dem Team, was den zugeschütteten Burgbrunnen ausgraben sollte. Also ich muss euch sagen, das war die reinste Sklavenarbeit. Wir mussten da so im Halbdunkel knöcheltief im Schlamm und Schlick stehen und das Geröll, was in diesem Brunnen war, in einen Eimer schaufeln, der dann über so eine Rolle mit dem Strick nach oben gezogen wurde. Und das von früh bis abends, so legten wir diesen Brunnen Zentimeter für Zentimeter frei. Gefunden haben wir außer ein paar alten Tonscherben, außer einigen verrosteten Nägeln nichts. Ich wurde dann krank, hatte Grippe und konnte deshalb nach Hause fahren und ich war heilfroh, dass ich diese Sache für mich erledigt hatte. Aber das ist der erste Teil der Geschichte. Und den zweiten Teil erzähle ich euch, wenn ich das nächste Mal komme. Den zweiten Teil erzähle ich euch jetzt. Stell dir vor, nur kurze Zeit später hat man genau auf dieser Burg wirklich einen grandiosen Schatz gefunden. Wertvolle Gefäße aus Silber und vieles mehr. Dieser Schatz kann bis heute bewundert werden auf dieser Burg im sogenannten Schatzgewölbe. Vor einiger Zeit war ich mit unseren Kindern dort und habe denen das Schatzgewölbe gezeigt und natürlich auch die Geschichte dazu erzählt. Habe meine Kinder gefragt, wisst ihr, liebe Kinder, wer nach diesem Schatz gesucht hat? Ich. Ja. Was ich damit sagen will, hätten wir das doch damals gewusst. Hätten wir gewusst, dass dieser Schatz, den wir so leidenschaftlich suchen, wirklich existiert, hätten wir gewusst, dass dieser Schatz eigentlich nur ein paar Meter entfernt wirklich da ist, mit welcher Begeisterung, mit welcher Leidenschaft hätten wir gegraben und gearbeitet, dann hätten wir gewusst, alle Anstrengungen, alle Strapazen werden sich lohnen, weil das, was auf uns wartet, diese große Entdeckung, stellt alle Arbeit, allen Schweiß, alle Anstrengung bei weitem in den Schatten, wiegt alle Arbeit, alle Anstrengung auf. Ich erzähle euch das, weil ich glaube, so ähnlich ist das mit Jesus Christus. Wer noch nicht zu ihm gefunden hat, wer den Schatz, der Jesus heißt, noch nicht gefunden hat, der hat keine Ahnung, wie unvergleichlich es ist, mit diesem Herrn unterwegs zu sein. Der hat keine Ahnung davon, dass dieser Schatz, den man findet, alles andere aufwiegt. Dass dieser Schatz, den man findet, so wertvoll ist und so beglückend, dass man gar nicht mehr an das zurückdenken möchte, was man hinter sich gelassen hat. Und ich sage es euch, ich sage es dir, aus ganzem Herzen, es lohnt sich wirklich, Jesus Christus nachzufolgen. Vielleicht denken jetzt manche, ja, das muss der sagen, das hat er bestimmt in einem theologischen Buch so gelesen. Aber das sage ich, weil ich das selber erfahren habe. Als ich 20 Jahre alt war, machte Jesus mir klar, dass ich nicht nur meine Schraubenschlüssel und meinen Monteursanzug an den Nagel hängen sollte, sondern auch meinen gesamten Beruf als Mechaniker. Und ich sage das euch wirklich ganz offen, ich habe nie davon geträumt oder habe mir das nie gewünscht, irgendwie im christlichen Dienst zu landen, so als Prediger oder Missionar oder Pastor oder was auch immer. Sowas, so eine Art von Beruf, das stand auf meiner Prioritätenliste nicht nur weit unten, das kam überhaupt nicht vor. Ich habe mir das nie gewünscht, vor Menschen zu sprechen. Ich bin eigentlich von meiner Persönlichkeit her schüchtern. Und in der Schule war das immer ein Horror für mich, wenn ich was sagen sollte, wenn die Lehrerin mir eine Frage gestellt hat. Ich lief dann immer sofort ganz rot an und das war ein absoluter Graus für mich, vor anderen zu sprechen. Also ich habe mir das wirklich nie gesucht. Hatte den jungen Leuten schon erzählt am Samstag, ich wollte sehr gerne Chemie studieren, wollte dort Karriere machen mit einem guten Gehalt und einer sicheren Position. Aber es kam anders, denn Jesus hatte andere Pläne. Und ich bin heute so dankbar, dass Jesus diese anderen Pläne hatte und dass er mich in eine ganz andere Richtung geführt hat, als ich mir das vorgestellt hatte. Und ich möchte nicht tauschen, nicht mit irgendeinem Chemieingenieur oder mit wem auch immer. Die Frage ist, welcher Schritt ist dran in deinem Leben? Und vielleicht besteht ja der nächste und wichtigste Schritt für dich darin, dich heute mehr oder einen Schritt mehr auf Jesus Christus einzulassen. Und ich möchte euch das sagen, damit mich niemand missversteht. Es geht wirklich nicht darum, nach christlichen Werten zu leben. Oder es geht wirklich nicht um irgendeine Anstrengung, noch heiliger zu sein. Es geht noch nicht mal darum, Gemeindemitglied zu werden. Sondern es geht darum, ein neues Leben zu erfahren. Nur wenn jemand von Neuem geboren wird, kann er das Reich Gottes sehen. Die Bibel sagt es uns so deutlich, jeder Mensch braucht eine geistliche Neugeburt. Diese Neugeburt ist ein Wunder. Wir können es nicht erklären, wie das geschieht und wie das funktioniert. Es ist ein Wunder, was nur Gottes Geist wirken kann und in uns bewirken kann. Aber wir können ihm grünes Licht geben, indem wir Jesus unser Leben anvertrauen, ihm sozusagen die Herrschaft über unser Leben geben, damit er dieses Wunder in uns bewirkt. Wenn ich an meine eigene biologische Geburt denke, ich kann mich an nichts erinnern. Und wenn mich jemand fragt, wie das abgelaufen ist und wer da alles dabei war und was ich da gefühlt habe und wie der Raum aussah, also das tut mir leid, ich weiß davon wirklich nichts mehr. Aber ich weiß, dass ich geboren wurde. Und ich weiß, dass das am 31. Januar geschah, 23:45 abends an einem Samstag vor sehr vielen Jahren. Und seitdem lebe ich. Und dafür gibt's Zeugen, nämlich meine Eltern. Und so ähnlich ist es mit Jesus Christus. Wie diese geistliche Geburt funktioniert, ist geheimnisvoll, ist ein Wunder. Aber ich weiß, dass es funktioniert. Und ich weiß, dass der Heilige Geist jedem dieses ewige Leben schenken will und schenken wird, der diese Entscheidung trifft, ganze Sache mit ihm zu machen. Ich möchte euch zum Schluss noch eine Erfahrung weitergeben, die mir auf dem Herzen liegt, an die ich denken musste, als ich mich vorbereitet habe, auf dieses Thema, über dieses Thema zu sprechen. Vor einiger Zeit hatte ich mich mit einem anderen Missionar in Bolivien, in der großen Stadt Santa Cruz, getroffen. Als ich dort ankam, wusste ich nicht, dass wir gerade so mittendrin in den wilden Tagen des Karnevals waren. Da wird in Lateinamerika und besonders in Bolivien und Brasilien unwahrscheinlich ausgelassen gefeiert. Also da arbeitet niemand, niemand geht zur Schule. Alles sind außer Rand und Band. Und als wir unsere Arbeit dort getan hatten in dieser Stadt und ich bereitete mich wieder auf meine Abreise vor, stellte ich mich an die Straße, hielt ein Taxi an, um mich zum Flughafen fahren zu lassen. Mit dem Taxifahrer kam ich schnell ins Gespräch, ein junger Mann, 22 Jahre, Jorge, sein Name. Und wir sprachen auch über den Glauben an Gott. Und dieser Mann, junger Mann, sagte, ja, das ist wirklich wichtig, an Gott zu glauben. Aber weißt du, jetzt, gerade in den wilden Tagen des Karnevals, ist es unwahrscheinlich schwierig. Es gibt so viele Versuchungen. Und eigentlich kann man überhaupt nicht stark bleiben, sondern da wird fast jeder von uns jungen Leuten schwach. Und meine Antwort war, du hast sicher recht, aber weißt du, wenn ich mit Jesus Christus unterwegs bin, dann kommt eine ganz neue Kraft in mein Leben. Eine Kraft, die ich vorher nicht gekannt habe. Eine Kraft, die es mir ermöglicht, auch Nein zu sagen, standhaft zu bleiben, Jesus treu zu bleiben. Ich erzählte diesem jungen Mann noch mehr von Jesus, aber mittlerweile waren wir auf dem Flughafen angekommen und ich wollte gerade aussteigen und dann hielt mich irgendetwas zurück und mir wurde klar, das ist Gottes Zeitpunkt, das ist ein Moment, den Gott uns schenkt, ein Moment, den wir nicht verlieren dürfen. Und ich setze mich wieder hin, frage ihn, hast du noch ein bisschen Zeit? Ja, natürlich. Und wir sprachen über Gott und irgendwann fragte ich, Jorge, kannst du dir vorstellen, diesem Jesus, über den wir gerade gesprochen haben, nachzufolgen, ihm die Herrschaft über dein Leben anzuvertrauen, dich ganz auf ihn einzulassen. Und er sagte, ja, das möchte ich. Und wir haben dort im Taxi gebetet, ganz unspektakulär, ganz einfach. Und Gott hat durch seinen Heiligen Geist diesen Menschen erreicht. Was ich damit sagen möchte, es reicht nicht, wenn wir christlich erzogen sind, wenn vielleicht die christliche Gemeinde seit vielen Jahren unser Zuhause ist. Es reicht nicht, wenn wir die Bibel kennen. Was wir brauchen, ist neues Leben in Jesus. Und vielleicht sitzt heute Abend jemand hier, dem es so ähnlich geht wie diesem jungen Mann in Bolivien. Du denkst, dass du ja ein guter Christ bist, aber so ganz sicher bist du dir doch nicht. Ich möchte dir einfach Mut machen und möchte dich herausfordern. Wenn du dir nicht 100%ig sicher bist, dass du dieses neue, nie endende Leben mit Jesus schon hast, dann verpasse nicht die Chance dieses Gottesdienstes. Verpasse nicht die Gunst der Stunde und mache diese Sache fest mit Jesus Christus. Ich ermutige dich, diesen Schritt des Glaubens zu tun und eine Entscheidung des Vertrauens zu treffen. Jesus wartet schon lange auf dich. Folge ihm nach und verkündige das Reich Gottes. Amen.
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0: Wir hatten im Rahmen der messianischen Psalmen letztes Mal noch Psalm 109 miteinander angeschaut. Und zwar haben wir dort einen speziellen Hinweis gefunden auf Judas, der dann auch im Neuen Testament direkt aufgenommen worden ist. Das war Psalm 109, Vers 8. Seine Tage seien wenige, sein Amt empfange ein anderer. Wir haben gesehen, in Apostelgeschichte 1, Vers 20 wird das wieder aufgenommen. Und deshalb wurde dann Matthias als Nachfolger von Judas gewählt, damit wieder die Zahl der Apostel auf 12 kam, entsprechend den 12 Stämmen Israels. Denn der Auftrag dieser 12 Apostel war ganz speziell im Blick auf das Volk Israel, so wie dann im Gegensatz dazu der Apostel Paulus ein spezielles Apostelamt bekam im Blick auf die nichtjüdischen Völker. Ich hatte letztes Mal noch angekündigt, wir wollen noch ein paar weitere Verse anschauen in früheren Psalmen, die wir noch nicht angeschaut hatten, die aber auch Judas betreffen. Und zwar schlagen wir jetzt auf Psalm 55, auch ein messianischer Psalm. Und zwar hören wir plötzlich in diesem Psalm die Stimme des Herrn ab Vers 12 beziehungsweise 13, je nach Bibelausgabe und Zählweise der Verse. Liest jemand Psalm 55, 12 bis 14 oder 13 bis 15?
1: Verderbnis regiert darin, Lügen und Trügen weicht nichts aus ihren Gassen. Wenn mein Feind mich schmähte, wollte ich es ertragen. Wenn einer, der mich hasst, groß tut wider mich, wollte ich mich vor ihm verbergen. Aber nun bist du es, mein Gefährte, mein Freund und mein Vertrauter, die wir freundlich miteinander waren, die wir in Gottes Haus gingen, inmitten der Menge. Der Tod übereile sie, dass sie lebendig zu den Toten fahren, denn es ist lauter Bosheit bei ihnen.
0: Also wenn wir jetzt doch eine ganze Zahl von messianischen Psalmen bis hier angeschaut haben, soll das nicht bedeuten, dass es nicht noch mehr messianische Hinweise gibt in den Psalmen. Wir haben einfach die ganz ausgesprochen messianischen Psalmen angeschaut, aber es gibt noch mehr Psalmen, wo manchmal nur einige Verse sich direkt auf den Messias beziehen. Und das muss man so vor Augen haben, die Psalmen sind ja zur Hauptsache prophetisch. Und die Thematik, die ganz zentral steht, ist der Messias, und zwar sein erstes Kommen in Niedrigkeit als leidender Messias und auch sein zweites Kommen in Herrlichkeit, um als König über alle Könige zu regieren. Wir haben uns ganz speziell auf messianische Psalmen konzentriert, die das erste Kommen Jesu betreffen, also auf den leidenden Messias. Es gäbe so viele weitere, die eben sein zweites Kommen als König beschreiben. Nur als Beispiel für einen ausgesprochenen messianischen Psalm im Blick auf das zweite Kommen Jesu. Schauen wir mal an. Psalm 97. Liest jemand gerade die ersten, sagen wir, 5 Verse?
1: Der Herr ist König. Des freue sich das Erdreich und seien fröhlich die Inseln, so viel ihrer sind. Wolken und Dunkel sind um ihn her, Gerechtigkeit und Gericht sind seines Thrones Stütze. Feuer geht vor ihm her und verzehrt ringsum seine Feinde. Seine Blitze erleuchten den Erdkreis, das Erdreich sieht es und erschrickt. Berge zerschmelzen wie Wachs vor dem Herrn, vor dem Herrscher der ganzen Erde.
0: Also diese Verse beschreiben die Wiederkunft Christi in Macht und Herrlichkeit, in flammenden Feuer, wie das zum Beispiel 2. Thessalonicher 1 sagt. Und das tausendjährige Reich ist darum im Blickfeld dieses Psalmes, der Herr regiert. Es verlocke die Erde. So zum Beispiel dann auch Psalm 99. Lies jemand da nur die ersten 2 Verse?
1: Der Herr ist König, darum zittern die Völker. Er sitzt über den Cherubim, darum bebt die Welt. Der Herr ist groß in Zion und erhaben über alle Völker.
0: Jawohl, auch da die Königsherrschaft des Messias im tausendjährigen Reich, und zwar von Zion aus, von Jerusalem aus. Aber eben, das war nicht unser Thema. Wir finden also so viele Psalmen, wo der Messias spricht, entweder im Zusammenhang mit seinem ersten Kommen oder im Zusammenhang mit seinem zweiten Kommen, wo er spricht oder beschrieben wird. Aber wir müssen sehen, wer spricht weiter in den Psalmen. Das ist der gläubige Überrest aus Israel. Also der Rest oder diese Minderheit, die umkehren wird vor der Wiederkunft Jesu. Das heißt insbesondere nach der Entrückung der Gemeinde, wenn es eine Erweckung geben wird in Israel. Und dieser Überrest Israels wird durch die große Drangsal hindurchgehen. Und in diesen Nöten wird er eben sich dem Herrn zuwenden, Buße tun über die eigene Schuld. In dem Zusammenhang haben wir eine ganze Reihe von Bußpsalmen. Und er wird auch in den Nöten der großen Drangsal eben die Hilfe des Herrn im Gebet suchen. Und so sind diese herzzerreißenden Psalmen, wo wir Menschen hören, die ihre ganze Not vor dem Herrn ausschütten, die haben einen ganz speziellen Bezug auf die große Drangsal. Aber nicht nur auf den Überrest Israels in der Zukunft, im Zusammenhang mit dem zweiten Kommen Jesu, sondern wir sehen auch in den Psalmen den Überrest zur Zeit des Herrn Jesus. Denn auch da gab es einen Teil des Volkes, der umkehrte und auch auf die Predigt von Johannes dem Täufer hörte, die Taufe der Buße auf sich nahm und eben die Schuld bekannte. Und der Herr Jesus hat sich mit diesem Überrest eins gemacht, verbunden. Und wo sehen wir das ganz speziell im Neuen Testament? Dass er sich mit dem Überrest Israels verbindet. Dass er die Jünger nennt, seine Brüder, und er gibt ja auch Maria Magdalena den Auftrag, gehe hin zu meinen Brüdern, Johannes 20, und sage ihnen, ich fahre auf zu meinem Gott und zu eurem Gott, zu meinem Vater und zu eurem Vater. Noch viel früher, bei der Taufe im Jordan, schlagen wir auf Matthäus 3, da sehen wir den Überrest, der da Buße tut auf die Predigt von Johannes dem Täufer hin. Das beginnt in Matthäus 3, Vers 1 und folgende. Und lies mal ab Vers 13 bis 17.
1: Zu der Zeit kam Jesus aus Galiläa an den Jordan zu Johannes, dass er sich von ihm taufen ließe. Aber Johannes wehrte ihm und sprach, »Ich bedarf wohl, dass ich von dir getauft werde, und du kommst zu mir?« Jesus aber antwortete und sprach zu ihm, »Lass es jetzt also sein. Also gebührt es uns, alle Gerechtigkeit zu erfüllen.« Da ließ es ihm zu. Und da Jesus getauft war, stieg er alsbald heraus aus dem Wasser, und siehe, da tat sich der Himmel auf über ihm. Und er sah den Geist Gottes gleich als eine Taube herabfahren und über ihn kommen. Und siehe, eine Stimme vom Himmel herab sprach, »Dies ist mein lieber Sohn, an welchem ich wohlgefallen habe.«
0: Ja, also das Volk lässt sich taufen, alle die umkehren. Sie müssen ihre Schuld bekennen und sich im Jordan taufen lassen. Das geschah damals in Enon, also am Jordan, ganz nahe von der Mündung ins Tote Meer, also auch unweit von Jericho, auch unweit von Qumran, auf der anderen Seite des Jordans. Und da kommt dann der Herr Jesus auch hin, lässt sich taufen. Johannes ist schockiert. Wie geht das, dass er sich taufen lässt? Denn die Taufe war ja für solche, die Buße tun. Und der Herr Jesus musste über keine einzige Sünde Buße tun. Er war der Vollkommene. Aber der Herr überzeugt ihn, dass er sich trotzdem taufen lassen wollte. Und mit dieser Taufe hat der Herr bezeugt, ich mache mich eins mit all denen, die ihre Schuld bekannt haben und sich taufen ließen. Allerdings war damit das Risiko gegeben, dass die Menschen dachten, das ist auch ein Sünder, wie die übrigen. Und darum kam, was man im Judentum nennt, im Talmud, eine Bat Kol. Wenn plötzlich eine Stimme, hörbare, akustisch hörbare Stimme aus dem Himmel kommt. Also das kannte man im Judentum als eine Art, wie Gott sich offenbaren konnte, in biblischen Zeiten. Und genau hier haben wir eine solche Bat Kol. Plötzlich kommt aus dem Himmel die Stimme Gottes. Dieser ist mein geliebter Sohn, an welchem ich Wohlgefallen gefunden habe. Und damit wurde von Gottes Seite hier sofort erwiesen, dass dieser eine eben nicht ein Sünder ist wie die übrigen, obwohl er sich taufen ließ, sondern ist der vollkommene Sohn Gottes, der in allem das Wohlgefallen des Vaters hatte. Aber der Jesus hat sich so mit dem Überrest verbunden. Und diese Verbindung mit dem Überrest kommt in den Psalmen ganz eindrücklich so zum Ausdruck. Man kann gewisse Psalmen lesen, da hört man die Stimme des Überrestes, der auch seine persönliche Schuld bekennt, Gottes Hilfe sucht, und plötzlich, ohne wirklichen Übergang, kann man in einigen Versen die Stimme des Herrn Jesus, des Messias, hören. Und das erklärt sich eben dadurch, dass der Herr sich mit dem Überrest eins macht. Und das kommt in den Psalmen immer wieder ganz eindrücklich zum Tragen. Also hier im Psalm 55 haben wir eine solche Stelle, wo plötzlich für ein paar Verse die Stimme des Messias zu hören ist. Und er spricht da von seinem Verräter. Wie nennt er ihn? Psalm 55, Vers 13 oder 14. Jawohl, also Freund, mein Vertrauter und noch vorher ein Mensch meinesgleichen. Der Herr Jesus wurde ja, wie Hebräer 2, Vers 14 sagt, ein wirklicher Mensch. Da können wir das ganz kurz aufschlagen. Hebräer 2, Vers 14.
1: Weil nun die Kinder Fleisch und Blut haben, ist auch er der gleichen Art teilhaftig geworden, damit er durch seinen Tod die Macht nehme dem, der des Todes Gewalt hatte. Das ist dem Teufel.
0: Jawohl. Also der Herr Jesus musste, um Menschen erlösen zu können, musste er Mensch werden. Er wurde kein Engel, denn für die Engel gibt es keine Erlösung. Die gefallenen Engel sind definitiv gefallen, es gibt kein Zurück. Darum heißt es hier, er nimmt sich nicht der Engel an. Oder er ergreift nicht die Engel, das heißt, um sie herauszuführen. Aber Menschen, und da steht nun, weil nun die Kinder Blutes und Fleisches teilhaftig sind, hat auch er gleicherweise an denselben teilgenommen. Das gleicherweise kann man auch übersetzen, in ähnlicher Weise teilgenommen. Das heißt, er ist ein wirklicher Mensch geworden, aber es gibt einen Unterschied, und darum das in ähnlicher Weise, denn wir können das in Hebräer 4, Vers 14 finden. Liest jemand?
1: Weil wir denn einen großen, hohen Priester haben, Jesus, den Sohn Gottes, der die Himmel durchschritten hat, so lasset uns halten an dem Bekenntnis, denn wir haben nicht einen hohen Priester, der nicht könnte mitleiden mit unserer Schwachheit, sondern der versucht ist allenthalben gleich wie wir, doch ohne Sünde.
0: Jawohl, oder ausgenommen die Sünde, so übersetzt die alte Elberfelder. Der Jesus ist ein wirklicher Mensch geworden und weiß auch, was Schwachheiten sind. Schwachheiten bedeutet im Hebräerbrief nie Sünde. Wir sagen manchmal zu Sünden Schwachheiten, aber das ist völlig unbiblisch. Mit Sünden hat der Herr kein Mitleid, aber mit Schwachheiten, dass wir müde sind. Und natürlich sind wir dann je nachdem leichter anfechtbar. Der Herr Jesus war müde von der Reise, Johannes 4, und setzte sich da an den Brunnen, Jakobsbrunnen. Und der Herr Jesus war durstig, er war hungrig. Das sind Schwachheiten, aber es wird gesagt, ist in allem in gleicher Weise versucht worden, ausgenommen die Sünde. Das heißt, der Herr Jesus hatte als Mensch nicht die Sünde in sich, wie wir alle, geerbt von Adam seit dem Sündenfall. Und die Sünde in uns bedeutet, dass wir von Adam eine Natur geerbt haben, die sich erweist als eine Kraft in uns, die uns zum Bösen drängen will. Und das war nicht in dem Herrn Jesus. Also ein vollkommener Mensch, ein Mensch meines, sagt er zu Judas, du ein Mensch meinesgleichen, aber eben der Unterschied ist, der Jesus war ohne Sünde. Gut, also wir haben diese drei Bezeichnungen. Mensch für Judas, meinesgleichen. Mein Freund, mein Vertrauter. Im Vers davor haben wir noch weiteres. Nicht mein Hasser. Also es war nicht einer, der schon lange sein Feind war, sondern es war ja einer seiner Jünger. Und dieser Ausdruck, mein Vertrauter, worin hat sich das ganz besonders gezeigt? Im Leben des Judas, dass er ein Vertrauter des Herrn Jesus war. Können wir das ganz kurz aufschlagen? Ausgerechnet er hatte die Kasse, die Gruppenkasse. Das ist Johannes 12. Es geht im Zusammenhang um Maria, die Schwester von Martha, die den Herrn mit Gnade gesalbt hat, einige Tage vor seinem Tod. Und das war ja eine sehr, sehr kostbare Sache, denn die Narde ist eine ganz kleine Blume, die im Himalaya-Gebiet auf 3500 bis 5000 Meter Höhe wächst. Und von dieser kleinen Blume aus der Wurzel gewinnt man eben den Rohstoff, um eben diese kostbare Salbe herzustellen. Und wenn man sich vorstellt, in der damaligen Zeit, vor 2000 Jahren, was die ganzen Transportkosten waren aus Indien, aus dem Hochgebirge, dann versteht man, warum das eben eine so teure Sache war. Und Judas ist da entsetzt, er denkt, man hätte doch dieses Geld besser einsetzen können. Lies jemand Johannes 12, Vers 4.
1: Das Haus aber ward voll vom Geruch der Salbe. Da sprach seiner Jünger einer, Judas Ischariot, der ihn hernach verriet, warum ist diese Salbe nicht verkauft um 300 Silbergroschen und den Armen gegeben? Das sagte er aber nicht, weil er nach den Armen fragte, sondern er war ein Dieb und hatte den Beutel und nahm an sich, was gegeben ward. Da sprach Jesus, lass sie mit Frieden. Mag es gelten für den Tag meines Begräbnisses, denn Arme habt ihr alle Zeit bei euch, mich aber habt ihr nicht alle Zeit.
0: Jawohl. Also er war ein Dieb und er hat Geld veruntreut, das dem Herrn gehörte, zusammen mit den Jüngern. Und ausgerechnet ihm hat der Herr diese Sache anvertraut. Aber man muss sagen, das war ein Testmaterial. Und so ist es, dass Gott uns allen gewisse Dinge anvertraut. Und wir müssen immer denken, das, was Gott uns anvertraut, das ist Testmaterial. Ob wir damit treu sind oder untreu. Und da kam bei Judas eben heraus, dass er ein echtes Problem mit Geld hatte. Und wir sehen das dann auch am Schluss, dass er bereit war, für 30 Silberlinge seinen Herrn zu verraten. Das zeigt sein Geldproblem. Aber eben der Herr Jesus spricht ihn da im Psalm 55 an, mein Vertrauter, mein Freund. Das Gesetz, die Tora, schreibt ja vor, dass alle Männer in Israel dreimal im Jahr nach Jerusalem gehen mussten zum Tempel. Das war obligatorisch am Passafest, am Pfingstfest und am Laubhüttenfest. Und so war das also sehr oft der Fall, dass der Herr mit seinen Jüngern eben nach Jerusalem ging. Jedes Jahr, in diesen drei Jahren seines öffentlichen Dienstes, ging er mindestens dreimal hinauf. Und wir sehen aber, er ging auch noch mehr. In Johannes 10, Vers 22 ist der Herr Jesus auch am Chanukka-Fest, am Tempelweihfest in Jerusalem gewesen. Das ist dieses Fest der Makkabäer, das angesetzt wurde auf Dezember jeweils. Also in der kalten Zeit des Dezembers war der Herr Jesus auch da im Tempel in Jerusalem. Und so ging er also mit seinen Jüngern immer wieder hinauf. Und es heißt hier, die vertrauten Umgang miteinander pflogen, ins Haus Gottes wandelten mit der Menge. Das Hinaufziehen nach Jerusalem, das war immer eben ein großes Ereignis. Aus dem ganzen Land, auch aus Galiläa, also von sehr

0: überschrieben mit ein Stufenlied. Shir Ma'alot auf Hebräisch. Ma'alot, Mehrzahl von Ma'allah, heißt eigentlich Stufe, Treppe oder gleichzeitig auch Hinaufzug. Und der Sinn ist, Shir Ma'alot bedeutet ein Lied, das man beim Hinaufzug nach Jerusalem, das ja im Bergland von Judäa liegt, dass man da diese Lieder sang. Und zwar unter Flötenbegleitung. Also nicht nur die Gottesdienste im Tempel waren ein besonderes Ereignis, sondern eben auch die ganzen Reisen hinauf. Und so sagt der Herr, die wir ins Haus Gottes wandelten mit der Menge. Und ergänzen wir Psalm 55 jetzt noch mit Psalm 41, Vers 9.
1: 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Wer so daliegt, wird nicht wieder aufstehen.
0: Jawohl. Dieser Vers wird im Neuen Testament ausdrücklich auf den Judas bezogen. In Johannes 13 können wir das kurz aufschlagen. Da haben wir diesen letzten Abend vor der Kreuzigung beschrieben, im Obersaal, wo die Jünger das Passa essen sollten. Und da sagt der Herr, noch bevor Judas hinausgegangen war, Folgendes in Johannes 13, Vers 18.
2: Nicht rede ich von euch allein. Ich weiß, welche ich erwählt habe. Aber es muss die Schrift erfüllt werden. Der mein Brot isset, der tritt mich mit Füßen. Jetzt sage ich's euch, ehe denn es geschieht, damit, wenn es geschehen ist, ihr glaubet, dass ich es bin.
0: Und das ist ein direktes Zitat aus Psalm 41. Der mit mir das Brot isst, hat seine Verse wieder mich erhoben. Und die weiteren Verse beschreiben dann, wie der Herr sich mit seinen Jüngern nicht zu Tische gesetzt hatte, sondern wie er sich zu Tische legte. Denn am Passafest hat man im Judentum damals nicht auf Stühlen gesessen am Tisch, sondern auf Polstern gelegen, so wie das die Römer eingeführt hatten ab ihrer Eroberung Jerusalems im Jahr 63 vor Christus. Und eben die freien Römer, die pflegen eben zu Tisch zu liegen. Und wir sollen das auch tun am Passafest, weil das eigentlich die Art und Weise ist, wie freie Menschen essen. Und wir feiern am Passa eben unsere Befreiung aus der Sklaverei in Ägypten. Und so hat also der Herr sich zu Tische gelegt mit den Jüngern und plötzlich geht dann Judas hinaus. Der Herr sagt ihm, was du tust, tue schnell. Die Jünger meinten, dir würde noch etwas im letzten Moment noch einkaufen für das Fest. Das heißt also, er ist hinausgegangen ganz, ganz am Anfang. Und der Herr hatte ihm davor einen Bissen gegeben. Das hat nichts zu tun mit dem Passalam. Das war ja die Hauptmahlzeit gewesen. Sondern es gab immer eine Vorspeise. Und da hat der Herr ihm Brot eingetaucht in eine Soße gegeben. Das war übrigens die symbolische Handlung, mit der ein Hausvater den geehrtesten Gast auszeichnete. Und diesen Brotbissen bekam Judas. Und dann ging er hinaus, um seine Verrätertat zu tun. Das zeigt übrigens auch, dass Judas nicht am Abendmahl, das dann im Verlauf der Hauptmahlzeit erst eingesetzt wurde, teilgenommen hatte, sondern der ging schon bei der Vorspeise hinaus. Aber in Übereinstimmung eben mit Psalm 41, Vers 10, selbst der Mann meines Friedens, das ist die hebräische Ausdrucksweise für Freund, der Mann meines Friedens, auf den ich vertraute, auch da wird das Vertrauen nochmals hervorgehoben, das sich eben durch das Anvertrauen der Kasse besonders zeigte, der mein Brot aß. Eben diesen Ehrenbissen der Vorspeise hat die Verse wieder mich erhoben. Das Erheben der Verse bedeutet quasi ein Ausschlagen, mit dem Fuß gegen jemanden kämpfen. Aber wenn das nach vorne wäre, dann schlägt man eigentlich nicht mit den Fersen, oder? Sondern mit dem Fußballen. Aber das Zurückschlagen, das noch unerwarteter ist, das ist dann ein Zurückschlag mit der Verse. In Lukas 6 können wir das vielleicht noch kurz aufschlagen. Lukas 6, Vers 12, oder lesen wir zunächst mal ab Vers 13 bis 16.
2: Und da es Tag ward,

0: rief er seine Jünger und erwählte aus ihnen 12, welche er auch Apostel nannte. Simon, welchen er auch Petrus nannte, und Andreas, seinen Bruder, Jakobus und Johannes, Philippus und Bartholomäus, Matthäus und Thomas, Jakobus, des Alpheus Sohn, und Simon, genannt Zelotes, Judas, des Jakobus Sohn, und Judas Ischariot, welcher ihn hernach verriet.
1: Aber jetzt ist ganz wichtig, der Vers noch davor, Vers 12, liest du jetzt noch dazu?
0: Es begab sich aber zu der Zeit, dass er auf einen Berg ging zu beten, und er blieb über Nacht im Gebet zu Gott.
1: Jawohl, also diese Auserwählung der 12 Apostel aus der Menge der Jünger, der zahlreichen Jünger, diese Auserwählung ging eben diese Nacht im Gebet voraus. Und der Herr wusste alles im Voraus, wer ihn verraten würde. Das wird auch geht nur die Stelle an, in Johannes 6 ausdrücklich gesagt, dass er von Anfang an wusste, wer das sein würde. Johannes 6, Vers 70, Jesus antwortete ihnen, habe ich nicht euch, die Zwölfe, auserwählt, und von euch ist einer ein Teufel. Er sprach aber von Judas, Simons Sohn, dem Iskariot, denn dieser sollte ihn überliefern, er, der einer von den Zwölfen war. Der Herr wusste das ganz genau im Voraus, und eben das macht das Ganze umso dramatisch, wie der Herr da eine ganze Nacht im Gebet zum Vater verharrt und dann eben diese Auserwählung trifft. Diese Auserwählung hat natürlich nichts zu tun mit der Auserwählung vor Grundlegung der Welt, was von den Erlösten gesagt wird in Epheser 1, 3 und folgende, sondern es geht hier um eine Auserwählung für ein Amt hier auf Erden. Aber jetzt ist natürlich wichtig, wenn wir sehen, es war im Alten Testament schon längst vorausgesagt, dass einer der Vertrauten des Herrn sein Verräter werden würde. Und dann haben wir auch diese Erwählung zum Apostelamt in Lukas 6, obwohl der Herr im Voraus wusste, dass einer dann sein Verräter werden würde. Und da stellt sich natürlich die Frage, ist Judas ein Drama? Das heißt, ich war bei den alten Griechen, bedeutete die Theaterstücke, die man Dramen nannte, eine menschliche Figur, die etwas Schlimmes tut, aber eigentlich gar nicht schuldig ist, sondern in Unwissenheit eben in schwere Verschuldung hineinkommt. Und das nennt man dann eben, das ist tragisch. Ich habe gesagt Drama, nein, eine Tragik, muss ich sagen. Da sagt man, das ist tragisch. Jemand tut etwas Böses, aber das wollte er eigentlich gar nicht. Er kommt einfach da rein und es ist gar nicht wirklich seine Schuld, es ist eben nur tragisch. Und da stellt sich die Frage, ist das auch ein tragisches Ereignis mit Judas? Einer muss das wohl irgendwie tun und jetzt war halt das dieser arme Judas. Wie muss man das von der Bibel her beantworten? Ich meine, man könnte sagen, ja, aber im Alten Testament war sie schon vorausgesagt. Die Prophetie musste ja in Erfüllung gehen. Wie bringt man das mit dem freien Willen zusammen? Also nirgends wird gesagt, dass er zuvor bestimmt war, um diese Tat zu tun. Wir können dazu aufschlagen, Apostelgeschichte 2, da haben wir einen ganz entscheidenden Ausdruck, Apostelgeschichte 2, 22 bis 23. Da spricht Petrus anlässlich seiner Pfingstpredigt.
0: Ihr Männer von Israel, höret diese Worte. Jesus von Nazareth, den Mann von Gott unter euch erwiesen mit Taten und Wundern und Zeichen, welche Gott durch ihn tat unter euch, wie ihr selbst wisset, ihn, der durch Ratschluss und Vorsehung Gottes dahingegeben war, habt ihr durch die Hand der Heiden ans Kreuz geschlagen und getötet.
1: Also hier geht es überhaupt um die Kreuzigung. Menschen haben den Herrn Jesus ans Kreuz gebracht und dadurch hat Gott dann schließlich die Erlösung geschaffen. Aber jetzt sehen wir hier, wird von diesen Menschen, die den Herrn eben überliefert haben, in dem Zusammenhang wird gesagt, diesen übergeben nach dem bestimmten Ratschluss und nach Vorkenntnis Gottes habt ihr durch die Hand von Gesetzlosen ans Kreuz geheftet und umgebracht. Der Begriff Vorkenntnis Gottes, ist das überall so übersetzt? Vorherwissen, ja, das ist das Gleiche. Vorsehung ist auch korrekt. Also, im Griechischen steht hier Prognosis. Und wir kennen das von der Wetterprognose. Und da kann man das sehr gut erklären. Bei der Wetterprognose legt ja niemand fest, wie das Wetter kommen muss. Sondern man erkennt, ja, morgen wird es einen Schneesturm geben, zum Beispiel. Aber diese Vorherkenntnis hat keinen Einfluss auf die natürlichen Abläufe. Und so lesen wir hier von der Prognosis Gottes. Gott weiß im Voraus, was jeder Mensch tun wird. Und damit ist der Mensch also nicht festgelegt durch die Prognosis Gottes. Aber wir lesen dann hier im gleichen Zusammenhang auch von dem bestimmten Ratschluss Gottes. Also Gott hat gewusst, dass diese Menschen in ihrer eigenen Bosheit und in ihrem eigenen verdorbenen Willen seinen Sohn ans Kreuz bringen würden. Und er hat gewusst, dass Judas in seinem eigenen Wollen, in seiner eigenen Geldliebe den Herrn verraten würde. Nun hat Gott beschlossen, dass dies möglich sein kann. Ich war, Gott weiß ja nicht nur, was alles geschehen wird, sondern er weiß sogar, was geschehen würde. In Matthäus 11, gegen das Ende des Kapitels, da schilt der Herr die Städte Kapernaum, Chorazin und Bethsaida. Die Städte, in denen am meisten Wunderwerke geschehen sind und die ihn trotzdem abgelehnt haben. Und dann sagt der Herr, wehe dir, Bethsaida, Kapernaum, Chorazin, denn wenn diese Wunderwerke in Tyrus geschehen wären, früher, dann hätten diese Leute Buße getan in Sack und Asche. Und er sagt auch, wenn diese Wunderwerke in Sodom geschehen wären, die Menschen dort hätten Buße getan in Sack und Asche. Also Gott weiß sogar, was geschehen wäre in Sodom, wenn das Gleiche dort stattgefunden hätte oder in Tyrus. Das ist Gottes Allwissenheit. Also er weiß nicht nur alles, was geschehen wird im ganzen Ablauf der Weltgeschichte, sondern er weiß sogar, und dann in allen möglichen Kombinationen, was geschehen wäre, wenn wir vor 2000 Jahren gelebt hätten, wenn wir in Jerusalem gewohnt hätten und wenn wir das und das erlebt hätten, wie wir gehandelt hätten. Das ist Gottes Allwissenheit. Aber hier haben wir nun die Vorkenntnis Gottes und dann in seinem Ratschluss hat er das so beschlossen, dass das geschehen kann. Und so haben die Führer des jüdischen Volkes in Jerusalem den Entscheid gefasst im Sanhedrin, dieser Mann muss sterben. Wir überliefern ihn den Römern und die sollen ihn kreuzigen. Und Gott hat zugelassen, dass dieser Judas eben seine Tat tun könnte. Nicht wahr? Gott könnte auch Dinge in unserem Leben verhindern, die wir tun würden. Das ist ja auch manchmal, stirbt jemand in einem gewissen Alter, man fragt sich, warum hat Gott das zugelassen? Und dann kann auch der Gedanke kommen, ja, wir wissen ja auch nicht, was geschehen wäre im späteren Leben. Und vielleicht hat Gott diesen Menschen bewahrt vor Üblem, das er getan hätte. Also das ist eben Gottes Souveränität, Allwissenheit. Und er kann Dinge verhindern, aber er verhindert nicht alles. Und Gott in seiner Allwissenheit, in seiner Allweisheit beschließt, so soll es stattfinden können. Aber das nimmt den Menschen nicht die Verantwortung weg. Gott zieht ihn zur Verantwortung für das, was er getan hat. Aber, wir kommen jetzt zurück auf Judas, er ist also nicht eine tragische Figur in der Geschichte, sondern er ist ein Mensch, der verantwortlich war vor Gott und der gewählt hatte, so seinen Fersen gegen den Herrn Jesus zu erheben und er wird dafür zur Rechenschaft gezogen werden. Gott hat in seiner Vorkenntnis gewusst, dass er das tun würde. Und darum konnte er seinen Propheten im Alten Testament mitteilen, dass es so kommen würde.

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Es ist nichts, was hier bleibend ist. Ist es dir nicht auch schon aufgefallen? Heute sind wir gesund, voller Energie. Morgen vielleicht krank oder sogar nicht mehr da. Was hast du aus dem Leben gemacht, das dir Gott geschenkt?

0: Es ist 19 Uhr. 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
1: Ein großer Teil der Apostelgeschichte besteht aus Reiseberichten. Meistens geht es dabei um die Reisen des Apostels Paulus, seine Missionsreisen in die verschiedenen Länder und Gegenden. Auf diesen Reisen hat er immer allerhand erlebt. Das ist sehr interessant, was da so berichtet wird. Heute wollen wir uns aus Apostelgeschichte 14 die Verse 21 bis 28 lesen. Ich lese hier nach einer modernen Übersetzung in heutigem Deutsch. Apostelgeschichte 14, 21 bis 28. Paulus und Barnabas verkündeten in Derbe die gute Nachricht und konnten viele Menschen für Jesus gewinnen. Dann kehrten sie über Lystra und Ikonion nach dem pisidischen Antiochia zurück. Hier machten sie den Christen Mut und ermahnten sie, unbeirrt am Glauben festzuhalten. »Wir müssen viel Schweres durchmachen, bevor wir in Gottes neue Welt kommen«, sagten sie ihnen. In jeder Gemeinde setzten sie Gemeindevorsteher ein, und mit Fasten und Beten stellten sie alle Glaubenden unter den Schutz dessen, den sie als ihren Herrn angenommen hatten. Dann reisten sie durch Pisidien nach Pamphylien. Sie verkündeten ihre Botschaft im Perge und gingen weiter nach Attalia. Von dort aus kehrten sie mit dem Schiff zum Ausgangspunkt ihrer Reise nach Antiochia zurück. Hier waren sie der Gnade Gottes anbefohlen worden für das Werk, das sie nun vollendet hatten. Nach ihrer Ankunft riefen sie die ganze Gemeinde zusammen und berichteten, was Gott alles durch sie getan und dass er auch Nichtjuden die Tür zum Glauben geöffnet hatte. Paulus und Barnabas blieben nun längere Zeit in der Gemeinde in Antiochia. In Derbe neigt sich die erste Missionsreise des Apostels Paulus ihrem Ende entgegen. Viel hat er erlebt, seitdem er und Barnabas von der Gemeinde in Antiochia ausgesandt wurden. Er hat nicht nur Menschenmassen gefunden, die ihm zuhörten, er hat auch Feindschaft und Widerstand angetroffen. Auf Zypern konnte er einen römischen Statthalter zu Jesus führen und einen Zauberer mit Blindheit schlagen. Einen gelähmten Mann hat er im Namen Jesu geheilt. In Lystra wurden die beiden Apostel als Götter verehrt und man brachte ihnen Opfer dar. Ein wenig später wurde Paulus von derselben Menge gesteinigt. Was jedoch das Wichtigste war, in fast allen Städten, durch die die Boten Gottes kamen, bekehrten sich Menschen zum christlichen Glauben. Nun ist das mit der Bekehrung so eine Sache. Eine Bekehrung ist bis heute noch die grundlegende Erfahrung für einen Christen. Kein Mensch kann Christ werden ohne eine persönliche Entscheidung. Man muss ein Jünger Jesu sein wollen. Man muss ihm als Herrn gehorchen und folgen wollen, und man muss bereit sein, seine Sünde zu lassen und ein neues Leben nach dem Willen Gottes zu führen. Dann wirkt Gott die Wiedergeburt im Herzen des Menschen, der willig dazu ist. Wir nennen diesen Vorgang die Bekehrung. Nun ist die Bekehrung aber noch nicht alles. Doch sie ist der Endpunkt des alten Lebens ohne Gott und sie ist der Ausgangspunkt für das neue Leben mit Gott. Sie ist der erste Schritt auf dem Weg der Nachfolge. Dieser erste Schritt ist von größter Bedeutung. Man kann nicht den zweiten und dritten Schritt tun, ohne den ersten gemacht zu haben. Aber nachdem der erste Schritt getan ist, müssen auch die anderen folgen. Auch unter unseren Hörern gibt es eine ganze Anzahl, die einmal den ersten Schritt der Nachfolge Jesu getan haben. Zum Teil haben sie es aufgrund der Predigten getan, die sie im Radio hörten. Zum Teil durch ein Schriftchen. Zum Teil sind sie durch einen Freund oder Bekannten zu Jesus geführt worden. Oder sie kamen in eine Gemeinde zum Glauben. Sie haben den ersten Schritt getan, daran ist kein Zweifel. Der Schritt zur Entscheidung für Jesus war bewusst und klar. Es war ein guter Anfang. Doch dann gab es Probleme. Manch einer kam nicht weiter im Glaubensleben. Sein biblisches Wissen blieb auf demselben Punkt stehen. Es kam nie zu einem regelmäßigen Gebetsleben und schon gar nicht zur verantwortlichen Mitarbeit in einer lebendigen christlichen Gemeinde. Ja, bei manchen erkaltete der christliche Glaube wieder und Fragen tauchten auf. Leider kennen wir viele Leute, die einmal einen Anfang mit Gott gemacht haben, dann aber nie im Glaubensleben weitergekommen sind. Und das ist sehr traurig. Vielleicht liegt es an uns, dass wir uns nicht mehr bemüht haben, mehr Briefe geschrieben und mehr Literatur mit Unterweisung verschickt haben. Oftmals liegt es aber auch an der Person selbst. Sie ist zufrieden mit dem, was sie hat, möchte sich nicht weiter Mühe machen, Gottes Plan kennenzulernen. Sie möchte sich nicht die Mühe machen, die Bibel zu lesen, eine christliche Gemeinde zu besuchen und sich für Gottes Sache einzusetzen. Manch einer erliegt dann noch einer Irrlehre oder er lässt sich in seiner ganzen Ignoranz vor den Karren politischer oder antichristlicher Parteien oder Gruppen spannen. So fallen wieder viele ab und sind kein rühmliches Beispiel für einen wahren Christen. Das ist nicht nur heute so, sondern auch zu Paulus' Zeiten. Die große Sorge der Apostel war ständig: Wie geht es mit den jungbekehrten Christen weiter? Auch als Paulus von seiner ersten Missionsreise umkehrte, war das eine große Frage. Wie geht es wohl den Leuten, die sich in Lystra, in Ikonion, in Antiochia, in Perge und auf Zypern bekehrt haben? Die andere Frage war: Was können wir tun, damit sie fest bleiben und im Glauben wachsen? Das sind sehr wichtige Fragen, die auch mich immer wieder beschäftigen. Die Apostelgeschichte gibt uns zum Teil eine Antwort auf die Frage, wie man Nacharbeit macht und was alles dazugehört. Nacharbeit, das ist der zweite Besuch bei den jungen Christen. Es ist das unterweisende Gespräch, die Belehrung, aber noch manches mehr. Wollen wir einmal sehen, wie Paulus und Barnabas Nacharbeit machten. Erstens, sie besuchten die jungbekehrten Christen. Es ist erstaunlich, was Gott alles tun kann ohne diese Nacharbeit. In unserer Gemeinde in Quito hatten wir einige ganz einfache Leute, die kaum lesen und schreiben konnten. Einmal besuchte ich ein junges Ehepaar aus unserer Gemeinde, Patti und Hector. Zufällig war auch die Mutter des jungen Mannes anwesend. Sie ist eine sehr einfache Frau. Aber wie Gott sie von den Sünden überführt hat, wie er sie in einer unchristlichen Umgebung am Glauben erhalten hat und sie in der Wahrheit weitergeführt hat, das ist sehr erstaunlich. Ich kann das nicht erklären und nicht verstehen, wie sie tiefe biblische Wahrheiten klar erkannt hat und anderen Menschen Gottes Plan und Gottes Führung erklären kann. Wenn es nicht anders geht, kann Gott auch die jungen Christen durch seinen Heiligen Geist erhalten und weiterführen. Aber doch haben die reiferen Christen eine Verantwortung für die eben zum Glauben gekommenen. Wir können nicht einfach sagen, Gott macht das schon alles, da brauchen wir uns nicht drum zu kümmern. Darum gingen auch Paulus und Barnabas wieder zurück zu den jungen Christen. Schon allein die Gegenwart dieser Gottesmänner war eine überaus große Stärkung für diese Leute. Vielleicht hatten sie noch manche Fragen, die ihnen später eingefallen waren, und sie konnten gute, erbauende Gespräche führen. Der eingangs gelesene Abschnitt erwähnt besonders zwei Dinge, die die Apostel bei ihren Besuchen sagten. Erstens, sie machten den Christen Mut. Da waren manche Anfechtungen und schwere Erfahrungen, durch die die jungen Gläubigen gegangen waren. Sie wurden von ihren Verwandten und Freunden nicht mehr verstanden und fühlten sich allein mit ihren Ansichten. Sie brauchten wieder neuen Mut. Zweitens heißt es, dass Paulus sie ermahnte, unbeirrt am Glauben festzuhalten. Manche hatten vielleicht schon zurückgesteckt oder sogar aufgegeben und wieder falsche Ideen und Lehren angenommen. Sie mussten ermahnt und zurechtgerückt werden. Vielleicht machte sie diese Ermahnung zuerst traurig, aber dann kamen sie doch weiter in der Erkenntnis Gottes und im Glauben. Eine Art Nacharbeit zu tun, war also der Besuch an den Orten, wo Paulus vorher schon einmal gepredigt hatte. Zweitens sehen wir in diesem Abschnitt, dass Paulus Gemeindevorsteher einsetzte. Es hat den Anschein, als ob die jungen Christen sich ganz von sich aus regelmäßig versammelten und vielleicht beteten, sich erinnerten an das, was sie aus den Reden des Paulus behalten hatten oder erzählten, was sie alles in der Nachfolge des Herrn erlebten. Obwohl sie keine geschulten Prediger waren, waren diese Versammlungen doch von großem Wert für die Erhaltung des Glaubens. Auch wir brauchen heute die Gemeinschaft mit anderen Christen, wenn wir wachsen wollen. Nun suchte Paulus aber unter den Leuten aus der Gemeinde solche aus, die einen besonders starken christlichen Charakter hatten. Es kam hier besonders auf ihre geistlichen Qualitäten an. Diese Leute stellte Paulus vor die Gemeinde und segnete sie. Nun sollten sie von den anderen respektiert werden. Und diese Leiter sollten über das geistliche Wohl der Gläubigen wachen und selbst ein gutes Beispiel geben. Es war sehr weise von Paulus, durch dieses Vorgehen die Gemeinden von sich selbst zu lösen und selbstständig zu machen. Es war eine weitere Art der Nacharbeit. Ja, in Apostelgeschichte 14 bekommen wir einen kleinen Einblick in die Art, wie Paulus und Barnabas Nacharbeit gemacht haben. Dies sind ja nur einige Verse. Im ganzen Buch sehen wir das ja viel ausführlicher und viel genauer, wie das immer geschehen ist. Aber wir hatten gesagt, dass ihre Nacharbeit bestand darin, dass sie die Leute, die zum Glauben gekommen sind, wieder besucht haben. Dann haben sie sie ermutigt und ermahnt und sie gestärkt, im Glauben weiterzumachen. Weiter haben sie Gemeindeleiter oder Gemeindevorsteher eingesetzt, die über der Gemeinde wachen sollten und eben auch sie weiter anleiten und führen sollten. Drittens merken wir im selben Abschnitt, dass Paulus und Barnabas die jungen Christen mit Fasten und Beten unter den Schutz des Höchsten stellten. Ja, das Gebet ist eine gute Art der Nacharbeit. Um auf diese Weise für die Glaubenskinder einstehen zu können, braucht man nicht unbedingt bei ihnen zu sein. Überall, zu jeder Zeit, in jeder Situation kann man für sie beten. Das hat Paulus auch gemacht. Auf seinen weiten Reisen zu Fuß oder im Gefängnis hat er immer für die jungen Christen sogar namentlich gebetet. Wer weiß, wie viele Gemeinden und Personen im Glauben erhalten geblieben sind, weil die Apostel immer treu für sie gebetet und gefastet haben. Übrigens gibt es das in vielen Gemeinden, dass sich Leute zum Gebet treffen und für die jungen Christen beten oder für Missionare und Leute, die durch sie zum Glauben gekommen sind. Auch gibt es direkt Gebetsbewegungen und Organisationen, wo für spezielle Anliegen, für spezielle Personen oder Aufgaben gebetet wird. Also wo sich Leute treffen, um nur für dieses Anliegen oder für diese Anliegen zu beten. Also das Gebet ist eine sehr wichtige Art der Nacharbeit. Eine weitere Art der Nacharbeit waren die Briefe. Das wird nicht in diesem Abschnitt ausdrücklich erwähnt. Die Ortschaften jedoch, die hier genannt werden, liegen alle in einer Landschaft mit dem Namen Galatien. Als Paulus später den Galaterbrief schrieb, dachte er sicherlich an die Gemeinden in Derbe, Lystra, Ikonion und Antiochia, von denen wir eben gelesen haben. Im Brief an die Gemeinden in Galatien stellt Paulus noch einmal verschiedene Irrtümer klar, warnt vor falschen Lehren und ermutigt sie, den Glauben an Jesus nicht zu verlieren. Alle 13 Briefe des Apostels Paulus im Neuen Testament sind an gläubige Christen geschrieben mit dem Ziel, sie im Glauben weiterzuführen. Fünftens, die letzte Art, die im Zusammenhang mit diesem Kapitel steht, ist der Missionsbericht. Paulus und Barnabas kehrten wieder zu der Gemeinde in Antiochia in Syrien zurück, von der sie ausgesandt worden waren. Dort erzählten sie dann von ihren Erlebnissen. Diese Missionsberichte waren nicht nur eine große Freude für die ganze Gemeinde, sondern sie öffneten ihr auch die Schau nach draußen. Ihr ganzer Horizont wurde erweitert. Sie lernten etwas über das Leben der Menschen in anderen Ländern, über die Kraft des Evangeliums, über die Schwierigkeiten, die andere Christen hatten und vieles mehr. All das stärkte und baute die Gemeinde auf. Deshalb glaube ich, dass wir auch heute noch in unseren Gemeinden Missionsberichte brauchen. Sie erfreuen und ermutigen uns. Sie weiten unsere Sicht und stärken uns zum Einsatz bei der Ausbreitung des Reiches Gottes in dieser Welt. Bist du vielleicht ein Christ, der schon bei der Weiterführung junger Christen mithelfen kann? Dann tu es doch bitte. Überlass die Schwachen im Glauben nicht ihrem Schicksal, sondern hilf ihnen durch Gebet, durch Ermutigung und Ermahnung. Bist du selber ein Anfänger im christlichen Glauben, dann lass dir helfen. Suche andere Christen auf, die dir helfen können. Lies christliche Bücher, lies die Bibel. Bitte sieh zu, dass du nicht wieder abfällst. Tu den zweiten und den dritten Schritt und geh weiter auf das Ziel zu, das Gott für uns hat. Wir beten. Himmlischer Vater, du kennst alle unsere Hörer, die im Glauben begonnen haben und noch schwach und unsicher sind. Für alle wollen wir dich herzlich bitten, führe du sie weiter. Aber wir beten auch für die, die den ersten Schritt noch nicht getan haben. Hilf ihnen, sich zu entscheiden und dir von heute ab mit ganzem Ernst nachzufolgen. Amen.

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Die Liebe aber ist die größte unter ihnen.

0: 19 Uhr und 30 Minuten.
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2: Liebe Hörer, wir wollen jetzt den InfoG ganz herzlich begrüßen. Am Mikrofon begleiten Sie Tabea Wardein, Jonathan Schmidt, Wilfried Schulte und Marc Thorsten Wardein. Unser Mitarbeiter Jonathan Schmidt hat Heiner Holzhüter interviewt. Er ist Pilot, Pastor und Musiker.
3: Wir sitzen hier mit Heiner Holzhüter in der Glockenspitze in Altenkirchen. Mein Name ist Joni. Und Heiner, sag mal, du bist Pastor, du bist Musiker und du bist Pilot. Du hast eine längere Zeit mit Echtzeit Musik gemacht und hast dann eine Ausbildung bei Videnest gemacht zum Pastor. Und dann wurdest du Pilot bei der Lufthansa. Wofür schlägt da bei all dem dein Herz?
4: Also bei all dem muss ich sagen, dass grundsätzlich am allermeisten mein Herz für Menschen schlägt, auch wenn das vielleicht gar nicht so das Offensichtlichste an der Sache ist. Und trotzdem habe ich das Gefühl, am meisten hat schon immer mein Herz für die Menschen geschlagen. Sei es bei der Musik, wo es mir schon immer am meisten Spaß bereitet hat, wenn ich gemerkt habe, die Musik, die wir machen, die bedeutet Menschen was, die verändert Menschen vielleicht sogar. Vielleicht bringt sie ihnen einfach auch nur mal morgens ein bisschen Spaß, weil ihnen das Lied gute Laune macht. Das, was die Musik mit den Menschen macht, war für mich das Allerwichtigste, auch wenn ich einfach auch so gerne Musik mache. Aber das Gleiche war es auch mit der Ausbildung zum Pastor. Ich habe mich am meisten dafür interessiert, was man als Pastor für die Menschen tun kann, in dem Sinne, dass man ihnen vielleicht Möglichkeiten gibt, Gott zu begegnen. Und das ist irgendwie für mich so die Grundaufgabe eines Pastors, irgendwie eine Möglichkeit, einen Rahmen zu schaffen, wo Menschen Gott begegnen können. Und das hat mich sehr begeistert. Und das Gleiche jetzt beim Piloten ist es natürlich so, dass mein Beruf wesentlich weniger menschenorientiert ist, sondern eher sachlich. Trotzdem ist es die Begegnung mit sehr vielen Menschen, die mich dabei wahrscheinlich am meisten am Leben erhält oder am meisten begeistert, weil das einfach immer, immer spannend bleibt und nie vorberechenbar und irgendwie auch das, wo ich mich am wohlsten fühle.
1: Nach der Musik berichtet Ihnen Rainer Holzhüter mehr über seine Musik.

0: Unser Mitarbeiter Jonathan Schmidt hat Heiner Holzhüter interviewt. Er ist Pilot, Pastor und Musiker.
1: Es gab eine Zeit, da wurde es ein bisschen ruhiger um die Band Echtzeit. Ihr habt euch alle anderen Projekten gewidmet, so. Und du hast dort angefangen, Theologie zu studieren in Wiedenest. Wie kam es dazu? War es so eine Alternative, dass ihr sagt, okay, gut, vielleicht ist das mit der Band, mit der Musik gerade nicht so das Richtige, was gerade dran ist? Oder habt ihr gesagt, hey, wir wollen jetzt hier einen Schnitt machen, wir wollen uns neu orientieren? Wie war das bei dir? War das mehr eine Alternative oder war das wirklich, hey, das ist jetzt dran?
2: Also für mich war das schon immer sehr, wie es auch bis heute fast noch ist, dass wir gemerkt haben, okay, wir wollen Musik eigentlich gerne Vollzeit machen, würden gerne davon leben, und gleichzeitig haben wir gemerkt, es ist einfach sehr schwer, davon zu leben, und deswegen war für uns eigentlich alle klar, dass wir uns Alternativen suchen müssen, die wir machen können, um einfach Geld zu verdienen, weil die Musik unsere Leidenschaft ist, aber das Geld verdienen nun mal nicht umgänglich ist irgendwie, das kann man leider nicht, kann man nicht lassen, sondern es muss sein, und es ist mit der Musik heute vielleicht schwieriger, als es jemals war. Und wir haben gemerkt, dass wahrscheinlich auf absehbare Zeit das mit Echtzeit nicht wird, dass wir davon leben können und vielleicht auch Familien ernähren können. Unser Sänger hatte schon 2 Kinder, sodass wir uns alle überlegt haben, was machen wir nebenher. Und so kam das da bei mir. Ich habe dann eben an der Bibelschule angefangen zu studieren. Und unser Sänger hat Lehramt studiert, unser Bassist hat Mediendesign studiert oder macht das immer noch. Und so sind wir alle dazu übergegangen, eben zweigleisig zu fahren.
1: Wenn man sich mal ein paar junge Musiker anguckt, die, was weiß ich, in ihrem Kinderzimmer auf ihrem Bett sitzen mit der Gitarre in der Hand und auch so diesen Traum von der Musik haben und hey, wie ist es mit Geld verdienen? Was würdest du denen empfehlen?
2: Ich würde, glaube ich, jedem sagen, prüf dein Herz. Es gibt, glaube ich, Menschen, für die ist es unumgänglich, Musik zu machen. Für die ist alles, was sie sind und können, Musik. Und ich glaube, dass den Menschen keiner den Traum verwehren sollte, Musik zu studieren und wirklich zu versuchen, davon zu leben. Aber ich glaube, das ist allgemein für jeden jungen Menschen, der irgendwie super gern Musik macht, dran ist, wirklich zu prüfen, wäre es für mich auch eine Alternative, das wirklich als Hobby zu machen, vielleicht als super krasses Hobby, was du fast jeden Tag machst und was du sehr ausbaust, aber kannst du vielleicht die Möglichkeit, noch woanders Geld zu verdienen, weil ich wirklich ja nur jedem sagen kann, es ist sehr schwierig, es ist ein sehr schwerer Markt und die Chance, dass du mit deiner Musik dich ernähren kannst, ist einfach relativ gering, dessen muss man sich bewusst sein. Und ich glaube, dass man, wie ich das zum Beispiel erlebt habe, manchmal glücklicher ist, wenn man das Gefühl hat, hey, ich kann Musik machen, selbst wenn sie mir kein Geld einbringt. Ich kann zum Beispiel Konzerte für Leute spielen, die kein Geld haben, weil ich das Geld nicht brauche. Ich kann vielleicht Musik nicht machen, die mir nicht gefällt, weil ich nicht darauf angewiesen bin, damit Geld zu verdienen. Viele Musiker machen einige Projektbands, wo ihnen die Musik gar nicht gefällt, aber es bringt Geld ein. Und ich glaube, es ist ein sehr schönes Gefühl, wenn du davon nicht abhängig bist. Zumindest haben wir das so erlebt, dass je freier wir davon sind, Geld verdienen zu müssen mit unserer Leidenschaft, desto schöner wird's.
0: Nach der Musik berichtet Heiner Holzhüter mehr über seine Einstellung zur Musik.

0: Unser Mitarbeiter Jonathan Schmidt hat Heiner Holzhüter interviewt. Er ist Pilot, Pastor und Musiker.
1: Was bedeutet für dich Musik?
2: Ja, Musik ist für mich, ich weiß auch nicht, das Salz in der Suppe irgendwie. Musik ist die emotionalste Art zu kommunizieren, die ich mir irgendwie vorstellen kann. Es gibt, glaube ich, nichts, was mich in meinen Emotionen und in meinem Denken stärker beeinflusst als Musik. Also ich liebe es zu hören, wie Menschen mit ihrem ganzen Herzen in Musik investieren und was dabei rauskommt. Viele Freunde, die Musik machen, ich kann jedes Mal nur staunen, was da rauskommt und wie Menschen dadurch ihre tiefsten Gefühle ausdrücken, ihre tiefsten Gedanken ausdrücken und die für mich spürbar machen, viel mehr, als wenn sie es mir einfach erzählen würden. Wenn sie es in einen Song packen und die Musik dazu schreiben, dann habe ich das Gefühl, ich kann ein Stück in ihr Herz gucken. Und das ist für mich, was Musik machen kann, was es sonst nicht gibt auf der Welt, für mich.
1: Und was bedeutet für dich Gott in deinem Leben?
2: Gott ist, glaube ich, für mich das Fundament und gleichzeitig auch das Ziel. Also ich habe ganz oft gemerkt, auch im Gespräch mit vielen anderen, dass ich für mich selbst zu dem Schluss gekommen bin, ja, mein Leben würde keinen Sinn machen ohne Gott. Es würde einfach keinen Sinn machen. Warum sollte ich versuchen, sehr schwere Sachen zu lernen, um Geld zu verdienen, um damit ein Haus zu bauen, um damit vielleicht einen Kredit abzuzahlen oder mir etwas Erspartes anzulegen, wenn am Ende meines Lebens das Gleiche steht, egal ob ich das geschafft habe oder nicht, nämlich der Tod, und dann war's das. Was für einen Sinn würde das für mich machen? Keinen. Ich könnte, glaube ich, nicht leben, wenn ich nicht wüsste, dass es Gott gibt, der erstens mein Leben jetzt führt und bereichert und segnet und begleitet und der gleichzeitig meinem Leben in der Ewigkeit einen Sinn gibt. Ich glaube, dann wäre für mich alles, was ich tue, sinnlos.
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0: Wilfried Schulte von Neues Leben Medien spricht heute über das Lebensziel.
1: Stellen Sie sich vor, Sie sitzen im Flugzeug. Sie haben sich angeschnallt, die Maschine hebt ab und Sie sind auf dem Weg in Ihren Traumurlaub. Nun meldet sich der Kapitän und sagt: Herzlich willkommen an Bord. Fühlen Sie sich wie zu Hause. Wir hoffen, dass wir Ihnen den Flug so angenehm wie möglich machen können. Leider muss ich Ihnen aber auch mitteilen, wir haben keine Zielvorgabe. Wir wissen nicht, wohin wir fliegen. Das wäre nicht der Anfang eines Traumurlaubs, das wäre ein Albtraum. Denn irgendwann geht dem Flieger der Sprit aus und dann stürzt man ab. Kennen Sie das Ziel Ihres Lebens? Nur zielorientierte Menschen können ihren Standort bestimmen. Sie können den Weg beurteilen, den sie gehen, und leben mit einer Hoffnung auf das, was vor ihnen liegt. Paulus, ein Jünger Jesu, hat das einmal so gesagt: Manchmal würde ich am liebsten schon jetzt sterben, um bei Christus zu sein. Gibt es etwas Besseres? Andererseits ist mir klar, dass ich bei euch noch eine wichtige Aufgabe zu erfüllen habe. Wer Christus kennt, der hat ein Ziel für Zeit und für Ewigkeit.
2: Liebe Hörer, in der nächsten Sendung berichtet Ihnen Heine Holzhüter mehr über seine Musik und die Band Echtzeit. Heute stellte er sein musikalisches Leben und sein Theologiestudium vor. Falls Sie Fragen oder Anregungen haben, können Sie uns schreiben oder anrufen. Die Angaben folgen mit der nächsten Melodie. Wir wünschen Ihnen Gottes Segen.
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1: 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Ich wünsche Ihnen noch Gottes Segen.

0: Glück in Abhängigkeit. Womit habe ich das verdient? Diese Frage steht oft am Rande einer scheinbaren Niederlage. Eben schien noch alles geordnet. Da geschieht plötzlich etwas Unerwartetes, mit dem ich nicht gerechnet habe. Krankheit, ein Schicksalsschlag, Streit in der Ehe, Konflikte in der Familie, in der Firma oder zu Hause. Auf einmal scheint alles gegen mich zu stehen. Ein Mann der Bibel hat dies in äußerster Tiefe erfahren. Darum sagt Hiob, ich will klagen in der Betrübnis meiner Seele. Buch Hiob, Kapitel 7, Vers 11. Ihm ist, als sei ihm der Boden unter den Füßen entzogen worden. Zunächst erlebt Hiob seine Abhängigkeit von seinem Schöpfer nicht als Segen, sondern als Last und Unglück. Gedemütigt fühlt er sich unter Gottes starke Hand. Heimat, Besitz, Sicherheit, alles wird ihm genommen. Auch seine Söhne und Töchter sterben auf tragische Weise. Der Schwergeprüfte ringt mit dem Gedanken, von Gott ungerecht behandelt worden zu sein, obwohl er doch ein gottesfürchtiger und gerechter Mann ist. Vielleicht lässt sich diese Erfahrung mit einem Bild aus dem Alltag verstehen. Ein Kind lebt ganz aus der Hand seiner Mutter und seines Vaters. Es trägt sein Leben nicht aus sich selbst, sondern empfängt, was es zum Leben braucht. Schutz, Nahrung, Nähe und Geborgenheit. Solange alles gut ist, erscheint diese Abhängigkeit verständlich. Erst wenn Halt und Sicherheit erschüttert werden, wird deutlich, wie tief der Mensch auf Geborgenheit angewiesen ist. Hermann Betzel hat gesagt, Christsein bedeutet, seine Abhängigkeit von Gott als Glück zu erfahren. Von dieser Einsicht ist Hiob im Alten Testament noch weit entfernt. Seine Gebete zeigen ein Herz, das zwischen Misstrauen und Vertrauen hin und her gerissen ist. Mal resigniert er, mal erhebt er Vorwürfe gegen Gott. Ich will klagen in der Betrübnis meiner Seele. Das heißt, die Glaubensnot nicht verschweigen, die innere Zerrissenheit vor Gott bringen, mit der Klage nicht allein bleiben. Womit habe ich das verdient? In der tiefsten Lebenskrise wird diese Frage zur Frage nach Gottes Handeln selbst. Nur selten wird die Gegenfrage gestellt, womit habe ich das verdient, dass es mir so gut geht? Ein Beter im Psalm 73 bekennt, wenn mir gleich Leib und Seele verschmachten, so bist du doch Gott alle Zeit meines Herzens Freude und Trost. Psalm 73, Vers 26. Und auch Hiob selbst gelangt später zu einem neuen Bekenntnis. Ich weiß, dass mein Erlöser lebt. Buch Hiob, Kapitel 19, Vers 25. Hiob muss den Weg von der Warum-Frage zur Wozu-Frage gehen. Am Ende erkennt er, Gott ist gerecht. Ich kann mich nicht selbst rechtfertigen. Christen dürfen dank Christus von einer anderen Ausgangslage her leben. Als Erlöste und Getaufte dürfen wir unter dem Kreuz Jesu unsere Schuld bekennen. Dort weicht das Misstrauen gegen Gott, dem befreienden Vertrauen auf Christus. Fragt Hiob noch, warum vergibst du mir meine Sünde nicht? So wird auch die Frage nach der Gerechtigkeit Gottes neu beantwortet. Schuldige werden allein durch Christi Erlöserblut gerechtfertigt. Darum ist die Abhängigkeit von Christus kein Verlust, sondern der Ort unseres Heils. Wer von ihm gehalten wird, muss sich selbst nicht rechtfertigen. In ihm wird die Klage zur Beichte, die Schuld zur Vergebung und die Not zur Hoffnung. Und so darf am Ende eine Freude entstehen, die nicht aus sich selbst kommt, sondern aus seiner Gnade. Christus hält mich, darum werde ich nicht fallen. 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
2: Es ist 20 Uhr.

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4: 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Aber ihnen fehlt wem hier, wo Dollar da ist, um ihnen helfen, Klima zu bloß bösen und Resultate zu sehen.
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4: Okay, because du hast den Test nicht getan, ne?
2: Ich kann auch nicht, no.
4: Orlando Haaf, und ich habe verschiedene, was wir brauchen. Ich brauche Everything Disc. 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Und ich habe viel gebraucht, gleich Disc Assessments und Temperamenten. So, ich brauche diesen, wenn der Adaptive Testing, was das braucht. 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Aber ja, sehr leicht, wir tun das Brocken. Und gleich ist, wenn wir Menschen sind, wir wollen nicht früher einen kostenlosen Test nicht fällen. No, wir tun das Fußbrocken. Okay? Und so, David, ich wollte diesen Weg früher.
2: Okay?
4: So, das sind zwei Hauptdinge, was wir machen, zwei Dimensionen ist, was wir machen im Denken. Das erste hat zu tun mit, wo bosig wie die Dinge angehen. Okay, so die Frau für die erst, gleichst du Dinge sei ja bosig zu tun, es ist Furz vor der Anfang, die Tempne da in ein Furz Westfurt sein oder Furz Beeline und even wenn du nicht im Plan hast, Anfang 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
2: Wenn der nächste Saison Diablo macht, dann fange ich an so zu denken, ich werde das mal fertig war.
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4: 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Gut. Und die meisten von uns sind nicht auf ein Extrem oder der andere. Wir sind da, wo zwischen. 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

0: Es ist 20 Uhr und 30 Minuten.
1: Herzlich willkommen im Open Doors Hoffnungszentrum für verfolgte Christen. Danke, dass du heute dabei bist. Es geht heute um Kuba. Und wir haben Klaas bei uns. Er ist Bibelschmuggler. Er ist aus Holland und er wird uns einiges Spannendes zu erzählen haben. Klaas, danke, dass du dabei bist.
2: Es ist ein Privileg, hier zu sein.
1: Klaas, möchtest du uns erzählen, wann du in Kuba warst und ein bisschen, wie es dort war? Was war die Situation vor Ort?
3: I was there twice in the early 90s.
2: Ich war in den frühen 90er Jahren zweimal dort, also schon vor vielen Jahren. Und es war wirklich aufregend, in Kuba zu sein. Doch als wir in Kuba waren, war die Wirtschaftskrise enorm. Es war nicht schön zu sehen. Der Kommunismus war auf der ganzen Welt zusammengebrochen. Und so wurde die gesamte Unterstützung Kubas durch Russland eingestellt. Das Land befand sich also in einer schlechten wirtschaftlichen Lage. Ich erinnere mich an einen Pastor, der erzählte, dass er sich und seiner Familie morgens ein Glas Wasser einschenkte. Ein Glas Wasser. Und er betete: Herr, wir haben heute nichts zu essen und wir beten, dass du genug Vitamine in dieses Glas Wasser gibst, damit es für mich und meine ganze Familie heute reicht.
1: Glas. Das ist ja furchtbar.
2: Ja, das ist also eine kleine Beschreibung der wirtschaftlichen Situation in diesem Land.
1: Das ist das Ende der Fahnenstange, da ist ja wirklich nichts mehr, gar nichts mehr.
2: Das stimmt, ja. Es war wirklich schlimm. Und natürlich erlebt man das als Tourist im Hotel nicht so wie die Einwohner. Aber in der Zwischenzeit hatte es 1988 in Kuba eine Erweckung in der Stadt Madruga gegeben, bei der viele Menschen geheilt und gerettet wurden. Und diese Erweckung hielt an. Die Hauskirchen boomten und schossen überall aus dem Boden, in kleinen Häusern mit offenen Fenstern und lauter Musik, sodass ganz Kuba sie hören konnte. Zu dieser Zeit stand Kuba auf Platz 33 des Weltverfolgungsindex. Aber die kubanische Kirche hatte ein so fantastisches Zeugnis, das sich schon bei unserer Ankunft zeigte. Ich war nämlich mit ein paar Kollegen aus anderen Büros dort. Und am Flughafen stand plötzlich dieser Taxifahrer da und er kam auf uns zu. Wir hatten bereits kubanische Christen getroffen, auch in Mexiko, und sie reisten mit uns. Und sie kannten diesen Taxifahrer. Der Taxifahrer erzählte uns: Heute Morgen hatte ich einen starken Impuls vom Herrn, dass ich zum Flughafen fahren soll, um dort einige Leute abzuholen. Und so mussten wir nicht so wie all die anderen Touristen warten und einen Bus nehmen. Denn hier war dieser Taxifahrer, der uns sofort in die Stadt brachte.
1: Fantastisch.
2: Ja, und etwas Lustiges passierte in diesem Auto. Denn jedes Mal, wenn er auf die Bremse trat, hörten wir eine kleine Melodie im Auto. Es war mitten im Sommer. Ich konnte nicht wirklich erkennen, was für eine Melodie das war. Und ich dachte, was ist das? Als er das 20. Mal an einer Ampel bremste, erkannte ich es. We wish you a Merry Christmas, mitten im Sommer. Und dann trafen wir diesen Pastor, Sandro. Er wurde als eine Art moderner Paulus bezeichnet. Er hatte eine Kirche, in der sie 6 Abendgottesdienste hielten, pro Woche. Außer am Samstagabend gab es an allen anderen Abenden einen Gottesdienst.
1: Und immer voll.
2: Bis auf den letzten Platz gefüllt. Der Gottesdienst begann um 8 Uhr und dauerte bis Mitternacht. Alle Fenster waren offen. Jeder konnte es hören. Und Sandro war bekannt dafür, Risiken einzugehen. Denn er und seine Kirche versorgten Pastoren in ganz Kuba mit Literaturkassetten. insbesondere mit Inhalten zur Kindererziehung und zur Bildung einer christlichen Familie. Denn in dem Kampf, in dem sie sich befanden, war es sehr wichtig, ihre Prioritäten richtig zu setzen. Ich hörte zu, wie er von all ihrer Arbeit erzählte. Und ich wurde schon müde, nur vom Zuhören. Sandro hatte außerdem auch 6 Gerichtsverfahren gegen sich laufen. Aber er sagte, ich werde von so vielen Ausländern besucht, dass ich auf eine gewisse Weise unberührbar bin. Denn wenn die Regierung mich einsperrt, dann wird die ganze Welt dagegen protestieren. Daraufhin fragte ich ihn, hast du nicht langsam genug von der Verfolgung? Und er sagte, nein, denn wir wissen, dass die Arbeit der Christen hier in Kuba wie eine Reise durch die Wüste ist. Wir wissen, dass die Sonne heiß sein wird. Es wird schwer sein, durch den Wüstensand zu gehen. Wir wissen, dass es nicht an jeder Meile einen Wasserhahn geben wird. Aber wir wissen, dass am Ende des christlichen Lebens eine Oase auf uns warten wird.
1: Das nennt man Ewigkeitsperspektive.
2: Das stimmt. Sie haben über den heutigen Tag hinausgeschaut.
1: Wirklich, also auch über ihr Leben hinaus haben sie geschaut dann.
2: Es war eine Freude, ihn zu treffen. Wir mussten mit ihm auch über Bibellieferungen und andere Dinge sprechen. Aber diesem Mann zuzuhören war wirklich, wirklich fantastisch. Ich kann nicht aufhören, über Kuba zu reden.
1: Ja, bitte, bitte, gerne, erzähl alles.
2: Wir waren in einer kleinen Hauskirche, eine dieser boomenden Hauskirchen. Es war eine sehr kleine Halle hinter dem Haus mit einer Orgel, einer kleinen Kanzel, ein paar Plastikstühlen und etwa 30 Leuten. Und gerade eine Minute vor dem Gottesdienst, als der Orgelspieler den Raum mit Lobpreismusik erfüllte, geschah etwas Unerwartetes. Denn der Hund des Orgelspielers hatte in dieser Hauskirche die Angewohnheit, eine Minute vor dem Gottesdienst auf die Bank zu springen, auf der der Organist saß, und dann begann er zu singen.
1: Wie?
2: Der Hund.
1: Was meinst du damit?
2: Nun, während der Organist diese Melodie spielte, sang der Hund ungefähr so. Und nach einer Minute war er fertig und hat sich wieder hingesetzt.
1: Nicht schlecht.
2: Und dann konnten wir anfangen zu singen. Das hatte ich noch nie gesehen und ich war schon in vielen Kirchen auf der ganzen Welt. Und ich denke, auch in unseren Ländern würde das nie passieren. Aber dort geschah es. Bei der zweiten Reise fuhren wir mit einer Reisegruppe und brachten 1500 Stück Literatur und dazu noch Kleidung mit.
1: Wie konntet ihr das machen? War das einfach? Oder, also ich denke jetzt mal an den Zoll, ich denke an Flugzeug, an wie kriegst du so viel Zeug durch?
2: Wir hatten eine besondere Vereinbarung mit der Fluggesellschaft. Als wir im Osten Kubas ankamen, landeten wir mit einem Jumbojet mit 270 Personen. Und viele von ihnen hatten mehr als nur einen Koffer dabei. Wir kamen in einem kleinen Gebäude an, wo die Koffer auf dieses Karussell geladen wurden. Nur war es so klein, dass nur 15 Koffer darauf passten. Das musst du dir mal vorstellen, mit 500 Gepäckstücken.
1: Stunden, ja.
2: Ja, und am Anfang gab es keine Kontrolle. Also haben wir es geschafft, eine Menge Material durchzuschleusen. Aber dann schlossen sich die Türen und schließlich verloren wir 10% unserer Literatur und Kleidung. Ja, das war eigentlich kein so großes Problem. Wir konnten die Sachen schon am ersten Tag ausliefern. Das war großartig. Und alles in allem waren wir in 17 Tagen in 12 Gemeindeversammlungen.
1: Sportlich!
2: Ja, und du musst dir vorstellen, dass die Gottesdienste in Kuba nach 2 Stunden gerade erst anfangen.
3: They have just started.
2: Wir konnten auch Lieder auf Spanisch singen wie Holy, Holy, Holy, Santo, Santo, Santo. Es war fantastisch. Und dann haben wir Pastor Orson Wheeler getroffen.
1: Wer war das?
2: Das war ein Mann, der erst 2 Tage zuvor aus dem Gefängnis entlassen worden war.
1: Wie lange war er dort?
2: Er war 1,5 Jahre lang im Gefängnis gewesen, weil er in seinem Hinterhof vor 2000 Menschen gepredigt hatte. Er war ein so anziehender Pastor, dass immer mehr Menschen in diese kleine Casa Culta kamen, in diese Hauskirche, wie sie es auf Spanisch in Kuba nennen. Und die Leute saßen auf dem Dach und auf den Mauern. Sie standen im Hof, auf der Straße und blockierten den Verkehr.
1: Aber 2000 Leute.
2: Das war ein großes Ärgernis für die Regierung und die Behörden, und sie wollten das unterbinden. Sie sagten zu ihm, Bruder Orson, natürlich haben sie nicht das Wort Bruder benutzt, sie sagten, du musst damit aufhören. Und er entgegnete, ich kann eine Kirche nicht aufhalten, die von dem Herrn Jesus Christus errichtet worden ist. Ihr könnt es stoppen, aber ich kann es nicht. Also verhafteten sie ihn und brachten ihn ins Gefängnis. Und dabei begleiteten ihn 1000 Christen mit Gesang zum Gefängnis. Im Gefängnis wurde er von den anderen Gefangenen empfangen. Sie hatten diesen ganzen Lärm gehört und sie fragten ihn, warum ist ein Pastor hinter Gittern?
1: Klar.
2: Wir können nicht verstehen, warum du hier bist.
1: Und das war für ihn dann die Steilvorlage, um von Gott zu erzählen.
2: Ja, genau. Und dann sagte er, ihr fragt nach dem Grund, warum ich hier bin. Ihr fragt, ob das eine Strafe von Gott ist. Aber es ist genau das Gegenteil. Ich bin hier, um mit euch über Gottes Liebe zu sprechen. Also gründete er eine kleine Kirche im Gefängnis.
1: Großartig.
2: Nach 1,5 Jahren wurde er entlassen und dann trafen wir ihn und hörten seine Geschichte. Und er hatte nicht vor, aufzuhören. Er wollte mit seinem Dienst weitermachen. Und er sagte auch, dass er die Gebete wirklich gespürt habe, als er im Gefängnis war. Er sagte, um ehrlich zu sein, ich brauchte die Ruhe. Gott wusste genau, was ich brauchte.
1: Oh, das ist aber gut jetzt.
3: Ja.
1: Er hat es wirklich für sich genutzt und hat es als Ruhephase empfunden.
2: Im Nachhinein dachte er, es war ein gutes Timing des Herrn, dass ich mit den Gefangenen das Evangelium teilen und mich ein wenig ausruhen konnte.
1: Einfach mal runterzukommen.
3: Ja.
1: Ungewöhnlicher Ort, aber wenn der Effekt stimmt.
3: Ja.
2: Wie schön, diesen Bruder zu treffen. In Kuba haben wir außerdem viele Palmen gesehen. Und wir haben auch Fragen dazu gestellt, weil ich in Psalm 92 gelesen habe, dass der Gerechte wie ein Palmenbaum wachsen wird. Also habe ich mir für meinen Reisebericht schon eine schöne Illustration vorgestellt. Und dann haben wir gelernt, dass, wenn Sie Palmen pflanzen, wohlgemerkt, ich bin kein Biologe, also was weiß ich schon, aber Sie haben gesagt, wenn eine Palme sehr klein ist, dann legen Sie einen Stein oben auf die Palme, damit sie gegen die Unterdrückung wachsen kann.
3: So that it can grow against oppression.
1: Guck mal, das war jetzt interessant, weil ich hab echt im Moment gedacht, der arme Baum. Also das wäre ja so der Effekt, wenn jemand dann Druck bekommt, ein Mensch Druck bekommt, zu sagen, der arme Mensch, der bekommt Druck.
2: Ja, aber was dann passiert, ist, dass der Baum seine Wurzeln tiefer in den Boden steckt.
1: Ja.
2: Der Effekt ist, dass der Baum stärker wird. Und eine Palme kann sich dann auch mit dem Sturm bewegen. Sie wird nicht zerbrechen. Und das war ein schönes Zeichen der Kirche in Kuba. Sie wuchs gegen die Unterdrückung, wurde stärker in ihrem Fundament, in ihrer Beziehung zu Gott. Und sie konnte jedem Sturm trotzen, der auf den Baum und die Kirche zukam.
3: to the church.
1: Das ist so ein schönes Bild, was du da gerade sagst, weil das wirklich bedeutet, danke Herr, wenn es mal drückt oder wenn, ja, wenn etwas mich zu erdrücken droht, weil meine Wurzeln tiefer gehen und ich stärker werde.
3: Ja, ja.
1: Krass. Oh, ja. Viel zum Nachdenken.
3: Ja.
2: Schließlich trafen wir einen Pastor, der erzählte, dass er wegen seines Glaubens inhaftiert worden war. Im Gefängnis wurden sie gezwungen, immer hart auf den Feldern außerhalb des Gefängnisses zu arbeiten. Dort mussten sie immer ein paar Kilometer hinlaufen. Und er erzählte, jedes Mal, wenn wir vom Gefängnis zu den Feldern gingen, wo wir arbeiten mussten, standen meine Frau und mein Kind an der Straße und begrüßten mich. Die Treue dieser Frau, die ihren Mann vermisste, und das Mädchen, das seinen Vater vermisste, sind herzzerreißend. Aber dieses Bild zeigt ein wenig vom Kampf der Kirche in Kuba. Sie werden verfolgt, aber gleichzeitig wächst sie wie verrückt. Und derselbe Pastor sagte uns, als wir das Land verließen, wann immer ihr nach Kuba kommt, um uns zu ermutigen, seid ihr für uns wie von Gott gesandte Engel. Und du kannst dir vorstellen, dass das der schönste Abschied war, den ich mir vorstellen konnte.
1: Ja.
2: Dass wir als einfache Christen, die versuchen, sie zu ermutigen, ein solches Kompliment erhielten. Das machte uns, wie ich oft sage, sehr still und sehr demütig.
3: Very quiet and very, very humble.
1: Ich habe gerade gedacht, klein mit Hut, weil es so sich anfühlt, wir haben keine Ahnung von der Verfolgung, wir kommen dahin und sie bezeichnen uns noch als Engel. Das ist fast nicht würdig. Ja.
2: So, wie du sehen kannst, gibt es in Kuba viele unterschiedliche Erfahrungen. Von einem singenden Hund bis zu einem Pastor im Gefängnis. Ich wünschte, alle Zuschauer könnten nach Kuba reisen, um die Kirche dort zu ermutigen.
1: Also ich habe innerlich eben mein Ticket schon gebucht. Klar. Klarer Fall. Möchtest du am Ende der Sendung beten für dieses wunderbare Land?
2: Sehr gerne. In Kuba haben sie diesen Spruch, Kuba para Cristo,
1: ja.
2: Kuba für Christus. Und ich bete gerne für diese Vision, dass das Evangelium von Ost nach West auf dieser Insel erklingt und die Erweckung weitergeht.
1: Ja, gerne.
2: Okay, lasst uns beten. Vater Gott, wir danken dir für das Privileg, für die Kirche in Kuba beten zu dürfen. Eine Insel so weit weg von hier, mit einer so anderen Geschichte als in vielen anderen Teilen der Welt. Aber wir danken dir, dass du deine Kirche auch in Kuba baust und dass auch dort die Pforten der Hölle nicht bestehen können und dass dein Werk weitergeht. Wir danken dir für mutige Pastoren wie Sandro und viele andere. Herr, wir beten, dass sie, wenn sie ihren Gemeinden treu dienen, die Salbung deines Heiligen Geistes erfahren. Und wir beten, dass du viele, viele Menschen zur Kirche ziehst, trotz all der Schwierigkeiten, die sie durchgemacht haben. Ich bete, dass das Zeugnis der Kirche gehört wird, dass es wertvoll ist und dass es auf dieser Insel etwas bewirkt. Und wir segnen die Kirche, wir segnen alle, die in Schwierigkeiten sind, um deines Namens willen. Und wir beten, dass du noch mehr Engel auf diese Insel schickst, um die Kirche zu ermutigen. Wir danken dir auch für ihre Vision, Kuba für Christus zu gewinnen. Und wir beten, dass viele, viele Tausende zu dir kommen und gläubig werden. Wir danken dir, Herr, und wir vertrauen dir in Jesu Namen. Amen.
1: Amen. Herzlichen Dank, Klaas, für diese Einsicht in dieses Land. Und wenn du möchtest, Kuba para Cristo, Kuba für Christus, dann bete einfach diese Woche weiter für die kubanische Bevölkerung, für unsere Brüder und Schwestern in Kuba, dass es ihnen gut geht, dass sie eine noch größere Erweckung sehen können. Dank dir für dein Engagement und Gebet. Dank dir, dass du dabei warst. Wir freuen uns auf dich das nächste Mal. Tschüss.
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Zusammen mit ihrer kranken Mutter und dem schwer beschäftigten Vater zieht Rosalie in einem Wohnwagen durchs Land. Auf der Bühne spielt sie ein fröhliches Theater. Doch was geschieht hinter den Kulissen? Sie hören heute den ersten Teil aus diesem Hörbuch.

0: Regen, Regen, nichts als Regen. Den ganzen Sonntag regnete es auf dem Jahrmarktsplatz. Am Spätnachmittag nahm der Regen noch an Stärke zu. Die Pfützen wurden immer größer und der Morast immer tiefer. Trotz des Regens bummelten Spaziergänger auf dem Gelände herum, schauten sich interessiert die halb zugedeckten Karussells an, steckten neugierig ihre Köpfe in die verlassenen Schaubuden und schmiedeten eifrig Pläne, was sie am nächsten Tag unternehmen wollten, wenn die Jahrmarktsmesse wieder in alter Herrlichkeit im Gange sein würde. Im Inneren der Wohnwagen hockten die Schausteller vor ihren Öfen und murrten über das Wetter und klagten über die hohe Platzmiete, die von ihnen verlangt wurde, und das zu einer Zeit, wo sie doch so wenig Gewinn machten. Ein alter Mann mit einem gutmütigen Gesicht suchte seinen Weg zwischen den Pfützen und dem Morast hindurch, der die einzelnen Schaubuden voneinander trennte. Offensichtlich gehörte er nicht zu den Schaulustigen. Er war an diesem Sonntagnachmittag mit einem ganz bestimmten Zweck auf den Jahrmarktsplatz gekommen, und er beabsichtigte, ihn nicht eher zu verlassen, bis er diesen Zweck erreicht hatte. Nachdem er einen Bogen um die größte Wasserpfütze herum gemacht hatte, stieg er die paar Stufen zu einem kleinen, hellgelben Wohnwagen hinauf und klopfte an die Türe. Die obere Türhälfte bestand aus Glas und diente als Fenster, das auf der Innenseite mit zwei kleinen, durch rosafarbenes Band zusammengebundenen Musselinvorhängen verziert war. Niemand öffnete die Tür, als der alte Mann anklopfte, und er wollte gerade weggehen, als ihm ein paar Jungen zuriefen: »Klopfen Sie noch einmal, Herr, klopfen Sie nur, es ist ein Mädchen drin!« Der alte Mann dankte und klopfte nochmals an die Wohnwagentür. Jetzt erschien ein Mädchen am Fenster, ungefähr 12 Jahre alt. Ihr langes kastanienbraunes Haar hing beinahe bis zu ihrer Hüfte herab, und ihre Augen waren die schönsten, die der alte Mann je gesehen hatte. Sie war sehr ärmlich gekleidet, und sie fröstelte, als die feuchte, kalte Luft durch die geöffnete Tür ins Innere drang. »Guten Abend«, sagte der alte Mann. Das Mädchen wollte ihm gerade antworten, als ein lauter Hustenanfall sie nach hinten schauen ließ. Eine drängende Stimme sagte: »Schließ die Tür, Rosalie! Es ist so kalt! Wer auch da ist, er soll hereinkommen.« Der alte Mann ließ sich das nicht ein zweites Mal sagen. Er trat in das Innere des kleinen Wohnwagens, und das mit Rosalie angeredete Mädchen schloss die Tür hinter ihm. Am hinteren Ende des Wohnwagens befand sich ein schmales Bett. Darauf lag eine Frau, die offenbar sehr krank war. Sie war die Mutter des Mädchens. Da war sich der alte Mann ganz sicher. Sie besaß dieselben schönen Augen und das gleiche leuchtende Haar, obgleich ihr Gesicht schmaler war. Der Raum war zu klein, um vielen Möbeln Platz zu bieten. Ein kleiner Ofen, dessen Rohr durch das hölzerne Dach nach außen führte, ein paar Kochtöpfe, ein Regal mit Tassen und Untertassen sowie zwei Kisten, die als Stühle dienten. Es war gerade so viel Platz, dass der alte Mann stehen konnte, und das Feuer im Ofen war so nah, dass er sich fast versenkte. Rosalie setzte sich auf eine der Kisten dicht am Bette ihrer Mutter. »Sie müssen mein Eindringen bei Ihnen entschuldigen, liebe Frau«, sagte der Alte mit einer höflichen Verbeugung. »Aber ich habe ein Bild gebracht, das Ihre Tochter vielleicht gerne von mir annehmen möchte.« Ein freudiger Ausdruck kam in Rosalies Gesicht, als der Mann aus seiner Tasche das versprochene Geschenk hervorzog. Eifrig ergriff sie es und wickelte es mit offensichtlichem Vergnügen aus, während sich ihre Mutter, gestützt auf ihren Ellenbogen, leicht aufrichtete und ihr zusah. Es war das Bild eines Hirten. Er hatte ein freundliches, liebeausstrahlendes Gesicht und saß auf einem großen Felsblock. Auf seinen Knien lag ein Lamm, das er fest in seinem rechten Arm hielt. Noch zwei andere Lämmer waren dicht bei ihm, und auf Rosalie machten sie alle einen glücklichen Eindruck. Der glücklichste von allen schien der Hirte zu sein, wie er liebevoll auf das Lamm in seinem Arm herabblickte. Unter dem Bild stand mit großen Buchstaben geschrieben: »Freut euch mit mir, denn ich habe mein Schaf wiedergefunden, das verloren war. So wird auch Freude im Himmel sein über einen Sünder, der umkehrt.« Das Mädchen las die Worte mit einer klaren, deutlichen Stimme, während ihre Mutter auf das Bild starrte. »Das sind schöne Worte«, sagte der alte Mann. »Ja«, erwiderte die Frau mit einem traurigen Lächeln, »ich habe sie früher oft gehört.« »Hat der gute Hirte sie auch zu Ihnen gesagt, liebe Frau? Hat er je die Engel im Himmel zusammengerufen und zu Ihnen diese Worte von Ihnen gesagt? Freut euch mit mir, denn ich habe mein Schaf wiedergefunden, das verloren war?« Die Frau sagte nichts, dafür schüttelte sie ein neuer Hustenanfall, und der alte Mann schaute sie nachdenklich an. »Ich fürchte, Sie sind sehr krank, liebe Frau«, sagte er. Ja, sehr krank, entgegnete die Frau. Jedermann sieht das, nur nicht August. August ist mein Vater, sagte das Mädchen erklärend. Nein, er sieht das nicht, fuhr die Frau weiter. Er meint, ich soll aufstehen und wie gewöhnlich meine Theaterrolle spielen. Am letzten Ort, wo wir waren, habe ich es auch versucht. Aber kaum war die Vorstellung zu Ende, brach ich zusammen und seither liege ich im Bett. Das Umherreisen muss sie sicher müde gemacht haben, sagte der alte Mann voller Mitgefühl. Müde, erwiderte sie. Müde ist gar kein Wort dafür. Jedenfalls ist es etwas anderes als das, wofür ich aufgezogen wurde. Sie stieß einen tiefen Seufzer aus. Ich habe genug davon, wirklich genug. Sind Sie ständig unterwegs, liebe Frau? Wollte der alte Mann wissen. Den ganzen Sommer, antwortete sie. Im Winter mieten wir uns für kürzere Zeit eine bescheidene Wohnung und versuchen, in kleinen Stadttheatern Arbeit zu bekommen. Aber sonst ziehen wir das ganze Jahr hindurch von Messe zu Messe. Das Mädchen stieg auf eine der Kisten und holte ein viereckiges rotes Nadelkissen von der Konsole, die oben rund um den Wohnwagen lief. Sie zog zwei Nadeln aus dem Kissen und befestigte das Bild so an der Holzwand, dass ihre Mutter es vom Bett aus sehen konnte. »Es passt gut hierher«, sagte das Mädchen. »Mutter, so kannst du es gut anschauen.« »Ja, liebe Frau«, sagte der alte Mann, indem er sich anschickte, wieder zu gehen. »Und wenn Sie es anschauen, dann denken Sie an den guten Hirten, der Sie sucht. Er möchte Sie gerne finden und Sie in seinen Arm nehmen und Sie heimbringen. Er wartet nur darauf, dass Sie damit einverstanden sind.« Vorsichtig ging der alte Mann die Stufen des Wohnwagens hinunter. Rosalie stand am Fenster und blickte ihm nach, bis er verschwunden war. Dann drehte sie sich um zu ihrer Mutter und sagte voll Eifer, »Das ist ein sehr interessantes Bild, nicht wahr, Mutter?« Aber es kam keine Antwort vom Bett her. Rosalie glaubte, ihre Mutter sei eingeschlafen und ging zu ihr hinüber, auf leisen Zehenspitzen, um sie ja nicht aufzuwecken. Doch sie fand sie mit ihrem Gesicht im Kissen vergraben, das von Tränen nass war. Rosalie setzte sich still an ihre Seite und betrachtete das Bild so lange, bis sie jede Linie auswendig wusste. Schließlich schlief ihre Mutter ein, und mit flüsternder Stimme sagte Rosalie, »Freut euch mit mir, denn ich habe mein Schaf wiedergefunden, das verloren war. So wird auch Freude sein im Himmel über einen Sünder, der umkehrt.« Es war am nächsten Abend. Die Jahrmarktsmesse war wieder in vollem Gange und es wimmelte nur so von Menschen auf dem Platz. Die Schaubuden waren beleuchtet und drei Reihen von Sternen leuchteten über dem Zelttheater, das Rosalies Vater August gehörte. Er war den ganzen Tag über weg gewesen und hatte in der Stadt herumgebummelt. Zurückgekommen war er erst, als es Zeit war, die Vorbereitungen für den Abend zu treffen. »Nora«, rief August, als er seinen Kopf durch die Wohnwagentür streckte. »Du kommst doch und spielst heute Abend eine Rolle?«
1: »Ich kann nicht, August. Und du würdest wissen, warum, wenn du nur lange genug bei mir geblieben wärest. Ich habe fast den ganzen Tag lang husten müssen.«
2: »Na, hoffentlich geht es dir bald besser. Es ist sehr mühsam, jedes Mal auch noch deine Rolle übernehmen zu müssen.«
1: »Ich werde kommen, sobald ich wieder kann«, sagte seine Frau.
2: »Hoffentlich ist das bald«, entgegnete ihr Mann. »Frauen wie du meinen immer, sie wären krank. Sie liegen da, denken darüber nach und pflegen sich schon lange, nachdem ein Mann schon wieder bei seiner Arbeit ist. Zur Hälfte ist das nichts anderes als Faulheit«, sagte August grimmig.
1: »Wenn du so krank wärst wie ich, August«, meinte seine Frau geduldig, »würdest du bestimmt auch nicht arbeiten.«
2: »Halt den Mund«, fuhr der Mann sie an. »Das weiß ich besser. Sorge lieber dafür, dass Rosalie zur rechten Zeit bereit ist. Wir werden heute Abend früher anfangen.«
0: Rosalie hatte sich inzwischen zur Mutter gesetzt und hörte schweigend den groben Worten ihres Vaters zu. Tränen standen ihr in den Augen.
2: »Hör auf zu heulen, Kind«, schnauzte August sie an. »Wisch dir die Tränen ab, du großes Baby. Glaubst du etwa, du könntest mit verheultem Gesicht und roten Augen auf der Bühne erscheinen? Hörst du? Hör sofort auf«, rief er barsch, während er die Tür hinter sich zuschmetterte.
1: »Rosalie, Liebling«, versuchte ihre Mutter, sie zu trösten, »weine nicht. Dein Vater wird nur noch ärgerlicher, und gleich ist es Zeit, dich fertig zu machen. Welch ein Lärm herrscht jetzt schon auf der Messe«, fügte sie hinzu und hielt sich den schmerzenden Kopf. Rosalie wischte sich die Tränen aus den Augen und wusch sich das Gesicht, um dann ein Kleid aus einer der Kisten hervorzuholen. Es war das Kleid, das sie bei der Vorstellung trug, ein Kleid aus Musselin, versehen mit rosa Rosen. Und dazu gehörte ein Kranz von Papierrosen, den sie auf ihrem Kopf trug. Sie zog sich an und ging zur Mutter, um sich von ihr den Kranz mit Rosen im Haar feststecken zu lassen. Welch ein Gegensatz bildete sie jetzt zu ihrer unmittelbaren Umgebung. Das schäbige Mobiliar, das schmuddelige, zerschlissene Kleid, das sie eben auf die Seite gelegt hatte, das passte gar nicht zu der schön in weiß gekleideten Gestalt am Bette der Mutter. Da rief sie auch schon die Stimme ihres Vaters. Rasch stellte sie noch ein Glas Wasser auf eine der Kisten neben dem Bett, für den Fall, dass ihre Mutter wieder von starkem Husten geplagt würde, drückte ihr einen Kuss auf die Wange und lief dann eilig die Wagentreppe hinunter und hinüber zu dem hell erleuchteten Zelt, welches das Theater war. Eine Schar von Menschen starrte sie an, während sie an ihnen vorbeihuschte und oben auf den Theaterstufen verschwand. Die Zuschauermenge war noch nicht eingelassen worden, und so schlängelte sich Rosalie hindurch zu der Stelle hinter der Bühne, wo die Schauspielertruppe ihres Vaters versammelt war. Sie sahen alle müde und mürrisch drein, denn dies war der letzte Abend der Jahrmarktsmesse, und sie hatten in diesen Tagen nur wenig Schlaf bekommen. Endlich gab August das Signal, dass es Zeit war zu beginnen, und alle begaben sich hinaus auf die Plattform, die sich direkt unterhalb der drei Reihen beleuchteter Sterne befand. Hier tanzten, sangen und klimperten sie mit ihren Tamburinen, um die Leute zum Eintreten einzuladen. Dann verschwanden sie wieder und eine Menge erwartungsfroher Zuschauer stürmte die Treppen hinauf, zahlte den Eintritt und suchte ihre Plätze. Kaum war die Vorstellung vorüber, drängten sie wieder ins Freie, um sich nach einem neuen Vergnügen umzusehen. Doch die Schauspieler hatten keine Ruhe. Wieder erschienen sie auf der Plattform, um eine neue Zuschauerschaft anzulocken. Dann wurde das gleiche Stück wieder aufgeführt, dieselben Lieder wurden gesungen, dieselben Worte gesprochen, neu für die Leute, die zuhörten, aber abgedroschen und monoton für die Schauspieler selber. Und so ging es den ganzen Abend. Sobald eine Vorstellung zu Ende war, begann die nächste. Und das Zelttheater füllte sich immer wieder und auch dann noch, als die Uhr der benachbarten Kirche schon Mitternacht geschlagen hatte. Endlich war alles vorüber. Die letzten Zuschauer hatten sich zerstreut, die leuchtenden Reklamesterne waren erloschen und Rosalie konnte wieder zu ihrer Mutter zurückkehren. So müde und so erschöpft war sie, dass sie sich kaum die wenigen Stufen zum Wohnwagen hinaufschleppen konnte. Sachte öffnete sie die Tür, damit sie ja nicht ihre Mutter störte, und unternahm einen schwachen Versuch, sich auszukleiden. Doch jedes Glied am Körper tat ihr weh, und als sie vor lauter Erschöpfung auf einer der Kisten neben Mutters Bett niedersank, überfiel sie augenblicklich der Schlaf, und ihr Kopf sank auf das Kopfkissen der Mutter. Eine Stunde verging, bis die Mutter erwachte und Rosalie in ihrer unbequemen Lage schlafend entdeckte, immer noch bekleidet, während die Papierrosen aus dem Haar zu Boden gefallen waren. Schwach wie sie war, erhob sich die Mutter des Mädchens mühsam vom Bett, um ihrer Tochter beim Auskleiden zu helfen. »Rosalie, liebes Mädchen«, sagte sie leise, »wach auf!« Doch Rosalie rührte sich nicht, und erst als ihre Mutter sie berührte, setzte sie sich auf und sagte wie im Schlaf, »Freut euch mit mir, denn ich habe mein Schaf wiedergefunden, das verloren war.« »Sie träumt von ihrem Bild, das arme Kind«, sagte die Mutter still für sich. Dann wachte Rosalie auf, wobei sie zitterte, als spürte sie die kühle Nachtluft an ihrem bloßen Hals und an ihren unbedeckten Armen. Ganz behutsam half ihr ihre Mutter, das weiße Kleid und ihren kleinen, ausgefransten Unterrock auszuziehen. Darauf kroch Rosalie zu ihrer Mutter ins Bett und kuschelte sich in deren Arm. »Armes, kleines Schäflein«, flüsterte ihre Mutter, als das Mädchen sich an sie schmiegte. »Bin ich das Schäflein?«, fragte Rosalie mit schläfriger Stimme. Ihre Mutter antwortete nicht, aber es machte sie nachdenklich und sie fand bis zum Morgengrauen keinen Schlaf mehr. Am nächsten Morgen wurde Rosalie durch ein Klopfen an der Wagentür geweckt. Sie kroch aus dem Bett, schlang sich einen Schal um ihre Schultern und blickte zwischen den Musselinvorhängen nach draußen. »Tobi ist es, Mutter«, sagte sie. »Ich will mal sehen, was er möchte.« Sie öffnete die Tür einen Spalt breit und Tobi, ein schwarzer Arbeiter ihres Vaters, flüsterte, »Miss Rosie, wir fahren in ungefähr einer Stunde ab. Der Master hat mich nach den Pferden geschickt. Wir sind die ganze Nacht aufgeblieben und haben gepackt. Drei Wagen sind beladen
0: und nur noch die Kulissen sind zusammenzurollen. Dann fahren wir los.
2: »Wohin fahren wir, Tobi?« wollte Rosalie von ihm wissen.
0: »Es geht weit weg«, antwortete Tobi. »Wir sind noch nie dort gewesen«, hat der Master gesagt. »Und wir werden fast eine Woche brauchen. Aber jetzt muss ich gehen, Miss Rosie, sonst kommt mich der Master holen.«
2: »Bist du denn nicht müde, Tobi?« fragte ihn Rosalie.
0: Tobi zuckte die Schultern und sagte mit einem breiten Grinsen auf seinem dunklen Gesicht, »Gibt es jemand hier im Betrieb, der nicht müde ist?« Dann ging er davon in Richtung Stadt, um die Pferde zu holen, die sie im Stall einer Herberge untergebracht hatten, während Rosalie wieder zu ihrer Mutter zurückkehrte. Es mussten noch verschiedene Dinge getan werden, ehe sie aufbrechen konnten. Alles Geschirr musste von der Konsole herabgenommen und an einem sicheren Platz verstaut werden, damit es nicht bei der Fahrt über den holprigen Platz zerbrach. Außerdem musste Rosalie auch noch das Frühstück für die Mutter bereiten, so dass sie noch in Ruhe essen konnte, bevor die Schaukelfahrt des Wohnwagens begann. Als das alles erledigt war, kehrte Tobi mit den Pferden zurück. Sie wurden vor die Wagen und vor die Wohnwagen gespannt und der kleine Zug setzte sich in Bewegung. Es war wirklich eine Holperfahrt über den unebenen Platz und Rosalie tat ihrer Mutter leid, die in ihrem Bett von einer Seite auf die andere geschüttelt wurde. Außerhalb des Platzes mussten sie längere Zeit warten, denn die Straße war vollgestellt mit den vielen Wagen des Wildtierzoos und bevor diese nicht abgefahren waren, konnten auch die anderen nicht weiter. August wurde sehr ungeduldig, hatte er doch noch einen weiten Weg vor sich. Nachdem er eine Zeit lang verärgert auf- und abgegangen war, ging er schließlich zum Manager der Wildtierschau und beschwerte sich dermaßen aufgebracht, dass ein Polizist ihn zur Ruhe ermahnen musste. Endlich setzten sich die großen Zirkuswagen, jeder von 6 kräftigen Rossen gezogen, langsam in Bewegung, angeführt von einer Prozession von Elefanten und Kamelen. Ihnen nach folgte eine Horde lärmender Kinder, die den Zug bis hinaus an den Stadtrand begleiteten. Hier konnte die Schauspielertruppe den langen Zug schließlich überholen und die weite Reise in Angriff nehmen. Gegen Mittag gelangten sie in ein Dorf, wo sie eine Pause einlegten, damit sich die Pferde ausruhen konnten. Die Kinder kamen eben aus der Dorfschule und umlagerten die Wagen, beobachteten alles mit großen Augen, starrten zum Rauch empor, der aus den kleinen Schornsteinen stieg, und nahmen auch Rosalie in Augenschein, die zwischen den Musselinvorhängen hinausblickte. Doch sobald sie ihre Neugierde befriedigt hatten, zogen sie in kleinen Gruppen davon in ihre Häuser zum Mittagessen, um am Nachmittag ja wieder rechtzeitig in der Schule zu sein. Als wieder Ruhe auf der Straße herrschte, beobachtete Rosalie von der Tür aus die Vögel, wie sie von Baum zu Baum hüpften, und die Bienen, wie sie sich den Honig von den Blumen in den Gärten holten. Ihrer Mutter ging es heute etwas besser, und sie kleidete sich langsam an, denn sie glaubte, etwas frische Landluft würde ihr gut tun. August, Tobi und die anderen Männer der Truppe hatten sich in das kleine Gasthaus begeben, um etwas Erfrischendes zu trinken. Und Tobi wurde zum Wohnwagen zurückgeschickt, mit großen Scheiben Brot und Käse für Rosalie und ihre Mutter. Während das Mädchen mit großem Appetit aß, konnte ihre Mutter nichts davon anrühren. Sobald sie mit dem Ankleiden fertig war, ging sie von Rosalie gestützt an die Tür des Wohnwagens. Dort ließ sie sich auf der obersten Stufe nieder und lehnte sich an eine der Kisten, die ihre Tochter aus dem Inneren des Wagens herbeigezerrt hatte, damit sich die Mutter daran anlehnen konnte. Der Wohnwagen war neben einem Landhaus abgestellt. Vor dem Haus befand sich ein kleiner Garten mit süß duftenden Blumen, vielblättrigen Rosen, Stabwurz, Heckenrosen und Lavendel. Indem der Wind sanft über sie hinwegstrich, trug er ihren süßen Duft hinüber zu der kranken Frau auf den Wagenstufen. Die friedliche Stille des Landes empfand diese als sehr erfrischend und beruhigend, nach all dem Getümmel und Lärm auf der Jahrmarktsmesse. Kein anderer Laut war zu vernehmen als das Singen der Lerchen über ihnen, das Summen der Bienen und das leise Rascheln der leichten Brise in den Zweigen. Da öffnete sich die Haustür und ein kleines Mädchen, gegen 3 Jahre alt, lief heraus mit einem Ball in ihrer Hand. Sie rollte ihn den Weg entlang, der vom Haus zur Gartenpforte führte. Eine Minute später folgte eine junge Frau, die ihre Handarbeit bei sich hatte. Sie setzte sich auf eine Bank nahe der Haustür und sah ihrem Kind beim Spielen zu. Ab und zu warf sie einen Blick auf den Wohnwagen, der bei ihrer Gartenpforte stand, und sah mitleidig zu der armen, abgemagerten Frau hinüber, deren gelegentlichen Hustenanfälle Erbarmen in ihr erweckten. Dann fing sie an zu singen, wie sie es bei ihrer Arbeit gewöhnt war. Sie besaß eine klare Stimme und Rosalie und ihre Mutter lauschten angestrengt, um die Worte zu verstehen. Es hörte sich wie ein Kirchenlied an. Als die Frau aufhörte zu singen, war wieder alles still. Es war kaum ein anderer Laut zu hören als das Trappeln der kleinen Kinderfüße auf dem Gartenweg. Doch mit einem Mal begann das kleine Mädchen zu weinen, und ihre Mutter eilte herzu, um zu sehen, was ihm fehlte. Doch es hatte nur den Ball verloren, den es zu hoch in die Luft geworfen hatte, und nun war er über die Hecke geflogen. Es glaubte, ihn für immer verloren zu haben. Die Mutter lief sofort, um ihn zu suchen, aber Rosalie hatte den Ball über die Hecke kommen sehen und hörte das Kind weinen. Als die Mutter des Kindes an der Gartenpforte erschien, sah sie Rosalie von ihrer Jagd nach dem Ball, der die Straße hinuntergerollt war, zurückkehren. Rosalie brachte ihn der jungen Mutter, die sich für ihre Freundlichkeit bedankte und dabei Rosalie ins Gesicht starrte. Sie musste daran denken, welch ein glückliches Leben doch ihr Kind führte, verglichen mit demjenigen dieses armen Wandermädchens. Mit diesen Gedanken im Herzen und nachdem sie dem getrösteten Kind den Ball zurückgegeben hatte, lief sie ins Haus und kehrte nach wenigen Augenblicken mit einem Krug frischer Milch und einem dick bestrichenen Butterbrot zurück, drückte

0: sagte Rosalies Mutter zur Frau. »Wirklich? Ich singe oft, wenn ich stricke. Meine Kleine hört mich gern, und dies Lied kann ich beinahe auswendig«, erzählte die junge Frau. »Ich wünschte, ich könnte es auch auswendig«, meinte Rosalie. »Ich will dir eine Karte mit dem gedruckten Text draufgeben. Unser Pastor hat sie gedruckt, und wir haben 2 Stück davon bekommen.« Sie lief wieder ins Haus und kam mit einer Karte zurück, auf welcher das Lied in scharf gestochenen Buchstaben aufgedruckt war. Oben wies die Karte 2 Löcher auf, durch die ein blaues Band gezogen und zu einer Schleife gebunden war, so dass man die Karte aufhängen konnte. Freudig ergriff Rosalie die Karte und begann sie zu lesen. »Wir haben einen wirklich guten Pastor hier«, erzählte die junge Frau. »Er ist erst seit einigen Monaten hier, aber er hat schon so viel Gutes für uns getan.« Seine Frau, Mrs. Leslie, liest einmal in der Woche in einem der Häuser laut vor. Wir nehmen dann alle unsere Handarbeiten mit und gehen, um ihr zuzuhören. Und sie erzählt uns immer so wunderbar aus der Bibel. Es tut mir immer gut, dorthin zu gehen. Plötzlich unterbrach sie sich, als sie das Gesicht von Rosalies Mutter sah. Diese war leichenblass im Gesicht und lehnte sich gegen die Kiste zurück. »Was ist los mit Ihnen, liebe Frau?« erkundigte sich die Landfrau besorgt. »Sie sind ja fast einer Ohnmacht da, und wie Sie zittern! Lassen Sie mich Ihnen helfen. Ist es nicht besser, wenn Sie sich hinlegen?« Sie bot ihr den Arm, und zusammen mit Rosalie führte sie die Kranke zurück in den Wohnwagen, wo sie sie auf ihr Bett legten. Doch dann musste die gütige Frau wieder zurück zu ihrem Kinde, das eben im Begriff war, auf die Gartenpforte zu klettern, und sie fürchtete, es könnte herunterfallen. Ein paar Minuten später war aus der Ferne ein zunehmender Lärm zu vernehmen, und kurz darauf tauchten Kinder aus dem Dorf auf. Sie liefen vor der Wildtierschau her, die inzwischen auch das Dorf erreicht hatte. Die junge Frau hob ihr Kind auf und hielt es hoch, damit es die Elefanten und Kamele sehen konnte, die mit gravitätischen Schritten vor den gelben Wagen hergingen. Als sie vorüber waren, tauchte auch Tobi mit seinem Pferd auf und sagte, der Master hätte ihn angewiesen, aufzubrechen und dass er selbst mit den übrigen Wagen bald folgen würde. Während sie im Begriff waren, aufzubrechen, pflückte die junge Frau einen Blumenstrauß im Garten und reichte ihn Rosalie mit den Worten, »Nimm die Blumen und stell sie ins Wasser, sie sind für deine Mutter. Sie sollen ihr Freude machen. Und du wirst doch das Lied auswendig lernen, nicht wahr? Auf Wiedersehen und Gott segne dich!« Sie blieb mit ihrem Kind an der Pforte stehen und blickte dem entschwindenden Wagen nach, während Rosalie sich aus dem Fenster lehnte und ihr zuwinkte. Dann bog der Wagen um eine Straßenecke und sie gelangten auf die Hauptstraße des Dorfes. »Kannst du die Kirche sehen, Rosalie?« wollte ihre Mutter wissen. »Ja, Mutter«, antwortete Rosalie. »Sie steht gerade am Ende dieser Straße. Ringsherum sind lauter Bäume.« »Sind auch Häuser in der Nähe?« wollte die Mutter weiter wissen. »Nur eines, ein großes in einem Garten. Aber ich kann es nicht gut sehen, weil so viele Bäume davor stehen. Ich denke, das muss das Pfarrhaus sein.«
1: »Sage Tobi, er soll dich absteigen lassen, Rosalie, und schau es dir an, wenn wir dran vorbeikommen.«
0: Rosalie tat, wie ihr gesagt worden war, und lief hinüber zur Pforte des Pfarrgrundstücks, und ihre Mutter richtete sich etwas auf, um durch das offene Fenster hindurch so viel wie möglich sehen zu können. Aber alles, was sie sehen konnte, war die Kirchturmspitze sowie die Kamine des Hauses, und sie besaß nicht die Kraft aufzustehen, um noch mehr sehen zu können. Außer Atem holte Rosalie schließlich den Wagen wieder ein, denn Tobi hatte nicht angehalten aus Furcht, sein Herr könnte deswegen mit ihm schelten. Rosalie sprang gewöhnlich oft vom Wagen ab, um wilde Blumen zu pflücken oder Wasser zu trinken, wenn sie an einem klaren Bach oder an einer sprudelnden Quelle vorbeikamen. Und weil sie flink auf den Beinen war, holte sie den Wagen stets wieder ein.
1: »Wie hat es ausgesehen?« erkundigte sich die Mutter, als Rosalie auf der Kiste neben dem Bett Platz genommen hatte.
0: »Oh, ein schönes Haus, umgeben von einem Rasen und wunderschönen Rosen. Und ein Kiesweg führt direkt bis an die Haustür. Im Garten sah ich eine Frau. Sie machte einen sehr freundlichen Eindruck. Sie pflückte gerade Blumen zusammen mit einem Mädchen, das so alt sein muss wie ich.«
1: »Hat sie dich gesehen?«
0: »Ja, das Mädchen hat mich gesehen, und sie hat mich neugierig angeblickt und ihre Mutter gefragt, wer ist denn dieses Mädchen, Mutter? Ich habe es vorher noch nie gesehen.« Darauf schaute die Mutter auf und lächelte mich an. Sie wollte dann gerade auf mich zukommen, als ich Angst bekam, weil unser Wagen schon so weit weg war. Deshalb bin ich davongelaufen, um euch einzuholen.« Die Mutter hörte sich Rosalies Bericht mit sichtlicher Unruhe im Gesicht an. Sie legte sich wieder aufs Kissen zurück und seufzte ein paar Mal. Mittlerweile vernahm sie ein rumpelndes Geräusch hinter

0: sich, und Tobi ließ wissen, es ist der Master, er hat uns gleich eingeholt.
1: Rosalie, sagte ihre Mutter, erzähle dem Vater ja nichts von diesem Haus und dass ich dir sagte, du solltest es dir anschauen. Auch nicht, was die junge Frau gesagt hat. Versprich mir, Rosalie, dass du ihm kein Wort davon erzählst.
2: Warum denn nicht, Mutter? Wollte Rosalie wissen, etwas verwirrt durch dieses Verbot.
1: Das ist egal, Rosalie, entgegnete die Mutter. Ich will es einfach nicht.
2: In Ordnung, gab Rosalie zurück.
1: Einmal werde ich es dir sagen, warum, Rosalie, setzte ihre Mutter freundlich ein paar Minuten später hinzu, aber nicht heute. Ich kann es heute nicht sagen.
2: Rosalie verwunderte sich über das, was ihre Mutter meinte. Sie saß da und beobachtete das blasse Gesicht ihrer Mutter, wie sie so mit geschlossenen Augen dalag. Woran dachte sie wohl? Was war es, was sie ihr sagen wollte? Eine Zeit lang saß Rosalie so da und machte sich Gedanken über die Worte ihrer Mutter. Dann befestigte sie mit Hilfe einer Nadel die Karte an der Wand, direkt über ihrem neuen Bild, und las laut die Worte des Liedes. Sie kamen durch weitere Dörfer. Als es Nacht wurde, hielten sie außerhalb eines kleinen Marktfleckens an. Tobi führte die Pferde in den Stall eines Gasthauses und sie blieben dort über Nacht. Am folgenden Morgen, sobald es hell war, wurden die Pferde angeschirrt und das Wandertheater machte sich wieder auf die Reise. Rosalies Mutter schien sich wohler zu fühlen. Die Landluft tat ihr sichtlich gut und trug zu ihrer Besserung bei. Sie konnte sich selber ankleiden und auf einer der Kisten sitzen und betrachtete die grünen Felder und den blauen Himmel. Ein frischer Windhauch drang durch die offene Tür und strich ihr über ihr Gesicht und das ihres Kindes, das neben ihr Platz genommen hatte.
1: »Rosalie«, sagte sie plötzlich, »möchtest du gerne etwas erfahren über die Zeit, als deine Mutter noch ein Mädchen war?«
2: »Ja, bitte«, antwortete Rosalie, indem sie noch näher an ihre Mutter heranrückte.
1: »Ich weiß überhaupt nichts darüber.«
2: »Nein, Rosalie«, sagte ihre Mutter. »Es ist der Anfang einer traurigen Geschichte, und ich wollte nicht, dass du etwas davon weißt. Aber manchmal habe ich den Eindruck, dass ich nicht lange bei dir sein werde. Und darum möchte ich es dir lieber selber erzählen, als dass du es von anderen erfährst. Und du bist jetzt ja schon ziemlich groß und kannst heute vieles verstehen, was du früher nicht verstanden hättest. Bestimmte Dinge in den letzten Tagen haben mich daran erinnert, und es beschäftigt mich jeden Tag und sogar in meinen Träumen.
1: Bitte, erzähl mir, Mutter, bat Rosalie.
2: Rück noch ein wenig näher, Kind, denn ich möchte nicht, dass Tobi etwas hört. Und was ich dir jetzt erzähle, darfst du auf keinen Fall deinem Vater weitersagen. Niemals, hörst du? Sagte sie mit großem Ernst.
1: Ja, Mutter, niemals, versprach ihr Rosalie.
2: Für ein paar Minuten herrschte Schweigen. Nur das Knallen von Tobis Peitsche und das Rumpeln der Wagenräder war zu hören.
1: »Willst du nicht anfangen?« drängte Rosalie sie schließlich sanft.
2: »Ich wünschte beinahe, ich hätte dir nicht versprochen, es dir zu erzählen, Rosalie«, sagte ihre Mutter gramvoll. »Es sticht mir ins Herz, wenn ich wieder daran denke. Aber trotzdem, du sollst es wissen und eines Tages wirst du es sowieso erfahren. Also erzähle ich es dir lieber selber.« »Rosalie, ich war nicht für ein solch Elendsleben geboren worden. Ich bin durch meine eigene Schuld da hineingekommen. Ich habe es so gewollt«, sagte sie mit Bitterkeit in der Stimme, »und ich ernte nur, was ich selbst gesät habe.« Während sie so redete, begann sie von Kopf bis zu den Füßen zu zittern. Rosalie legte ihre warme Hand in die kalte ihrer Mutter. »Also, Liebling, ich will dir das alles sagen, so als ob ich von jemand anders reden würde. Ich will vergessen, dass ich es selber bin, sonst könnte ich gar nicht darüber reden. Ich will versuchen, mir einzubilden, ich sei auf der Bühne, spiele meine Rolle und rede über das Leben einer anderen Person, die ich nie gekannt habe. Ich wurde auf dem Lande in einem Dorf Südenglands geboren. Wir lebten in einem großen Haus, das mitten in den Hang eines bewaldeten Hügels gebaut war. Eine Allee schöner, alter Bäume führte zum Haus hin. Auf jeder Seite befand sich ein Gewächshaus mit den seltensten Blumen darin. In einem schattigen Winkel des Anwesens hatte meine Mutter eine Art Grotte mit vielen Farnen, und mitten hindurch floss ein klarer Bach.
0: An dieser Farnkrautpflanzung hatte meine Mutter die größte Freude und hier verbrachte sie auch viele Stunden. Sie nahm wenig Notiz von ihren Kindern und wenn sie sich nicht im Garten aufhielt, so lag sie gewöhnlich auf dem Sofa im Salon und las. Mein Vater war ein ganz anderer Mensch. Er freute sich an den Kindern, aber er musste häufig verreisen. Und so sahen wir ihn nicht so viel, wie es sonst der Fall gewesen wäre. Ich hatte einen Bruder und eine Schwester. Mein Bruder war um einiges älter als wir. Meine Schwester Lucy war ein Jahr jünger als ich. Sie war ein hübsches Kind und besaß ein liebliches Wesen. Als wir noch Kinder waren, kamen wir sehr gut miteinander aus und teilten jeden Kummer und jede Freude. Mein Vater kaufte uns ein kleines weißes Pony. Damit ritten wir abwechselnd im Park herum, begleitet von unserem alten Kindermädchen, das darüber wachte, dass uns nichts passierte. Dieses alte Kindermädchen war eine sehr gute Frau. Sie lehrte uns unsere Morgen- und Abendgebete sprechen. Sonntag saß sie oft mit uns unter einem Baum im Park, zeigte uns biblische Bilder und erzählte uns Geschichten aus der Bibel. Auf einem der Bilder war ein Hirte zu sehen, Rosalie. Ich erinnerte mich daran, als dir neulich der alte Mann das Bild mit dem Hirten gab. Nur zog auf meinem Bilde der Hirte gerade ein junges Schaf aus einem tiefen, schmutzigen Loch, in das es hineingefallen war. Und der Text darunter lautete, »Der Menschensohn ist gekommen, um zu suchen und zu retten, was verloren ist.« Wir pflegten solche Worte auswendig zu lernen und wiederholten sie das nächste Mal, wenn uns das Kindermädchen wieder diese Bilder zeigte. Ich besaß einen sehr starken Willen, Rosalie, und schon als Kind hasste ich jegliche Einschränkung meiner Freiheit. Wenn ich etwas wollte, wollte ich es sofort haben. Ich liebte mein liebes, altes Kindermädchen. Aber als wir ungefähr 8 Jahre waren, musste sie uns leider verlassen und zu ihrer sehr alten Mutter zurückkehren. Meine Mutter stellte dann eine Gouvernante für uns ein, die uns am Vormittag unterrichtete und am Nachmittag spazieren führte. Sie war eine faule Person und gab sich nicht viel Mühe mit uns, und auch meine Mutter kümmerte sich nicht darum, was wir machten. Die Gouvernante wurde Miss Manders genannt. Wir lernten nicht viel und wurden richtig faul und sorglos. Sie saß gewöhnlich mit einem Buch im Park und las, während wir uns selbst überlassen waren und uns vergnügten, wie es uns gefiel. Regnete es, verbrachten wir Stunden damit, uns schön zu kleiden und stellten uns vor, wir seien große Damen. Wenn mein Bruder Gerald heimkam, gab es bei uns Schwestern jedes Mal eine freudige Aufregung. Wir holten ihn vom Bahnhof ab und fuhren mit ihm wie in einem Triumph nach Hause. In solchen Ferien ging Miss Manders immer weg und Gerald amüsierte uns beim Spazierengehen im Park mit Geschichten über seine Schulkameraden. Er war ein sehr gut aussehender junger Mann und meine Mutter war stolz auf ihn. Sie hielt von ihm viel mehr als von uns, weil er ein Junge war und einmal das Haus erben sollte. Sie fuhr gerne aus mit ihm und freute sich, wenn jedermann ihren schmucken Sohn bewunderte. Manchmal durften wir mit ihnen fahren. Während Mama und Gerald dann unterwegs bei Bekannten anklopften, mussten wir gewöhnlich draußen in der Kutsche bleiben. Sobald sie im Haus verschwunden waren, sprangen wir hinaus und erforschten die verschiedenen Gärten und schmiedeten Pläne, wie wir unsere Gärten anlegen würden, wenn wir einmal ein eigenes Haus hätten. »Was ist denn los, Rosalie? Haben die Wagen alle angehalten?« Rosalie lief an die Tür und warf einen Blick hinaus. »Ja, Mutter«, sagte sie, »Vater kommt.« »Gib Acht, nicht ein Wort, hörst du?« mahnte ihre Mutter sie mit heiserem Flüstern. »Nun«, sagte August in theatralischer Manier beim Eintreten, »ich dachte, ich könnte wieder einmal das Glück der liebenswerten Gesellschaft meiner Lady und ihrer Tochter genießen.« Begleitet wurden seine Worte von einer tiefen Verbeugung vor seiner Frau und seiner Tochter. Er rief Tobi zu, weiterzufahren. »Freut mich, dich in besserer Verfassung zu sehen«, fuhr er fort. »Eher seltsam, dass sich deine Gesundheit und deine Lebensgeister sofort belebt haben, seit wir die Szene öffentlichen Wirkens verlassen haben. Oder, um es deutlicher zu sagen, seit keine Arbeit mehr zu tun ist.«
2: »Ich glaube, es ist die frische Luft, August, die mir gut getan hat.
1: Auf dem Messeplatz herrschte eine so stickige Luft und ich fühlte mich sofort schlechter, als wir dort ankamen.
0: »Es ist zu hoffen«, sagte er mit einem gezwungenen Lächeln auf seinem Gesicht, »dass diese Wiederauferstehung deiner Lebensgeister anhält bis zu unserer Ankunft in Lesborough. Doch die Wahrscheinlichkeit besteht, dass dich bei der Ankunft auf dem nächsten Aktionsschauplatz diese unangenehmste aller deiner Krankheiten, die Arbeitsscheu, neu befällt und du gezwungen sein wirst, die höchst interessante und pathetische Beschäftigung wieder aufzunehmen, die Rolle der Invalidin zu spielen.«
1: »Oh, August, sprich nicht so mit mir«, entgegnete seine Frau.
0: Dieser gab keine Antwort. Stattdessen holte er ein Stück Papier aus seiner Tasche, rollte es zusammen und zündete es am Feuer an, um sich seine lange Pfeife anzustecken, und begann zu rauchen. Der Tabakrauch weckte aufs Neue den Hustenreiz seiner Frau, aber ihr Mann schenkte ihr kaum Beachtung. Er erkundigte sich lediglich zwischen einzelnen Zügen an seiner Pfeife, wie lange denn diese Melodie, er meinte, das Husten seiner Frau, noch dauern würde. Dann fiel sein Blick auf Rosalies Bild, das an der einen Seitenwand des Wohnwagens aufgehängt war.
2: »Wo hast du denn das her?« wollte er wissen und wandte sich zu seiner Frau.
1: »Es gehört mir, Vater«, sagte Rosalie. »Ein alter Herr auf der Jahrmarktsmesse hat es mir gegeben.«
2: »Für ein Kind geht es ja gerade noch«, meinte er zornig. »Tobi, was machst du denn? Du schleichst ja nur so dahin. Mit diesem Tempo kommen wir nirgendwo hin.«
0: »Das Pferd ist müde, Master«, erwiderte Tobi. »Diese 2 Tage waren eine schwere Strecke für das Tier.«
2: »Gib ihm doch die Peitsche und treib es mir an. Meinst du, ich kann es mir leisten, Zeit auf der Straße zu verlieren? Der Zoo mit den Wildtieren ist schon wenigstens 1,5 Kilometer voraus und die Marionetten sind sicher schon bald dort. Wenn wir so weitermachen, werden wir ja erst ankommen, wenn die Leute schon all ihr Geld ausgegeben haben.«
0: Das war der übliche Streitpunkt zwischen Tobi und seinem Master. Tobi hasste es, die Pferde überanstrengt, schlecht gefüttert und misshandelt zu sehen. Er protestierte immer wieder dagegen, bekam aber nur den Zorn und eine schlechte Behandlung durch seinen Master zu spüren. August kümmerte sich überhaupt nicht um das Wohlergehen seiner Angestellten. Er dachte nur an eines: so viel Arbeit wie möglich bekommen und so viel Geld wie möglich daraus machen. Mochten die anderen doch müde, hungrig oder überlastet sein, was scherte ihn das?

An dieser Stelle unterbrechen wir das Hörbuch Rosalie, das Mädchen vom Wandertheater. 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

Einen schönen guten Abend, werte Hörerinnen und Hörer. Willkommen zum Abendjournal. Es ist Montag, der 17. August. Für Sie am Mikrofon Ruth Hildebrandt. Heute hören Sie wieder die Nachrichten aus dem In- und Ausland, außerdem die aktuellen Devisenkurse und den Wetterüberblick. Zu folgenden Themen gibt es heute besondere Beiträge. Wie jeden Montag im Abendjournal hören Sie auch heute wieder den Sportexpress. Außerdem bringen wir einen Beitrag mit Informationen zu einem interkolonialen Bauerntag und Sie hören ein Interview über die Aufführung eines Musicals der Musikschule Sonare. Ihnen wünsche ich nun eine informative Stunde am Radio.

Wir beginnen mit den Nachrichten aus dem Ausland. In Deutschland geben die Menschen immer mehr Geld für Freizeitausgaben aus. Private Haushalte in Deutschland geben trotz Krisenstimmung mehr Geld für Freizeit, Sport und Kultur aus, so der Spiegel. Wie das Statistische Bundesamt am Montag mitteilte, fließen mittlerweile rund 9,5% der gesamten Konsumausgaben in diesen Bereich. Das sind im Durchschnitt 309 Euro pro Monat. Damit liegt der Betrag spürbar höher als im Jahr 2022. Damals lagen die Ausgaben für Freizeit durchschnittlich bei 245 Euro im Monat. Zu den Ausgaben zählen unter anderem Reisen, Bücher, Eintrittskarten und Haustiere. Freizeit bleibt damit der viertgrößte Posten im Haushaltsbudget. Größere Summen wenden die Menschen lediglich für Wohnen, Nahrungsmittel und Mobilität auf. Die Höhe der Ausgaben variiert jedoch stark, je nach Einkommen und Haushaltsform. Geringverdiener geben anteilig deutlich weniger aus als einkommensstarke Haushalte. Auch die Art des Haushalts spielt den Angaben zufolge eine Rolle. Anteilig am wenigsten gaben Singles mit etwa 8% ihrer Konsumausgaben für diesen Bereich aus. Am meisten waren es bei Paaren ohne Kind mit etwa 10%. Der Ebola-Ausbruch im Kongo ist der Regierung zufolge mittlerweile der tödlichste in der Geschichte des Landes. Darüber schreibt der ORF. Bisher starben 2.325 Menschen an dem tödlichen Virus, wie das Institut für öffentliche Gesundheit mitteilte. Bei dem zuvor größten Ebola-Ausbruch im Kongo starben zwischen 2018 und 2020 demnach 2.300 Patienten. Bei dem derzeitigen Ausbruch handelt es sich um den 17. dokumentierten Ebola-Ausbruch in dem zentralafrikanischen Land mit rund 112 Millionen Einwohnern. Einen weltweit größeren Ausbruch der Viruserkrankung gab es lediglich in Westafrika, als zwischen 2014 und 2016 in Guinea, Liberia und Sierra Leone mehr als 28.500 Fälle registriert wurden und mehr als 11.000 Menschen starben. Die Weltgesundheitsorganisation fürchtet, dass der aktuelle Ausbruch im Kongo noch nie dagewesene Ausmaße annehmen könnte. Während der ersten drei Monate des aktuellen Ausbruchs war die Zahl der Krankheitsfälle und Toten bereits um ein Mehrfaches höher als die vergleichbare Zahl in den ersten Saisonalziel für dieses Jahr. Wie die Tagesschau berichtet, hat die Bundeswehr ihr Personalziel von mindestens 186.000 Soldaten erreicht. Zum Stichtag am 31. Juli habe es etwa 186.700 Männer und Frauen in der Truppe gegeben, teilte das Verteidigungsministerium mit. Das seien so viele wie seit 13 Jahren nicht mehr. Die Zahl der Bewerbungen für eine Stelle bei der Bundeswehr lag in diesem Juli mit rund 47.300 um 26% über dem Wert des Vorjahresmonats. Wichtiger Grund sei das neue Wehrdienstgesetz, hieß es. Seit Anfang des Jahres werden alle 18-Jährigen gefragt, ob sie mindestens 6 Monate lang dienen wollen. Ziel der Bundeswehr ist, bis spätestens Mitte der 2030er Jahre insgesamt 460.000 Soldaten zu haben, davon 260.000 aktive und 200.000 Reservisten. Sollte dies auf freiwilliger Basis nicht erreicht werden, greift eine Pflicht. Virgin Trains hat grünes Licht für neue Zugverbindungen durch den Ärmelkanal erhalten. Der britische Bahnbetreiber darf ab 2030 bis zu 20 täglich Hin- und Rückfahrten zwischen London und Paris, Brüssel sowie Amsterdam anbieten. Das berichtet The Guardian. Damit kommt das Unternehmen seinem Ziel näher, das bisherige Monopol von Eurostar im internationalen Personenverkehr durch den Kanaltunnel zu beenden. Die britische Eisenbahnaufsicht ORR
hat den Zugang zu den entsprechenden Gleisen genehmigt. Die Vereinbarung gilt vom 1. Oktober 2030 bis Ende 2040. Virgin Trains plant, vom Londoner Bahnhof St. Pancras zu den gleichen Bahnhöfen in Paris, Brüssel und Amsterdam zu fahren wie Eurostar. Für das Projekt sollen rund 700 Millionen Pfund investiert und etwa 400 Arbeitsplätze in Großbritannien geschaffen werden. Bis zum geplanten Start sind allerdings noch weitere Genehmigungen notwendig. Virgin Trains muss unter anderem Zugang zu weiteren Schienennetzen erhalten und Sicherheitszulassungen in Großbritannien und der Europäischen Union bekommen. Eurostar ist seit 1994 der einzige Anbieter für Personenverkehr durch den Kanaltunnel.

Wir kommen zu den Nachrichten aus Paraguay. Der Oberste Gerichtshof und die Bertoni-Stiftung haben ein Umweltabkommen geschlossen. Darüber berichtet das staatliche Nachrichtenportal Medios del Estado. Der Oberste Gerichtshof in Paraguay und die Umweltstiftung Moisés Bertoni wollen künftig enger zusammenarbeiten, um den Zugang zur Justiz im Bereich des Umweltschutzes zu verbessern. Der Präsident des Gerichtshofs, Alberto Martínez, und der Stiftungsleiter Jan Speranza unterzeichneten dafür im Justizpalast eine entsprechende Vereinbarung. Die auf 5 Jahre angelegte Kooperation sieht eine stärkere Zusammenarbeit mit gemeinnützigen Organisationen vor. Geplant sind unter anderem gemeinsame Schulungen für Justizmitarbeiter, gezielte Informationskampagnen und soziale Projekte, die das Bewusstsein für ökologische Themen stärken sollen. Der Vertrag verlängert sich nach Ablauf automatisch, sofern keine der Parteien widerspricht. Sicherheitskräfte haben in Paraguay ein Luxusflugzeug eines brasilianischen Verdächtigen sichergestellt. Die Antidrogenbehörde Senat und die Luftwaffe lokalisierten in enger Zusammenarbeit mit der brasilianischen Bundespolizei eine exklusive Privatmaschine, wie Mega Cadena berichtet. Das 28 Millionen Dollar teure Fahrzeug vom Typ Gulfstream wird dem brasilianischen Geschäftsmann Daniel Forcaro zugeordnet. Gegen den ehemaligen Bankmanager wird in Brasilien wegen des Verdachts auf schweren Finanzbetrug, Geldwäsche und organisierte Kriminalität im Rahmen der Operation Compliance Zero ermittelt. Der Gesamtschaden soll bei fast 10 Milliarden Dollar liegen. Um zu verhindern, dass das Flugzeug ins Ausland gebracht wird, ordnete die Justiz dessen Beschlagnahmung an. Die Maschine wurde am Sonntag vom Flughafen nahe Asunción direkt nach Brasilia überführt. In Paraguay hat der erste Weltkongress ehemaliger Israel-Stipendiaten für den Frieden begonnen. Die von der Vereinigung Shalom Paraguay organisierte Veranstaltung vernetzt internationale Akademiker, Fachkräfte und Repräsentanten aus Ländern wie Brasilien, Argentinien und Kolumbien. Wie Medios del Estado schreibt, geht es bei dem globalen Treffen vor allem um den Aufbau eines dauerhaften Netzwerks für Zusammenarbeit, Dialog und menschliche Entwicklung angesichts zunehmender internationaler Spannungen. Bei der Eröffnung würdigte auch der frühere israelische Botschafter Yoav Bar-On die historischen Freundschaftsbande zwischen beiden Ländern. Fachvorträge behandeln aktuelle Themen wie künstliche Intelligenz, Innovation und Ressourceneffizienz. Nach einer zweitägigen virtuellen Auftaktphase wird der Kongress mit dreitägigen Präsenzveranstaltungen in Asunción fortgesetzt. Die Polizei hat einen mutmaßlichen Beteiligten an einem Millionenraub festgenommen. Wie Avise Color informiert, haben die Ermittlungsbehörden am heutigen Montagmorgen im Viertel Remancito von Ciudad del Este einen 53-jährigen Mann verhaftet. Er steht im dringenden Verdacht, an einem bewaffneten Raubüberfall beteiligt gewesen zu sein. Bei dem Zugriff unter der Leitung von Staatsanwalt Luis Trinidad Kollmann stellten die Beamten Funkgeräte, taktische Handschuhe und Mobiltelefone sicher. Der festgenommene Eugenio Melgarejo Encina wurde bereits mit mehreren Haftbefehlen wegen versuchten Mordes und schweren Diebstahls gesucht. Er soll Ende Juli an dem Überfall auf den globalen Business-Komplex beteiligt gewesen sein. Damals erbeutete eine schwer bewaffnete Bande Elektronikwaren im Wert von 200.000 US-Dollar und nahm kurzzeitig Geiseln. Im Rahmen der laufenden Ermittlungen handelt es sich mittlerweile um die vierte Festnahme. Bauarbeiten haben historische Guarani-Keramiken auf der Plaza Uruguaya freigelegt.
bei Sanierungsarbeiten auf der zentralen Plaza Uruguaya in Asunción sind bedeutende historische Alltagsgegenstände und Keramikstücke der Guarani-Tradition entdeckt worden. Wie Ultima Hora schreibt, kamen die Funde laut dem Archäologen Enrique Brangallarg bei Erdarbeiten für ein neues elektrisches System in einer Tiefe von nur 20 bis 30 Zentimetern ans Tageslicht. Neben traditionellen Tonwaren stießen die Experten auf europäische Glasflaschen aus der Zeit um 1900, sowie auf charakteristische Metallteile, darunter alte Schienennägel der nahegelegenen Eisenbahnstation. Früher diente der schattige Platz den Reisenden nachweislich als Wartebereich für den Zug. Die kontrollierten Ausgrabungen gelten als wichtiger Beitrag zur Erforschung der teilweise lückenhaften Geschichte der paraguayischen Hauptstadt. Die archäologischen Untersuchungen in den verschiedenen Abschnitten der Plaza dauern weiter an. Ein Hundesitter hat ein Dreirad-Moped für Ausflüge mit Hunden in die Natur umgebaut. Darüber berichtet die Tageszeitung Ultima Hora. Der Feuerwehrmann Juan Martín Villalta aus Ipacaraí fährt jeden Morgen mit einem speziellen Motordreirad durch die Straßen, um Hunde für ihre Ausflüge abzuholen. Vor 4 Jahren begann er damit, Hunde zu trainieren und auszuführen, da viele Tiere aufgrund von Bewegungsmangel unter Stress litten. Mittlerweile transportiert er bis zu 15 Hunde gleichzeitig auf der umgebauten Ladefläche zu Wäldern, Bächen und Hügeln. Dort können sich Rassen wie Labradore, Schäferhunde und Pitbulls fernab der Stadt frei bewegen und sozialisieren. Laut Villalta verbessert der regelmäßige Auslauf in der Natur das Verhalten der Hunde im Alltag spürbar. Auch auf Stadtlärm reagieren sie dadurch ruhiger.

Da heute keine lokalen Bekanntgaben vorliegen, kommen wir zum Wetter in Philadelphia. Der Himmel ist teilweise bewölkt und die Temperatur beträgt 36 Grad Celsius. Die Höchsttemperatur heute wurde mit 38 und die Tiefsttemperatur mit 19 Grad Celsius gemessen. Die relative Luftfeuchtigkeit liegt bei 27%, der Luftdruck beträgt 1006 Millibar. Der Wind weht aus nordwestlicher Richtung mit einer Geschwindigkeit von 18 Kilometern in der Stunde. Die Höchstgeschwindigkeit betrug 56 Kilometer pro Stunde. Zur Wettervorhersage. Irgendwann zwischen jetzt und morgen früh dreht der Wind seine Richtung auf Süden, und nach einem sommerlich warmen Tag heute starten wir den Tag morgen mit einer frischen Temperatur von 14 Grad Celsius, die im Laufe des Tages bis auf angenehme 20 Grad Celsius ansteigen könnte. Der Himmel zeigt sich morgen überwiegend bewölkt und der Wind weht ganztags aus südlicher Richtung. Auch könnten wir mit Regenschauern rechnen, so sagt es zumindest der Wetterdienst der DINAG.

0: Und hier noch die Devisenkurse. Der US-Dollar steht im Ankauf auf 5.950 und im Verkauf auf 6.050 Guaraníes. Und der kanadische Dollar liegt bei 3.500 zu 5.100 Guaraníes. Der Euro wurde mit 6.850 zu 7.350 Guaraníes gehandelt, der brasilianische Real mit 1.100 zu 1.200 Guaraníes und der argentinische Peso wurde mit 3 zu 5,5 Guaraníes gehandelt. 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

Micha 7, Vers 19. Er wird sich unser wieder erbarmen, unsere Schuld unter die Füße treten und all unsere Sünden in die Tiefen des Meeres werfen.

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1: Hallo, ich Simon.

Am Turnier beteiligen sich, wie gewohnt, die fünf Sportvereine Deportivo Boquerón Neuland, Fernheimer Sportverein, Lolita Sportverein, Menno Sportverein und Paratodo Sportverein. Am Samstag fanden die ersten Spiele in Philadelphia statt, und zwar zwischen den Jugendmannschaften des Fernheimer Sportvereins und des Menno Sportvereins sowie den Auswahlmannschaften der beiden Sportvereine. Bei den Jugendmannschaften gewann der FSV 3:1. Bei den Auswahlmannschaften gab es ein torloses Unentschieden 0:0. Am Sonntag ging das Turnier dann in Lolita weiter. Somit begegneten sich dann da der LSV und der Paratodo Sportverein. Bei den Jugendmannschaften siegte der LSV, der Lolita Sportverein, 3:1. Bei den Auswahlmannschaften gab es einen Auswärtssieg für den PSV 2:0. Gestern fand im Rahmen der sogenannten Expo Rodeo Trevol ein Motorradrennen, eine Velocross-Aktivität statt und auch eine Motocross-Show, die sogenannte Motocross Freestyle International. Kommen wir erstmal zum Motorrad-Velocross-Rennen. Bei der sogenannten Grand Show de Motocross erlangten folgende Teilnehmer eine Top-3-Platzierung in den unterschiedlichen Kategorien. In der Kategorie MX3s: erster Rodani Dirksen, zweiter Charlie Dirksen, dritter Arnaldo Alvarez. In der Kategorie Principiante: erster Rafael Sawatzki, zweiter Travis Schröder, dritter Janik Kauenhoven. Fuerza Livre: erster Flavio Vasquez, zweiter Rafael Hildebrand, dritter Darius Schmidt. MX2T: erster Travis Schröder, zweiter Janik Kauenhoven, dritter Noel Schneider. Standard 200: erster Patrick Janssen, zweiter Roberto Bückert, dritter Mario Dück. MX2S: erster Flavio Vasquez, zweiter Mario Dück, dritter Charlie Dirksen. Standard Open: erster Arnaldo Alvarez, zweiter Dennis Gonzalez, dritter Vitaly Wiebe. Damas: erster Eunike Kehler, zweiter Johanna Enz und dritter Graciela Enz. Minicross: erster Dylan Töfst, zweiter Bruno Rojas, dritter Joshua Brites. MX1: erster Mario Dück, zweiter Flavio Vasquez, dritter Darius Schmidt. Motoneta: erster Ivan Cabrera, zweiter Jimmy Silva, dritter Osmar Vargas. Dienste Standard: erster das Team bestehend aus den Fahrern Ricky Friesen und Kenneth Wagentin, zweiter das Team bestehend aus den Fahrern Roberto Bückert und Marcelo Wiebe, dritter das Team bestehend aus den Fahrern Ivan Cabrera und Fabio Cabral. Und Linse Pro: erster das Team mit den Fahrern Arnaldo Matthias und Daniel Enz, zweiter das Team mit den Fahrern Adrian Sudermann und James Kehler und dritter das Team mit den Fahrern Charlie Dirksen und Darius Schmidt. Unter anderem fand auch eine Show, die Motocross Freestyle International genannt wurde, statt. Dabei machten die Brasilianer, die sich Joanina 99 und Roberto Fire nannten, mit ihren Motorrädern eine Show, wo sie viele akrobatische Übungen tätigten, mit Sprüngen und mehr. Nationalsport, Copa Paraguay, die dritte Runde im Fußballpokal in Paraguay ist voll im Gange. Sie hören nun zunächst die Ergebnisse der ersten Spiele der dritten Runde, die letzte Woche gespielt wurden. Anschließend hören Sie die Drittrundenpartien, die diese Woche anstehen. Independiente gelang der Auswärtssieg bei Erstligist Sportivo Emiliano. Der Club gewann in 90 Minuten 1:0. Cuatro de Mayo gewann gegen Fulgencio Yegros 3:2 in 90 Minuten. Drittligist Sportivo Itenio gelang die Überraschung gegen Erstligist Guarani. Itenio gewann in 90 Minuten 3:2. Erstligist Sportivo San Lorenzo siegte gegen 29 de Septiembre im Elfmeterschießen, nachdem es in regulärer Spielzeit 1:1 gestanden hatte. Und Atlético Tembetarü gewann gegen Primero de Marzo in 90 Minuten 3:2. In dieser Woche stehen folgende Drittrundenpartien an. Morgen trifft ab 16.30 Uhr Benjamin Aceval auf Club Nacional aus Liga 1. Mittwoch finden zwei Spiele statt. Deportivo Obrero trifft auf Fernando de la Mora ab 14 Uhr und Paraguari auf Erstligist Sportivo Luqueño ab 16.30 Uhr. Und diesen Donnerstag spielt Humaitá gegen Erstligist Dos de Mayo ab 14 Uhr und Tacuarú gegen Erstligist Libertad ab 16.30 Uhr. Daniel Vallejo schlägt heute in Runde 3 der Cincinnati Open auf. Die paraguayische Nummer 1 der Herren im Tennis spielt heute Abend gegen den Top-30-Spieler Tommy Paul, der als Spieler aus den USA gewissermaßen Heimvorteil hat bei den Cincinnati Open. Die Cincinnati Open gehören als Masters 1000-Turnier zu den größeren Tennisturnieren der Welt auf der Profitour der Herren. Vallejo hatte in der zweiten Runde, im Spiel am Samstag, den an Nummer 15 gesetzten im Turnier, Valentin Bachereau, geschlagen und war dadurch ins 16-Finale gelangt. Das Spiel gegen Bachereau hatte der aktuell an Position 70 der Welt stehende Paraguayer in zwei Sets gewinnen.

0: können. Es endete 6 zu 3, 6 zu 3. Internationaler Sport, Copa Libertadores. In dieser Woche finden alle Achtelfinal-Rückspiele statt, bis auf die Paarung Deportes Tolima Ibaque gegen Independiente del Valle. Da findet in dieser Woche noch nur das Hinspiel statt. Beim größten Kontinentalfußballturnier in Südamerika auf Clubebene gingen die 7 letzte Woche gespielten Achtelfinal-Hinspiele wie folgt aus. Fluminense Football Club gegen Independiente Rivadavia 0:0. Estudiantes de La Plata gegen Universidad Católica 1:1. CA Platense gegen Coquimbo Unido 1:1. SCE Palmeiras gegen Cerro Porteño 1:1. Cruzeiro gegen CR Flamengo 1:1. Mirasol Football Club gegen LDU de Quito 1:1. Rosario Central gegen Corinthians 0:0. Vielleicht ist es Ihnen auch aufgefallen, es gab kurioserweise tatsächlich noch keinen Sieger bis jetzt im Achtelfinale. Das Rückspiel von Cerro gegen Palmeiras in Paraguay findet diesen Mittwoch statt. Anpfiff im Stadion General Pablo Rojas ist um 19 Uhr. Copa Sudamericana, im sozusagen kleinen Bruder der Copa Libertadores, finden in dieser Woche auch etliche Rückspiele statt. Hier habe ich letzte Woche einen Fehler gemacht. Das Hinspiel zwischen SCD Santa Fe und River Plate fand nicht letzte Woche statt, sondern wird erst diese Woche gespielt. Bei den anderen 7 Paarungen wurden die Hinspiele letzte Woche durchgeführt und da finden dementsprechend diese Woche die Rückspiele statt. Dabei sind auch Olimpia und Recoleta aus Paraguay vertreten. Olimpia spielte im Hinspiel bei Vasco da Gama 0:0. Das Rückspiel in Paraguay findet im Stadion Defensores del Chaco statt. Anpfiff ist am Donnerstag um 19 Uhr. Recoleta verlor im Hinspiel bei Boca Juniors 1:3. Das Rückspiel in Paraguay findet morgen um 19 Uhr statt. Gespielt wird im Stadion Defensores del Chaco. La Liga EA Sports. Am Wochenende fanden die ersten Spiele des ersten Spieltags in der höchsten Herrenfußballliga Spaniens der Saison 2026-27 statt. Hier erstmal die Resultate, die bei Redaktionsschluss feststehen von Spieltag 1. Deportivo Alaves gegen Football Club Getafe 3:0. Football Club Sevilla gegen Rayo Vallecano 2:1. Racing Santander gegen Football Club Villarreal 2:2. Espanyol Barcelona gegen UD Levante 3:0. Heute geht der Spieltag dann weiter. Der zieht sich dann bis nächste Woche. Hier die weiteren Spiele von Spieltag 1 im Überblick mit paraguayischer Zeitangabe. Heute um 16 Uhr trifft Deportivo La Coruña auf Football Club Elche. Am Mittwoch ab 16 Uhr spielt Atletico Madrid gegen Football Club Malaga. Nächste Woche Dienstag beginnt um 16 Uhr das Spiel zwischen Football Club Valencia und Real Betis Sevilla. Nächste Woche Mittwoch trifft ab 16 Uhr Real Madrid auf Real Sociedad San Sebastian. Nächste Woche Donnerstag spielt ab 15.30 Uhr Celta Vigo gegen CA Osasuna. Eine halbe Stunde später, also nächste Woche Donnerstag ab 16 Uhr, spielt Football Club Barcelona gegen Athletic Bilbao. Soweit alle Spiele von Spieltag 1 im Überblick. Und noch eine Ankündigung, am kommenden Wochenende startet die neue Premier League Saison. Das heißt die Liga der höchsten Fußballherrenliga Englands. Amtierender Meister dort ist der Football Club Arsenal. Soweit für heute, auf Wiederhören.
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0: Am Freitag und Samstag, den 21. und 22. August, soll es einen Bauerntag zur nationalen Genetik bei Rindern geben. Organisiert wird er von der Stiftung Ideagro. Darüber unterhielt sich unsere Korrespondentin Hildegard Batista mit dem Geschäftsführer von Ideagro, Norbert Dück.
1: Was ist der Encuentro de la Genética Paraguaya? Was können die Hörer darunter verstehen?
2: Der Encuentro de la Genética Paraguaya ist jetzt das zweite Jahr, was wir diesen planen und durchführen wollen. Es geht dabei um eine Veranstaltung, in der wir verschiedene Fachvorträge durchführen wollen, aber zum einen und zum anderen auch die Bullen, die hier im Labor sind, vorstellen. Es ist wichtig, dass unsere Produzenten wissen, was für Genetik im Angebot steht, und das wollen wir an diesem 21. und 22. August auch wieder durchführen. Zu diesem gibt es in diesem Jahr dann auch eine Woche mit Sonderangeboten von Sämen von den Bullen, die hier im IGPA stationiert sind.
1: Wenn Sie sprechen von einer paraguayischen Genetik, heißt das jetzt, dass die Genetik ausschließlich hier aus Paraguay ist?
2: Wir haben ja hier Bullen aus ganz Paraguay und auch solche, die aus Brasilien kommen. Unser Schwerpunkt liegt auf der nationalen Genetik. Wir haben in Paraguay sehr gute Genetik, und dadurch, dass wir jetzt auch ein Labor haben, das den internationalen Standards entspricht, können wir auch wirklich gute Qualität von Sämen anbieten. Und das wollen wir ausnutzen, das wollen wir promovieren. Wir sind uns dessen bewusst, dass bei der Einsetzung der künstlichen Besamung, dass die Produktivität steigt, dass sie effizienter werden und dass auf der anderen Seite aber auch die Fleischqualität, die dann auch unsere Schlachthöfe und auch die Endverbraucher dann bekommen, dass die dann auch dadurch steigt.
1: Jetzt ist dieser Bauerntag in zwei größeren Blöcken aufgeteilt. Geben Sie einmal eine Übersicht über das Programm, was für Freitag geplant ist.
2: Wir planen für Freitag ab 17 Uhr Vorträge. Es findet alles auf dem Gelände von der Fundación Ideagro statt. Da wird zum einen Gilson Pessoa ist ein Tierarzt aus Brasilien, und sein Schwerpunkt liegt in der Rinderreproduktion und verschiedene Reproduktionstechnologien. Er ist Professor an einer Universität in Brasilien und Leiter des Fachbereichs für Tiermedizin. Und sein wissenschaftlicher und praktischer Schwerpunkt liegt insbesondere in der IATF und Reproduktionsmanagement, Ultraschalldiagnostik, Trächtigkeitsdiagnostik sowie Embryotransfer. Er wird uns zwei Vorträge bringen. Zum einen die Rolle der Biotechnologie und neue Konzepte in der Handhabung in der Reproduktion. Und der zweite Vortrag, kritische Punkte und strategische Anpassungen für eine gute und einheitliche Trächtigkeit. Dann haben wir einen weiteren Redner aus dem Ausland, aus Bolivien, Luis Camaripano. Er hat schon früher auch einen Vortrag in der Stiftung gebracht. Sein Schwerpunkt liegt in der Rinderzucht, in der genetischen Verbesserung, Reproduktionsmanagement und in der Auswertung von genetischen Daten oder auch DIPS, wie wir es kennen. Er war länger auch Berater von der ANSP, das ist die Asociación Nacional de Criadores de Investigadores in Brasilien. Er arbeitet in Bolivien und arbeitet da auch ganz eng mit diesen verschiedenen Programmen von der Auswertung von Nelore und Brahman zusammen. Er hat eine besondere Verbindung von Genetik, Reproduktion und praktisches Herdenmanagement unter tropischen Bedingungen. Und seine wissenschaftliche Mitarbeit an aktuellen Untersuchungen zu Trächtigkeitsverluste bei Brahman unter extensiven Bedingungen unterstreicht diesen Schwerpunkt. Er wird uns einen Vortrag bringen zum Thema die Rentabilität von guter Genetik, praktische Entscheidungen, die auf Wissenschaft basieren. Dann haben wir zwei nationale Redner. Zum einen ist es Dr. Arnaldo Coronel. Er ist auch im Bereich der Rinderreproduktion und Herdenmanagement tätig, hat viel Erfahrung schon in Paraguay, und sein Schwerpunkt liegt auch im Zuchtmanagement, in Trächtigkeitsdiagnostik und im Management von Kühen und Kälbern unter schwierigen klimatischen Bedingungen. Er hat auch viele Erfahrungen im paraguayischen Chaco. Der wird uns einen Vortrag bringen zum Thema von der Theorie zur Praxis, wichtige Strategien für erfolgreiche Besamungsprogramme. Dann ist ein lokaler Redner, ist Dr. Gilberto Ortiz. Er arbeitet im Beratungsdienst der Kooperative Fernheim. Er hat viele Erfahrungen in Betrieben, in unseren Kolonien, wo er ganz konkret auf den Produzenten, auf den Mitarbeitern, auf die Einrichtungen und die verschiedenen Arbeitsprozesse auf den Betrieben eingehen wird. Er wird uns einen Vortrag zum Thema praktische Aspekte für die Planung, Organisation und Durchführung von erfolgreichen Besamungsprogrammen bringen. Also es sind internationale Redner, es sind lokale Redner und dadurch, glaube ich, haben wir wirklich auch ein breites Spektrum mit wirklich guten und aktuellen Themen abgedeckt.
1: Dann gibt es am Samstag, dem 22. August, einen zweiten größeren Block, wo es um die Bullenvorstellung geht.
2: Am Samstag wollen wir um 8 Uhr beginnen. Wir haben in Zusammenarbeit mit den drei Beratungsdiensten und einigen Fachleuten auch von außerhalb 4 Handbücher erstellt. Handbücher, die über Verwaltung, die über Genetik und Reproduktion, über Tierernährung und über Tiergesundheit sich handeln. Und die wollen wir da einmal vorstellen. Die sind dann auch ab Samstag dann für die Produzenten erhältlich. Damit wollen wir diesen Tag beginnen um 8 Uhr und danach wollen wir mit der Präsentation von den Bullen, die im Labor, die im IGBA sind, weitermachen. Und dabei können dann die Produzenten auch die verschiedenen Bullen, die im Angebot sind, sehen und dann auch gleich kaufen. Das ist dann auch zugleich der Auftakt zu einer Woche, wo wir mit Sonderangeboten von Semen und verschiedenen Kits Reproductivos anbieten werden. Die Woche mit den Sonderangeboten, die fängt am Samstag, den 22. August, mit der Vorstellung der Bullen an und endet am 29. August. Also es wird eine Woche sein, wo die Produzenten sich den Samen oder die Bullen aussuchen können und diesen Samen dann sowohl bei den Züchtern oder auch beim IGBA direkt kaufen können.
1: Wie sieht das aus mit den Interessenten? Ist eine Voranmeldung notwendig?
2: Ja, wir bitten die interessierten Techniker und Produzenten, sich bis zum 20. August bei der Stiftung Ideagro oder bei den Beratungsdiensten anzumelden, damit wir die Programme besser planen können. Die Teilnahme hat keine Kosten, also es ist kostenlos, aber wir bitten doch dann, um eine bessere Planung durchführen zu können, dass sie sich bis zum 20. August anmelden.
1: Was ist der?
0: Der Geschäftsführer der Stiftung Ideagro, Norbert Dück, brachte Informationen über einen interkolonialen Bauerntag zur nationalen Genetik, der von der Stiftung Ideagro organisiert wird.

0: Jedes Jahr führt der Kinderchor der Musikschule Sonare aus Neuland ein Musical auf. Dabei präsentieren die jungen Sänger ein abwechslungsreiches musikalisches Programm und begeistern das Publikum mit viel Engagement, Freude und musikalischem Talent. Mehr darüber im folgenden Interview von Korrespondent Friedbert Plett.
1: Musik verbindet Menschen und wenn Kinder mit Begeisterung singen, schauspielen und tanzen, entsteht etwas ganz Besonderes. In den vergangenen Wochen und Monaten wurde fleißig geprobt, Texte gelernt und an den letzten Details gefeilt. Nun steht die Aufführung kurz bevor. Was die Besucher erwartet und wie viel Arbeit hinter einem solchen Musical steckt, darüber sprechen wir jetzt mit Frau Angela Epp de Wiebe. Herzlich willkommen hier.
2: Danke für die Einladung und hallo an alle Zuhörer.
1: Beginnen wir doch mit dem Wichtigsten. Wie heißt das diesjährige Musical und worum geht es in der Geschichte?
2: Das Musical in diesem Jahr heißt Jesus und die Kinder und wurde von Gertrud und Dirk Schmalenbach geschrieben. In dem Musical geht es um die Begebenheit aus dem Neuen Testament, wo einige Eltern ihre Kinder zu Jesus brachten, damit er sie berühren und segnen sollte. Doch die Jünger waren nicht damit einverstanden und wiesen sie ab. Als Jesus das sah, war er sehr verärgert über seine Jünger und sagte zu ihnen, lasst die Kinder zu mir kommen. Er nahm die Kinder in die Arme, legte ihnen die Hände auf den Kopf und segnete sie.
1: Bevor die Proben überhaupt beginnen können, muss zunächst das passende Stück gefunden werden. Nach welchen Kriterien haben Sie das Musical ausgewählt?
2: Es geht in diesem Musical um die Kinder. Sie sind die Hauptpersonen und daher passt das immer. Zudem sind die meisten Kinder im Chor aus den unteren Stufen der Primaria, also eher jüngere Kinder. Und deshalb war es mir wichtig, ein Musical auszusuchen, welches nicht zu lang und auch nicht zu schwer ist, sodass alle auch ein Erfolgserlebnis dabei haben.
1: Ein Musical lebt natürlich von den Kindern, die mit viel Freude und Einsatz auf der Bühne stehen. Wie viele Kinder wirken in diesem Jahr mit und aus welchen Altersgruppen setzen sie sich zusammen?
2: Wir haben in diesem Jahr 36 Kinder im Chor, ab der Vorschule bis zur 6. Klasse.
1: Bis eine Aufführung bühnenreif ist, steckt meist viel Arbeit und Engagement dahinter. Wie lange haben Sie und die Kinder für das Musical geprobt und konnten alle Rollen wie geplant besetzt werden?
2: Wir fingen mit den Chorproben Mitte Februar an, so wie die Musikschule dann auch mit den anderen Instrumenten. Und wir haben zu Anfang dann erst einige andere Lieder gesungen. Wir haben etwas über die Stimme, über unser Instrument gelernt. Und dann etwa Ende März begannen wir intensiv mit den Liedern und den Szenen fürs Musical zu proben. Und ja, es konnten alle Rollen passend besetzt werden.
1: Neben der Begeisterung für Musik entstehen bei einer solchen Produktion natürlich auch verschiedene Kosten. Wird eine Spende für die Kosten gesammelt?
2: Nein, es wird bei dieser Aufführung keine Spende gesammelt. Die Unkosten, die anfallen, bezahlt die Musikschule.
1: Zum Schluss noch die wichtigsten Informationen für alle, die das Musical besuchen möchten. Wann und wo findet das Musical statt und um wie viel Uhr beginnt die Aufführung?
2: Die Aufführung des Musicals Jesus und die Kinder findet am Sonntag, den 23. August um 9 Uhr vormittags in der Kirche der Mennonitengemeinde in Neuland statt. Wir laden alle ganz herzlich ein, die Geschichte neu zu hören und mitzuerleben.

Sie hörten ein Interview mit Angela Epp de Wiebe über die Aufführung eines Musicals des Kinderchors der Musikschule Sonare am 23. August.

Lasset die Kinder zu mir kommen und wehret ihnen nicht, denn solchen gehört das Himmelreich. Matthäus 19, Vers 14.

Am Schluss dieser Sendung hier noch einmal die aktuellen Wetterdaten. Der Himmel ist teilweise bewölkt und die aktuelle Außentemperatur beträgt 30 Grad Celsius. Die Luftfeuchtigkeit liegt bei 47%, der Luftdruck beträgt 1007 Millibar und der Wind weht mit 12 Stundenkilometern jetzt schon aus südwestlicher Richtung. Das war das Abendjournal. Hier geht es weiter mit dem Kinderprogramm um 19 Uhr. Schatzgrube Bibel. Um 19:30 Uhr folgt die Sendung Winke für Frauen und um 20:27 Uhr endet der deutschsprachige Sendeblock mit den Segensworten am Abend. Ich verabschiede mich für heute und wünsche Ihnen einen schönen Feierabend. Auf Wiederhören.

0: Es ist 23 Uhr.
1: 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August. Aber im 15. Jahr der Regierung des Kaisers Tiberius, als Pontius Pilatus Statthalter von Judäa war und Herodes Vierfürst von Galiläa, sein Bruder Philippus aber Vierfürst von Iturea und der Landschaft Trachonitis und Lysanias Vierfürst von Abilene, unter dem hohen Priestertum von Annas und Kaiaphas, erging das Wort Gottes an Johannes. Das sind Worte aus Lukas 3, die Verse 1 und 2. Zu viel des Guten? Übertreibt Lukas hier nicht mit seiner Berichterstattung und sind einige Details nicht überflüssig? Keineswegs. Jedes einzelne Wort ist von Gott inspiriert. Lukas ist Historiker und will wahrheitsgemäß berichten. Er hat sorgfältig recherchiert und beschreibt nun, wer, wann und wo herrschte, um dann im Schnittpunkt dieser Personen Johannes als Wegbereiter von Jesus Christus anzukündigen. Doch diese Aufzählung ist nicht nur ein politisches, sondern zugleich ein sittlich-moralisches Bild. Denn wer wird hier genannt? Pontius Pilatus, der römische Statthalter, der sich als willensschwach und bestechlich erweist. Herodes, der Vierfürst, der Ehebruch begeht und seinem Bruder Philippus die Ehefrau ausspannt. Die hohen Priester Annas und Kaiaphas, die das jüdische Volk machtbesessen und korrupt beherrschen, sie alle sind wenige Jahre später am Komplott und Verbrechen gegen Jesus Christus beteiligt und werden schuldig an ihm. Wusste Gott nicht, wie böse die Zeit war? Natürlich, aber gerade in diese Dunkelheit sandte er seinen Sohn. Und genau dort erhält Johannes den Auftrag, die Taufe der Buße zur Vergebung der Sünden zu predigen und die Menschen auf den kommenden Messias vorzubereiten. Wie gut, dass Gott nicht auf bessere Zeiten gewartet hat. Auch heute ist er bereit, gerade in verkorkste oder scheinbar hoffnungslose Lebensumstände hineinzukommen. Denn noch immer sucht er, was verloren ist.

Erwartet. Das tägliche Bibelhörbuch. 18. August. Aus der Übersetzung Neues Leben. Esther, Kapitel 1 bis 3. Das Festmahl des Königs. Folgendes ereignete sich in den Tagen von König Ahasveros. Ahasveros herrschte über 127 Provinzen, die von Indien bis nach Kusch reichten. Damals regierte er von der Burg Susa aus. Im dritten Jahr seiner Herrschaft gab er ein Festmahl für alle seine Fürsten und Beamten, für die Befehlshaber der Heere Mediens und Persiens, für die Adligen und die Provinzverwalter. Das Fest dauerte 6 Monate und war eine Zurschaustellung des unermesslichen Reichtums seines Königreiches und dessen unerhörter Pracht und Größe. Als diese Zeit vorüber war, gab der König ein Festmahl für alle Bewohner der Burg Susa, vom höchsten bis zum niedrigsten. Das Bankett dauerte 7 Tage und wurde im Garten des königlichen Palastes veranstaltet. Der Garten war mit kunstvoll gewobenen weißen und blauen Leinenvorhängen geschmückt, die mit Byssus und Purpurbändern und mit silbernen Ringen an Marmorsäulen befestigt waren. Auf dem aus Porphyr, Marmor, Perlmutt und anderen kostbaren Steinen zusammengesetzten Mosaikboden standen goldene und silberne Sessel. Die Getränke wurden in goldenen Bechern gereicht, von denen keiner dem anderen glich, und der Wein aus dem königlichen Weinkeller floss in Strömen, wie der König es befohlen hatte. Der König hatte angeordnet, dass das Trinken zwanglos geschehen sollte. Er hatte seine Diener angewiesen, jedem nach Wunsch aufzutragen. Königin Vashti gab zur gleichen Zeit ein Festmahl für die Frauen des Hofstaates von König Ahasveros. Königin Vashti wird verstoßen. Am 7. Tag des Festes, als König Ahasveros schon von vielen Wein in heiterer Stimmung war, befahl er Mehuman, Biseta, Harbona, Bigta, Abagta, Seta und Karkas, den 7 Eunuchen, die ihn bedienten, Königin Vashti zu ihm zu holen. Sie sollte ihre Königskrone tragen, um den Burgbewohnern und Fürsten ihre Schönheit vorzuführen, denn sie war eine sehr hübsche Frau. Doch als die Eunuchen Königin Vashti den Befehl des Königs überbrachten, weigerte sie sich zu kommen. Das erboste den König und sein Gesicht rötete sich vor Zorn. Er besprach sich mit seinen Beratern, die sich in Rechtsfragen auskannten, denn derartige Angelegenheiten des Königs wurden von der Gesamtheit der Gesetzes- und Rechtsgelehrten behandelt. Seine engsten Berater waren Karschena, Shetar, Admata, Tarsis, Meres, Marsena und Memuchan. Sie waren die 7 Fürsten Mediens und Persiens, die Zutritt zum König und die höchste Stellung im Königreich innehatten. »Was muss nach dem Gesetz mit Königin Vashti geschehen?« fragte der König. »Sie widersetzte sich meinem Befehl, der ihr durch die Eunuchen überbracht worden war.« Memuchan antwortete dem König und dem Fürsten: »Königin Vashti hat sich nicht nur gegen den König, sondern auch gegen alle Fürsten und Bürger in allen Provinzen des Königs Ahasveros verfehlt. Wenn das Verhalten der Königin bekannt wird, werden die Frauen überall anfangen, die Achtung vor ihren Männern zu verlieren. Sie werden sagen, König Ahasveros hat Königin Vashti befohlen, zu ihm zu kommen, aber sie kam nicht. Noch heute werden die Frauen der Fürsten im ganzen medisch-persischen Reich, die von der Weigerung der Königin hören, mit ihren Männern darüber sprechen. Die Folgen werden Geringschätzung und großer Ärger sein. Wenn es Ihrer Majestät gefällt, schlagen wir vor, dass Sie ein Dekret erlassen und ein schriftliches Gesetz der Perser und Meder anordnen, das nicht aufgehoben werden darf. Dieses Gesetz soll Königin Vashti für immer aus der königlichen Gegenwart verbannen und festlegen, dass ihre Königswürde einer anderen gegeben wird, die würdiger ist als sie. Wenn dieser königliche Erlass im ganzen riesigen Reich veröffentlicht wird, werden die Ehemänner überall, ganz gleich welchen Ranges,
von ihren Frauen mit dem gebührenden Respekt behandelt werden. Der König und die Fürsten hielten diesen Rat für vernünftig und der König tat, was Memuchan ihm vorgeschlagen hatte. Er sandte Briefe in alle Provinzen des Reiches, die in der jeweiligen Landessprache und Schrift verfasst waren, um bekannt zu geben, dass jedermann Herr in seinem Haus sein und dort nur in seiner Sprache gesprochen werden solle. Esther wird Königin. Doch nachdem Ahasveros Zorn verraucht war, fing der König an, über Vashti und das, was sie getan hatte, und über seinen Erlass nachzugrübeln. Deshalb schlugen seine Diener Folgendes vor: Man möge im ganzen Reich nach schönen Jungfrauen für den König Ausschau halten. Der König soll in jeder Provinz seines Reiches Männer beauftragen, die alle schönen Jungfrauen in den Harem der Burg Susa bringen sollen. Der königliche Eunuch Hegai, der die Aufsicht über diese Jungfrauen hat, soll dafür sorgen, dass sie Kosmetika erhalten und ihre Schönheit pflegen. Danach soll die junge Frau, die dem König am besten gefällt, an Vashtis Stelle Königin werden. Dieser Rat gefiel dem König und er setzte ihn in die Tat um. Nun lebte in der Burg Susa ein Jude namens Mordechai, ein Sohn Jairs vom Stamm Benjamin, der ein Nachkomme von Kisch und Shimi war. Seine Familie war zusammen mit König Jechonja von Juda und vielen anderen Israeliten vom babylonischen König Nebukadnezar aus Jerusalem verschleppt worden. Mordechai hatte eine Cousine mit Namen Hadassah, auch Esther genannt. Er war ihr Vormund, denn sie hatte weder Vater noch Mutter. Die junge Frau hatte eine schöne Figur und ein hübsches Gesicht. Nach dem Tod ihrer Eltern nahm Mordechai sie in sein Haus und zog sie wie seine eigene Tochter auf. Als auf den Erlass des Königs hin viele junge Frauen in der Burg Susa unter der Aufsicht von Hegai versammelt wurden, wurde auch Esther an den Königshof gebracht und in die Obhut des Haremswächters Hegai gegeben. Sie gefiel ihm und erwarb sich seine Gunst. Er ließ ihr besonderes Essen servieren und tat alles, um ihre Schönheit durch sorgfältige Pflege zu vervollkommnen. Darüber hinaus stellte er ihr 7 ausgewählte Dienerinnen aus dem Palast des Königs zur Verfügung und wies ihr und ihren Dienerinnen die beste Wohnung im Harem zu. Esther hatte keinen Menschen von ihrem Volk und ihrer Herkunft erzählt, denn Mordechai hatte ihr befohlen, darüber zu schweigen. Mordechai selbst ging jeden Tag am Hof des Harems vorüber, um zu erfahren, wie es Esther ging und was mit ihr geschah. Wenn eine junge Frau an die Reihe kam, zum König zu gehen, waren laut Vorschriften 12 Monate vergangen, denn so lange dauerte die Schönheitspflege der Frauen. 6 Monate wurden sie mit Myrrenbalsam massiert und danach 6 Monate mit besonderen Balsamölen und Cremes für Frauen. Wenn die Zeit gekommen war, dass das Mädchen zum König gehen sollte, durfte sie sich wünschen, was sie aus dem Harem in den Palast des Königs mitnehmen wollte. Es wurde ihr alles gegeben. Am Abend ging sie dann zum König hinein und am nächsten Morgen dann in den zweiten Harem, wo die Nebenfrauen des Königs wohnten. Dort stand sie unter der Aufsicht von Scharschgas, einem anderen Eunuchen des Königs. Niemals ging sie wieder zum König, es sei denn, sie hatte dem König besonders gefallen und er ließ sie bei ihrem Namen rufen. Als Esther an der Reihe war, zum König zu gehen, verlangte sie nichts mitzunehmen, außer dem, was Hegai, der oberste Eunuch des Harems, ihr vorschlug. Sie erwarb sich Gunst bei allen, die sie sahen. Esther wurde im 10. Monat, dem Monat Tebet, im 7. Jahr seiner Herrschaft zu König Ahasveros in den königlichen Palast gebracht. Der König liebte sie mehr als alle anderen Frauen. Sie erwarb sich mehr Gunst und Liebe als die anderen Jungfrauen. Deshalb setzte Ahasveros ihr die Königskrone auf und machte sie an Vashtis Stelle zur Königin. Dann gab er Esther zu Ehren ein Festmahl für alle seine Fürsten und Diener. Den Provinzen gewährte er einen Steuernachlass und ließ seine Untertanen großzügig beschenken.
Mordechais Treue zum König. In der Zeit, als die jungen Frauen versammelt wurden und Mordechai Palastbeamter wurde, verschwieg Esther ihre Volkszugehörigkeit und Herkunft, wie Mordechai es ihr befohlen hatte. Sie befolgte Mordechais Befehl genauso, wie sie es getan hatte, als sie noch von ihm erzogen wurde. Eines Tages, als Mordechai im Palast Dienst tat, ärgerten sich zwei der Eunuchen des Königs, Bigtan und Teresch, die Wachen an der Tür zu den Privatgemächern des Königs waren, über Ahasveros und schmiedeten einen Mordkomplott gegen ihn. Doch die Sache kam Mordechai zu Ohren und er sagte es Königin Esther. Diese erzählte dem König davon und sagte ihm auch, dass Mordechai sie über die Verschwörung unterrichtet hatte. Als man Nachforschungen anstellte und sich Mordechais Bericht als wahr erwies, wurden die beiden Männer am Galgen gehängt. Der ganze Vorfall wurde im Buch der Geschichte von König Ahasveros Herrschaft aufgezeichnet. Hamans Verschwörung gegen die Juden. Einige Zeit später erhöhte König Ahasveros Haman, den Sohn von Hammedata, dem Agagita. Er beförderte ihn und unterstellte ihm alle seine Mitfürsten. Alle Mitarbeiter der königlichen Verwaltung mussten sich als Zeichen ihrer Ehrfurcht vor Haman verneigen und sich auf die Knie werfen. So hatte es der König befohlen. Mordechai aber wollte sich weder vor ihm verneigen, noch sich vor ihm auf die Knie werfen. Die Mitarbeiter der königlichen Verwaltung fragten Mordechai: »Warum missachtest du das Gebot des Königs?« Tag für Tag redeten sie ihm zu, doch er hörte nicht auf sie. Schließlich wandten sie sich an Haman selbst, um zu sehen, ob Mordechais Verhalten akzeptiert würde, denn Mordechai hatte ihnen gesagt, dass er Jude war. Als Haman bemerkte, dass Mordechai sich weder vor ihm verneigte, noch sich vor ihm auf die Knie warf, packte ihn Wut. Doch es genügte ihm nicht, nur Mordechai etwas anzutun. Da man ihn inzwischen auch über Mordechais Volkszugehörigkeit unterrichtet hatte, plante er, alle Juden im ganzen Königreich von Ahasveros als Volk Mordechais zu vernichten. So ließ er im ersten Monat, dem Monat Nissan, im 12. Jahr der Herrschaft von König Ahasveros, Tage und monatsweise Lose, die sogenannten Purim, werfen. Das Los fiel auf den 13. Tag des 12. Monats, den Monat Adar. Darauf sagte Haman zum König Ahasveros: »Es gibt ein Volk, das zerstreut und abgesondert unter den Völkern in allen Provinzen deines Reiches lebt. Das Gesetz dieses Volkes unterscheidet sich vom Gesetz aller anderen Völker, und seine Angehörigen halten sich nicht einmal an die Gesetze ihrer Majestät. Deshalb liegt es nicht im Interesse ihrer Majestät, sie unbehelligt zu lassen. Wenn es ihrer Majestät genehm ist, so erlassen sie ein Dekret, sie zu vernichten. Im Gegenzug gebe ich den Schatzmeistern 10.000 Talente Silber, die sie in die königliche Schatzkammer bringen sollen.« Der König zog seinen Siegelring vom Finger und reichte ihn Haman, dem Sohn Hammedatas, dem Agagita, dem Feind der Juden. »Behalte das Geld«, sagte der König zu Haman, »und dieses Volk, mach mit ihm, was du willst.« Am 13. Tag des ersten Monats wurden die Schreiber des Königs zusammengerufen. Haman diktierte ihnen ein Schreiben an die Satrapen des Königs, die Statthalter der einzelnen Provinzen und die Fürsten der verschiedenen Völker. Es wurde in der jeweiligen Landessprache und Schrift geschrieben. Die Briefe wurden im Namen des Königs Ahasveros verfasst und mit seinem Ring besiegelt. Dann wurden die Schriftstücke von Boten in alle Provinzen des Reiches gebracht. Alle Juden, Junge und Alte, auch Frauen und Kinder, sollten an einem einzigen Tag, nämlich dem 13. Tag des 12. Monats, dem Monat Adar, vernichtet, umgebracht und ausgerottet und ihr Besitz geplündert werden. In allen Provinzen sollte eine Abschrift dieses Erlasses als königliche Anordnung veröffentlicht und allen Völkern bekannt gemacht werden, damit sie an dem festgesetzten Tag bereit seien. Auf Befehl des Königs zogen die schnellsten Kuriere hinaus und auch in der Burg Susa wurde das Dekret verkündigt.
Dann setzten sich der König und Haman nieder, um ein Gelage abzuhalten. In der Stadt Susa aber herrschte Bestürzung. Aus der Übersetzung das Buch 1. Korinther Kapitel 11, die Verse 17 bis 34. Das Abendmahl. Wenn ich jetzt über das nächste Thema spreche, dann kann ich euch nicht loben. Denn wenn ihr als Gemeinde zusammenkommt, dann tut ihr das nicht zu eurem Nutzen, sondern zum Schaden. Als erstes. Mir ist berichtet worden, dass es, wenn ihr zusammenkommt, Spaltungen unter euch gibt. Und zum Teil glaube ich das auch. Denn es ist ja zwangsläufig so, dass es auch Parteibildungen unter euch gibt. Auf diese Weise werden sich unter euch die herausstellen, die wirklich bewährt sind. Wenn ihr alle an einem Ort zusammenkommt, dann ist es eigentlich nicht möglich, miteinander das Mahl von Jesus, dem Herrn, einzunehmen. Denn jeder nimmt beim Essen im Grunde sein eigenes Abendessen vorweg. Das Ergebnis? Der eine bleibt dann hungrig und der andere ist betrunken. Habt ihr nicht eure eigenen Häuser, wo ihr essen und trinken könnt? Oder ist es einfach so, dass ihr die Gottesgemeinde für unwichtig anseht und deshalb, ohne nachzudenken, die Mitchristen beschämt, die nichts besitzen? Was soll ich euch zu diesem Sachverhalt sagen? Soll ich euch dazu auch noch loben? Nein, in dieser Sache lobe ich euch nicht. Denn ich habe das vom Herrn Jesus als verbindliche Tradition übernommen, was ich euch auch übergeben habe. In der Nacht, in der Jesus, der Herr, ausgeliefert wurde, nahm er das Brot und sprach darüber das Dankgebet. Dann brach er es in Stücke und sagte: Das ist mein Körper, der für euch ist. Tut genau das, um mich in eurer Mitte in Erinnerung zu bringen. Genauso nahm er den Becher nach dem Festessen und sagte: Dieser Kelch ist der Ausdruck der neuen Gottesbeziehung, die durch mein Blut gestiftet wird. Tut auch das, immer wenn ihr daraus trinkt, um mich in eurer Mitte zu erleben. Denn jedes Mal, wenn ihr dieses Brot esst und aus dem Becher trinkt, dann macht ihr damit den Tod von Jesus, dem Herrn, bekannt, bis er wiederkommt. So ist es auch so. Der, der in unwürdiger Weise das Brot isst oder von dem Kelch des Herrn trinkt, der wird damit schuldig am Körper und am Blut von Jesus, dem Herrn. Jeder soll sich selbst prüfen und dann auf diese Weise vom Brot essen und aus dem Kelch trinken. Denn wer einfach so isst und trinkt, ohne auf den Körper des Messias Acht zu geben, der zieht durch sein Verhalten beim Essen und Trinken ein Gericht auf sich. Aus diesem Grund sind auch viele unter euch krank, und einige sind sogar schon gestorben. Wenn wir uns selbst aber einer Prüfung unterziehen, dann werden wir nicht endgültig gerichtet werden. Wenn wir von Jesus, dem Herrn, gerichtet werden, dann dient das dazu, dass wir auf dem Weg zum Erwachsenwerden weitergebracht werden, und dazu

klären, wenn ich zu euch komme. Aus der Übersetzung das Buch Psalm 35, die Verse 18 bis 28. Ich will dich preisen in der großen Gottesgemeinde, in der Menschenmenge werde ich dich loben. Lass die nicht jubeln über mich, die aus Lug und Trug meine Feinde sind, und lass die nicht mit den Augen zwinkern, die mich ohne Ursache hassen. Denn das, was sie reden, dient nicht zum Frieden. Ja, gegen die Friedfertigen im Land denken sie sich Verleumdungen aus. Ja, sie reißen ihren Rachen gegen mich auf, sie sagen, ha, ha, ha, jetzt sehen wir es mit eigenen Augen. Du hast es ja gesehen, Herr, schweige nicht. Herr, zieh dich nicht von mir zurück. Tu doch etwas, schaffe mir Recht, mein Gott und mein Herr, nimm dich meiner Sache an. Verhilf mir zum Recht, so wie es deiner Gerechtigkeit entspricht, Herr, mein Gott. Und lass nicht zu, dass sie mich auslachen können. Sie sollen nicht in ihrem Herzen sagen, ha, genau das war unsere Absicht. Sie sollen nicht sagen können, wir haben ihn ausgeschaltet. Sie sollen zunichte werden, beschämt und bestürzt dastehen, alle zusammen, die sich über mein Unglück freuen. Sie sollen sich in Schimpf und Schande hüllen, die sich gegen mich aufspielen. Doch lass die jubeln und sich freuen, die wünschen, dass ich gerecht behandelt werde, und lass sie immer wieder sagen, groß ist der Herr, der nur das Beste für seinen Diener will. Ja, meine Zunge soll von deiner Gerechtigkeit sprechen und den ganzen Tag dein Lob verbreiten. Aus der Übersetzung Neues Leben, Sprüche Kapitel 21, die Verse 19 und 20. Es ist besser, allein in der Wüste zu leben, als sein Leben mit einer verärgerten und nörgelnden Frau zu verbringen. Ein weiser Mensch bewahrt seinen Reichtum und Wohlstand, ein Narr aber verschwendet gleich alles wieder.

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1: Herzlich willkommen zu einer weiteren Ausgabe der Sendereihe Durch die Bibel. Wir setzen unsere Betrachtung des zweiten Buchs der Chronik fort. Was kommt nach der Regierungszeit Salomos auf seine Nachkommen zu? Nach dessen Tod wurde Rehabeam sein Nachfolger und damit beginnt auch das Dilemma. Man könnte es auch so ausdrücken, unter David und Salomo stabilisierte sich, was jetzt auseinanderbricht, der gemeinsame Staat für das Volk der 12 Stämme Israels. Und genau das sind jene neuen Herausforderungen, denen sich das gesamte Volk Israel und zugleich auch die, die darin Verantwortung tragen, stellen müssen. Worin die Bedrohungen konkret bestehen, das wird beschrieben im zweiten Buch der Chronik in den Kapiteln 10 bis 12. In den Kapiteln 10 bis 12 heißt das aktuelle Thema Teilung des Königreichs unter Rehabeam. Nun kommen wir zum zweiten und letzten Teil des zweiten Chronikbuches. Die ersten 9 Kapitel waren der Herrschaft Salomos gewidmet. Nun ist Salomo tot und sein Sohn Rehabeam sitzt auf dem Thron. Es war eigentlich eine Dummheit Rehabeams, die zur Teilung des Königreichs führte. Das Nordreich besteht aus 10 Stämmen und dafür bürgert sich die Bezeichnung Reich Israel ein. Das Südreich, dem 2 Stämme zugehören, wird dagegen Juda genannt. Gott betont in der Darstellung der Chronik die Geschichte des Königreichs Juda, weil hier der Stammbaum Davids weitergeführt wird, der letztlich zu Christus führt. In diesem Bereich der Geschichte des Volkes gibt es dann auch 5 Erweckungsperioden, von denen wir aus der Sicht Gottes zuerst erfahren sollen. Zunächst aber wird ein Ereignis beschrieben, das in seiner Bedeutung für alles Folgende nicht unerheblich ist. Rehabeam besteigt den Thron. In Vers 1 und 2 wird erzählt, Rehabeam zog nach Sichem, denn ganz Israel war nach Sichem gekommen, um ihn zum König zu machen. Und als das Jerobeam hörte, der Sohn Nebats, der in Ägypten war, wohin er vor dem König Salomo geflohen war, kam er aus Ägypten zurück. In den Königebüchern erfahren wir mehr über diesen Mann mit Namen Jerobeam. Der hatte versucht, noch vor dem Tod Salomos eine Rebellion anzuzetteln. Er musste um sein Leben fürchten und war nach Ägypten geflohen. Dort blieb er bis zum Tode Salomos. Nun kehrte er mit der Absicht zurück, eine Rebellion im Königreich anzuzetteln. Wäre allerdings der Nachfolger Salomos, Rehabeam, weise in seinen Entscheidungen, das heißt zurückhaltend und ein wenig sanfter gewesen, hätte er die Teilung des Königreichs verhindern können. Dies tat er jedoch nicht. Jerobeam ist also in das Land zurückgekehrt und wir lesen dann in Vers 3 und 4, und sie sandten hin und ließen ihn rufen. Und Jerobeam kam mit ganz Israel, und sie redeten mit Rehabeam und sprachen, »Dein Vater hat unser Joch zu hart gemacht. So erleichtere nun den harten Dienst deines Vaters und das schwere Joch, das er auf uns gelegt hat. So wollen wir dir untertan sein.« 2. Chronik 10, Vers 3 und 4. Die erhobenen Steuern waren der Grund für die aufkommenden Unstimmigkeiten. Steuern haben in der Geschichte vermutlich mehr Revolutionen und Rebellionen entfacht als irgendetwas anderes. Sie haben zum Sturz vieler Nationen geführt. Sie haben zum Beispiel das Römische Reich in die Knie gezwungen. Zu hohe Steuern, die nötig waren, um die Bedürfnisse der Königsfamilie zu erfüllen, waren später verantwortlich für die Französische Revolution. Aus dem gleichen Grund kam es auch zur amerikanischen Revolution. Eine Besteuerung, ohne dass eine politische Vertretung der Einwohner gewährleistet war, führte zur Boston Tea Party und daraus entwickelten sich Ereignisse, die die Revolution ausgelöst haben. Wenn heute in irgendeinem Staat die Steuern, wie das häufig der Fall ist, immer höher steigen, könnte es eventuell dort zu einer weiteren Tea Party kommen. De facto können zu hohe Steuern letztendlich ein ganzes Land zerstören. Steuern waren auch zu Rehabeams Zeit das Problem. Salomo hatte ein großes, sehr beeindruckendes Bauvorhaben durchgeführt. Er hatte nicht nur den Tempel gebaut. In den Büchern der Könige wird uns berichtet, dass er viele Paläste und Gebäude bauen ließ. Solche großen Bauvorhaben müssen bekanntlich auch bezahlt werden und aus diesem Grund stieg die Steuerlast rapide an. Dies gab aber Jerobeam ein gutes Druckmittel für seine Proteste in die Hände. Er scharte die Israeliten zusammen und ging mit ihnen zu Rehabeam mit den Worten, »Dein Vater hat unser Joch zu hart gemacht.« Jerobeam verhielt sich durchaus sehr zurückhaltend. Er sagte dem neuen König Rehabiam, er würde ihm weiterhin dienen, wenn er die Steuern senken würde. Hätte Rehabiam dies getan, dann wäre es nicht zur Rebellion gekommen. Weiter mit Vers 5. Er sprach zu ihnen, kommt nach 3 Tagen wieder zu mir. Und das Volk ging hin. Sie hatten den König um faire Behandlung gebeten. Rehabiam hätte die Schuldenlast des Landes begutachten können, um dann zu entscheiden, welche Schritte als nächstes zu treffen waren. Die Senkung der Steuern wäre jedenfalls weise gewesen. Der Bericht über diesen König fährt fort in Vers 6 mit einem verhängnisvollen Schritt. Und der König Rehabiam hielt einen Rat mit den Ältesten, die vor seinem Vater Salomo gestanden hatten, als er noch am Leben war, und sprach, »Wie ratet ihr, dass ich diesem Volk Antwort gebe?« Sie sprachen zu ihm, »Wirst du zu diesem Volk freundlich sein und sie gütig behandeln und ihnen gute Worte geben, so werden sie dir untertan sein alle Zeit.« Er aber ließ außer Acht den Rat der Ältesten, den sie ihm gegeben hatten, und hielt einen Rat mit den Jüngeren, die mit ihm aufgewachsen waren und vor ihm standen, und sprach zu ihnen, »Was ratet ihr, dass wir diesem Volk antworten, das zu mir gesagt hat, erleichtere das Joch, das dein Vater auf uns gelegt hat?« 2. Chronik 10, Vers 6 bis 9. Rehabiam hatte wohl ein sehr schlechtes Urteilsvermögen. Er hätte dem weisen Rat der älteren Männer folgen sollen, die bereits während der Herrschaft Salomos königliche Ratgeber gewesen sind. Sie kannten die wahre Situation. Leider suchte er bei den jungen Männern Rat, wie die Verse 10 und 11 belegen. Die Jüngeren aber, die mit ihm aufgewachsen waren, sprachen zu ihm, »So sollst du sagen zu dem Volk, das zu dir gesprochen hat. Dein Vater hat unser Joch zu schwer gemacht. Mach du unser Joch leichter. So sollst du zu ihnen sagen. Mein kleiner Finger soll dicker sein als meines Vaters Lenden. Hat nun mein Vater auf euch ein schweres Joch gelegt, so will ich euer Joch noch schwerer machen. Mein Vater hat euch mit Peitschen gezüchtigt. Ich will euch mit Skorpionen züchtigen.« 2. Chronik 10, Vers 10 und 11. Die jungen Männer gaben Rehabiam den Rat, mach es ihnen nicht leichter, wir wollen weiter so leben wie bisher. Wir alle arbeiten im öffentlichen Dienst und all diejenigen, die nicht aus dem öffentlichen Topf versorgt werden, wollen ebenfalls in ihn hineingelangen. Du solltest die Steuern nicht senken, sondern erhöhen. Dies war vermutlich das Schlimmste, das der junge Rehabiam tun konnte. Die älteren Ratgeber gaben zu bedenken, dass Rehabiam von den Menschen zu hohe Steuern fordere. Sie schlugen vor, das Bauprogramm zu beenden. Es sei Zeit, die Staatsausgaben zu reduzieren und es war Zeit, die Steuern zu senken. Haben Sie übrigens jemals von einer Regierung gehört, die die Steuern wirklich gesenkt hat? Unsere Politiker beginnen ihre Regierungszeit ja eigentlich immer mit der Versprechung, dass die Steuern gesenkt werden. Ich habe in meinem ganzen Leben rund ein Dutzend Präsidenten gewählt und jeder von ihnen wollte die Steuern senken. Ich habe Gouverneure und Bürgermeister gewählt, die alle versprochen haben, Steuern zu senken. Merkwürdig, trotzdem sind unsere Steuern immer wieder gestiegen. Auch Rehabiam will diese Politik fortführen. Im Folgenden wird noch eine weitere Eigenart dieses Königs deutlich, von der in Vers 12 bis 14 zu erfahren ist. Als nun Jerobiam und alles Volk am 3. Tage zu Rehabiam kam, wie der König gesagt hatte, kommt wieder zu mir am 3. Tage, antwortete ihnen der König hart. Und der König Rehabiam ließ außer Acht den Rat der Ältesten und redete mit ihnen nach dem Rat der Jüngeren und sprach, hat mein Vater euer Joch schwer gemacht, so will ich's noch schwerer machen. Mein Vater hat euch mit Peitschen gezüchtigt, ich aber will euch mit Skorpionen züchtigen. Wort für Wort sagt Rehabiam den Menschen die herzlosen und unsensiblen Worte der jungen Männer. Vers 15 zieht folgendes Fazit. So hörte der König nicht auf das Volk, denn es war so von Gott bestimmt, damit der Herr sein Wort wahr machte, das er durch Ahija von Silo zu Jerobeam, dem Sohn Nebats, gesagt hatte. Die Prophezeiung, auf die sich die Bemerkung hier bezieht, steht in 1. Könige 11, Vers 9 bis 39. Doch im 2. Chronikbuch geht es dann im 10. Kapitel mit Vers 16 so weiter. Als aber ganz Israel sah, dass der König nicht auf es hörte, antwortete das Volk dem König und sprach, »Was haben wir für Teil an David oder Erbe am Sohn Isais? Jedermann von Israel auf zu seiner Hütte! So sorge nun du für dein Haus, David!« Und ganz Israel ging heim. Israel, bezieht sich auf die 10 Stämme. Juda bezieht sich auf die 2 Stämme Juda und Benjamin. Der Name Israel wird manchmal aber auch auf das Südreich bezogen, denn Gott sieht die 12 Stämme als ein Volk an. Die Folge für die Herrschaft Rehabiams lag aber darin, was in den Versen 17 bis 19 so aufgezeichnet ist. So dass Rehabiam nur über die Israeliten regierte, die in den Städten Judas wohnten. Und als der König Rehabiam den Fronvogt Adoniram sandte, steinigten ihn die von Israel zu Tode. Aber der König Rehabiam stieg eilends auf seinen Wagen und floh nach Jerusalem. Also fiel Israel ab vom Hause David bis auf diesen Tag. 2. Chronik 10, Vers 17 bis 19. Der König Rehabiam schickt einen Finanzbeamten, der die Steuern eintreiben solle. Die Menschen steinigen ihn zu Tode. Rehabiam wusste wohl nicht, wie erzürnt diese Menschen tatsächlich waren. Israel hat also gegen das Haus Davids rebelliert. Bis auf diesen Tag heißt, bis zu der Zeit, in der die 2. Chronik geschrieben wurde. Was eben zu erfahren war, lässt nichts Gutes vermuten für das, was jetzt kommt. Die ersten Regierungsjahre Rehabiams. Als Rehabiam nach Jerusalem zurückkehrt, erkennt er, dass sich sein Königreich bereits ziemlich verkleinert hat. Dann tut er wieder etwas Törichtes, wie der erste Vers des 11. Kapitels dokumentiert. Und als Rehabiam nach Jerusalem kam, sammelte er das Haus Juda und Benjamin, 180.000 streitbare Männer, um gegen Israel zu kämpfen, damit sie das Königtum an Rehabiam zurückbrächten. Erst hat Rehabiam durch seine eigene Tölpelhaftigkeit einen Teil seines Königreichs verloren. Nun tut er wieder etwas Törichtes, indem er mit Israel einen Bürgerkrieg vom Zaun bricht. Was daraufhin, Gott sei Dank, erfolgt, wird beschrieben in den Versen 2 bis 4. Aber des Herrn Wort kam zu Schemaja, dem Mann Gottes. Sage Rehabiam, dem Sohn Salomos, dem König von Juda und all denen von Israel, die in Juda und Benjamin wohnen, so spricht der Herr. Ihr sollt nicht hinaufziehen und gegen eure Brüder kämpfen. Ein jeder gehe wieder heim, denn das ist von mir geschehen. Sie gehorchten den Worten des Herrn, kehrten um und zogen nicht gegen Jerobeam. 2. Chronik 11, Vers 2 bis 4. Gott hat hier eingegriffen, um einen Bürgerkrieg zu vermeiden. Über die Aktivitäten des Königs wird in den Versen 5 bis 12 Folgendes berichtet. Rehabiam aber wohnte in Jerusalem und baute Städte in Juda zu Festungen aus, nämlich Bethlehem, Etam, Tekoa, Bezur, Socho, Adullam, Gat, Maresha, Sif, Adorajim, Lachish, Aseka, Zora, Ajalon und Hebron. Das waren die festen Städte in Juda und Benjamin. Und er machte die Festungen stark und setzte Hauptleute über sie und legte Vorrat von Speise, Öl und Wein sowie Schilde und Spieße in alle Städte. So machte er sie sehr stark. Und Juda und Benjamin waren ihm untertan. 2. Chronik 11, Vers 5 bis 12. Rehabiam errichtet nun Festungen, um sich gegen das Nordreich zu verteidigen. Der Teil, der vorher ein Teil des Königreichs von David und Salomo war, gehört nun nicht mehr dazu. Die Einwohner des Gebietes werden, aufgereizt durch Rehabiams fragwürdige Entscheidungen, zu seinen Feinden. Er hatte es ja vorgezogen, den Ratschlägen der jungen Männer zu folgen, anstatt denen der weisen Ratgeber Salomos. Weiter mit Vers 13. Die Priester aber und die Leviten von ganz Israel hielten sich zu ihm aus ihrem ganzen Gebiet. Vermutlich wissen Sie noch, dass die Leviten bestimmte Städte in ganz Israel zur Verfügung gestellt wurden. Sie hatten jedoch kein eigenes Land erhalten wie die anderen Stämme. Die Leviten werden nun die Städte im Nordreich verlassen und alle Priester und Leviten ziehen Richtung Süden, nach Juda und Jerusalem, so erfahren wir aus den Versen 14 und 15. Denn die Leviten verließen ihre Ortschaften und ihre Habe und kamen nach Juda und Jerusalem. Denn Jerobeam und seine Söhne hatten sie verstoßen, dass sie das Priesteramt vor dem Herrn nicht mehr ausüben konnten. Und er bestellte sich Priester für die Höhen und die Feldgeister und für die Kälber, die er machen ließ. Alle Priester und Leviten, die im Nordreich gelebt hatten, zogen nach Süden, wo sie weiterhin im Tempel dienen konnten. Jerobeam dagegen führt die Anbetung von Dämonen ein. Im ersten Buch der Könige erfahren wir ausführlichere Details dazu. In Kapitel 12. Wenn dies Volk hinaufgeht, um Opfer darzubringen im Hause des Herrn zu Jerusalem, so wird sich das Herz dieses Volkes wenden zu ihrem Herrn Rehabiam, dem König von Juda, und sie werden mich umbringen und wieder Rehabiam, dem König von Juda, zufallen. Und der König hielt einen Rat und machte zwei goldene Kälber und sprach zum Volk: Es ist zu viel für euch, dass ihr hinauf nach Jerusalem geht. Siehe, da ist dein Gott Israel, der dich aus Ägyptenland geführt hat. Und er stellte eins in Bethel auf, und das andere tat er nach Dan. 1. Könige 12, Vers 27 bis 29. Diese Menschen beteten die goldenen Kälber an. Hinter dem Götzendienst aber steht Satan. Dies war somit Satans Anbetung. Ich hatte das Vorrecht, die 7 biblischen Gemeinden in Kleinasien zu besuchen. Vielleicht kennen Sie die Worte, die der Herr Jesus Christus zur christlichen Gemeinde in Pergamon sagte: Ich weiß, wo du wohnst, da, wo der Thron des Satans ist. Offenbarung 2, Vers 13. Pergamon war eine Stadt, in der Götzendienst sehr verbreitet war. Hinter Götzenverehrung steht letztlich Satan. Der Dämonenkult zeigt sich auf verschiedene Art und Weise. In Vers 16 und 17 erfahren wir aber auch etwas Erfreuliches. Und die den Herrn, den Gott Israels, von Herzen suchten, folgten den Leviten aus allen Stämmen Israels nach Jerusalem, dass sie opferten dem Herrn, dem Gott ihrer Väter. So machten sie das Königreich Juda mächtig und stärkten Rehabiam, den Sohn Salomos, für 3 Jahre. Denn 3 Jahre wandelten sie in dem Wege Davids und Salomos. In den 10 Stämmen im Norden gab es noch einige Menschen, die Gott treu waren. Sie zogen nach Jerusalem, um Gott dort anzubeten. Nun, in den Versen 18 bis 23, erfahren wir etwas aus dem persönlichen Leben von Rehabiam. Und Rehabiam nahm zur Frau Mahalat, die Tochter Jerimots, des Sohnes Davids, und der Abihail, der Tochter Eliabs, des Sohnes Isais. Die gebar ihm diese Söhne: Jeusch, Schemaja und Saham. Nach ihr nahm er Maacha, die Tochter Abishaloms, zur Frau. Die gebar ihm Abia, Atai, Sisa und Shelomit. Aber Rehabiam hatte Maacha, die Tochter Abishaloms, lieber als alle seine Frauen und Nebenfrauen. Denn er hatte 18 Frauen und 60 Nebenfrauen und zeugte 28 Söhne und 60 Töchter. Und Rehabiam setzte Abia, den Sohn der Maacha, als ersten unter seinen Brüdern als Thronfolger ein. Denn er gedachte, ihn zum König zu machen. Und er handelte klug und verteilte alle seine Söhne in die Gebiete von Juda und Benjamin, in alle festen Städte, und gab ihnen Nahrung in Menge und verschaffte ihnen viele Frauen. 2. Chronik 11, Vers 18 bis 23. Viele Menschen meinen, Gott erlaube die Vielehe, weil in der Bibel beispielsweise so ein Bericht hier über die vielen Frauen von Rehabiam vorkommt. Nein, Gott hat dies an dieser Stelle erwähnt, damit wir wissen sollen, dass Gott diesem Brauch nicht zustimmt. Dieser Mann Rehabiam war zwar König auf dem Thron Davids und Salomos, er hat sich aber falsch verhalten, weil er den Ratgebern Salomos nicht zugehört hat und stattdessen dem Rat der jungen Männer gefolgt ist. Er handelte falsch, als er versuchte, einen Bürgerkrieg anzuzetteln. Er handelte falsch, als er sich viele Frauen nahm. Dies wird hier aufgezeichnet, weil es ein Teil der Geschichte ist. Es ist der Bericht über das, was er tat. Dies ist nur ein Detail, eins der vielen Dinge, für die Gott König Rehabiam verurteilt hat. Der einen Sünde in Rehabiams Leben folgte die nächste auf dem Fuße. Nun beginnt er, sein Volk von Gott wegzuführen. Es heißt über ihn im 12. Kapitel Vers 1: Als aber das Königtum Rehabiams sich gefestigt hatte und er mächtig war, verließ er das Gesetz des Herrn und ganz Israel mit ihm. Gott hat das Verhalten Rehabiams keinesfalls gut geheißen. Es gibt Menschen, die lesen von den Dingen, die diese Männer im Alten Testament taten, und johlen: Seht euch an, was diese Männer taten und mit was sie davongekommen sind. Häufig wird dann auch von Abraham gesprochen, der Hagar zur Nebenfrau nahm und mit ihr den Ismael zeugte. Aber bedenken Sie, er ist damit nicht davongekommen. Wissen Sie, wer die großen Probleme im Nahen Osten verursacht? Es sind die Söhne Abrahams, die Israelis und die Araber. Wer sind die Araber? Nun, ein arabischer Touristenführer hat mich einmal in die Stadt Jericho gebracht. Ich hatte gerade nach jemandem gesucht, der viel über den Ort zu erzählen wusste. Dieser war ein sehr guter Kenner. Er war mit dabei gewesen, als Sir Charles Marston und Kathleen Kenyon Ausgrabungen durchgeführt hatten. Er war wirklich sehr hilfreich. Wir sprachen über das Land und ich sagte, Gott habe es Abraham und seinen Nachkommen gegeben. Der Araber jedoch lächelte und sah mir tief in die Augen, während er sprach. »Dr. McGee, ich bin genauso ein Sohn Abrahams wie jeder heute lebende Jude auch.« Und er hatte recht. Er konnte seinen Stammbaum bis Ismael zurückverfolgen. Er prahlte damit, dass er ein Ismaelit war, ein Sohn Abrahams. Hat Gott es gut geheißen, dass Abraham Hagar als Nebenfrau nahm? Gott hat dies als eine historische Tatsache aufgezeichnet. Dann zeigt er uns das Ergebnis. Und das, was bei Abrahams Seitensprung herausgekommen ist, ist noch nie ein Segen gewesen. Tatsächlich ist es über Jahrhunderte hinweg immer ein Stachel im Fleisch des Volkes Israel gewesen. Nun berichtet also Gott nach dem Tode Salomos zunächst vom Abfall Jerobeams. Außerdem merkt er an, dass Rehabiam und mit ihm das Volk Israel das mosaische Gesetz verlassen hat. Gott verurteilt diese Dinge wohl, aber er zeichnet sie als Geschichte auf. Und dazu gehört auch die jetzt kommende schmerzliche Erfahrung, die Eroberung durch Ägypten. Nun beginnt Gott, den König Rehabiam zu richten. Zum ersten Mal öffnet er das Südreich und damit das gelobte Land für die Invasion durch eine große Nation. Sehen Sie, Rehabiam hatte die Basis des Wortes Gottes verlassen. Er hatte sein Volk von Gott weggeführt. Nun musste Gott etwas tun, und zwar das, was er vorher noch nie getan hatte. Bisher hatte Gott immer einen Schutzwall um sein Volk herumgestellt. Die großen Länder dieser Zeit hätten so niemals Gelegenheit gehabt, das verheißene Land zu erobern. Wir erfahren mehr in den Versen 2 und 3. Da zog im 5. Jahr des Königs Rehabiam herauf Shishak, der König von Ägypten, gegen Jerusalem, denn sie hatten sich am Herrn versündigt, mit 1200 Wagen und mit 60.000 Reitern. Und das Volk war nicht zu zählen, das mit ihm aus Ägypten kam. Libyer, Sukiyiter und Kuschiter. 2. Chronik 12, Vers 2 und 3. Die ägyptische Gefahr tritt schnell in Aktion, wie die Verse 4 bis 8 belegen. Und er nahm die festen Städte ein, die in Juda waren, und kam bis vor Jerusalem. Da kam der Prophet Schemaja zu Rehabiam und zu den obersten Judas, die sich in Jerusalem aus Furcht vor Shishak versammelt hatten, und sprach zu ihnen, »So spricht der Herr, ihr habt mich verlassen, darum habe ich euch auch verlassen und in Shishaks Hand gegeben.« Da demütigten sich die Obersten in Israel mit dem König und sprachen, »Der Herr ist gerecht.« Als aber der Herr sah, dass sie sich demütigten, kam das Wort des Herrn zu Schemaja, »Sie haben sich gedemütigt. Darum will ich sie nicht verderben, sondern ich will sie in Kürze erretten, dass mein Grimm sich nicht durch Shishak auf Jerusalem ergieße. Doch sollen sie ihm untertan sein, damit sie inne werden, was es heißt, mir zu dienen oder den Königreichen der Länder.« 2. Chronik 12, Vers 4 bis 8. Zuerst war es Shishak, der König Ägyptens, der eine große Beute davontrug. Er erbeutete tatsächlich viel Gold und andere Reichtümer des Königreichs von Rehabiam. Und noch weiteres wird über diesen Feldzug berichtet und in den Versen 9 und 10 so zusammengefasst. So zog Shishak, der König von Ägypten, gegen Jerusalem herauf und nahm die Schätze im Hause des Herrn und die Schätze im Hause des Königs. Alles nahm er weg. Auch die goldenen Schilde, die Salomo hatte machen lassen. An ihrer Stadt ließ der König Rehabiam kupferne Schilde machen und übergab sie den Obersten der Leibwache, die das Tor am Haus des Königs bewachte. 2. Chronik 12, Vers 9 bis 10. Der Anfang der Zeit nach Salomo bringt Dramatisches zutage. Unruhen, Rebellion, Abtrünnigkeit zuerst vom Herrscherhaus Davids und dann auch von Gott. Das zweite Buch der Chronik beschönigt nichts. Die Auswirkungen dieser Ereignisse werden uns auch in den folgenden Kapiteln beschäftigen. In der nächsten Ausgabe der Sendereihe durch die Bibel sind neben dem Rest aus Kapitel 12 auch die Kapitel 13 bis 15 an der Reihe. Bis dahin, auf Wiederhören und Gott befohlen.